0: was ich in meiner Freizeit wirklich gerne mache.
1: Gehen wir dort her, wo eigentlich mit dem China alles angefangen hat. Und zwar bist du ja in dem Sinne eigentlich Lehrer gewesen. Hast die Ausbildung als Lehrer gemacht und nachher aber nie wirklich auf dem Beruf gearbeitet. Wieso nicht?
0: Ja, das ist irgendwie... Das stimmt nicht ganz. Ich habe etwa 2 Jahre lang Stellvertretungen gegeben, mit 22, so, und hat den Job nebenher gemacht, noch zum Geld verdienen, aber ich wollte eigentlich immer Journalist werden, oder? Das ist so, zu dieser Zeit hat es irgendwie im Journalismus noch keine Ausbildung gegeben, im praktischen Journalismus. Man hat einfach können Medienwissenschaften studieren und angewandten Journalismus, wie man heute kann, das machen, zum Beispiel hier in Winterthur, hat es einfach nicht gegeben. Und meine Eltern haben da so ein bisschen gefunden, also, wäre noch gut, wenn du zuerst einen richtigen Job hast. Und mit dem Lehrer, Semi, ist das so ein bisschen 2 Flüge auf 1 Streich gewesen. Ich hatte eine Matur gehabt, habe gleichzeitig einen Job gehabt, wo ich notfalls Geld verdienen kann oder wo ich auch nur Teilzeit Geld verdienen kann. Und gleichzeitig konnte ich nebendran für Zeitungen schreiben, für Lokalradios anfangen zu arbeiten und so langsam mich so ein bisschen vorwagen in den Journalismus hinein. Also es war eigentlich so ein bisschen ein Mittel zum Zweck gewesen, wo ich aber nie bereut habe, dass ich das gemacht habe.
1: Und nachher bist du beim Radio gewesen, nachher hast du gefunden, so, jetzt gehen wir auf Asien. Eigentlich als selbstständiger Journalist. Aber geschuld ist ja eigentlich deine Frau gewesen, oder?
0: Ja, meine jetzige Frau, das ist ja so, ja. Also, wir sind beide da kurz vor 30 gewesen und haben so ein bisschen gefunden, es braucht jetzt eine Veränderung im Leben, oder? Irgendwie, man kann ja nicht mit 29 irgendwie seine Destination schon gefunden, haben wir so gefunden. Und dann haben wir eigentlich beschlossen, dass wir ins Ausland wollen und haben aber nicht recht gewusst, wo hin. Und dann ist so ein der Deal gewesen, wir gehen dort hin, wo wir beide irgendwie finden, dass es gehen sollte, dass wir da etwas machen können, was uns auch irgendwo Freude macht, was uns erfüllt und was Sinn macht. Und sie ist auch Lehrerin und sie hat dann sehr schnell eine Stelle gefunden an der Schweizer Schule in Bangkok. Die war ausgeschrieben gewesen und hat innerhalb von ein paar Monaten die Zusage gehabt. Und damit war eigentlich wie ein Schicksal besiegelt gewesen. Ich habe dann gewusst, okay, Asien hat uns gefallen. Also, das ist wie schon eigentlich gegeben, dass Asien cool ist für uns. Und ich habe dann gemerkt, es hat dort mal den Peter Achten gegeben als Korrespondent in Peking. Und eigentlich sonst ist das Asien praktisch nicht abgedeckt gewesen. Und dann habe ich so gedacht, also irgendwie müsste das gehen. Also, ich habe hier beim DRS3 dort mal noch gearbeitet und habe dann gekündigt und habe gefunden, also, ich habe ein bisschen meine Connections ins Radio. Jetzt versuche ich es einfach. Und ja, dann sind wir gegangen.
1: Ihr seid dann eben ja wirklich jahrelang dort gewesen, über 7 Jahre. Und dann auch mit der Tochter zuerst noch das dritte dort und sind dann heimgekommen. Wieso haben die entschieden, so jetzt nach diesen vielen Jahren gehen wir wieder zurück in die Schweiz?
0: Ja, eben, also die Tochter ist dann irgendwann auf die Welt gekommen, nach 4 Jahren. Dann sind wir eine kleine Familie gewesen und irgendwie haben wir dann so... Ja, nach 7 Jahren in Thailand habe ich einerseits so als Journalist hast du irgendwie so alles schon mal gemacht und in den Nachbarländern hast du irgendwie so ein bisschen gesehen. Irgendwie bin ich so an einem Punkt gewesen, es ist zwar super gelaufen, ich habe für immer mehr Medien gearbeitet, für viele Deutsche auch, Fernsehen gemacht, Radio gemacht, hat eigentlich nichts dagegen gesprochen, um dort zu bleiben. Der Erfolg ist hat uns eigentlich recht gegeben, dass wir am richtigen Ort sind. Meine Frau hat dann nach einer Mutterpause auch wieder an der Schule unterrichtet und so. Es war eigentlich alles super gewesen, aber irgendwo haben wir dann einfach gefunden, ja, jetzt müssen wir wieder einen nächsten Schritt machen. Und dann haben wir gedacht, okay, unsere Tochter ist dann 4 am Schluss. Jetzt ist vielleicht der Schritt, um ihren einfach auch nochmal ihre Wurzeln jetzt gehen wir zurück in die Schweiz. Und wir haben uns dann aber auch Zeit gelaufen da. Wir sind ein halbes Jahr gereist. Also wir sind auf dem Landweg mit ihr zusammen hier 4-jährig von Thailand in die Schweiz gereist. Sind die ganze Seidenstrasse entlang gereist. Und das ist alles so ein bisschen Projekt gewesen. Also wir sind irgendwo auch noch jung gewesen, da immer noch. Wir haben das Gefühl gehabt, wir machen jetzt einfach, egal ob das Kind da ist oder nicht, irgendwie machen das, was uns Spass macht. Und Reisen ist etwas von dem, was mir sehr viel Spass macht. Also du hast vorhin gefragt, was ich nebendran noch mache. Reisen ist eigentlich sonst von meinen grossen Hobbys. Das ist irgendwo ja auch fast so ein bisschen mein Beruf geworden. Aber das hat immer dazugehört und das ist hier auch gewesen. Also für uns ist das eigentlich einfach ein nächster Schritt gewesen auf unserer Reise, wo irgendwie durchs Leben geht und jetzt geht sie halt wieder zurück in die Schweiz. Und aber schon dort war auch klar gewesen, wahrscheinlich ist es nicht für immer. Auch wenn wir das unseren Verwandten und unseren Eltern hier nicht so genau gesagt haben, es ist nachher sehr kurz gewesen. Wir sind nur 2 Jahre in der Schweiz geblieben und dann gerade schon wieder gegangen. Das war aber nicht so geplant gewesen. Das muss ich heute hier nochmal laut und deutlich sagen.
1: Wieso haben Sie dann gewusst, dass es nicht lang wird so sein in der Schweiz? Ist die Schweiz euch langweilig? Oder haben Sie einfach gerne irgendwie eben so, dass die ausländischen Einflüsse das Reisen? Oder an was liegt
0: es? Nein, ich glaube es nicht. Es hat nicht damit zu tun, dass die Schweiz zu langweilig ist. Ich glaube einfach, ich habe so ein bisschen, man sagt dem, ich weiß nicht, ob man es noch darf sagen, man sagt dem ein Zigeuner gehen, also so. Also einfach so ein Umziehen gehen, das habe ich sicher in mir drin, oder? Und eine gewisse Unruhe vielleicht auch. Und ja, ich merke es jetzt, ich bin noch nie so lange an einem Ort gewesen, wie jetzt in dieser Corona-Zeit und so lange nicht aus der Schweiz raus. Da habe ich, glaube ich, ich weiß nicht, wie ich das letzte Mal gehabt, wahrscheinlich als Jugendlichen oder so, aber selbst dann bin ich schon mehr irgendwo in Konstanz gewesen als heute.
1: Das heisst, auch wenn ihr jetzt gerade frisch zügelt sind, kann gut sein, dass ihr in einem Jahr wieder sagt, so, wir packen wieder alles.
0: Ich glaube nicht. Also, jetzt haben wir wirklich tatsächlich nochmal von Frettiken auf Winterthur zügelt gerade. Und gerade jetzt habe ich jetzt das Gefühl, nein, nicht nochmal, jetzt gerade in der nächsten Zeit. Und es ist jetzt wirklich auch nicht geplant. Aber gleichzeitig muss ich auch sagen, also ich glaube nicht, dass ich bis 70 jetzt hier in dem Haus wohnen werde bleiben, wo wir jetzt hier gezügelt sind.
1: Du bist schon ein Abenteurer, kann man glaub schon so sagen. Eben auch, wenn du mit einer Frau und einem 4-jährigen Kind da von Thailand auf dem Landweg zurückgereist ist.
0: Ja, vielleicht ist es ein Abenteuer. Ich weiß es auch nicht. Vielleicht bin ich einfach auch ein bisschen, manchmal ein bisschen verwegen. Also, manchmal machen wir einfach auch, probieren Sachen aus. Und bis jetzt darf ich sagen, haben wir eigentlich nie Pech gehabt. Es ist immer gut gegangen. Und ja, also, es ist schon so, man merkt es vielleicht gar nicht, aber so die Latte geht natürlich immer ein bisschen höher. Man hat dann das schon mal ausprobiert. Andere gehen Fallschirm springen oder Bungee-Jumpen und so weiter. So Sachen mache ich nicht. Ich hole mir den Thrill irgendwo anders vielleicht. Vielleicht ist es das. Es ist, ja, einfach, ich bin neugierig. Ich habe gerne neue Erfahrungen und ja, die holt man sich halt so irgendwie.
1: Gehen wir noch so ein bisschen zu der richtigen Arbeit, die du in China gemacht hast, wie du gearbeitet hast. Du bist in dem Sinn ja schon auf dich allein gestellt gewesen als Auslandkorrespondent. Wie muss man sich das so ein bisschen vorstellen? Das ist ja schon gerade eben in China recht happig wahrscheinlich, oder?
0: Ja, man hat immer das Gefühl, man ist da so allein auf weiter Flur. Da ist man natürlich quasi aus Sicht jetzt von Zürich. Da bin ich Einzelmaske draussen, aber das muss ich auch immer wieder unterstreichen. Ich habe das nicht allein gemacht. Ich hatte ein Team um mich herum. Ich hatte eine lokale Journalistin um mich herum. Das sind ganz wichtige Leute, die für uns immer Kohlen aus dem Feuer holen. Die sogenannten Stringerinnen und Stringer, sagt man denen auch. Die lokalen Journalisten und Mitarbeiter, die für uns arbeiten, das sind die, ohne die es nicht wird gehen. Und die sind für mich wirklich auch, man kann es nicht genug laut sagen, wie wichtig dass die sind. Und dann das andere ist natürlich das Umfeld rundherum, also die anderen Journalisten aus der Schweiz, andere Journalisten aus Deutschland und so. Also man hat sehr einen engen Austausch, also wir haben den sehr eng gepflegt auch. Wir haben das Gemeinschaftsbüro gehabt, da ist irgendwie noch der Stern drin gewesen, Frankfurter Allgemeine, das Welsh Radio und noch mehr und noch Freelancer. Das hat sich immer so ein bisschen ist Einkommen und Gehen gewesen, so ein bisschen von anderen Journalisten auch bei uns im Büro. Und das hat sehr viel mir auch geholfen, um das komplexe China eben so als Einzelkämpfer draussen auch ein bisschen zu verstehen und mich zwischendurch auch wieder zu eichen, bin ich jetzt auf dem richtigen Dampfer oder bin ich jetzt völlig falsch? Oder ist das wirklich so komisch, wenn ich jetzt hier gerade erlebe? Und ohne das, glaube ich, hätte ich das nicht überlebt.
1: Aber es ist ja, glaube ich, gleich, eben auch wenn du so ein bisschen Leute rundherum hast, du musst liefern, oder? Dass du in dem Sinne deine Beiträge hast beim SRF oder einfach auch sonst. Hast du nicht auch so ein bisschen Gefahr, dass du dann vielleicht gerade auch mit der Zeitumstellung, du musst vielleicht dann dort her und dann musst du da noch einen Tag machen und so, und es ist ja ganz eine andere Zeit in der Schweiz, irgendwie so ein bisschen die Realität oder einfach auch die Zeit vergissst. So ein bisschen, dass du irgendwie wie nicht mehr eine Pause machst, sondern einfach schaffst und dann eben hast du ja auch noch eine Familie
0: zu Hause. Das Potenzial, dass man zum Workaholic wird in so einem Job, ist riesig, selbstverständlich. Also eben, also nehmen wir mal, wenn ich jetzt im 10 vor 10 eine Live-Schaltung mache, dann ist es 10 vor 4 oder 10 vor 5 am Morgen, je nachdem, ob es Sommer- oder Winterzeit ist. Oder? Am nächsten Tag dann kann ich aber nicht einfach irgendwie sagen, okay, jetzt schlafe ich bis am Mittag, weil am nächsten Tag um 9 Uhr muss ich wieder im Büro sein, oder? Also, und dann habe ich irgendwie eben noch eine Familie neben dran. Und das ist schon, das vergisst man manchmal mal ein bisschen, und da muss man auch gegenüber Zürich dann immer wieder klar machen, hey, look, ich habe jetzt ist wirklich ein Riesenereignis, das wir müssen, aber ich kann das 2 Tage machen, jetzt mal irgendwie heute Abend im CVC sein und morgen auch und den Tag noch arbeiten und nachher brauche ich wieder Pausen, oder? Also, das ist schon so. Also das Potenzial, dass man sich völlig vorausgabt, ist gross. Und sich selber abzugrenzen, ist ein wichtiger Teil in diesem Job innen auch. Also das habe ich auch lernen. Also ich weiss noch, meine ersten paar Monate, als ich dort war, also da bin ich nach einem Nervenzusammenbruch gewesen, manchmal. Oder? Also es ist wirklich, irgendwo muss man eine Linie finden, dann, was geht, und auch mal Nein sagen. Aber es ist klar, wenn man neu dort ist, dann muss man zuerst einmal liefern, man muss sich beweisen. Man hat eine Vorgängerin oder einen Vorgänger, wo man sich dran misst. Das ist auch nicht zu unterschätzen. Man ist also ein öffentliches Gesicht. Man kommt dann irgendwie, wird man vielleicht auch noch auf den Social Media bashed, für irgendwie, wenn man etwas nicht gut gemacht hat und so. Und das nagt schon. Und gleichzeitig muss man aber auch sagen, gut, und auf der anderen Seite bin ich Mensch, habe eine Familie, ich bin da, ich mache einen außerordentlichen Job, ich mache das so gut, wie ich kann, aber es kann nicht sein, dass ich es so mache, dass ich am Schluss mich selber schließe.
1: Und dann ist ja gerade China auch noch für Journalisten, ich würde jetzt mal sagen, ein ultraschwieriges Pflaster, oder? Es ist gefährlich. Wie viel, oder hast du häufig auch wirklich Angst gehabt, wenn du jetzt mal über etwas berichtet hast? Bist du sogar mal im Gefängnis gewesen oder so? Wie ist das gewesen?
0: Es kommt so schleichend, die Angst. Also ich bin da immer vorsichtig mit den Journalisten, die sagen, sie seien im Gefängnis gewesen, oder? Also, ich glaube, wir haben es alle erlebt, dass wir festgehalten worden sind von der Polizei, manchmal auch von Leuten in Plainclothes, also in zivilen Kleidern, wo man nicht so recht weiss, was sie sind. Also, ich glaube, das passiert jedem, wo früher oder später, das ist mir garantiert in der Situation, wo man irgendwo festgehalten wird, wo einem das Zeug konfisziert wird, wo es versucht, Mitarbeiter abzudrängen, wo es einem irgendwie eine Kamera am Boden schmeißt und so weiter. Ich habe selber nie physische Gewalt erlebt gegen mich. Andere haben das. Also ich kenne diverse Journalisten, Ausländische, die das erlebt haben. Andere sind ausgewiesen worden von heute auf morgen. Der Umgang ist extrem viel härter geworden in dieser Zeit, als ich dort war. Und das ist schwierig. Also, man weiss ja nie so recht, wie geht's. Geht's plötzlich auch gegen meine Familie? Geht's gegen mein Umfeld? Keine Ahnung, oder? Und das ist schon, also, es kommt so eine schleichende Paranoia, wo nicht gut ist. Und wo mir auch wirklich so, am Schluss von meiner Zeit habe ich auch gemerkt, das ist ungesund, oder? Also, irgendwie das Potenzial für irgendwie, am Schluss irgendwie im Bauch irgendwie irgendeinen Tumor zu haben, ist, glaube ich, noch groß. Also, ich has ohne geschafft, aber gleich, es ist nicht zu unterschätzen. Und ich glaube auch, wenn ich höre, es ist jetzt, seit ich weg bin, noch schon in dieser kurzen Zeit nochmal schlimmer geworden.
1: Okay. Von dieser schleichenden Paranoia oder auch von einem so Misstrauen hast du ja immer wieder geschwätzt gehabt. Würdest du sagen, dass vielleicht dich selber als Person die Zeit in China misstrauischer gemacht hat?
0: Ja, wahrscheinlich auf eine Art schon. Also das ist schon noch schwierig. Also es hat mich auch gelernt, zwischendurch wieder einen Schritt zurück zu machen und zu sagen, hey, stopp, das hat jetzt nichts mit dir zu tun. Das ist das System. Man lernt auch, sich selber ein bisschen weniger wichtig zu nehmen, vielleicht. Also, das ist die positive Seite von dem. Irgendwie können sie sagen, hey, look, das ist jetzt einfach das System und das ist krank. Und das bist nicht du, der krank ist. Du bist einfach dummerweise Teil jetzt von dem, wo das System nicht gern hat, oder? Das hat schon dazu geführt, dass ich gewisse Sachen misstrauischer gegenübertreten als vorher. Und es hat aber am Schluss eigentlich auch dazu geführt, das Bewusstsein bei mir auch ein bisschen zu schärfen. Und das ist letzten Endes auch das Resultat. Aus dem ist eigentlich die Abschlussserie, Doc-Serie, die ich gemacht habe von 4 Filmen über China, wo ich, nachdem ich schon weg war, nochmal zurückgegangen bin und 4 lange Doc-Filme können machen, wo ich gesagt habe, jetzt schaue ich für einmal nicht auf das System, sondern versuche jetzt nochmal den Menschen. Den Menschen in China, den 1,4 Milliarden Chinesinnen und Chinesen, die es auch gibt, wo Individuen sind, die nicht einfach Roboter sind, denen mal eine Stimme zu geben. Und mal nicht immer dieser Stimme aus Peking, wo einfach die Parteistimme ist, irgendwie an den Lippen zu hängen, wie wir das als Journalisten so gerne machen.
1: Wenn es jetzt nicht auf China oder auf Asien gezogen hätte, hast du das Gefühl, vielleicht eben, gerade weil du so ein Abenteurer, ein Reiselustiger bist, wärst du noch jemand anders her? Hast du gerade etwas im Kopf?
0: Ja, ich kann mir das schon vorstellen. Also meine allererste Reise, die ich gemacht habe, aus Europa raus, war nach Afrika gewesen. Mit 21 bin ich dort auch als Rucksackstourist allein auf Ostafrika gereist. Also noch zu Zeiten, wo es noch kein Internet gab und nichts. Und so, wo das wirklich noch ein richtig, ziemlich grosses Abenteuer war. Und da hat mich da schon recht fasziniert, also die afrikanische Welt. Aber sie ist mir da

0: Jetzt im Moment bleiben wir mal da.
1: Gut. Pascal Nuffert, danke vielmals, bist du im Top Hoch 3 gewesen. Chie chie, auf Mandarin.
0: Chie
1: chie. Top Hoch 3 gibt es nächste Woche wieder. Auf Wiedersehen oder seid ihr.
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4: Ja, was macht eigentlich der Schnurri von der Nation im Moment so? Eins kann ich verraten, im Moment steht er vis-à-vis von mir, den Rest finden wir raus. Wir haben 26 Minuten mit dem Benni Thurner. Schön, bist du da. Herzlich willkommen. Ja, Benni, eben, wie geht's dir so? Was machst du so? Wie läuft es im Leben?
5: Ja, mir geht es eigentlich gut. Ich bin natürlich wie alle Leute ein bisschen eingeschränkt in Sachen Kontaktaufnahme, Restaurant, Stadien, beim Posten und so. So die Krotten-Epidemie, oder? Aber ich kann mich eigentlich nicht beklagen, weil ich komme ja Pensionskassengelder und AHV über. Also ich habe keine finanzielle Sorge, dass es jetzt mir irgendwie schlecht geht, dass ich keinen Konkurs gehe. Dann habe ich ein Haus mit Garten. Das heisst, ich kann auch verrausen, wenn ich immer will. Also sind eigentlich die Probleme, die mir jetzt da das Corona tut, bescheren, sind eigentlich Peanuts, oder?
4: Aber du bist ja dir gewöhnt, immer viele Menschen um dich herum zu haben. Zumindest in den letzten paar Jahrzehnten. Ist das jetzt ein Fluch oder Segen, dass du niemand sehen darfst?
5: Nein, es fehlt mir schon ein bisschen. Also, es hat ein bisschen wenig Action in meinem Leben im Moment. Muss ich schon sagen, ich habe schon noch ein paar Jobs, ich kommentiere die Fußballnationalmannschaft von Liechtenstein, aber im Stadion hat es natürlich dann auch wieder keine Zuschauer. Also, es ist einfach nicht das Gleiche, aber das Leiden hält sich also in engem Rahmen.
4: Ich habe für unsere paar Minuten, die wir miteinander haben, ein bisschen mehr als zwei Fragen aufgeschrieben. Wer dich kennt, weiss, zwei Fragen würden auch eigentlich lange in der Regel. Aber wir schauen mal, wie weit wir kommen. Du trägst den Titel Schnurri von der Nation. Ich weiss nicht, ob das jetzt so lässig ist, wenn man den Titel hat. Wie ist das für dich so? Hast du gelernt, damit umzugehen, oder?
5: Ja, es ist einfach langweilig, weil die Frage kommt ehrlich gesagt in jedem Interview. Und es ist ein Markenzeichen, wo mir geblieben ist. Und von dort her ist es okay. Je nach Dialekt hat es allerdings eher einen positiven oder auch einen kleinen negativen Einschlag. Also auf Berndeutsch ist es natürlich ein Schimpfwort, oder? Also Berner Mentalität sagt, entweder du denkst oder du redest. Also es ist ein Schnurri von der Nation, einer, der sich eigentlich nicht viel überlegt. Und das ist dann natürlich negativ. Die Theorie bestreite ich. Ich behaupte natürlich das Gegenteil. Nur wer viel denkt, kann auch viel darüber reden.
4: Da gebe ich dir durchaus recht. Aber ist das etwas, was du geerbt hast von deinen Eltern? Ist dein Vater oder deine Mutter auch so wortgewandt gewesen?
5: Meine Mutter war einfach eine Welsche gewesen, und darum habe ich natürlich von Kind an einfach im welschen Sprachrhythmus geredet. Und das ist einfach viel schneller als Schweizerdeutsch. Und wahrscheinlich ist das von dort her gekommen.
4: Und du hast es aber auch weitergeben, dass Schnurri geht, wenn ich das so sagen darf. Zumindest einer von deinen Söhnen hat mal eine Zeit lang den gleichen Weg eingeschlagen wie du.
5: Jawohl,
4: in der Medienbranche.
5: Hat sogar da geschafft.
4: Hat sogar bei uns geschafft, genau.
5: Top, genau. Wobei ihm sein Problem war, dass das einzige Kompliment, das er zu hören bekommen hat, war, du tönst ja gleich wie dein Vater. Und das ist natürlich auch nicht besonders sexy ein Leben lang.
4: Ja, wenn man dann immer nur der Sohn ist von jemandem, gell?
5: Genau.
4: Dann ist das schwierig. Was viele nicht wissen, du bist ja eigentlich studierter Jurist.
5: Mhm.
4: Hast du jemals auf diesem Beruf gearbeitet?
5: Nein, gar nicht. Ich habe eben die Jusprüfungen und den Sportreporter Test oder wie sagt man dem,
4: Casting. Ist das Casting das ist eben, oder damals?
5: Das ist, ja, das ist eigentlich parallel verlaufen.
4: Ja.
5: Und ich hätte eigentlich schon können am... Das weiss ich so genau, weil das halt so Termine sind. Ich hätte eigentlich schon am 2. Mai 1973 beim Radio können anfangen, aber meine letzte Jusprüfung war erst am 14. Juli gewesen. Die habe ich dann zum Glück auch bestanden, aber habe dann erst am 2. August angefangen beim Radio.
4: Ist das einfach so ein Muss-Studium gewesen? Hat man dich quasi gedrängt?
5: Nein, Benni, ich habe eigentlich schon mal gedacht, ich wäre die Anwalt oder so, während dem Studium. Also das hat mich eigentlich interessiert. Aber gewählt habe ich das Studium schon, weil ich eigentlich nicht wusste, was ich werden soll. Und Jus ist etwas, wo du einfach die Entscheidung noch am längsten kannst rausstüdeln. Also du hast immer noch am meisten verschiedene Möglichkeiten.
4: Und ich finde es noch spannend, oder? Weil die meisten sind Lehrer gewesen oder so, die dann im Fernsehen gelandet sind. Also es hat wenige Juristen gegeben, die den Weg eingeschlagen haben wie du.
5: Ja.

0: Das stimmt auf eine Art. Vielleicht ist Lehrer ist eben auch schon auftreten vor dem Publikum. Das sind dann die Schüler. Also ich habe eine grosse Hochachtung von den Lehrern, weil die haben wirklich jeden Tag, 6 Tage oder 5 Tage in der Woche, müssen die live ihre Leistung bringen. Die können nicht sagen, vergult, ich fange noch mal an. Oder wir machen es anders. Oder einen Schnitt. Oder das vergessen wir. Oder machen es gleich morgen noch mal.
1: Also, mehr Follower als manches andere, gell?
0: Ja, genau.
1: Ja, aber warum hast du denn eigentlich wollen, aber du hast gesagt, weil du nicht gewusst hast, was du machen sollst, hast dich für Jus entschieden, aber irgendwo durch hast du ja gleich...
0: mein Traumberuf war natürlich Radiofußballreporter gewesen, weil ich immer die Radioreportage gehört habe. Also ich bin da in Winterthur aufgewachsen. Das Einzige, was hier in der Arbeiterstadt, was dort mal noch war, gelaufen ist, sind Match vom FC Winterthur gewesen, alle 14 Tage. Ein Match, das war sozusagen das Vergnügen gewesen. Also von der Menge her eigentlich gleich wie heute in der Corona-Zeiten. Und dann hat es halt jede zweite Woche einen Auswärtsmatch gegeben. Und den hast du im Fernsehen noch nicht können sehen, aber im Radio. Und dann habe ich gehört und dann habe ich das Gefühl gehabt, ja, aber der muss doch mehr sagen, wo der Böllen ist und so. Man kann doch das auch anders machen. Und dann irgendwann hat sich dann das so ausgestellt, dass ich eigentlich gern würde Radioreporter werden, hätte allerdings nie gedacht, dass ich die geringste Chance habe, um das einmal zu werden. Unterdessen gibt es natürlich so die Legendenbildung, dass ich schon soll in der Primarschule, in der Pause, meine Mitschüler kommentiert haben und vielleicht stimmt es, aber vielleicht auch nicht. Also das ist, je weiter weg das ist, desto besser werden die Storys.
1: Und vor allem im Nachhinein, oder? Genau. Haben ja da viele plötzlich ein Potenzial gesehen.
0: Ja, natürlich.
1: Ja, logisch, das ist klar. Haben Sie sicher auch einer von wissen Sie, der Benni hat bei mir angefangen, irgendwie so, oder?
0: Ja.
1: Eben Sport. Sport hat dich fasziniert. Sport hat dich auch dort hergebracht, wo du dann hergekommen bist. Und das Casting, oder? Für das SRF heute, fürs Radio noch damals, der Sportreporter. Hast du aber vorher schon Radio machen können, oder ist denn das effektiv einfach
0: die Einstieg? Nein, ich habe null Medienerfahrung gehabt. Ich habe null Radio, null Fernsehen, gar nichts. Bei dieser Testreihe, ich habe eigentlich gar nicht gewusst, auf was das ankommt, oder? Ich habe dann einfach so gemacht, wenn ich gedacht habe, es wäre noch gut, irgendwie wie instinktiv. Und das hat dann offenbar genau gepasst. Also, ich bin nicht so wie einer gewesen, der zu meinem Gimmi kommt, geht Nachhilfestunden nehmen und büffeln und dann bestehe ich die Prüfung und nachher in der Probezeit merkt man, es lange eigentlich nicht. Bei mir war es eigentlich umgekehrt gewesen. Ich habe für die Prüfung überhaupt nichts gelernt und dann hat es gehauen und nachher hat es sich eigentlich dann als plus minus gut erwiesen. Natürlich, das Handwerk habe ich dann schon müssen lernen, ist ja klar.
1: Aber es waren auch noch andere Zeiten gewesen, oder? Also heute sind die Anforderungen an Fernseh-, Radio-, Journalisten, Sportreporter natürlich viel höher, oder?
0: Genau, umgekehrt muss man natürlich sagen, es hat nur Schweizer Radio gegeben. Also entweder bist du einer von 5 Fußballreportern beim Schweizer Radio gewesen, oder du hast das nicht können machen als Beruf. Also absolut keine Alternative. Und du hast natürlich eine riesige Konkurrenz gehabt. Also ich weiss noch, 1600 haben den Job wählen, den ich dann bekommen habe. Und dann bist du so eine Halbtagesstelle beim Radio gewesen, oder?
1: Eben 1600. Hast du irgendeinen kennt, der das auch noch probiert hat?
0: Ja, und mit der Zeit sind dann andere auch noch so ein bisschen nachgekommen, allerdings mehr beim Fernsehen. Also es ist ja so ein Ausscheidungsverfahren. Am Schluss waren wir noch 30 gewesen. Und dort hat es eigentlich kein Final in dem Sinn gegeben, sondern die sind dann so in einer Kurzbleiche ausgebildet worden. Und wenn man irgendeinen braucht hat für Leichtathletik oder für Kunstturnen oder so, dann hat man dann den aus dem Pool sozusagen rausgezogen. Also das ist vor allem beim Fernsehen der Fall gewesen. Aber Fußballreporter haben es natürlich keinen gebraucht, das haben sowieso alle wollen machen.
1: Und dann hast du Radio gemacht, zuerst vor allem Radio. Und irgendwann hat einer gefunden, komm, der Benni, der kann das auch fürs Fernsehen machen. Und hast dann angefangen, fürs Fernsehen kommentieren.
0: Ja, das ist ein bisschen parallel gegangen, weil der Nachwuchswettbewerb war eben für Radio und Fernsehen gewesen. Aber Fernsehen hat da einfach keine Stelle frei gehabt. Also ich bin dann auch in dem Pool von diesen 30 gewesen.
1: Eben, aber nur kommentiert oder hat man dann schon davon geredet, zu moderieren?
0: Nein, nur kommentiert. Vom Moderieren ist da überhaupt nicht... überhaupt keine Rede gewesen. Nein.
1: Was ist denn der Schlüsselmoment gewesen, dass einer gesagt hat, Benni, jetzt steh mal vor der Kamera, jetzt machen wir mal etwas mit dir vor der Kamera. Ist das von dir ausgekommen oder haben da Produzenten gefunden?
0: Ja, das war wieder so ein Casting gewesen. Da haben sie für ein Quiz von Manny Weber einen Nachfolger gesucht. Also nicht für das Quiz, sondern einfach einen neuen Quizmaster, aber noch im Dekor von Manny. Und sie hat mich dann gefragt und ich habe eigentlich das als versteckte Kamera angeschaut, weil der Kurt Felix hat dort die Hände im Spiel gehabt. Und ich habe gedacht, die wollen mich verarschen. Und also so von der Psychologie her habe ich mir vorstellen, alle wollen gerne moderieren. Also lassen sich die Leute, die gerne moderieren wollen, sicher am meisten gefallen, oder? Und sind bereit, am meisten irgendwie sich lächerlich zu machen oder sich zu exponieren. Das ist bestimmt, der Test ist bestimmt nur versteckte Kamera. Und dann bin ich hergegangen, wahrscheinlich durch das auch locker und auch wieder ohne Hoffnungen, dass da etwas draus könnte werden. Und dann hat es halt wieder funktioniert.
1: Es hat sogar sehr gut funktioniert, oder? Weil ich heute nur Benissimo. Benissimo und du sind übrigens also ein bisschen mitverantwortlich, dass ich das heute anmache.
0: Ah ja, okay. Ja,
1: also einfach als Kind, ich meine, jeder kennt den Benni, jeder hat Benissimo kennt. Mhm. Und dann hat es solche gehabt, die das einfach gerne geschaut haben. Oder solche wie ich, die das auch gerne gemacht hätten. Also du und der Thomas Gottschalk sind eigentlich
0: wir sind auch eigentlich parallel, oder? Wetten das und der Telstar zuerst, das war ein Quiz gewesen, wo ich dann 12 Jahre lang moderiert habe. Und das ist so wie eine parallele Laufbahn gewesen. Wir haben beide natürlich, ich sage dem spassenshalber, vom Zwangskonsum von der Zuschauer gelebt. Das hat nur ARD, ZDF, SRG gebracht. Ist noch ein bisschen ORF, noch ein bisschen welches Fernsehen bei uns, wo aber niemand geschaut hat. Also entweder hast du den Gottschalk oder mich geschaut,
1: oder
0: dann hast du einfach kein Fernsehen geschaut. Es ist nichts anderes gekommen.
1: Ihr hättet eigentlich mal eine Sendung zusammen machen müssen. Ihr redet mal müssen eine Sendung zusammen machen.
0: Ich meine, Gottschalk, der hat natürlich 10-mal mehr Zuschauer, 10-mal höhere Gagen, nehme ich an, und so weiter.
1: Ja, eben, spielt ja keine Rolle. Was hat dich inspiriert, zum gleich als Unterhaltungs-, in die Unterhaltungsnische einzusteigen, neben dem Sport?
0: Also, das war eben so gewesen, dass beim Radio, ist der Sport zusammen mit der Touristik, das ist eine Abteilung gewesen. Also du hast nur beides können machen. Und zu Sport und Touristik hat eine Sendung gehört, die hat Autoradio Schweiz geheissen. Das ist hier die einzige Sendung am Radio gewesen, die so ist wie heute eigentlich alle Sendungen, nämlich ein Begleitprogramm oder eine Morgenshow, könnte man auch sagen. Und dort hast du selber ein bisschen können, auch noch ein bisschen Beiträge erfinden oder improvisieren oder Sprüche machen. Also absolut einzige Sendung im ganzen Radio. Es haben ganz viele Leute zugelassen, morgen am meisten eigentlich, vom ganzen Tag. Und weil das eben unter dem Schirm von Sport und Touristik war, hatte ich dann das Glück gehabt, dass ich dann das moderieren konnte. Und so bin ich dann eigentlich beim Radio in die Unterhaltung und von dort dann zum Fernsehen in die Unterhaltung.
1: Also bei dir kann man sagen, es ist eigentlich ein Glück nach dem anderen.
0: Ja, wirklich. Also ich hatte natürlich ein riesen Glück gehabt und kaum habe ich mir gesagt, ja, so Eurovision Song Contest kommentieren wäre auch noch cool. Schon haben sie mich wieder gefragt. Oder Skirennen wäre auch noch cool. Schon haben sie mich wieder gefragt. Also das ist schon verrückt gewesen. Ja. Es ist eigentlich ein bisschen zu schnell gegangen, jetzt nachträglich.
1: Aber du würdest den Weg wieder so machen, nehme ich an.
0: Ja, also das sind ja die Entscheidungen, die du gar nicht kannst fällen. Oder? Also jedem, wo man sagt, du kannst eine Samstagabendsendung moderieren, da sagt jeder, ja gut, muss mal überlegen, ich brauche eine Woche Bedenkzeit und dann mache einen Zettel, was sind die Vorteile, was sind die Nachteile und so. Aber der Entscheid ist schon nach einer Sekunde gefallen. Das sagt niemand, nein, ich will keine Samstagabendsendung moderieren, wenn er schon moderiert hat. Oder? Er sagt, kein Autorennfahrer, kein Pilot sagt, nein, ich will nicht in das Formel-1-Auto sitzen, auch wenn das jetzt kein Ferrari oder Mercedes ist. Das ist einfach das höchste der Gefühle und das willst du gerne machen.
1: Ist das bei Benissimo auch so bei dir? Du hast gekommen, schau, wir machen den Maßgeschneider die Sendung und dann hast du gesagt, gut.
0: Ja, es war eben ein bisschen anders gewesen. Also, der Kurt Felix hat aufgehört, dann hat man eine neue Sendung gebraucht und ich habe Telstar gemacht, schon 12 Jahre lang. Ich habe eigentlich auch gedacht, das muss ich aufhören, weil es hat immer weniger Kandidaten gegeben. Und dann ist schon lange festgestanden, ich darf dann die neue Samstagabendsendung machen. Und ich habe die eben dann miterfunden. Also, wir sind das vierte gewesen, wir haben 2 Jahre lang, haben wir eigentlich immer brainstormt, immer, einmal in der Woche, und zwar da zur Winterthur im Schloss Wülflingen. dort haben wir unsere sogenannten konspirativen Sitzungen gehabt. Und das ist gut gewesen, weil, da ist ein Feuer und Flamme gewesen für das und so. Und nach einem Monat schon herausgefunden, ah, ja, nein, das ist ja Gericht, das ist ein völliger Guckus, das geht in die Hose, wir müssen das anders machen und so weiter und so fort. Und das ist eigentlich noch gut gewesen, weil wo dann die Sendung das erste Mal über den Sender ist und dann Kritiker gekommen sind, hat es eigentlich keine einzige Kritik gegeben, kein einziges Argument, das wir nicht auch schon für uns herausgefunden hätten und dann aus dem und dem Grund abgelehnt oder dem zugestimmt haben.
1: Das ist wie bei vielem, oder? Man muss sich Zeit nehmen, damit etwas Gutes zustande kommt. Heute ist alles ein bisschen schnelllebiger geworden, oder?
0: Ja, aber heute, in der heutigen Zeit ist eben alles so schnelllebig. Also das habe ich dann auch festgestellt, dass wir haben dann am Anfang ein bisschen gelacht über RTL, weil die haben alle halbe Jahre wieder eine neue Sendung. Wir haben immer gedacht, ja, aber das, was die jetzt machen, das tut zwar den Gewunder stillen, aber nach einem halben Jahr hast du das gesehen. Das ist ja immer das Gleiche. Und das war in unserem Gen, gewesen, dass man etwas macht, das möglichst lange anheben sollte. Aber das andere ist eben auch ein Konzept, oder? Also die haben, also heutzutage glaube ich generell, macht man gar keine Sendungen mehr, die lange anheben sollen, sondern man macht etwas, das soll sofort Aufsehen erregen und dann tut man das auswinden und dann macht man wieder etwas Neues. Und wenn du natürlich jedes Jahr zwei Sendungen hast mit höheren Einschaltquoten, dann hast du am Schluss die gleich höheren Einschaltquoten, weil einer, der immer die gleiche Sendung macht, mit höheren Einschaltquoten. Ja, die Zeiten haben sich definitiv geändert.
1: Eben, Medien, in den Medien sein, Medien konsumieren, Sport konsumieren, hat dein Leben bestimmt. Aber du hast ja noch eine andere grosse Leidenschaft, und das ist das Reisen. Du bist, glaube ich, über 85 Länder schon gewesen.
0: 98
1: unterdessen.
0: Ja, ich stehe kurz vor dem Jubiläum, aber Corona hat auch da das Veto eingelegt. Ja, wobei, das ist natürlich auch mit meiner Sportreporter-Tätigkeit zu tun. Also dank Champions League und Länderspiel bin ich wirklich in fast jedem Land von Europa schon gewesen. Übrigens sind heute Zeiten auch härter in der Beziehung. Heute fängt jeder zweite Match oder noch mehr die Hai aus dem Studio kommentiert. Und früher ist man konsequent dorthin, wo der Match war. Auf Weißrussland und auf Georgien und auf Marokko und natürlich auf Fußball-WM, auf Südafrika, auf Argentinien, auf Brasilien. Ja, und dann habe ich mal angefangen zu zählen, wie viele Länder das eigentlich schon gewesen bin. Und habe festgestellt, viel. Und dann bin ich sowieso noch ein Reisefan und bin eigentlich dann in meinen Ferien noch in andere Länder gereist.
1: Was bist
0: und
1: du für
0: dann hat es angefangen Strichlinge, ja.
1: Was bist du für ein Ferienmacher? Bist du einer mit Rucksack, der geht ein bisschen trampen, oder bist du der Luxushoteltyp?
0: Ja, ich bin der, also das gibt ja die berühmte Frage, für was geben Sie zu viel unvernünftig viel Geld aus, und das ist bei mir eindeutig für schöne Hotel. Also ich bin gern einfach noch nicht daheim. Ich glaube überhaupt nicht Astrologie, aber man sagt, Krebs sagen so häusliche Typen, und so einer bin ich.
1: Also so 4-5-Sterne-Hotel, also, oder wie?
0: Ja, ja, 4. 5 ist dann irgendwie zu überkandidelt.
1: Okay.
0: Aber 4 ist schon noch schön, einfach grosse Zimmer und...
1: Und wo ist die Grenze nach oben? Campingplatz?
0: nein, ich bin nie zelten. Also die Grenze nach oben ist eigentlich, es muss einigermaßen super sein und ein bisschen ruhig. Oder? Also, wobei heutzutage kann man ja alles, es kommt nur eigentlich darauf an, wie viel Geld auszugeben bereit bist. Und da bin ich eben eigentlich bereit. Eben, relativ viel ausgeben. Je älter, desto bequemer muss es auch haben, irgendwie.
1: Ich glaube, das hat nichts mit dem Alter zu tun. Da kann ich mitreden. Okay. Camping ist auch nichts für mich. Also, das habe ich auch gar nicht gern. Ja, ja. Du hast jetzt fast 100 Länder. Welches Land würdest du jetzt gerne noch bereisen?
0: Ja, es gibt alle, wo ich noch nicht gewesen sind. Aber man fragt sich, was wäre so das Ideale für das Jubiläum? Und das wäre eigentlich Israel. Weil bis jetzt habe ich, muss ich zugeben, immer Schiss gehabt. Also ich bin da ein kleiner Opfer der Medien. Also ich habe immer das Gefühl, wenn du dort in Tel Aviv in der Beiz hockst, geht eine Bombe in die Höhe oder so. Dabei rein objektiv gesehen, das habe ich mich schon längstens schlau gemacht, ist man dort sicherer als in der Schweiz, oder? Weil dort wird Sicherheit so hoch geschrieben. Ja, und das ist halt so die Wiege der Menschheit, oder? Mit all den Religionen und Jerusalem und so weiter und so fort. Aber eigentlich überlasse ich es dem Zufall.
1: Gibt es denn auch Länder oder Destinationen, wo du schon öfters gewesen bist, weil es dir einfach besonders gut gefallen hat?
0: Ja, natürlich, da gibt es einen Haufen. Also Australien ist mein absolutes Lieblingsland, oder Sydney, dann in den USA bin ich schon unzählige Mal gewesen, Großbritannien, und dann natürlich sozusagen gezwungenermaßen, also Brasilien, zuerst zweimal privat und dann noch die Olympischen Spiele und dann noch die Fußballweltmeisterschaften. Ja, ja, es gibt viele. Also ich gehe nicht, nicht nur noch in neue Länder, sondern dort, was mir gefällt, dort gehe ich gerne einfach nochmal hin. Die haben allerdings alle eigentlich einen gemeinsamen Faktor, die Länder, wo ich gern bin. Es ist immer schönes Wetter dort. Also ich bin ein absoluter Südland-Typ und da die nordischen Länder, Antarktis und so, das sagt man weniger zu. Aber da bin ich natürlich auch schon zu Europa, überall ja, gewesen. Finnland, Schweden, Norwegen, Färöer, Island.
1: Aber dann auch eher so der Strandtyp. Also wenn, dann Strand.
0: Ja. Wobei ich bin auch nicht der Typ, der dann kann einfach 3 Tage lang dort am Strand liegen. Also dort wird es mir dann langweilig sozusagen. Aber gerne am Nachmittag am Strand liegen oder nein, am Morgen am Strand liegen. Und am Nachmittag irgendeinen Ausflug macht. So sieht eigentlich so meine Idealferienplanung aus.
1: Ja, das kenne ich. Kommt mir bekannt vor. wieso hat es eigentlich nie ein Reisemagazin gegeben? Du hast zwar ein Buch geschrieben über deine Reisen, aber ein Fernsehreisemagazin mit dem Benni, das wäre etwas gewesen, oder?
0: Also das ist wahrscheinlich, das kommt gerade nach Sportreporter, nach Fußballreporter. Das wollen alle machen. Also insbesondere auch alle Frauen. Also denen, ihr Traum ist immer ein Ferienmagazin. Also ich reise noch nicht hin und dann berichte ich, was da war. Und da hat es natürlich schon unzählige Magazine gegeben. Und mich dunkt, das sind immer Frauen. Sandra Studer, Mona Fitsch.
1: Wobei der Kurt Schad hat auch eine gemacht, oder? Wie? Kurt Schad hat auch eine gehabt, also Reisemagazin.
0: Ja, ja.
1: Ja, ja. Aber wer für dich nie in Frage kommt?
0: Ja, Ferien ist halt das Gegenteil von Arbeiten. Und, also, ich habe einmal so etwas Ähnliches gemacht, an den Olympischen Spielen Sydney. Das ist der Crocodile Benny, bin ich da gewesen. Da bin ich immer mit einem erfolgreichen Schweizer Athlet. Nachdem er eine Medaille gewonnen hat, 2-3 Tage später, bin ich an einem typischen Ort zu Australien hin mit ihm. Und dann hat man einerseits mit dem Medaillengewinner das Interview gemacht und andererseits hat man dann den Leuten einen Teil von Australien vorgestellt, also Opal schürfen oder Great Barrier Reef oder Goldmine oder Didgeridoo spielen oder da die komischen, die da nur so vegetarisch essen, Kräuter und so weiter und so fort. Und das war dann hochinteressant gewesen, vor allem weil ich eine Redaktion hatte, die natürlich alles vorbereitet hat. Und ich konnte dann einfach dort hin, meistens eben noch mit cooler Begleitung, oder? Mit Wasserspringer, Jacqueline Schneider oder mit dem Ernest Ansermet, der hat im Schiessen mit alle gewonnen, mit dem bin ich surfen in Bondi Beach und so weiter. Also das war cool gewesen zum Machen. Ob es so cool war zum Schauen, weiss ich eigentlich gar nicht.
1: Das ist ja für einen Moderator in erster Linie nicht so wichtig, wenn man so etwas Cooles machen darf.
0: Ja, du willst ja irgendetwas machen für Publikum. Also ich würde auch nie ein Buch schreiben, wo dann niemand liest. Oder? Ja, ja. Also irgendwie hast du ja dann gleich den Fokus, so ein bisschen etwas darzustellen und dass es so verständlich ist, dass du ein bisschen weitergeben kannst.
1: Jetzt sind wir tatsächlich schon fast am Schluss von unserer Sendung. Eine Frage habe ich aber noch. Du bist seit 2018 wieder verheiratet. Mhm. Und das Spannende finde ich, dass ihr getrennt lebt. Also ihr habt beide eure Wohnsitz behalten.
0: Ja, lebt nicht, aber wir haben einfach beide unser Haus
1: behalten.
0: Und das tue ich darum nicht so betonen, weil das ist natürlich ein unglaublicher Luxus, den man sich mal leisten kann. Ja. Und die Frage war einfach, zieht sie zu mir, ziehe ich zu ihr? Und wir haben festgestellt, einfach, die Häuser sind eingerichtet, so wie ich will und so wie sie will. Und dann muss der eine nachlassen und der geht dann zum anderen. Also, der, der sein eigenes Haus verlässt, wird tendenziell ein bisschen unglücklich. Weil das ist nicht mehr so wie mit 20, oder? Schmetterling im Bauch und ich reise mit dir bis ans Ende der Welt. Weil du hast dann 60 Jahre lang hast du Wurzeln geschlagen an einem Ort. Und wenn die ausgerissen werden, ist es ein bisschen das Problem. Und dann gibt es einfach noch den Kompromiss, oder? Zwischen dem Rheintal und Winterthur. Das wäre wahrscheinlich etwa Weil. Das würde dann bedeuten, dass wir einfach beide ein bisschen unglücklich sind. Und ja, wir leben jetzt einfach beide an beiden Orten. Und manchmal auch allein. Wir sind auch beide Typen. Also meine Frau war Lehrerin gewesen. Sie hat natürlich alle ihre Kinder rund um sich herum, dort, wo sie wohnt. Und Enkelkind unterdessen vier, oder? Also in dem Sinn bin ich auch schon vierfacher Grossvater jetzt. Obwohl keins von ihnen Kind meine Gene hat, also von diesen Enkelkind. Aber so im Zwischenmenschlichen kommt es eigentlich aufs Gleiche raus. Und, ja, und so ist es eigentlich gut, wenn wir es eingerichtet haben. Und, die Frage ist eigentlich, wieso soll man das nicht machen? Nur weil das nicht alle machen. Also, ich muss sagen, die Form hat sich bis jetzt eigentlich bewährt.
1: Vielleicht ist das
0: ein
1: Rezept,
0: oder? Es ist aber schon möglich, dass, wenn ich dann einen Rollator brauche oder nicht mehr die Stege auf kann laufen, dass sich dann die Frage vom Zügeln sowieso stellt.
1: Ja.
0: Und bei ihr auch. Und dass wir dann gleich einmal noch zusammenziehen, oder?
1: Ja, aber wie oft seht ihr euch denn? Oder sind ihr immer so miteinander 3 Tage da und miteinander 4 Tage da?
0: Ja, oder? Nein, es ist eigentlich ein Drittel, ein Drittel, ein Drittel, oder? Also ja, ich würde sogar sagen, 2 Tage bei ihr, 2 Tage bei mir und 3 Tage jeder bei sich.
1: Ja. Also, Benni, jetzt ist der Fall eingetroffen. Zu wenig Zeit, zu viele Fragen. Unsere Zeit ist leider schon um. Aber ich finde es trotzdem lässig, bist du da gewesen und hast uns wenigstens einen kleinen Schwank aus deinem wirklich grossartig spannenden Leben können erzählen. Und hoffentlich kommst du wieder mal. Wenn du die 100 Länder geschafft hast.
0: Du weißt, in diesen Zeiten ist ja so wenig Action. Läuft mir ja nicht an. Ich stand sofort wieder da.
1: Ja, gut, das merken wir uns. Also, Benni, vielen Dank. Schön, bist du da gewesen.
0: Danke.
1: 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Oder ihr schaltet einfach heute in einer Woche wieder ein. Ich würde mich freuen. Macht's gut und bis bald.

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1: Er ist einer der erfolgreichsten Schweizer Unternehmer, ehemaliger Politiker, Sportler und der wahrscheinlich beliebteste Zürcher im Kanton Thurgau, der Peter Spuhler. Herzlich willkommen.
2: Guten Abend.
1: Schön, bist du da. Ich glaube, ich bin jetzt ein bisschen frech, wenn ich das sage, aber ich lehne mich aus dem Fenster. Wenn man so ein bisschen hört, was du alles schon gemacht hast, was du auch heute noch machst, kann man schon sagen, du bist so ein bisschen ein Wundertüte.
2: Ja gut, die Frage ist, wie man Wundertüte definiert, aber ich habe immer gerne auch wieder eine neue Herausforderung angenommen und es hat immer Spass gemacht, mit einem guten Team irgendetwas zu bewegen, etwas voranzutreiben oder Probleme zu lösen und da gibt es halt mehrere Aufgaben manchmal auch zur gleichen Zeit zu bewältigen.
1: All die verschiedenen Facetten schauen wir in den nächsten 26 Minuten ein bisschen an, reden wir darüber. Und als erstes möchte ich noch so etwas klären. Wenn man dich googelt, als ich dich recherchiert habe, habe ich gesehen, du bist in Sevilla, in Spanien, geboren.
2: Das ist richtig. Meine Eltern sind Schweizer, Auslandschweizer. Mein Vater hat Koch gelernt, hat dann die erste grosse Stelle als Küchenchef im Alfonso Tres in Sevilla antreten, im 56. Meine Mami ist dann nachgereist und zu tun geheiratet. Und ich bin dann im 59. in Sevilla auf die Welt gekommen. Und leider Gottes mit 3 schon zurück in die Schweiz. Und darum kann ich leider nicht gut Spanisch oder gar nicht.
1: Aber so irgendwie ein Stück Heimat ist es vielleicht schon, oder magst du dich gar nicht mehr daran erinnern?
2: Nein, nicht mehr. Also zu meinem 60. hat meine Frau Daniela so einen Film gemacht über Spanien und über Sevilla und so die Orte, die dann auf Fotos und Abbildern waren, nochmal in einem Film festgehalten. Und dann, ja, nein, eigentlich erinnern mag ich mich ja nicht mehr.
1: Für das, was du ja am ehesten eigentlich bekannt bist, ist Stadler. Ich würde jetzt gerne das mal abklappern. Und einfach ganz grundsätzlich, du bist jetzt ja momentan nicht mehr nur Verwaltungsratspräsident, sondern auch wieder der Chef von Stadler. Hast du das wieder übernommen? Also eigentlich so die Doppelfunktion. Wie läuft es aktuell?
2: Ja gut, es ist natürlich eine Herausforderung, die Pandemie. Also das ist, tut jetzt allen irgendwie auf ein bisschen, wie sagt man, auf Zähl schlagen. Und wir sind mehr oder weniger durch die Pandemie-Diskussion und die Herausforderung durchgekommen. Aber wir haben natürlich schon unsere Probleme. Und vor allem auch mit Lieferanten. Entweder haben sie in gewissen Ländern die Werke schliessen müssen wegen der Regierung oder sie sind Konkurs gegangen, können nicht mehr liefern. Und wir haben eine Zeit lang bis 100 Züge irgendwo stehen gehabt, wo irgendein Teil fehlt oder wo man nicht abnehmen kann. Und das Zweite, was uns sehr beschäftigt hat, ist einfach die Reisebeschränkungen. Wir sind sehr international, wir haben Werke von Russland bis Amerika. Und wenn natürlich in gewissen Ländern einfach Grenzen zu ist, dann können Kunden nicht an die Fahrzeuge. Wenn das nicht passiert, dann gibt's keine Abnahme. Keine Abnahme heisst keine Schlussrechnung, kein Cash und so weiter. Also, das sind schon Herausforderungen gewesen. Und ich kann da nur dem ganzen Team danken. Also, es haben sich alle extrem angestrengt und geschaut, dass wir das einigermassen über die Bühne bringen. Und bis jetzt ist, würde ich sagen, so einigermassen gegangen.
1: Und du hast eben das Doppelmandat aktuell. Wie sieht das vielleicht so in der Zukunftsplan aus? Eigentlich hast du ja gesagt, du ziehst dich eben ein bisschen zurück, gibst da das Chefamt ab und bist Verwaltungsratspräsident. Was ist jetzt aber so in der Zukunftsplan? Es ist jetzt doch schon wieder ein Jahr, seit du das Doppelt machst.
2: Ja gut, es hat leider Gottes mit meinem Nachfolger nicht so geklappt, wie wir uns das vorgestellt haben. Und dann habe ich auch kurzfristig zurück auf die Brücke müssen und Steuer wieder übernehmen. Und ich habe das auch gerne gemacht. Und ich fühle mich auch sehr verantwortlich für meine Mitarbeiter und für die Firma. Und dann muss man halt auch bereit sein, unter Umständen dann halt die Zusatzschlaufe nochmals zu drehen. Und das Ziel wäre eigentlich gewesen, mit 60, 61 einen Schritt zurückzutreten. Und ich habe ja seit dem 87 praktisch immer das Doppelmandat gehabt, also Verwaltungsratspräsident und Group-CEO. Und von dem her siehst du es eigentlich nicht viel anders als vorher. Und die 2,5 Jahre, wo ich draussen war, ist jetzt halt, ein Loch gewesen oder ein Gap gewesen. Und Ich glaube, das machen wir jetzt noch und jetzt schauen wir, dass wir möglichst rasch eine Lösung finden und dann kann ich dann nochmal zurücktreten.
1: Nochmal zurücktreten, sagst du, du bist jetzt ja 62, das heisst, demnächst wärst du offiziell pensioniert. Wie ist denn das so beim Peter Spuhler? Denkst du wirklich als komplette Zurücktreten auch vielleicht schon oder bist du einer, der es einfach nicht schafft, zum ganz aufhören zu arbeiten?
2: Nein, also ich kann mir nicht vorstellen, aufhören zu arbeiten. Also ich sage, ich habe andere Beteiligungen an Firmen, wie Rieter, Autoneum, Ebischmied. Wir haben dort einige Herausforderungen. Ich bin auch meistens in diesen Verwaltungsräten und gebe dort Vollgas. Und von dem her sehe ich nicht, dass ich von heute auf morgen jetzt einfach auf Null runterfahre. Und ich glaube, auch die Erfahrung, die ich in den letzten 34 Jahren jetzt als Unternehmer und als Investor und Verwaltungsrat können mir aneignen, das auch weitergeben an die nächste Generation und schauen, dass wir weiterhin junge Talente können fördern können, dass wir auch zukünftig Unternehmertum können halten in der Schweiz. Und von dem her gesehen, denke ich sicher mal, bis 70 wird ich weiterhin so auf Mandatsbasis irgendetwas machen. Also aufhören, nein.
1: Von der Pensionierung oder eben nicht Pensionierung, dort her, wo alles so ein bisschen angefangen hat, eben, du hast gesagt, seit dem 87. Du bist ja in dem Sinne in der Familie, wo die Stadler gehört hat, damals eingeraten. Hast du dann nachher das so in dem Sinne dann bald übernommen? Kann man da vielleicht sagen, eben, es war ja damals eine ganz kleine Firma gewesen, hat 18 Mitarbeiter gehabt, heute sind es 13'000. Ist es einfach so ein bisschen, kann man sagen, hast du Glück gehabt, ist es Schicksal, ein Gespür, was würdest du sagen?
2: Ja gut, es ist eigentlich nicht mehr in der Familie gewesen. Es ist der Ernst Stadler, der gestorben ist, ist das eigentlich zur Familie aus. Die sind dann ausgezahlt worden, aber die zweite Frau vom Ernst Stadler hat kein Kind gehabt und darum ist das immer irgendwo ein, wie sagt man, ein Link gewesen zur Familie und das hat die Firma damals niemand wollen übernehmen und sie haben dann immer gestürmt, ich soll doch mal kommen und das anschauen. Und ich habe natürlich nach dem Studium das Gefühl gehabt, ich müsse in die grosse, weite Welt raus und bin dann im Bus noch gelandet mit 18 Mitarbeitern. Und habe natürlich vom familiären Umfeld her nicht einen Vater gehabt, der mir eine Firma kaufen konnte. Und ich komme aus relativ bescheidenen Verhältnissen. Und darum habe ich dann schon gedacht, das könnte eine Chance sein. Und dank der Thurgauer Kantonalbank, wo mir dann einen undeckten Kredit über, ich weiss nicht mehr genau, knapp 5 Millionen gegeben hat, habe ich dann die Firma können kaufen. Und so bin ich dann eigentlich Unternehmer geworden. Ja, also es war eigentlich eine gute Sache gewesen. Und ich hoffe, dass eben möglichst viele Junge auch wieder den Weg gehen. Und dass auch die Banken bereit sind, halt so undeckte Darlehen zu geben, dass eben jemand, der halt nicht aus einer reichen Familie kommt, auch die Chance hat, Unternehmer zu werden. Und das ist so ein bisschen das, was man jetzt eigentlich aus meiner Generation der nächsten Generation auf den Weg geben sollte.
1: Du bist ja schon eben ein bisschen wirtschaftlich interessiert gewesen, hast ja dich eigentlich studiert, aber mehr im Bankenwesen. Und das ist kein Thema gewesen. So wie gesagt, das hat dich nicht so...
2: Ja gut, damals ist natürlich Banken und der Finanzplatz und das ist das, wie sagt man, super Dings gewesen. Und ich habe dann in St. Gallen im Vertiefungsfach Bankwesen studiert und habe dann auch auf der damaligen SBG gearbeitet, auch noch während dem Studium und habe dann aber müssen feststellen, dass das eigentlich nicht so meine Welt ist. Nicht, weil ich etwas gegen Banken oder gegen den Finanzplatz habe, im Gegenteil, aber es war mir einfach zu abstrakt gewesen. Ich habe gerne halt den Maschinen irgendein Produkt, das nachhaltig ist, das langfristig, wo man kann sehen, wo man kann anlangen, wo man kann vielleicht sogar jetzt in meinem Fall damit rumfahren. Und ich glaube, das ist spannend, und so etwas aufzubauen und darum bin ich dann ausgeschieden und habe eben den Versuch gewagt im Busnang. Bin dann zwar später wieder als Verwaltungsrat bei der UBS gelandet, 4 Jahre, 5 Jahre, und habe dann auch den ersten Teil von der ganzen Finanzkrise miterlebt. Das war auch sehr eindrücklich gewesen und hat Spuren hinterlassen.
1: Du bist, kann man aber glaube schon auch sagen, das ist so ein bisschen etwas, was die Leute übrigens sagen, immer noch der Bützer bleiben, der bodenständige Bützer. Findest du, ja, das stimmt? Oder was sagst du da dazu?
2: Ja, also ich glaube, ich bin immer noch so, wie ich damals war. Also ich hoffe es zumindest. Das müssen die anderen beurteilen, die Bodenhaftung nicht verloren. Also ich glaube, es ist auch wichtig, ich höre auch das Wort Büzer nicht gern. Also ich finde, das ist so ein bisschen fast abwertend. Also wir sind Mitarbeiter, wir sind ein Team, wir sind alle auf gleicher Stufe. Jeder muss seinen Job machen, muss seine Verantwortung übernehmen und da gibt es auch nicht irgendeine Hierarchie oder ein hierarchisches Denken. Und von dem her gesehen, ja, also ich versuche es zumindest und ich hoffe, ich werde so wahrgenommen, aber das müssen andere beurteilen.
1: Gehen wir mal über zu einer weiteren Karrierelaufbahn von dir, die Politik. Du bist ja jahrzehntelang in der SVP, also für die SVP tätig gewesen als Politiker. Wie bist du überhaupt in der Politik gelandet? Wie hat das angefangen?
2: Ja gut, ich bin immer ein politischer Mensch gewesen. Ich habe mich immer für Politik interessiert und als Unternehmer natürlich dann noch mehr. Und ich habe dann einfach auch festgestellt, dass so in den 90er Jahren, dass wir halt wirklich eine ganz miserable Finanz- und Wirtschaftspolitik gemacht haben. Wir haben die Schulden hochgefahren, etwa 10 Jahre fast verdoppelt und haben die rote Laterne von diesen entwickelten Staaten, also OECD-Staaten gefasst, etwa 10 Jahre lang das kleinste Wirtschaftswachstum gehabt. Und so bin ich dann eigentlich immer mehr in die Politik hineingerutscht. EWR ist auch noch so ein Stichwort gewesen. Ich bin einer von den wenigen in meinem Freundeskreis, der dort dann immer Nein gesagt hat. Und bin dann eigentlich angefragt worden vom Hans Ullmann und vom Roli Eberle, ob ich es mir vorstellen könnte, im 99 auf die Nationalratsliste. Und ich habe mir dann das überlegt und Ja gesagt und bin im ersten Anlauf eigentlich als Quereinsteiger gewählt worden. Mit dem besten Resultat, das es jemals geht im Thurgau. Und so hat es dann angefangen. Und ich habe es sehr genossen und es hat wirklich Spass gemacht. Ich bin dann nach 13 Jahren zurückgetreten. Und zwar, weil wir im November 2011 haben wir die erste grosse Währungsverwerfung hatten, wo der Franken von etwa 1,55, 1,60 auf 1 Franken, 1 Euro runtergefallen ist. Die Nationalbank hat ja dann dort die Untergrenze bei 1,20 gezogen. Und das war dann eigentlich der Grund gewesen, dass ich gesagt habe, jetzt kann ich nicht mehr und ich muss ein Zeichen setzen gegenüber den Mitarbeitern und Kunden. Und bin dann eigentlich nach der vierten Wahl, nach einem Jahr, Ende 12 zurückgetreten, weil ich einfach das Gefühl hatte, ich kann jetzt nicht meine politischen Ambitionen anspringen zu Bern und die Mannschaft im Stich lassen. Ja, es war schade. Wir sind dann relativ gut durch die Krise durchgekommen, eigentlich überraschend gut. Und ich hätte ja dann auch noch mal die Chance gehabt, vielleicht als Ständerat zurückzugehen, aber ich glaube, es ist jetzt gut gewesen. Und die 13 Jahre haben Spass gemacht und ich habe es sehr genossen und viel gelernt und viel gesehen. Und von dem her gesehen, schöne Zeit gewesen.
1: Eben, du hast ja wirklich eine steile Karriere hingelegt als Politiker. Es ist eigentlich von 0 auf 100 mehr oder weniger und dann hat man dich ja auch noch als möglichen neuen Bundesrat gehandelt. Ich glaube, bis heute hast du den Ruf ja noch ein bisschen. Wenn du sagst, es ist eine schöne Zeit, es ist gut gewesen, es ist vorbei, ist es wirklich vorbei? Oder ist da gleich noch so ein bisschen etwas, was dich vielleicht ein bisschen kitzelt?
2: Nein, es hat mich natürlich immer geehrt, dass bei jeder Vakanz bin ich wieder irgendwo genannt worden als möglicher Bundesratskandidat, obwohl ich das nie habe wählen und nie angestrebt habe, weil ich glaube, ich bin Unternehmer und ich habe Unternehmerblut und in einem Gremium mit 6 anderen zu sein, wo man dann Mehrheitsentscheid nach aussen muss vertreten, wo man dann halt vielleicht nicht dahinter stehen kann. Ich glaube, das ist nicht meine Welt. Und Nationalrat war super gewesen. Auch dort findet der politische Infight statt und die Debatten und so, das hat wirklich Spass gemacht. Und ich habe das grosse Glück gehabt, dass ich 13 Jahre lang in der Wirtschaftskommission gewesen. Also ich bin von Anfang an dort reingekommen, bin dann noch Sprecher gewesen und am Schluss noch Vizefraktionschef und ja, gute Zeit gewesen und ja, also ist vorbei. Zum Fragen noch definitiv beantwortet.
1: Wie ist denn auch vielleicht, es ist jetzt doch dann schon bald 10 Jahre her, in dem Sinne, seit du dort zurückgetreten bist, Politik heute, findest du überhaupt noch sagt ihr dir zu? Oder viele sagen ja auch mittlerweile, Politik ist nicht mehr, also hat sich stark verändert in der Schweiz, haben Mühe damit. Wie siehst du das?
2: Ja, das höre ich auch. Also ich glaube auch, es ist verbissener geworden. Es ist noch mehr nur Parteipolitik. Ich meine, wir sind ja gewählt vom Volk, um eigentlich das Land voranzubringen und für das Beste rauszuholen fürs Land, für die Bevölkerung. Und es ist natürlich schon zu meiner Zeit, ist Parteipolitik immer wichtiger geworden, statt dass man Lösungen fürs Land gesucht hat. Das gehört dazu. Das muss man auch akzeptieren können. Und vor den Wahlen erst recht, dann geht's halt einmal bum, bum, bum. Aber wenn es dann nur noch bum, bum, bum ist, dann ist es einfach schade. Und ich glaube, da tut man sich schon ein bisschen in die falsche Richtung entwickeln. Und ich glaube, wir sollten wieder auf den Punkt zurückkommen, wo man halt bei allem Parteigeblänkel und Wahlerfolg, wo man anstrebt, eben auch das Wohl des Landes nicht zum Auge verlieren. Entschuldigung.
1: Wir machen nochmal einen Schritt in die nächste Karrierelaufbahn, die du gehabt hast. Sportler. Ich habe ja ehrlich gesagt das nicht gewusst, dass das bei dir, also dass du wirklich mal so als junger Mann so wirklich Sportlerkarriere gehabt hast.
2: Sieht man es nicht mehr.
1: Das wollte ich nicht sagen.
2: Ja, also ich bin ein durchschnittlicher Hockeyspieler gewesen und ich weiss, der Öl Foggi, der Altbundesrat, hat mal gesagt, je älter das man wird, desto besser ist man gewesen. Also wenn ich 10 Jahre da ankomme, bin ich dann vielleicht Nationalspieler gewesen. Nein, es hat mich sehr geprägt, Eishockey. Es ist ein schneller, ein harter Sport. Es ist auch intellektuell sehr anspruchsvoll, weil jede Linie spielt ein anderes System, andere Auslösungen. Auch während dem Spiel wechselt man. Man tut Linie auf Linie coachen. Also man muss da bei der Sache sein. Und auch der Teamgedanke, der mich sicher geprägt hat, auch als Unternehmer, nur miteinander kann man Erfolg haben und eine Einzelmaske fällt halt ab. Das ist sicher prägend gewesen. Und das andere, was mich prägt hat, ist sicher das Militär gewesen. Gehört man heute auch nicht mehr gern. Schade. Ich bin am Schluss Kommandant von einer Gebirgsgrenadierkompanie und auch dort ist immer das Team im Vordergrund gestanden. Also einen allein, keine Chance, oder? Und wir lassen keinen zurück, wir nehmen alle mit. Und ich glaube, da haben wir auch einen Fehler gemacht, dass man das Militär so runtergefahren hat. Weil in jungen Jahren eine Offizierskarriere können machen und mit total unterschiedlichen Charakteren aus völlig anderen Berufen und sozialen Umfeld müssen die formen als ein Team und mit dem Team Erfolg haben. Das ist schon wie im Eishockey eigentlich gesehen. Ja, Eishockey habe ich dann leider aufgehört, also oder müssen wegen dem Ende Studium. Ich habe dann noch alle Trainerdiplom gemacht, noch ein bisschen Jugendtrainer so bei den Kleineren mitgeholfen und ja. Und dann bin ich, ja, als Funktionär habe ich dann weitergemacht und Fusion von GC und ZSC, das war eigentlich meine Idee gewesen und bin jetzt bald, ich weiss nicht, 25 oder 30 Jahre im Verwaltungsrat ZSC Lions, wo wir jetzt das neue Stadion bauen in Zürich und jetzt hoffen wir natürlich in den Playoff, dass wir weiterkommen. Ja, das ist so ein bisschen okay.
1: Das hast gerade so einen grossen Rundumschlag gemacht. Ich stich noch schnell irgendwo dazwischen rein. Ist okay. Du hast, also bist ja da eigentlich, glaube ich, etwa 9, 10 gewesen, wo du angefangen hast. Hast du denn vorher so vielleicht noch ein bisschen die klassische Jugi oder Fußball oder ist es immer einfach nur das Eishockey gewesen?
2: Ja gut, mein Vater war dann Küchenchef im Dolder Grand Hotel und wir haben dort in Hottingen gewohnt und oben war natürlich der Dolder, das Eisfeld und ich bin sicher mit 3, 4 dort angefangen Schlittschuh fahren und irgendwann dann einen Knebel in die Hand genommen und anfangen zu knebeln und so kommst du zum Eishockey. Und nein, ich habe auch recht intensiv noch Handball gespielt, also auch bei GC. Bin fast das grössere Talent im Handball, aber Hockey ist halt, wenn man in ein Stadion reinkommt, mit den Zuschauern, ist natürlich eine andere Atmosphäre als Handball. Und von dem her gesehen, habe ich dann, ich weiss auch nicht mehr, mit 15, 16 aufgehört, Handball spielen. Aber ich habe Tennis gespielt, Squash gespielt, also ich habe sehr breit, wie sagt man, Sport betrieben und auch viel Ausdauer gemacht, also, ja.
1: Du sagst, hast du vorher gesagt, eben, gerade Eishockey ist auch ein Sport, wo man auch studieren muss, wo man ein bisschen schlau spielen muss, oder? Auch mit diesen Linien. Was bist du für ein Spieler gewesen? Eben, wenn du sagst, bei diesen ganz vielen verschiedenen Sportarten sind ja auch durch alle Sportarten, wo man ein bisschen mitdenken muss, wo man ein schlauer Spieler sein muss. Bist du wirklich so der Denker gewesen auf dem Spielfeld? Oder eher voll der Leader? Oder der Raudi? Oder?
2: Also intellektuell hat es ja nicht gemangelt, aber ich bin in der Dörte eingesetzt worden, wo es ein bisschen bum-bum machen musste. Entweder bin ich ein linker Verteidiger gewesen oder rechter Stürmer. Es war immer so ein bisschen dort gewesen, eben dort, wo es auch die physische Präsenz gebraucht hat. Ich bin austrainiert immer so 5, 6, 90 Kilo gewesen. Und aber meistens Captain in der Mannschaft, aber schon der, wo also nicht der grosse Filigran-Techniker, sondern eher der Arbeiter auf dem Eis.
1: Und du hast gerade selber ja noch das Militär angesprochen vorher. Kommen wir noch schnell dort her. Ich habe gelesen, eben, du hast dort auch eine Karriere hergelegt, dass es noch eine witzige Geschichte gibt, wo du gerade mal deine Gruppe noch immer hergeführt hast auf einem Marsch und dann sind dann wieder komplett falsche Richtung gelaufen. Wie ist das genau gegangen?
2: Ja, ich bin ja als Stadtzürcher von der Gebgren-Kompanie 37 bis 36 zu den Bündner umgeteilt worden und habe dann den Oberländer gekriegt, den Oberländerzug. Und die haben so die ersten drei Tage haben sie nur Romansch geschnurrt. Ich habe kein Wort verstanden. Und dann nach drei Tagen habe ich sie dann gehabt. Dann habe ich immer gesagt, hey, die lacht das ganze Regiment über euch. Und jetzt Zug spulen, beste Zug. Und dann sind wir dann marschiert und bei den grossen Manöver bin ich mal etwa, also wir haben 42 Kilo Kampfpackung plus 7 Kilo Gewehr, also 50 Kilo. Und so zwischen morgen um 2 und morgen um 5 bin ich irgendwie mit dem Zug 180 Grad in die falsche Richtung gelaufen. Das war dann die Stimmung ziemlich am Arsch gewesen, auf Deutsch gesagt. Aber mit den Bündner ist wirklich lässig gewesen, auch als Zürcher. Also, wenn man es dann mal kann mitnehmen und die marschieren. Und also mit denen wäre ich also alles unternommen. Das war super gewesen.
1: Wie ist die Stimmung nachher gewesen? Hat sich dann schnell wieder
2: beruhigt? Ja, dann muss man halt irgendeine Flasche Schnaps oder etwas organisieren. Und dann ist dann die Welt schnell wieder in Ordnung. Aber sie hat schon ziemlich geflucht gehabt dort. Also.
1: Aber das Militär, eben, dass du so eine Karriere gemacht hast, ist das auch etwas gewesen, wo du von Anfang an eben, weil du bist so ein Ehrgeiziger, hast du gewusst, ich wollte wirklich, wenn ich das Militär mache, auch etwas erreichen? Oder ist das so ein bisschen etwas, das einfach noch an dein Nachkommen ist?
2: Nein, ich habe schon gedacht, also wenn ich RS mache, dann will ich in einer Einheit, wo auch etwas los ist, wo du auch etwas profitierst. Und ich bin eigentlich ausgehoben, bin ich falsch im Grenadier gewesen, habe dann aber vom Eishockey müssen dreimal Sprunggelenk operieren und bin dann in Saison gelandet, bei den Grenadier, also bei den grünen Grenadier. Und das war super gewesen und bin dann Offizier geworden und am Schluss Kadi gewesen und das ist eine gute Zeit und ich glaube auch, man darf das nicht unterschätzen, die sozialpolitische Klammer vom Militär. Eben also, ich wäre ja nie mit diesen Bündnern aus dem Oberland irgendwo auf Skitouren oder hätte irgendwo in einem Kuhstall übernachtet. Und das darf man nicht unterschätzen. Oder auch der Zusammenhalt vom Land ist halt schon auch das Militär ein wichtiger Faktor gewesen. Neben dem, dass man in jungen Jahren einfach gelernt hat, wie kommt man als Führer rüber und was mag es leiden und so weiter. Eben, nicht in die falsche Richtung laufen. Das ist auch eine Lehre gewesen.
1: Zeit rennt uns ein bisschen davon. Ich möchte darum noch ganz kurz ein bisschen Richtung Karriere, Familie gehen. Und zwar, du bist ja zum zweiten Mal verheiratet und deine Frau ist auch Unternehmerin. Wie ist das so? Ich glaube, sie hat die Haie eher ein bisschen die Hosen an, oder? Unter euch zwei.
2: Ja, also sie ist eine sehr starke Frau und eine gute Unternehmerin und da gibt es dann schon einmal eine Diskussion, gehen wir jetzt links um oder rechts um, wo wir wieder beim Marschieren wären. Aber nein, wir haben es auch sehr gut und ich bin jetzt zwischenzeitlich auch wieder, 16. Jahr wieder geheiratet und tolle Kinder, also eigentlich Familie super und eben Daniela zwei Baugeschäfte, wo sie den Eltern abgekauft hat. Sie hat das abgekauft und hat da sehr guten Wertegang angelegt. Und als Frau in der Baubranche ist es auch nicht immer einfach und setzt sich da aber wirklich durch und macht das sehr gut.
1: Und du hast ja vorhin gesagt, also du hast ja drei Kinder, zwei aus erster Ehe und jetzt noch die 12-jährige Jüngste. Was hast du auch so ein bisschen zu deinen Kindern aus der ersten Ehe für eine Beziehung? Ich glaube, du hast gesagt, der Älter ist auch bei Stadler jetzt involviert.
2: Und wohnt jetzt bei uns im Nachbarhaus. Also, sehr eine enge Beziehung. Also, wir treffen uns fast wöchentlich. Und der Älter Sohn wohnt mit der Freundin also im Nebenhaus, wo früher meine Eltern drin gewohnt haben. Und das ist sehr gut. Zusammen Ferien, zusammen alles. Also, tipptopp. Und auch mit der Daniela geht das hervorragend. Und das ist schon wichtig, also dass man daheim eine gute, stabile Situation hat und dass das gut läuft. Und das freut einem natürlich.
1: In dem Fall der Sohn möglich ein neues Stadlerschiff?
2: Ja, das will ich nicht. Nicht jetzt so die Welt rausschreien. Ich bin auch nicht der Vater, der das Gefühl hat, dass das Kind unbedingt das Gleiche machen muss wie der Vater. Also, ich glaube, was man als Eltern dem Kind mit auf den Weg geben kann, ist eine gute Ausbildung und halt ein gewisses soziales Verhalten und einen gewissen Anstand auch. Aber nachher müssen sie den Weg selber gehen. Also, eben so, ich kann das Ross an die Tränke führen, saufen muss es selber, oder? Und ich glaube, das ist auch der Weg, den er muss gehen. Und das macht er im Moment sehr gut und führt jetzt einen Teil von der Produktion in St. Margrethe, im neuen Werk, hat etwa knapp 200 Mitarbeiter unter sich. Und jetzt schauen wir mal. Und ich will da auch nicht drei Funken und drei Schnurren auf Deutsch gesagt, sondern er muss sich durchsetzen und er muss also die Akzeptanz erarbeiten. Und da macht er es, glaube ich, recht gut, ja.
1: Wir sind am Ende von 26 Minuten. Leider schon. Danke dir vielmals, Peter Spuhler. Du warst im Top Hoch 3 gewesen.
2: Ich kann es danken und es hat Spass gemacht mit dir, Steffi. Danke.
1: Und danke auch euch, liebe Leute, fürs Einschalten. Top Hoch 3 gibt es dann in einer Woche wieder. Macht's gut.
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1: Musik bestimmt sein Leben. Mein heutiger Gast ist nämlich ein richtiger Vollblutmusiker und er heisst Pippo Pollina. Schön, bist du da.
3: Grazie, vielen Dank.
1: Pippo, eben du bist ein Vollblutmusiker. Was ist dein Lebenssong, dein Lebenslied? Was würdest du sagen?
3: Ich würde sagen, mein Lebenslied ist bestimmt ein Lied, die heißt Caminando, auf den Weg. Der hat mich ein Leben lang begleitet, von der Zeit, wo ich als Straßenmusikant durch Europa gezogen bin und ich habe dieses Lied auf die Straße gesungen. Ich hätte nie gedacht, dass dieses Lied mir so lange Jahre begleitet hätte. Ich singe sie immer noch an meinen Konzerten und das ist eigentlich eine von den unvermeidlichen Liedern, die auf der Repertoire immer da sein muss, sonst das Publikum fragt mich, ja, warum hast du nicht Caminando gesungen?
1: Man kann wahrscheinlich auch sagen, dass die Musik so ein bisschen dein Lebenselixier ist, oder?
3: Ja. Musik hat mir glücklich gemacht und hat mich die Freiheit geschenkt, auf einen Weg zu gehen, den ich gewählt habe. Musik gibt mir die Möglichkeit, meine Meinungen über das Leben auszudrücken und auch Menschen zu erreichen in einer emotionalen Art und Weise, nicht nur intellektuelle Art und Weise. Und es ist eine sehr komplette Ausdrucksform, die Musik. Und das Lied sowieso, weil das Lied betrifft auch eine textuale Realität, gibt einen Text, die etwas Genaueres beschreibt und ausdrückt. Und daher ist für mich die richtige Form gewesen, meine Impressionen, Lebensimpressionen an die anderen Menschen zu geben und auszudrücken. Gibt es keine perfektere Form für mich.
1: Wie lange kannst du sie ohne ein Instrument zu spielen oder irgendetwas zu singen, zum Beispiel auch nur schon zu Hause, wahrscheinlich, dass, bis du wirklich vergitzelst, das ist wahrscheinlich einmal nicht lang, oder?
3: Ja. Mit der Zeit muss ich nicht mehr täglich spielen. Ich habe auch gemerkt, ich kann manchmal eine ganze Woche sein, ohne die Gitarre anzugreifen, das Klavier oder zu singen. Aber lange, lange Zeit ist eine tägliche Sache gewesen. Ich musste unbedingt irgendwann zu meiner Gitarre und halbe Stunde auch für mich alleine spielen. Nicht nur technisch üben, sondern wirklich das Gefühl zu haben, ich habe immer noch Kontakt mit der Musik. Es gibt wirklich eine ganz besondere Beziehung. Und sowieso jetzt mit den 15 Monaten forcierte Pause mit der Corona, habe ich wieder mal die Musik als ganz persönliche individuelle Art, mich auszudrücken, gefunden, in der mehr ich musste nicht spielen für Konzerte, sondern für mich alleine. Und das habe ich sozusagen wieder neu entdeckt, diese Freude für mich zu musizieren, für mich alleine und nicht fürs Publikum oder für andere Menschen.
1: Und dann hast du dein Zimmer, die Heime, wo du dich zurückziehen kannst und dann einfach für dich spielst, oder wie machst du das?
3: Ja, ich habe meine eigene Studie zu Hause und ich kann heute sogar meine Songs, meine Lieder aufzunehmen für meine CDs und für meine Alben. Das ist dann auch ein Resultat dieser Corona-Zeit. Ich hatte nie die Zeit, ein richtiges Studio einzurichten. Und jetzt habe ich profitiert davon und das hat sehr viel Spaß gebracht. Und ich habe auch meine Musikzimmer, wo ich meinen Flügel habe, wo ich wirklich die Türe schließe und da bin ich plötzlich in meiner eigenen Welt. Und ich habe wunderschöne Nachbarn, die, auch wenn ich 3 Uhr in die Nacht spiele, die sagen nichts vieles, dass ich so in gewisse Momente Inspirationen kriege und beginne ich zu spielen. Das ist auch wichtig für eine Musik, die richtigen Menschen, die auf deiner Seite wohnen, die auch mitmachen irgendwie.
1: Gut, ist ja auch schön, oder? Wenn man Teil von so einer Inspiration kann sein und da einfach ein bisschen zuschauen und weiss, ah ja, der Pippo Pollina ist da an Musik, das ist auch etwas Schönes. Also kann, ja.
3: Klar, und ich spiele kein Schlagzeug oder Geige am Dresden.
1: Aber ich kann mir auch vorstellen, du bist wahrscheinlich auch jemand, der eben nicht nur sich so zurückzieht, sondern wahrscheinlich den ganzen Tag einmal vielleicht beim Kochen oder sonst einfach ein bisschen anfangen zu singen, oder? Oder das nicht zum Beispiel.
3: Kann passieren, aber nein, eher nicht. Eher nicht. Ist vorbei, diese Zeit.
1: Du bist ja relativ früh schon zu der Musik gekommen. Wie hat denn das überhaupt angefangen? Woher kommt das? Weil zum Beispiel deine Eltern sind ja, also dein Papa war Anwalt, ist dort eben ein Musiker selber gewesen. Woher hast du die Leidenschaft zu der Musik bekommen?
3: Das ist tatsächlich so, dass meine Eltern haben kein Instrument gespielt, aber mein Vater hat so als Leidenschaft immer wieder gesungen, weil sein Vater, mein Großvater, hat auch als Leidenschaft gerne gesungen. Ich glaube, ich habe das als kleines Kind das angenommen und aber mit 13 habe ich einen Orgel gekriegt als Geschenk und ich habe angefangen dort zu musizieren. Bei diesem Orgel habe ich sofort gespürt, das ist etwas für mich. Und das haben auch meine Eltern gemerkt. Und ein paar Jahre später entdeckte ich die Gitarre und kurz danach habe ich angefangen, Lieder zu schreiben. Weil, genau, also ich habe ziemlich bald gespürt, Lieder zu schreiben bedeutet, ich kann meine Position, ich kann meine Lebenseinstellung erklären mit einer Art, die berührt die Menschen zwischen Kopf und Herz, zwischen Herz und Bauch. Und das kann man nicht mit alle Kunsten. Und daher, ziemlich bald habe ich verstanden, dass diese Dimension der Musik und der Songwriting die richtige für mich gewesen sei. Besser als die journalistische Dimension, die ich beruflich am Anfang gewählt hatte. Für eine kurze Zeit.
1: Das habe ich jetzt gerade ansprechen, oder? Weil du bist ja trotz der Leidenschaft zu der Musik eigentlich beruflich zuerst einen anderen Weg gegangen. Du hast ja in Palermo, wo du geboren und aufgewachsen bist, Rechtswissenschaften, ja. Also Jura eigentlich studiert. Ja. Und hast wählen politischen Journalist. Ja. Oder bist du auch politisch als Journalist hast geschrieben?
3: Genau. Ja,

0: als Tätigkeit gewählt. Und habe ich gemacht und ich habe angefangen, so eine Art Praktikum bei einer Zeitung, die in dieser Zeit sehr wichtig war für Sizilien. Es war eine Monatszeitung, der war gegen Cosa Nostra, eine Anti-Mafia-Zeitung, die hat, sagen wir so, die kam auf die Welt, während der richtige erste Bewegung gegen Cosa Nostra in Palermo stattgefunden hat. Und das war für mich eher eine Art Praktikum, zu lernen, wie man wird Journalist. Wie funktioniert eine Zeitung zu produzieren, auch manuell, die erste Seite, die Titel, die Schlagzeilen und die Fotografie. Wie kann man einen Artikel nicht nur schreiben, sondern grafisch einsetzen und so weiter. Alle diese Dinge waren Teil von diesem Praktikum, die leider beendet wurde, weil unser Direktor wurde ermordet von Cosa Nostra damals im Januar 84. Und das war ziemlich eine traumatische Erfahrung. Die hat viele Redaktoren damals gebracht, wegzugehen aus Sizilien, aus Angst. Und ich war immer noch Student. Das hat aber schon eine Rolle in meinem Leben gespielt, zu wissen, das ist keine Theorie, dass es wirklich gefährlich sein kann, wenn du Positionen nimmst bei gewissen ernsthaften Themen in einer Zeit, wo die Situation politisch in Italien sehr wackelig war in Sache Antimafia.
1: Das ist ja, glaube ich, auch der Grund gewesen, warum dass du dann eigentlich dein Wehrli gepackt hast und also zu Europa umgereist bist als Strassenmusiker.
0: Ja, oder? Weil ich wollte eine Pause für mich nehmen und einfach habe ich mir gesagt, das kann nur gut tun, dass ich für ein halbes Jahr jetzt weg von ihr gehe und schaue, wie einfach ist in der Welt zu sein. Und ich war eher so ein neugieriger Mensch. Ich habe Englisch gesprochen, da habe ich mir gedacht, ich kann mit Englisch wahrscheinlich überall in Europa gehen, einigermaßen. Und aber ich hätte nie gedacht, dass der Anfang gewesen wäre von einer Reise, die hätte mir danach nicht mehr nach Italien geführt. Das kam als Konsequenz. Das war keine Entscheidung, die damals genommen wurde von mir. Das war eine Sache, die so passiert ist.
1: Aber hast heute wahrscheinlich schon, es hätte müssen so sein, es ist Schicksal gewesen, oder? Oder glaubst du, du hättest auch auf einem anderen Weg zu der Musik gefunden? Also als Musiker, als Berufsmusiker?
0: Ja, ich hatte schon eine Band in Sizilien, die ziemlich erfolgreich war. Aber das war schon klar, dass die Situation in Italien nicht ganz einfach gewesen wäre, weil die Musik, die wir machen wollten, war keine kommerzielle Musik. Das war ziemlich intellektuelle Musik, die hat seinen Platz gefunden in gewisse Szene, aber das war natürlich ein Nischenpublikum. Es wäre gar nicht so einfach gewesen und das habe ich schon sofort verstanden. Und das hat natürlich mich gebracht, mich zu messen mit anderen Kulturen. Wie gehen andere Kulturen um für Musik, die nicht unbedingt die Hitparade-Musik ist? Gibt es ein Publikum dafür? Ist ein Publikum, die interessiert ist? Ist eine Sache, die utopisch ist oder es ist konkret diese Gelegenheit da? Und das entdeckte ich, dass es in Mitteleuropa tatsächlich ein Publikum gibt, die zahlreich ist, die kulturell interessiert ist. Und da habe ich ziemlich früh erkannt, diese große Freiheit, die hier in der Kulturszene herrscht, die war für mich die Rettung sozusagen. Also dem Weg wurde mir geleuchtet, okay, geh auf diesen Weg, wird lange dauern, aber da findest du deine Freiheit auch. Und das war richtig.
1: Du bist ja als Strassenmusiker eben in ganz Europa unterwegs und dann eigentlich zu Luzern vom Linard Bardil entdeckt wurde. Mhm. Und bis heute sind wir, glaube ich, eng befreundet, oder? Ist das vielleicht so ein bisschen, ist er immer noch für dich der dich entdeckt hat, oder ist das mittlerweile so ein bisschen eigentlich eine ebenbürtige Freundschaft? Wie würdest du die Beziehung zwischen euch zwei beschreiben?
0: Ja, schau, wir sind besten Freunden seit 2 Minuten, nachdem wir uns kennengelernt haben. Also das von der Entdeckung ist

0: Eine Sache. Ich habe ganz einfach auf die Straße gespielt und er ist einkaufen gegangen in der Fußgängerzone, hat mich gehört, hat mich gleich für einen Kaffee eingeladen, war neugierig zu wissen, wer ich bin, und gleich, weil er seine Album aufgenommen hatte, hat mich eingeladen, ein Lied, die zweite Stimme zu singen. Und da kam so eine Empathie, die irgendwann ihm gebracht hat, ja, wenn du nächstes Jahr da bleibst, dann komm auf Tour. Zweite Gitarre, spielst du die zweite Stimme. Und dann ist vielleicht die Chance für dich, deine Lieder von der Straße auf die Bühne zu bringen. Und das war genau so. Sache ist, nach dieser Tour, ich hatte eine Plattenfirma in der Schweiz, in Bern, Zitglocke Verlag. Der war die gleiche Plattenfirma von Manni Matter. Und ich hatte ein Management gefunden. Ich kannte plötzlich 50 Direktoren vom Theater, wo wir aufgetreten sind mit Linard. Also ich kannte langsam die Szene. Und er zeigte mir einen Weg. Und ja, jetzt sind 35 Jahre vorbei. Das ist, scheint viel kürzer zu sein, aber es ist eine lange, lange Zeit. Und das hat mich sehr viel gebracht. Danach bin ich auf meinem Weg gegangen, ja.
1: Du hast ja wirklich eben nicht nur mit Linard Bardil, sondern mit ganz vielen anderen Musikern zusammen, ja, Musik gemacht. Klar. Hast auch mit Jugendorchester Musik gemacht oder eine Oper geschrieben, ja, sogar. Genau. Mhm. Also wirklich die ganze Bandbreite, mehr oder weniger. Gibt es für dich noch irgendeinen unerfüllten Traum, wo du sagst, das muss ich noch machen?
0: Viele Träume habe ich, muss ich sagen, verwirklicht. Viele legendäre Musiker oder Singer-Songwriter, mit wem ich hätte was zusammen gemacht, sind leider nicht mehr auf dieser Welt. Es gibt einen französischen Chansonnier, der ist für mich eine Legende, ein Philosoph, der hat seine Texte für die Musik gegeben. Das ist der Léo Ferré, heißt es. Es ist eine Legende in Frankreich. Hier in der Schweiz viel weniger gekannt, mehr in die französische Schweiz natürlich. Es sind natürlich ein paar legendäre Namen, die mit wem ich gerne ein Duett singen würde. Auch, was weiß ich, Robert Plant, der Sänger von Led Zeppelin in einer Rockband der 70er Jahre. Aber muss ich sagen, solche Träume sind relativ vorbei. Bei mir ist, ich freue mich viel mehr, neue Musiker zu entdecken, die Interpret sind von der heutigen Szene, die tragen aber auch musikalische Fähigkeit und übersetzen diese Musikalität in ihres Leben. Das spüre ich sofort, wenn ein Musiker vollblutig dabei ist oder nur kommerziell dabei ist. Das ist für mich ein ganz großer Unterschied und das macht eine Differenz.
1: Beispielsweise deine beiden Kinder wahrscheinlich, oder?
0: Also, doch,
1: deine beiden vollblutig Kinder sind Musiker, sind wahrscheinlich auch Vollblutmusiker, oder?
0: Ja, ja. Und es ist für mich verblüffend, dass die beide nicht nur sich dafür entschieden haben, für das Songwriting als Profession, sondern auch, dass sie schaffen, ihre eigene Ding zum Geld zu bringen, relativ schnell ist dieser Prozess gewesen. Bei beide jetzt, muss ich sagen, als Julian, mein Sohn, der Faber genannt ist hier in der Schweiz, vor 6-7 Jahren mit solchen Erfolgen unterwegs gegangen ist, habe ich gedacht, für meine Tochter, die 3 Jahre jünger ist, die wollte auch auf diesem Weg, wird nicht so einfach sein, sich konfrontieren zu müssen. Aber heute, als sie genau die gleiche Aufmerksamkeit bei euch, bei der Presse, bei den Journalisten und bei das Publikum erreichen, als Steiner und Madeleine, ihre Duo, da bin ich wirklich, muss ich manchmal schmunzeln und denke ich, wenn ich das alles gemacht hätte, dafür, damit das so kommt, wäre überhaupt nicht zustande gekommen. Gut so, dass das Leben manchmal so spielt, so wie es spielt, in eine sehr spontane und wahrscheinlich veritable Art und Weise.
1: Was aber eigentlich noch spannend ist, sie beide, singen auf Hochdeutsch. Mhm. Und nicht wie du zum Beispiel auf Italienisch. Mhm. Ist das nie ein Thema gewesen? Oder hast du überhaupt mit ihnen Italienisch geredet? Können sie Italienisch so, dass sie eigentlich, ja, Hochdeutsch ist ja nicht direkt eine Muttersprache von uns, sondern es ist ja wenn dann noch in der Mundart.
0: Es ist eine komplexe Geschichte. Sie sind zweisprachig, sie sind zweisprachig aufgewachsen, sie reden perfekt Italienisch, also mit mir reden sie nur Italienisch, mit meiner Frau, sie reden Schweizerdeutsch, aber die Großmutter ist Deutsche. Also das heißt, das Hochdeutsch hat schon eine gewisse Rolle in ihrem Leben gespielt. In dem Meer haben sie mit der Großmutter, die Mutter meiner Frau, haben sie in Hochdeutsch gesprochen. Und das war eine Sprache, die schon zu Hause gewesen ist, deswegen. Und dann muss man sagen, weil sie angefangen haben, gute Erfolge in Deutschland und in Österreich zu kriegen, war klar, dass es durch die Hochsprache kriegen sie eine, nicht nur eine Aufmerksamkeit, sondern auch ein viel größeres Publikum. Und ich glaube, für sie in Hochdeutsch zu singen, ist keine Fremdsprache. Sie singen das mit einer gewissen, Selbstverständlichkeit. Und sie singen auch auf Italienisch. Immer wieder versuchen sie etwas auf Italienisch zu singen. Und ich glaube, das kommt auch wieder eines Tages. Natürlich schreiben in einer Sprache, schreiben sie auf Italienisch, wäre für sie im Moment wahrscheinlich nicht möglich. Das wäre nicht, das ist ja nicht das Gleiche. Sie sind schlussendlich hier aufgewachsen. Und ich glaube, eine aktive Beziehung mit einer Sprache zu haben und in einer Sprache zu schreiben, muss man in das Land, wo die Sprache gesprochen wird, leben eine längere Zeit und der Alltag komplett 100% erleben. Und dann wird diese Einheit, Kultureinheit stattfinden. Und das haben sie noch nicht erlebt. Sie gehen ganz, ganz oft, aber ich glaube, wenn der Tag, wo sie sich entscheiden, in Italien eine längere Zeit zu gehen, dann wird es wahrscheinlich der Tag sein, wo sie auch künstlerisch bedeutungsvoll was unternehmen werden.
1: Wie ist es bei euch daheim? Redet ihr nonstop über Musik, machen zusammen Musik, diskutieren da über eure eigene Musik? Oder wie muss man sich das vorstellen?
0: Doch, wir diskutieren, eher diskutieren wir über, wie richtig ist, über ihre Musik. Also in der gemeinsamen Diskussion ist zentral zu wissen für mich, was sie tun und was sie für Produktionen, neuen Alben, auf Tourneen. Mein Sohn ist im Moment unterwegs in Italien für eine Filmproduktion, er ist als Schauspieler da unterwegs. Meine Tochter produziert im Moment sein neues Album. Dann reden wir tatsächlich über ihre und meine manchmal, aber nicht zentral. Also für uns, für mich und meine Frau ist wichtiger zu wissen, was sie tun, logischerweise, ja. Und aber zum Beispiel meine Frau macht einen Film im Moment über ein tolles Film, Dokumentarfilm über eine Schweizerin, eine Schriftstellerin, die Milena Moser. Und meine Tochter hat ein wunderschönes Lied geschrieben als Soundtrack für dieses Film. Es gibt schon Interaktionen. Ich habe die Texte auf Italienisch übersetzt für ein paar Lieder, die sie beide geschrieben haben. Die haben in Italienisch gesungen und so weiter. Es gibt immer Momente, wo wir interagieren, auch tatsächlich in der Musik oder in der Kunst. Und es ist natürlich ganz hervorragend, wenn sowas passiert.
1: Ganz eine kreative Familie, muss man wirklich sagen. Mhm. Ich würde gerne noch schnell ein bisschen zurück in deine Kindheit, wo du ja einen Unfall gehabt hast. Ein ganz anderes Thema jetzt von der Musik in deiner Kindheit. Du hast einen Unfall gehabt, du bist von einem Auto angefahren worden und hast seitdem eine relativ starke Einschränkung bei deinem Sehvermögen.
0: Ja.
1: Wie muss man sich das vorstellen? Was heisst das? Wie schränkt dich das ein?
0: Guarda, das Ende der 60er Jahre, ich lebte in Palermo, meine Heimatstadt, und die war natürlich noch nicht so. Wir haben ein bisschen am Rand der Stadt gelebt und ich habe Fußball gespielt mit einer Junge auf der Straße. Da ist der Ball auf die andere Seite geflogen, da bin ich ja gegangen, sie zu holen, und ist dann ein Auto, hat mich voll getroffen. Da war eine linke Szene, die leider in dieser Zeit sehr oft passierten. Das war besonders schlimm bei mir, weil tatsächlich war ich war eine gute Woche zwischen Tod und Leben. Und das glaube ich schon, dass mein Leben beeinflusst hat, dass ich als Typ rausgekommen bin, so wie ich bin. Weil plötzlich musste ich meine Zeit verbringen anders als davor. Weil ich habe verschiedene Verletzungen gehabt, ich sah nicht mehr richtig gut. Und daher musste innerlich wieder vielleicht lebendiger werden als äußerlicher. Und außerdem natürlich meine Mutter hat einen großen Schreck gekriegt, ist praktisch mir gegenüber sehr vorsichtig gegangen. Ich dürfte nicht mehr so freilich mich bewegen wie davor. Verständlicherweise, und das hat wahrscheinlich mich gebracht, introvertierter zu werden und mein Leben zu orientieren in eine kreative Art und Weise mit mir selber. Und darum vielleicht die Musik, das Schreiben, das habe ich so nachhinein interpretiert für mich selber, dass es so passiert ist. Aber wenn so ist, dann ist es gut.
1: Das wäre meine nächste Frage. Wahrscheinlich schon so, dass es intensiver ist mit der Musik, dass du dich eben vielleicht dann mit der kannst ausdrücken oder dass du sie auch anders wahrnimmst vielleicht.
0: Kann sein, dass es deswegen meine Bedürfnis, mit der Kunst mich auszudrücken, ist das Resultat gewesen von diesem Event, die mich stark beeinflusst hat. Tatsächlich zum Beispiel, konkret zu sein, ich sehe nicht so gut, ohne Kontaktlinsen, ganz wenig, und als Kind damals, wir sprechen 1969, 1970, da gab es keine Kontaktlinsen. Da gab es nur Brille und mit solche Gläser. Also du als kleines Kind mit solchen Gläser, dann kommst du nicht richtig gut. Und wenn du ans Meer gehst, dann musst du die Brille raus, dann siehst du ans Meer, während du schwimmst gar nichts. Dann kannst du nicht richtig schwimmen, weil du fühlst dich verloren, du siehst nicht gerade, wo du bist. Also all diese Dinge beschränken natürlich dich massiv und beeinflussen letztendlich dein Leben. Und so habe ich nachhinein interpretiert, was mir passiert ist.
1: Wir sind schon fast am Ende der Sendung. Ich habe noch eine Abschlussfrage, die wir eigentlich ganz kurz müssten beantwortet haben. Ja. Und zwar, ich möchte noch mal ein bisschen zu der Musik zurück positiv abschliessen. Und zwar, ein Familienalbum, wäre das allenfalls etwas?
0: Nein.
1: Deine beiden Kinder und du,
0: nein,
1: wenn ihr alle so Musik
0: im Moment
1: macht?
0: Sicher nicht. Im Moment sicher nicht, nein.
1: Momentan nicht, aber vielleicht ja sonst irgendwann, wer weiß. Liebe Paulina, danke vielmals, bist du bei uns.
0: Abo, grazie mille.
1: Haben wir ein schnattern zusammen. Top Hoch 3 gibt es dann in einer Woche wieder mit meinem Kollegen Stefano Bullmann. Ciao zusammen, macht's gut.
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3: Die Sendung, die Persönlichkeiten in Mittelpunkt stellt. Schön, sind ihr auch heute wieder mit dabei. Ich habe mich einreissen lassen, heute ein Hemd anzulegen. Das gibt einen guten Grund dafür, nämlich die Chefin ist da. Nicht meine Chefin, aber die Chefin von uns Zürcherinnen und Zürcher. Sie ist seit kurzem Regierungspräsidentin vom Kanton Zürich. Und wir freuen uns sehr, hat sie die Einladung angenommen. Recht herzlich willkommen, Jacqueline Fehr.
4: Danke vielmals. Ich habe mich sehr über die Einladung gefreut und freue mich auch auf das Gespräch.
3: Sie sind seit kurzem Präsidentin vom Regierungsrat Zürich. Ist das ein Amt, wo man sich darauf bewerben muss, oder wird man das einfach irgendwie so ein bisschen?
4: Nein, das wird man einfach. Das ist ein Turnusamt, also da kommt man dran im entsprechenden Turnus und übernimmt dann die Rolle von der Prima Inter Pares, also in diesem Jahr präsidiere ich den Regierungsrat.
3: Kann man da auch dankend ablehnen oder muss man es annehmen?
4: Man könnte wahrscheinlich schon ablehnen, aber es ist, glaube ich, für alle ein Ehrenjahr. Und ich habe noch niemanden gesehen, der sich nicht darauf gefreut hat, und es geht auch mir so. Ich habe mich sehr darauf gefreut und bin auch sehr gespannt, was die nächsten 12 Monate bringen.
3: Was kommen da für Zusatzaufgaben auf Sie zu? Weil Ihr Terminkalender ist ja sonst schon recht gefüllt.
4: Ja, also das Wichtigste oder vielleicht das Markanteste ist, man präsidiert eben den Regierungsrat. Das sind die 7 gewählten Leute, die die Zürcher Regierung ausmachen. Wir treffen uns jeden Morgen im Rathaus und entscheiden über die verschiedenen Anträge aus den unterschiedlichen Direktionen. Tauschen uns auch aus über andere grundsätzlichere Fragen, längerfristige Strategien, und diese Sitzung präsidiere ich. Daneben repräsentiere ich auch den Kanton Zürich gegen aussen, an Festen, an Anlässen, bei Konferenzen von anderen Kantonen, gegenüber dem Bund etc. Und es gibt natürlich auch die Möglichkeit, eigene Akzente zu setzen.
3: Also auch ein Amt, wo man ein bisschen mehr Macht kriegt, nur auch wenn es nur ein bisschen ist.
4: Es liegt vor allem die Macht in der Organisation und in der Gestaltung von Sitzungen oder auch in der Gestaltung von Akzenten, thematischen Schwerpunkten. Man gestaltet Klausuren, man sagt, woher man irgendwann geht, mit welchem Kanton man sich trifft oder will treffen, wo die Klausur stattfindet, vielleicht was für ein Programm man rundherum noch macht. Und da kann man auch Akzente setzen, gewisse Teile aus unserer Bevölkerung vielleicht mehr ins Rampenlicht rücken, die vielleicht zu schöner im Schatten sind.
3: Auch ein grösseres Büro.
4: Nein, das ist immer noch das Gleiche, aber ich habe ja sehr ein schönes Büro und es ist natürlich ein wichtiger auch Raum. Man tut auch Botschafterinnen und Botschafter empfangen, die sind in Bern oder Genf stationiert, aber die kommen regelmäßig auch bei den Kantonen auf Besuch. Und der Kanton Zürich als grössten und wirtschaftlich wichtigsten Kanton vom Land ist natürlich auch ein Ort, wo viele Botschafterinnen und Botschafter vorbeikommen und die empfängt man und redet mit denen, zum Teil in meinem Büro und zum Teil dann im Rathaus.
3: Sie haben es vorher gesagt, jeder, der mal das Jahr präsidieren darf, will auch Akzent setzen. Sie haben Ihr Präsidialjahr am Thema Teilhabe gewidmet. Wie ist das gemeint?
4: Teilhabe ist natürlich ein umfassender Begriff und meint mitmachen können, mitgestalten können, Teil sein von der Entwicklung von unserer Gesellschaft. Und mir ist das ganz wichtig. Also mir ist es wichtig, dass wir möglichst viele Leute auch können beteiligen lassen und auch sie einladen, sich zu beteiligen, wenn es um politische Prozesse geht, wenn es um Prozesse geht, wie man Quartier gestaltet, wenn es um den Dialog geht, über Gruppen hinweg, vielleicht neu zugezogene im Dorf, mit all die Gesessenen, wenn es darum geht, denen, die vielleicht nicht so gewährig sind, mehr Möglichkeiten geben, zu ihren Rechten zu kommen, dass wir in der Sprache einfacher sind, dass wir Möglichkeiten schaffen, wie Leute mit Einschränkungen können an die Informationen kommen. Also die Palette ist enorm breit. Die Grundidee ist, in einer offenen, demokratischen, freien Gesellschaft sollen möglichst alle Leute sich können beteiligen und auch mitgestalten, wie unsere Gesellschaft funktioniert.
3: Ist es aber auch ein bisschen, nicht nur, ihr dürft euch beteiligen, sondern auch mit dem Druck darauf, ihr solltet euch auch beteiligen.
4: Es ist eine Einladung. Es ist eine Einladung, sich zu beteiligen, sich als mehr zu sehen, als nur ich selber, sondern die Verantwortung, die wir für uns und eben auch für unsere Umgebung haben, auch wahrzunehmen. Das machen wir im familiären, privaten Kreis sowieso, aber eben auch mal den Blick rauszuwerfen und zu sagen, will ich mich nicht eigentlich auch einbringen, wenn es darum geht, wie unser Quartier sich entwickelt oder was jetzt mit den Leuten ist, die da neu zugezogen ist. Es ist schon auch eine Einladung, ja.
3: Ist es ein bisschen Corona beeinflusst, das Thema, das Sie gewählt haben, jetzt durch die letzten 12 Monate? Ist das etwas, was so jetzt vor allem mit Ihrer Zeit bei Ihnen so aufgekommen ist, ich will den Akzent auf das legen? Oder ist das etwas, was Sie einfach schon seit 30 Jahren, seit Sie politisieren, so ein bisschen auch gegen rausträgen?
4: Also für mich selber ist es etwas, was ich immer schon in mir hatte. Ich denke selber, aus dem Engagement heraus habe ich sehr viel erlebt, wie wichtig es eben ist, dass sich Menschen engagieren und miteinander etwas auf die Beine stellen und miteinander etwas gestalten. Wir haben das als Regierung, aber auch als Legislaturziel gesetzt. Das war vor 2 Jahren, also noch vor Corona. Es war auch ein bisschen vor dem Hintergrund von diesen Bewegungen von Gilets Jaunes in Frankreich, wo plötzlich eine Bewegung auf die Strasse ist, die gesagt hat, wir werden nicht gehört, wir kommen nicht vor, an uns denkt niemand, wir gehen vergessen. Und aus dem aus haben wir dann nochmal die Analyse gemacht, wie rasch so etwas auch kippen kann und wie wichtig das ist, dass man das vermeidet in einer offenen Gesellschaft, wie wir das sind. Und jetzt, aber unter dem Eindruck von Corona, wird es noch mal wichtiger und aktueller, weil wir haben uns zum Teil schon ein bisschen aus den Augen verloren in dieser Zeit. Wir haben anders geschafft, viele von uns. Wir mussten sich zurückziehen, man hat weniger soziale Kontakte gehabt. Die Vereine haben sich nicht treffen, der Turmverein hat nicht mehr stattgefunden. Und durch das hat vieles, was ganz normal war, dass man sich begegnet, nicht mehr stattgefunden. Und man spürt ja das auch, dass man auch bis in die Familien jetzt zum Teil sehr unterschiedliche Positionen mit grosser Vehemenz vertritt. Und da auch Gesellschaft wieder zusammenzuführen, auch das Gespräch wieder in Gang zu bringen, das ist jetzt sicher wichtig.
3: Wenn wir schon beim Thema Corona bleiben, Covid-19 und wie man damit umgeht. Die Regierung hat vor kurzem nicht so eine gute Note gekriegt bei diesem Thema. Und dazu kommt noch, dass der Kanton Zürich mehr leidet unter der Corona als alle anderen Regionen in der Schweiz. Ist jetzt nicht ganz das einfachste Moment, um so ein Präsidialjahr anzutreten. Wo stehen wir im Kanton Zürich? Wie geht es im Kanton Zürich?
4: Also wir sind in einer sehr herausfordernden Situation. Wir sind natürlich sehr ein dicht besiedelter Lebensraum und das ist ja klar, in einer Pandemie, wo eben Dichte ein Problem wird, ist das eine grosse Herausforderung. Man könnte Bilanz dann ganz am Schluss ziehen. Ich glaube, so als erste Zwischenbilanz. Wir haben im letzten Herbst die Situation unterschätzt. Wir haben dort auch spät die Massnahmen getroffen, haben den Tritt aber wieder gefunden, sind jetzt gut unterwegs, sind noch mal ein bisschen gestolpert am Anfang der Impfkampagne. Jetzt aber auch haben den Tritt wieder gefunden. Jetzt heute ist bekannt worden, dass sich alle über 16 können impfen lassen. Das geht jetzt mit grossem Tempo voran und wenn man die Zahlen anschaut, muss sich Zürich überhaupt nicht verstecken. Aber es ist klar, es gibt wahnsinnig viel Leid und Schmerz, wo Corona hinterlässt. Von Menschen, die gestorben sind, von Menschen, die Angehörige nicht haben können zu ihnen, die krank waren, von Menschen, die an Long-Covid leiden, aber auch von Menschen, die den Job verloren haben, ihre Teenager-Sohn vielleicht in der Psychiatrie ist, wo nicht mehr wissen, wie es den anderen Tag finanziell überstehen können. Also es ist wirklich das Panoptikum von Leid und Schmerz, das die Corona-Pandemie hinterlassen hat.
3: Und was auch vielleicht noch ein bisschen deutlicher geworden ist in diesem Jahr, Sie und ich haben nämlich etwas gemeinsam, wir üben beide einen Job aus, wo es schwierig ist, allen zurecht machen. Also macht man das, ist es da nicht recht, macht man das, ist es auf der anderen Seite nicht recht. Haben Sie das Gefühl, dass das Politisieren in den letzten 12 Monaten auch schwieriger geworden ist durch Corona?
4: Ja, wenn man wahnsinnig auf das fokussiert ist, was Menschen über einen in Kommentaren sagen, dann kann man vielleicht sagen, es ist schwieriger geworden. Aber ich spüre natürlich auch wahnsinnig viel Respekt vor dieser Aufgabe. Ganz viele Menschen sagen einem auch laufend, ich will nicht in eurer Haut stecken und zum Glück macht ihr das und so. Und man sieht ja auch, der allergrösste Teil der Bevölkerung haltet sich ja auch mehr oder weniger klaglos. Wir fluchen alle einmal, aber mehr oder weniger klaglos an die Vorgaben, sind solidarisch, nehmen sich zurück, leisten ihren Beitrag. Und das spiegelt sich auch im Großen vom Respekt gegenüber der Politik. Und es ist eine anspruchsvolle Situation und wir machen die nach bestem Wissen und Gewissen. Wir wissen, dass wir es nie allen recht machen können, aber wir geben uns sehr viel Mühe, unsere Entscheidungen auch intensiv zu diskutieren, zu begründen, die Interessen gegeneinander abzuwägen. Und ja, es gibt sicher Leute, die es besser hätten können machen, aber wir machen das Beste aus der Situation.
3: Gut, besser machen kann man sowieso immer, oder?
4: Ja, das ist so, früher im Sport hat man ja immer, oder man sagt es heute, aber habe ich mich nicht Spieler Maul halten. Das ist zu grob, aber es ist klar, von der Seitenlinie sehe ich auch, welchen Pass man hätte müssen spielen. Das ist so, und drinnen ist es nicht immer die gleiche Perspektive. Und was man vielleicht auch ein bisschen unterschätzt hat, wir haben immer gesagt, wir haben 7 strategische Ziele. Ich will es jetzt nicht aufzählen, oder? Aber das ist von Todesfällen vermeiden, Überlastung von Spitälern verhindern, aber auch psychische Gesundheit erhalten, Konkurs vermeiden, Arbeitslosigkeit nicht grösser werden lassen, wie es unbedingt nötig ist. Also wir haben auch verschiedene Bälle in der Luft gehabt, die wir müssen ausbalancieren. Und wenn ich Mutter bin von einem Jungen, der die Stelle verliert und abgeleitet und ich das Gefühl habe, der vermisst jetzt sein Leben, dann ist das für mich im Zentrum. Und wenn ich meine Großmutter im Spital habe, wo an Covid schwer erkrankt ist, ist die Sorge im Zentrum. Das ist total legitim und da verstehe ich alle, die dann das Herz dort haben. Und die, die entscheiden müssen, müssen versuchen, das Herz ein bisschen an unterschiedlichen Orten zu haben.
3: Sie machen Politik seit 1990. Wahrscheinlich schon ein bisschen mehr, aber 1990 ist es dann richtig losgegangen, also seit 31 Jahren. Ist nie in diesen 31 Jahren das Bedürfnis im Raum gestanden, um den Battle herzuschmeissen und zu sagen, ich höre auf jetzt mit der Politik?
4: Ja, das wäre jetzt auch gelogen, wenn ich würde sagen, gar nie. Es gibt sicher Momente gegeben, wo es mir auch zu viel geworden ist, wo ich gefunden habe, und was gibt es sonst noch im Leben? Das hat es sicher gegeben. Aber ich bin schon leidenschaftlich Politikerin. Also es ist schon das, wo ich sehr gerne machen, diese gesellschaftlichen Strukturen mitentwickeln, die möglichst vielen Leuten ein gutes Leben ermöglichen, wo möglichst viele Leute können sein, wie sie sind, wo wir über unser Leben können auch bestimmen, wo man nicht in Konventionen eingesperrt ist, wo man mit Respekt vor den Bedürfnissen der anderen Gemeinschaft bildet. An dem zu arbeiten, das ist schon meine ganz grosse Leidenschaft.
3: Und dann ist ja 2010 knapp, also der Bundesrat wäre im Raum gestanden, für Sie knapp verpasst. Das ist ja ein Moment für viele, der einem sehr persönlich trifft, irgendwo durch. Wie war das bei Ihnen?
4: Ja, es ist eine total verrückte Situation, weil es ist, so ein, es ist tatsächlich real eine Sekunde, wo man hört, ob das Leben in eine total andere Richtung geht oder mehr oder weniger weitergeht wie bisher. Und das ist schon so. Man ist ja in dieser Kampagne mit grosser Intensität und Gefühl unterwegs und dann ist diese Sekunde, und ich weiss nicht, ich habe so gefunden, es ist so wie Woody Woodpecker, so Peng, Tatsch, in die Wand rein und dann so runterbröselt und dann wieder irgendwie müssen den seelischen Muskelkater auch wieder versuchen lassen und mich wieder neu orientieren. Ich habe aber vielleicht auch ein bisschen das Glück gehabt, ich habe lange gezweifelt, ob ich das anstreben will, weil ich das Amt relativ gut kenne. Ich habe auch die Einschränkungen von dem Amt gut kennt, die Verführungen vom Amt auch. Die haben am Schluss dann überwogen, darum habe ich dann auch kandidiert. Aber ich habe dann, eben, nachdem der Muskelkater dann versucht war, auch viele Momente gehabt, wo ich gesagt habe, Gott sei Dank ist das an mir vorbei.
3: Wie zum Beispiel das Corona-Jahr, oder? Ich bin ja froh, dass Bern über dich, wo für uns Entscheidungen trifft. Aber Hanke Rum, ich will es auch nicht müssen machen, oder? Jetzt gerade.
4: Ja, es ist wahnsinnig schwierig und ich, wir wissen ja alle, dass es auch an Vorbereitung gefehlt hat, dass vieles eben im Argen war. Und das kann man nicht aufholen. Und für das, obwohl man es 100-mal schon gesagt hat, ja, natürlich, wir haben Fehler in der Vergangenheit gemacht, baden sie jetzt aus. Und trotzdem muss man es jetzt auch rechtfertigen. Ja, das ist schon sehr, sehr anspruchsvoll.
3: Dann 2015 die Wahl in den Regierungsrat. Das ist eigentlich dann wie so der logische nächste Schritt, oder? Wenn der Bundesrat nicht klappt, geht man in die Kantonsregierung.
4: Ja, ich habe auch noch eine Ausbildung gemacht in der Zwischenzeit. Ich habe also einen Executive Master gemacht in Bern, weil ich mich schon auch noch mal ganz grundsätzlich dann orientiert habe nach 15 Jahren. Ich habe dann 17 Jahre insgesamt im Nationalrat gemacht, wo ich mir überlegt habe, wo ich weiter. Ich habe einerseits die grosse Leidenschaft für Politik, aber eben auch so die Führungsverantwortung, Gestaltungsmöglichkeiten. Und da hat es verschiedene Optionen gegeben und es hat dann halt wieder die politische Führungsoption obsiegt, weil einfach dort der Herzschlag am intensivsten ist und habe dann das probiert und bin gewählt worden und bin wirklich wahnsinnig glücklich in dem Amt. Ich finde es ein riesiges Privileg, das dürfen auszuführen.
3: Was man vor allem mitkriegt, ist, dass Sie nie gross auffallen mit Negativ-Schlagzeilen. Es gibt schon, halt, wie man es nie über dem Recht machen kann, mal irgendetwas. Aber Sie, ich sage mal, Sie wandeln relativ unaufgeregt durch Ihre politischen Ämter. Woher kommt das? Warum die Zurückhaltigkeit? Es gibt ja andere Kollegen bei Ihnen im Regierungsrat, die gerne mal in den Medien stehen.
4: Ja, das würden jetzt andere auch anders beurteilen. Es würde ja auch Leute geben, für die bin ich zu viel in den Medien und die nerven sich jedes Mal, wenn sie mich sehen. Und man triggert halt auch verschiedene Leute unterschiedlich. Das klingt jetzt auch wahnsinnig selbstgerecht, wenn ich das sage, aber ich bin tatsächlich nicht so ein wahnsinnig eitler Mensch. Also es ist mir relativ egal. Mein Antrieb ist wirklich, ich will etwas können verändern. Wenn ich jetzt verantwortlich bin für den Justizvollzug, dann will ich zuerst mal verstehen, wer ist eigentlich in diesen Gefängnis? Wer schafft in diesen Gefängnis? Was ist denn in ihrem Auftrag? Was für einen Beitrag leisten wir, dass die dort arbeiten müssen, eine gute Arbeit können machen. Was für einen Beitrag leisten wir, dass die Leute, die dort gefangen sind, 99% kommen ja wieder raus, dass die als bessere Nachbarn rauskommen, als dass sie vorher sind. Mit welchen Beiträgen kann ich etwas dort mithelfen, zu verbessern? Oder in der Fachstelle Kultur, oder in der Zusammenarbeit mit den Gemeinden. Da gibt es also ein bisschen reingeworfen, dort, wo ich reingeworfen bin mit meinem Zuständigkeitsbereich, dort nachher in die Tiefe gehen, verstehen und versuchen, einen Beitrag zu leisten, damit die Leute, die die Arbeit machen müssen, die gut und möglichst auch immer noch weiterentwickeln, besser machen können.
3: Und es hat auch nichts damit zu tun, dass Sie mal auf dieser Seite gestanden sind, vom Interview. Also, Sie haben ja auch mal im Radio geschafft, Sie wissen, wie die Medien ein bisschen ticken. Es hat nichts mit dem zu tun, dass Sie wissen, ich weiss ja, wie die ticken und darum halte ich mich ein bisschen zurück.
4: Nein, es hat vielleicht etwas damit zu tun, ich kann Journalistin werden. Das war einmal ein Berufswunsch von mir. Und man hat mir da in der Berufsberatung gesagt, ja, dann wird du zuerst einmal Sekretärin. Das bin ich dann auch geworden. Und habe aber in der Ausbildung in dortmaligem Radio Eulach, also Vorgängermedium von Radio Top, geschafft. Und ich habe einen wahnsinnigen Respekt vor den Medien. Also, auch wenn wir uns ärgern und wenn man das ungerecht findet und das nicht richtig recherchiert findet. Ich finde, die vierte Gewalt ist enorm wichtig. Und ich finde, die Arbeit ist enorm wichtig. Und sie fasziniert mich. Und das Gemeinsame ist, glaube ich, können vermitteln. Also, wir müssen die eigenen Entscheidungen können vermitteln. Warum machen wir das? Was sind die Überlegungen gewesen? Warum sind wir überzeugt, dass es richtig ist? Nachvollziehbarkeit herstellen. Damit auch das Vertrauen stärken. Die denken etwas, die haben sich etwas überlegt. Bin vielleicht mit dem Resultat nicht einverstanden, aber immerhin, ich sehe ihre Argumente. Und das Gleiche haben auch die Medien. Sie müssen auch versuchen, in dieser ganz komplexen Welt irgendwie helfen, Orientierung zu bieten. Ich habe mal gesagt, Nachrichten heissen ja nicht umsonst, nicht einfach nur News, sondern Nachrichten, weil es eben, man kann sich dann auch nach etwas richten, die Orientierung herzustellen. Und das ist in einer übersichtlichen Welt sehr wichtig. Ich habe einen grossen Respekt vor dieser Arbeit. Das sage ich auch in anderen Kontexten. Und das ist vielleicht auch das, was ich dann eher mit der Sache, mit den Medien zu tun habe, als mit meiner Person.
3: Vielleicht mal ein Comeback in den Medien, eigene Show oder so?
4: Ja, keine Ahnung.
3: Könnten das auch nachher da mit dem Geschäftsführer klären.
4: Genau.
3: Ich glaube, wir würden Sie schon als Senderplätze finden. Gehen wir nochmal zurück ins Jahr 1990. Was war damals los, dass Sie sich für Politik entschieden haben? Was war der Schlüsselmoment?
4: Es war die Frauenbewegung von den Ende 80er, Anfang 90er Jahre. Es war eine Zeit, wo Frauen fast noch nicht vertreten gewesen sind im Parlament, wo aber auch ganz viele Themen, wie wir ganz klassische Familienbilder in den Lehrmitteln, also ich bin da in der Ausbildung als Lehrerin, man hat fast nur Frau, Mann, Kind gesehen und Frau im Haushalt und der Mann am Arbeiten. Man hat sehr viel sich richtig auseinandergesetzt mit häuslicher Gewalt gegenüber Frauen, aber auch Themen wie sexueller Gewalt, Vergewaltigung. Man hat Zugänge, Angst haben von aussen, wenn es dunkel ist, etc. Also die ganze Frage, wo ist eigentlich der Platz der Frauen in dieser Gesellschaft, ist dort sehr virulent gewesen. Und das hat mich unglaublich motiviert, da mitzugestalten. Weil ich habe es schon als Kind, wo ich in der Mädchenriege war und mein Bruder in der Jugend, habe ich es extrem ungerecht gefunden, dass die mit dem Papiersammeln haben können Geld verdienen konnten. Und wir in der Mädchenriege haben einfach nichts gehabt, wo wir können Geld verdienen konnten und haben durch das auch nie Geld gehabt. Also, das ist jetzt vielleicht ein bisschen anekdotisch, aber meine Position als Frau in dieser Gesellschaft, die hat mich sehr angetrieben, in die Politik einzusteigen. Und ich hatte auch in meiner Mutter jemanden gehabt, der das sehr wichtig gefunden hat und auch geschaut hat, dass ihre Töchter eine gute Ausbildung haben.
3: Danke, Wille. Nachfrage. Kindheit hat sicher auch eine zentrale, oder spielt bei vielen eine zentrale Rolle, ob man nachher in die Politik geht. Sie haben einmal in einem Interview gesagt, Ihre Söhne werden mal ganz selbstverständlich in dieser gehobenen Mittelschicht sein. Sie vom Gefühl her aber nie ganz.
4: Ja, ich komme natürlich sozial von einem anderen Ort. Meine Eltern kommen aus sehr einfachen Verhältnissen und ich bin entsprechend auch in sehr einfachen Verhältnissen aufgewachsen und ihnen ist nicht einfach alles offen gestanden und es ist auch noch nicht so selbstverständlich gewesen, dass so ein Mädchen als Gimi Reichenberg geht, aus so einer Familie. Und meine Mutter hat das sehr wählen, mein Primarlehrer hat das unterstützt, aber schon für meinen Vater ist das richtig, die heiratet ja dann vielleicht auch einmal. Schon er hat sich viel müssen überlegen dazu. Und auch nachher, das habe ich schon mitbekommen, meine Eltern sind als Nicht-Akademiker in diesen älteren Übungen schon noch ein heftiger Fremdkörper gewesen und haben sich sicher nicht immer nur zugehörig gefühlt. Und so, das ist halt, das prägt mich sicher schon. Und meine grosse Liebe zu Menschen, die es nicht immer so einfach haben und wo ich auch mich sehr versuche, für sie einzusetzen, sei es Betroffene von fürsorgerischen Zwangsmassnahmen oder suchtkranke Menschen oder was es immer ist, kommt sicher von dort her, vom Erleben, wie schmeckt es denn dort, wo man nicht so einfach dazugehört.
3: Wie ist denn das jetzt mit Ihren Söhnen? Die sind mittlerweile beide erwachsen,
4: genau.
3: Aber die sind ja anders aufgewachsen jetzt als Sie. Wo steht da die Politik bei denen? Und grundsätzlich hat mich gewundert, wie ist die Beziehung zwischen euch drei?
4: Also es ist, Politik spielt eine Rolle, aber es ist noch nicht so klar, ob es auch mal die institutionelle Politik soll sein, aber so der Parlamentarismus und Partei. Aber sie sind sicher sehr kritische Zeitgenossen, sie engagieren sich, diskutieren das auch, sind Kind von ihrer Zeit mit all diesen Verwerfungen im digitalen Raum, in dieser Heterogenität, in dem auch internationalen Kuddelmuddel, wo da ist. Und ist jetzt den beiden zu alt? Ist das der Richtige? Hätte Sanders müssen sein, der ja auch alt ist? Also das sind natürlich schon, wie bei uns auch in dem Alter, eher so das Internationale, das ganz wichtig ist. Aber auch andere Themen, Klimawandel und so. Aber gleichzeitig habe ich es sehr getrennt. Also sie sind nicht mitgekommen mit mir, sie sind nicht dabei gewesen und sie haben in meiner politischen Karriere auch in dem Sinne keine Rolle gespielt, Fotos oder so Sachen. Da bin ich habe eine grosse Vergangenheit im Thema Kinderschutz und da bin ich immer sehr, sehr strikt gewesen, dass sie eigenständige Personen sind, dass sie ihr eigenes Leben haben, dass sie wirklich auch geschützt werden von deren Öffentlichkeit. Das ist mir sehr wichtig gewesen.
3: Ich möchte zum Schluss noch mal eine Beziehung ansprechen, und zwar Ihre Beziehung zu Winterthur. Noch ganz kurz. Sie sind Winterthurerin, Sie sind hier aufgewachsen, Sie haben da Ihre politische Karriere gestartet, Sie haben hier beim Radio gearbeitet, Ihre Kinder sind hier aufgewachsen, Sie arbeiten aber in Zürich. Hat sich das, oder grundsätzlich, hat sich Ihre Beziehung, seit Sie im Regierungsrat sind, zu Winterthur verändert?
4: Ja, also streng noch bin ich aufgewachsen, auch noch viele Jahre in Elk. Also ich komme eigentlich von dem Dorf in die Stadt und arbeite in der Grossstadt. Verändert hat sich mein Verhältnis nicht, aber ich habe natürlich schon ein bisschen ein Auge für Winterthur in der Regierung. Ich bin am Anfang allein, jetzt sind wir das Dritte, das ist ja sehr schön. Aber wo es darum gegangen ist, Kulturbeiträge zu erhöhen oder jetzt, wenn es darum geht, welchen Beitrag die Stadt Winterthur und die Stadt Zürich an Kulturhilfe zahlt, dann war für mich klar gewesen, die Stadt Zürich hat doppelt so eine hohe Finanzkraft, also müssen die 50% zahlen, statt Winterthur hat halb so eine hohe Finanzkraft, also zahlen die 25%. Also das sind schon natürlich so eine Erfahrungsperspektive. Und dann gibt es so Leidenschaftsorte wie die FC Winterthur Frauen, wo ich einfach cool finde, dass die gibt und was ihre Geschichte ist. Und natürlich unsere Kulturinstitutionen, die ich sehr schätze. Aber auch einfach der schöne, nahe Lebensraum, wo ich eigentlich mich total versorgen kann. Essen, trinken, Kleider kaufen. Und aber auch einen Naherholungsraum haben, wo ich mich sehr gut erholen kann. Ja, es ist einfach eine wunderschöne Stadt und das ist sie nach wie vor.
3: Ich kann mir vorstellen, es ist ja immer wieder schön, wenn man von Zürich zurück auf Winter kommt am Abend, oder?
4: Ja, ich finde schon. Also ich finde, es ist, das hat natürlich damit zu tun, es ist mein Zuhause. Und wenn ich heimkomme, bin ich auch daheim. Und ich finde auch, die Winterthurer Bevölkerung habe ich immer auch sehr geschätzt und also auch im Umgang mit mir, wo man dann mal irgendwo angefangen hat, so ein bisschen kennen, immer die Zurückhaltung und auch die Sympathien und so. Das ist ja, ich fühle mich da sehr daheim.
3: Meine Befürchtung ist eingetroffen. Wir haben einfach zu wenig Zeit gehabt miteinander. Aber ich lade Sie ein, in einem Jahr, wenn das Präsidialjahr vorbei ist, nochmal vorbeizukommen und dann machen wir nochmal, reden wir doch nochmal weiter. Einverstanden.
4: Das ist eine gute Idee.
3: Also
4: danke.
3: Wunderbar. Es hat mich wirklich sehr gefreut, sind Sie zu uns in die Sendung gekommen. Ich wünsche Ihnen ein erfolgreiches Jahr und viel Gesundheit, bis wir dann die Corona auch abgeschlossen haben. 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Macht's gut und bis bald.
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1: Er ist eigentlich aus Zürich, aber zu Peru aufgewachsen und nennt mittlerweile Teneriffa sein Zuhause, der Musiker Toni Vescoli.
5: Hoi, hallo.
1: Schön, bist du da bei uns.
5: Ja.
1: Wenn man so hört, wo du schon überall gelebt oder immer noch wohnst, dann kann man schon so etwas sagen, mein Grossi würde jetzt auf gut Deutsch sagen, du bist ein bisschen ein Furtfüdli.
5: Ein was?
1: Ein Furtfüdli.
5: Was heisst das, Furtfüdli? Kenne ich nicht.
1: Also nie gehört.
5: Das ist neu für mich. Muss ich mir mal merken, den kann man irgendwo mal einbauen.
1: Das ist so ein bisschen wie ein Reisefüdli, jemand, der immer ein bisschen unterwegs ist.
5: Ja, gut. Nein, aber ich bin dann schon eigentlich, wenn ich nicht bin, dann bin ich dann dort. Also, wir sind doch immerhin 39 Jahre in Vila haben wir gewohnt. Also am gleichen Ort, in Bauernhaus. Also, zwischen denen sind wir schon selbsthaft.
1: Du bist ja ein Musiker, eben bist ja drum auch viel unterwegs gewesen, ja, unter anderem. Schon. Aber du bist gleich eigentlich, kann man sagen, nicht so der typische Rock'n'Roller gewesen. Hast du, glaube nie irgendwie so exzessiv das Leben wirklich gelebt? Oder du bist eher eigentlich sonst so ein
5: bisschen... Ja, es kommt immer darauf an, was man sich unter einem Rock'n'Roller vorstellt. Also wenn man als Rock'n'Roller muss ungesund leben und exzessiv, dann bin ich es wirklich nicht. Wenn man aber Rock'n'Roller spielt und mit Begeisterung spielt, dann bin ich schon Rock'n'Roller, weil ich eigentlich mit dem angefangen habe. In den 50er Jahren habe ich mit Rock'n'Roll angefangen und dann mit Beatmusik eigentlich, mit der Sotrell. Und nachher bin ich mehr auf Folk umgeschwenkt, wie man das besser gefallen hat damals. Und bin dann wieder zurückgekommen. Man kann sagen, auf Americana. Das wäre dann die Mischung von Blues, Folkrock, in die Richtung hinein. Und dort bin ich jetzt auch geblieben.
1: Zu dem ganzen Werdegang kommen wir noch, den müssen wir noch besprechen. Ich würde aber gerne mal dort her, wo eigentlich alles angefangen hat. Wie bist du zu dieser Leidenschaft Musik gekommen?
5: Also ich habe einen älteren Bruder, der ist 8 Jahre älter. Und der hat nicht mehr zuhause gewohnt, wo ich so etwa 16 war, 15. Aber er ist jemand Besuch und er hat Gitarre gespielt und hat so Georges Brassens gesungen und so südamerikanische Lieder, Volkslieder, die wir mitgebracht haben von Peru aus dieser Zeit. Und wenn natürlich er gesungen hat, dann sind ihm Damen zu Füßen gelegen. Das hat mich sehr beeindruckt. Und ich habe einfach gefunden, das muss toll sein, Musik machen und wenn die Leute einem gern haben. Und das war eigentlich meine erste Treibfeder.
1: Und hast du in dem Fall dann einfach angefangen, Musik zu spielen? Oder wie ist dann auch dazu
5: gekommen, dass du gefunden hast? Ja, mit 16 habe ich dann ein bisschen gebohrt zu Hause. Ich hatte einen sehr strengen Vater gehabt. Der hat gefunden, wichtig ist Schule und Lehre und das alles, Musik und so. Ich habe dann aber spanisch-klassisch Gitarre Stunde gehen, im Oktober, November ist dann das gewesen, in dem Jahr, und hat dann können Stille Nacht, Heilige Nacht, nach Noten, klassisch spielen. Und, wenn wir dann bei Bekannten auf Besuch sind, ist der Vater einmal stolz gewesen, wenn ich das gespielt habe. Wenn er aber gewusst hätte, was ich nebendran gespielt und geübt hätte, hätte er wahrscheinlich Graus bekommen, weil ich habe natürlich dann angefangen, Elvis-Songs üben und so Sachen. Man kann auch niemanden gehabt, der mir das beigebracht hat. Dann die Spanisch-Klassisch-Lehrerin, die hat die Hände über den Kopf zusammengeschlagen, als ich mit der Elvis-Platte gekommen bin und hat gesagt, ist Musik vom Teufel! Und hat mir um die Ohren gehauen. Und ich bin dann nicht mehr in die Gitarrenstunde gegangen. Ich habe dann das boykottiert und habe dann andere Lehrer gesucht, niemanden gefunden. Und irgendwie halt doch müssen alles selber lernen.
1: Und du hast ja dann im 62. deine Band gegründet. Das ist, glaube ich, eben gerade auch bei deinem Vater nicht so gut angekommen, oder?
5: Überhaupt nicht. Er hat mir das verboten, von Grund weg malen. Er ist bei der ersten Probe ist er mal mitgekommen und hat gesagt, also, das kommt gar nicht in Frage. Und ich habe ihn dann in dem Glauben gelassen, dass es so ist. Ich habe auch keine weitere Probe gehabt, weil mit diesen Musikern ist das gar nicht gegangen, wo wir am Anfang zusammen waren. Und nachher habe ich heimlich dann meine Probe gleich abgehalten mit anderen Leuten. Und so ist es dann gekommen mit dem Hotel, dass wir anfangen zu auftreten. Ja.
1: Ihr habt ja dann, glaube ich, nach einer Zeit doch auch relativ schnell die ersten Erfolge gehabt, oder? Als Bändli Sauterie?
5: Ja, es geht dann so. Also, im 62 habe ich die Band gegründet, aber da war ich, bin ich noch in der Lehre gewesen, als Opo-Zeichner, und habe die Lehre müssen ja fertig machen. Und habe erst nachher dann können Profi machen. Aber ich habe dann nur noch etwa 3 Monate auf dem Beruf geschafft und habe dann in Neuteres müssen. Und danach ist das noch durchgegangen und dann, nachher, Ende Jahr, haben wir dann angefangen, Profi machen. Mit Rückschlägen ist nicht immer alles von Anfang an so gut gegangen. Also bis wir dann überhaupt einmal eine Platte gemacht haben und dann mit dem gerade sofort gut eingestiegen sind, ist es doch 3 Jahre gegangen. Von der Gründung von der Band bis zu dieser Platte. Also heute finde ich viele Bands, die machen ja Platte, bevor sie überhaupt probiert haben.
1: Das stimmt, aber ob es wirklich etwas wird, ist auch die andere Frage. Oder
5: für
1: die andere,
5: die
1: sind
5: so
1: jahrelang.
5: So schnell ist es nicht gegangen, nein. Doch, da ist es wieder gegangen, man hat auch nicht erwartet.
1: Und deine, zum Ding von deinem Vater eigentlich, wo er sonst schon nicht so Freude hat, ist ja deine Schwester am Anfang auch mal noch dabei gewesen, oder?
5: Ja, das ist natürlich vor allem der Grund, wie der Bassist, den wir hatten. Wir hatten gar keinen Bassist. Es war so schwer, einen Bassist zu finden, der Bassgitarre spielt. Die haben alle Kontrabass gespielt und hätten einen, der gerne mitgemacht hätte. Aber ich habe gesagt, ja, nein, wenn wir so Schädelsmusik machen, dann müssen wir Bassgitarre haben. Und dann hat er mich gefragt, Mensch, könnte ich das echt lehren? Und ich sagte, ja, es hat nur 4 Seiten. Ist nicht so schlimm. Und so. Und ich habe ihm dann gezeigt, wie das geht. Und er hat dann gespielt. Und irgendwo im Wettbewerb haben wir mitgemacht. Da habe ich ihm gesagt, ja, wenn du nicht weiter weißt, spielst du einfach auf der abgedämpften E-Seite. Die ist so tief und so brummig. Da merkt man nicht, du musst einfach schauen, dass du schön mit der Pauke zusammen schaffst. Und das ist dann gut gegangen. Und so ist er dann langsam wieder reingewachsen. Und dann ist er mit der Idee gekommen und hat gefunden, weißt du, es ist schwierig, so Auftritte zu finden. Es hat ja noch damals kein Jugendlokal gegeben. Es hat noch kein Poplokal, Beatlokal, das hat es da noch nicht gegeben, sondern nur Dancing. Und dann ist halt eben auch gefunden, es wäre schon gut, eine Frau noch dabei wäre. Und Vera, die singt doch noch so gut. Wir nehmen zusammen Gesangsstunden. Da wäre doch noch etwas. Und ich habe mich dann bereitschlagen lassen und gefunden, ja gut, doch, warum eigentlich nicht? Und so ist dann die Vera Sängerin geworden bei der Sotrill. Und ich habe den Mund gehalten, kirchlich-hörlich gemacht und so. Ja, das ist es wie dann gut gegangen, aber dann hat sich das doch von den Fans haben gefunden, das passt nicht in die Band rein. Das war halt damals so wirklich Boygroups gsi natürlich. Und jetzt das Girl da drin, wo dann erst noch 7 Jahre älter ist als die anderen, das hat einfach nicht so ganz, ja, nicht so ganz hingehauen. Und ja, so ist es halt dann weitergegangen, dann bin ich wieder zum Singen gekommen.
1: Wieso denn eigentlich Les Autres? Das ist ja Französisch und heisst Heugümper, aber ihr habt ja nicht Französisch gesungen, sondern Englisch.
5: Ja, es ist so, die ersten beiden Gitarristen, die mitgemacht haben, wo nur bei der Probe, wo ich gesagt habe, es habe nur 1-2 Proben gegeben, das waren 2 Welsche gewesen. Studenten, die in Zürich studiert haben. Und die haben die Idee gehabt von dem Namen. Ich habe den genial gefunden und der ist dann so geblieben.
1: Ihr seid ja dann auch nach dem Durchbruch eigentlich so Swiss Beatles gewesen, haben den Ruf bekommen. Ist auch die gleiche Zeit gewesen, eigentlich, als ihr angefangen habt, sind ja auch die Beatles aufgekommen, haben sich auch gegründet. Und dort gibt es ja vielleicht auch gerade nochmal einen Vergleich. Beatles ist ja auch ein Insekt, Sauterelle ist ein Insekt. Zufall, oder?
5: Ja, absoluter Zufall, ja. Doch, ja, schwarz, das habe ich gar nicht gedacht, ja.
1: In dem Fall einfach die
5: so, der werden ja immer beliebter, oder? Die Leute haben es ja langsam zum Fressen gern.
1: Das lassen wir jetzt mal so stehen. Aber was sagst denn du eigentlich zu dem Ruf, dass ihr so die Swiss Beatles genannt worden sind?
5: Ja, also es gibt 2 Sachen. Also am Anfang habe ich mich schon ein paar geärgert. Dann, wir haben 2-3 Nummern von den Beatles im Programm gehabt. Und ich habe gefunden, blöd, wir sind Les Sauterelles und nicht Swiss Beatles. Später ist der Name zurecht gewesen. Wir haben 3/4 vom Programm oder mehr sind Beatles-Songs gewesen. Und dort ist natürlich absolut zu Recht gewesen, quasi als Übernahme. Oder Swiss Beatles ist schon okay.
1: Und es sind ja wirklich nicht nur Swiss Beatles, sondern es sind wirklich zu dieser Zeit so die Popstars von der Schweiz gewesen. Wenn das so irgendwie.
5: Ja, man kann sagen, in den 60er Jahren sind wir schon quasi ja, die populärsten gewesen. Vor allem in der Deutschschweiz. In der Welt hat es auch noch gegeben. Les Fauchères und so Sachen, die hat man bei uns nicht gekannt. Und im Tessin hat es bei Nightbirds gegeben. Aber Sauterelle ist schon interkantonal eigentlich über den Röstiger Abenhaus bekannt worden. Vor allem im Tessin auch. Im Welschen war es ein bisschen schwieriger gewesen.
1: Ist es für dich wirklich auch das Ziel gewesen, dass du Musik machst, um eben so einen Popstar, also so einen Star werden? Oder ist es für dich wirklich einfach mehr die Musik gewesen, die dich fasziniert? Oder hast du schon gesagt, ich mache Musik, ich gründe eine Band, um wirklich so berühmt zu werden?
5: Ja, nein, es ist ganz eindeutig. Ich habe nie das Gefühl gehabt, dass ich überhaupt in der Schweiz und aus der Schweiz raus, ich könnte ein Star werden. Überhaupt keine Ambitionen gehabt in dieser Richtung. Sondern einfach, ich wollte Musik machen. Auf der Bühne stehen, Musik machen. Und ich bin heute noch so, wenn man mich vor die Alternative stellen, entweder ein Auftritt im Hallenstadion oder 100 Auftritte in kleinen Theatern, dann würde ich lieber 100 Auftritte wählen, weil was soll ich, die heimhocken und dann einmal dürfen gehen spielen? Nein, um Himmels Willen nicht. Und ich habe auch gemerkt, in den 60er Jahren, bei so Tourneen, die wir gemacht haben, in der Tschechoslowakei, wo wir eigentlich der Ersatz für alle englische, amerikanische Gruppen gewesen sind, weil die haben gar nicht dürfen spielen dort. Im hintermiesenen Vorhang. Und wir haben dort gespielt und wir haben so kleine Stadien gefüllt mit 12.000 Leute mit einer Minimalanlage. Wir haben nichts gehört von uns und nur das Gekreischen von den Leuten. Und es war wirklich so, wie man es in den Beatles-Film sieht. Und das haben wir erlebt und haben gesehen, wie frustrierend das ist. Und ich bin glücklich gewesen, wieder in der Schweiz, im Atlantis, können, auf die Bühne raufzugehen mit unserer eigenen Anlage und unserem Fanpublikum, wo wir in der Pause können schnurren mit ihnen. Und auf solchen Tourneen, auch Italien-Tournee, wo wir gemacht haben, 3 Wochen lang mit einer riesen Entourage, mit Stadien-Gigs, oder? Und es war überhaupt nicht lässig für mich, habe ich gefunden.
1: Ihr habt ja nach 8 Jahren dann getrennt, aufgelöst. Wieso eigentlich?
5: Ja, 10 Jahre sind es, so fast 10 Jahre gewesen. Ah, nein, stimmt, das ist echt. Wenn es genau nimmt, ja. Ja, also es ist ganz rudimentär, kann man sagen. Die Zeit hat sich geändert. Die Welt hat sich weitergedreht. Und so sind, kann man sagen, auf eine Art stehen geblieben. Obwohl wir musikalisch uns schon weiterentwickelt und angepasst haben. Aber die Leute haben Beatmusik, der Name Sauterelle, Beatmusik, das ist ein bisschen durch gewesen. Und dann hat sich das geändert. Und die Leute, die uns gern hatten, die haben nicht verstanden, was wir für Musik gemacht haben. So Sachen wie Yes oder Vanilla Fudge und so, mit Orgeln und so Zeug, Hammond-Orgeln dabei viel. Das hat den Leuten nicht mehr gefallen. Die haben die Gitarrenband hören. Und die anderen, die das hätten wollen hören, die haben das nicht gewusst, dass wir das machen. Und dann haben wir einfach wenig Gigs gehabt. Das Geld hat gefehlt. Alle haben bei mir gegessen. Ich musste den Vater anpumpen. Das war für mich die grösste Schande gewesen, weil wir die Rechnungen im Milchlädeli und im Konsumverein, die es aufgeschrieben haben, nicht mehr haben können zahlen. Und da habe ich damals, 1970, ist das viel Geld gsi, 2000 Franken Schulden gehabt in den Läderli von Lebensmitteln. Also wir haben einfach hätten nichts mehr zu essen gehabt. Dann habe ich den Vater abpumpen. Und das ist, ziemlich scheiße gsi. Und das habe ich gefunden, so, jetzt ist genug. Jetzt höre ich auf mit der Band, jetzt gehe ich alleine weiter und schaue mich durchzustehen. Und dann habe ich ja gerade noch zufällig, hat das gerade sicher gegeben, mit dem Fernsehkontakt gehabt. Das erste Mal ein Jahr lang als Moderator und nachher bin ich fest angestellt gewesen als Redakteur. Und dann bin ich 4 Jahre geblieben und nachher habe ich so viele Auftritte gehabt, dass ich eigentlich dann gefunden habe, jetzt mache ich lieber eine Musik.
1: Du bist ja dann vom Englischen in die Mundart gewechselt, hast Mundartmusik gemacht, hast aber auch Hochdeutsch mal noch gesungen. Also bei der Sprache viel Verschiedenes abdeckt, aber auch stilrichtungsmässig. Du bist ja mal dann so ein bisschen noch der Bob Dylan von der Schweiz genannt worden und hast ein Country so ein bisschen gemacht. Ist es für dich so ein bisschen ein Ausprobieren, sich selber finden, in seine eigene Musik finden? Oder wie würdest du das beschreiben?
5: Nein, da tue ich mich einmal sehr stark wehren dagegen. Also ich habe nicht Schnupperlehre gemacht, sondern ich habe einfach etwas anderes wollen machen. Und Mundart hat sich einfach so langsam ergeben und dann ziemlich intensiver, schneller. Und ich habe einfach gemerkt, wie die Leute ganz anders reagieren, als wenn ich etwas Englisch singe. Ich habe zuerst, es sind ja eigentlich Lieder gewesen, Songs, die die Leute nicht gekannt haben. Da habe ich zuerst erklärt, um was es im Text geht. Und dann ist meine Message eigentlich draussen gewesen. Dann hätte ich es eigentlich gar nicht mehr müssen singen. Das war irgendwie doof gewesen. Und irgendwie habe ich gemerkt, mit Mundart kommt das direkt über. Und das ist ja ganz eine andere Sache. Aber die Plattenfirma hat am Anfang überhaupt keine Freude gehabt dem. Ich habe ein Demoband abgeliefert mit 8 deutschen Liedern und hat mir gesagt, das macht man. Und dann, so ein halbes Jahr, das ist immer ein bisschen lang gegangen früher, ein halbes Jahr vor Aufnahme oder 3 Monate vorher, bin ich mit der Idee gekommen, mit Zürich-Deutsch, ich

0: Und dann habe ich erst 1974 eigentlich meine erste Mundartplatte dürfen rausbringen.
1: Nachher, irgendwann viel später sind dann die Sotterill wieder zusammengekommen. Ich möchte aber so das Musikkapitel mal kurz abschliessen und zu etwas anderem gehen, wo im Audiobereich ist, aber eben nicht so viele Leute eigentlich wissen oder nicht unbedingt so viele Leute wissen. Du bist nämlich, und darum habe ich irgendwie gemerkt, die Stimme kommt mir bekannt vor. Und habe ich irgendwie nicht geschaltet, wieso. Du bist ja von der Bingo-Hörspiel die Stimme.
0: Ja, ich bin der Erzählerstimme. Und das ist eigentlich nichts Neues für mich in den 90er Jahren. Denn ich habe in den 70er Jahren habe ich schon 25 Kinderplatten gemacht. Also Grimms Märli, Andersen Märli und Tom Sawyer und Kasperli. Das sind 25 Platten sind das insgesamt gewesen. Und ich habe also durch das eigentlich dann die Anfrage bekommen, der Plattenfirma, du hast doch das einmal früher gemacht und so hättest du nicht Lust, das zu machen. Kennst du Bingo? Und ich gesagt, Bingo, ja, das kenne ich. Das habe ich schon einmal, bin ich hängen geblieben, weil ich wollte, mein Gerät programmieren, um etwas aufzunehmen. Und dann ist gerade Bingo gelaufen. Und da habe ich gedacht, das ist nicht noch lustig. Wo ich sonst ja nicht so Sendung geschaut habe. Jetzt bin ich nicht wirklich hängen geblieben. Da habe ich gesagt, ja, das kenne ich, das ist urlässig. Aber was meinst du zu Kassetten, Musik? Da habe ich gesagt, kannst du gerade so eine Pantomime-Platte machen? Das lebt doch von diesen Figürchen. Ja, nein, das sind dann Dialoge und da hat eine Erzählerstimme, die das erklärt und so. Ich bin skeptisch gewesen. Dann habe ich gesagt, ja gut, machen wir das. Und dann ist es um Gage gegangen. Dann habe ich gesagt, ja, ich wollte einfach das Grundhonorar. Und dann wollte ich einfach für jede verkaufte Kassette, wollte ich einen kleinen Betrag einfach zusätzlich haben. Und dann sagte ich, ja, aber ab 10.000 Kassetten. Dann habe ich gesagt, ja gut, also. Auf 10 kommen, da kommt schon sowieso nie mehr über als Grundhonorar. Dann ist es gegangen, ein halbes Jahr, und da habe ich eine goldige Kassette bekommen für 250.000 verkaufte Kassetten. Absoluter Wahnsinn. Und, es hat wirklich, mir so weit, eigentlich auch finanziell, mich unterstützt, dass ich auch dann zwischendrin mal 5 Monate lang auch können aussetzen und eine Pause machen und dann in dieser Zeit malen und einfach Musik hören. Und dann bin ich eigentlich dann auf der ganze Country-Musik, und zwar nicht die Country-Musik, die viele meinen, so ein bisschen die schlagermäßige, sondern ein bisschen die rauche Südstaaten-Sachen, die Sachen, die auch mit Blues und Rock zu haben. Und da habe ich mich eigentlich voll reingestürzt und habe dann auch eigentlich ziemlich meinen Stil ein bisschen geändert.
1: Und du hast ja auch noch ein paar herzige, teilweise auch lustige Begegnungen gehabt, eben weil der Bingo, der hat so polarisiert, der hat die Leute kennt und deine Stimme ist auch erkannt worden, gell?
0: Ja, das ist mir viel passiert. Dann ich war im Laden, im Posten mit der Frau, dann plötzlich Kinder stehen geblieben sind und einem angestaunet haben, weil sie irgendwie gedacht haben, die Stimme kommt bekannt vor. Und lustig ist auch andere Begegnungen. Mir einmal, auch wieder eine Sendung, sind wir in der Kantine gehockt und nachher ist dann ein Studer gekommen und hat gesagt, einfach ein bisschen zu dir ansitzen tun. Ich weiss, ich höre dich so gerne reden. Als Kind bin ich immer mit ihr eingeschlafen. Und sie hat die alte Grimms-Märli Platte, hat sie gehabt, die heilen Kassetten, und hat sich dort auch noch meine Stimme gegeben. Das sind aber noch herzige Begegnungen.
1: Was auch nicht so viele Leute wissen, du hast vorher zwar angesprochen gehabt, ist, dass du ja in Peru aufgewachsen bist. Bis 8. Bist
0: also
1: du mit
0: aufgewachsen ist ein bisschen lang. Ich bin mit 5 Jahren, als ich 5 geworden bin, auf dem Schiff, sind wir nach Peru. Und dort sind wir knapp 4 Jahre bleiben und dann wieder zurückkommen. So ist das aufgewachsen.
1: Ja, zumindest ein Teil von der Kindheit hast du dort verbracht. Wie hast du das erlebt? Wie schaust du auf die Zeit zurück? Weißt du überhaupt noch viel davon?
0: Ja, sehr viel. Und es ist für mich eine angenehme Zeit eigentlich gewesen. Als Klima. Ich bin schon als kleiner Buben gefröhlich gewesen, weil eigentlich gezeugt worden bin ich in Persien. Mein Vater hat eine Bauleitung gehabt von transiranischen Bahnstück, ein Teilstück. Und während der ganzen Schwangerschaft bin ich dort im Körper von meiner Mutter gewesen, in einem Klima, wo es im Sommer sehr heiß ist und im Sommer sehr kalt, aber trocken. Und das hat mir eben gefallen. Und in Peru ist es mir einfach wohl

0: sein, weil es dort nie so kalt war. Gut, das nicht. Im Persisch war es, glaube ich, teilweise schon kalt gewesen, aber ich kann das was man nicht erinnern, aber die Wärme, die habe ich gehabt als Kind dann. Weiss ich noch, dass meine Geschwister, denen hat es ziemlich angeschissen, wenn sie mit mir haben müssen gehen schlitteln, weil ich habe nach einer halben Stunde habe ich angefangen zu brüllen, weil ich kalte Füße und kalte Hände hatte. Ja, ziemlich, also schon irgendwie, das Klima hat mir nicht so gepasst. Und Peru hat mir halt sehr gut gefallen. Und dann würde ich natürlich auch mich fragen, warum dass ich in Teneriffa so viel bin und warum dass ich mich dort hergezogen habe. Meine Frau hat Ähnliches erlebt. Sie ist mit 2-jährig mit den Eltern ausgewandert nach Brasilien und ist mit 14 zurückgekommen in die Schweiz. Oder? Also ganz ähnlich. Also sie hat gern feucht und warm. Das hat sie gern. Ich habe gern trocken, warm. Aber was geht Teneriffa bringt beides.
1: Es ist, da auf dem Skript die nächste Frage.
0: Ja, ich habe gedacht, ich mache dich gerade das Brückli.
1: Es ist schon eben, die Wärme, auch so die Landschaft, oder? Und die Sprache auch, die ist dir ja geblieben. Weil eben, Teneriffa ist schon seit über 30 Jahren sozusagen dein zweite Zuhause. Mehr oder weniger. Ihr könnt etwa 3 Monate im Jahr dort verbringen. Was hat denn Teneriffa, wo zum Beispiel die Schweiz jetzt nicht hat?
0: Ja gut, es ist jetzt vor allem, kann man sagen, das Klima. Es ist wirklich einfach das Klima, das ist sehr ausgeglichen und vor allem im Winter ist es natürlich auch sehr angenehm. Es ist nicht zu vergleichen mit Spanien, Festland oder Mittelmeer, zum Beispiel Mallorca oder so. Dort ist Ibiza ist im Winter gar nicht lässig, das ist einfach feucht und ungemütlich. Aber Teneriffa ist ganz an einem anderen Ort, auch ist im Prinzip auf Afrika-Höhe, also auf der Höhe von Marokko, bei 300 Metern von der afrikanischen Küste weg, ist aber nie so heiß und nie so kalt wie in Marokko, weil das Meer gleicht das natürlich aus.
1: Und wie gut redest du denn Spanisch? Wenn du ja als kleines Kind schon zu Peru warst, dann nimmt mir die Sprache noch relativ gut auf und jetzt so lange immer zu Teneriffa?
0: Nee, da habe ich nicht gross Spanisch gelernt. Also, ich habe ein bisschen Spanisch gelernt mit den Kindern auf der Gasse, ein bisschen Wort. Aber ich habe das alles komplett vergessen gehabt. Und habe das im Prinzip neu müssen lernen müssen. Wo wir dann dort unten Land gekauft haben und ich das Haus dort bauen lassen habe, das ich selber gezeichnet habe, habe ich dann nachher im Prinzip müssen Spanisch lernen, um mit den Handwerkern können über das diskutieren. Und dann habe ich so einen Langenscheid-Kassettenkurs gekauft und bin einfach jeden Tag, wenn es gegangen ist, also mindestens einmal in der Woche, bin ich einfach eine Stunde, zwei früher aufgestanden und habe Kopfhörer angelegt und habe an dem geschafft. Und nach anderthalb Kassette habe ich eigentlich das Gefühl gehabt, das langt jetzt, dass ich genug wieder ein bisschen, wahrscheinlich ist mir vieles an einem Sinn gekommen dann wieder, das ist möglich, aber so habe ich eigentlich Spanisch ein bisschen, also wie soll ich sagen, ich rede nicht perfekt Spanisch und vor allem mit der Kommunikation und all diesen Sachen bin ich wahrscheinlich ziemlich daneben manchmal, aber das ist, Kanaren sind dadurch sehr grosszügig, die verstehen einem. Die verschlucken eben selber auch die Hälfte. Und die reden auch nicht so gut Spanisch. Oder das Castellano, wenn wir gelernt haben mit dem Lispeln und so, das haben die nicht. Die reden ziemlich, das ist ziemlich, ist lustig. Ich habe mal zum Beispiel einem Maurer gesagt, das wäre jetzt doch gerade eine schöne Ecke, da könnte man eine Dusche einbauen. Da hat er gesagt, ah? Und dann im Dixonet, una ducha, gesagt, ah, una ducha. Also, da komme ich nie drauf, was er gemeint hätte. Das war die eine ziemliche holzige Sprache.
1: Ganz, die letzte Frage und ganz kurz beantworten. Irgendwann mal ganz weg von da und voll in Teneriffa?
0: Ich spiele natürlich noch gerne Musik und solange man mich noch hören will, habe ich auch noch Basis hier in der Schweiz. Aber ich könnte mir schon vorstellen, vor allem könnte mir vorstellen, ein bisschen mehr als 3 Monate pro Jahr, also ein halbes Jahr oder so, das sehr gut. Ich bin jetzt 7 Monate gezwungenermassen, bin ich jetzt in Teneriffa gewesen. Und also, ich habe gefunden, muss ich jetzt sein.
1: Toni Vescoli, wir müssen leider einen Cut machen. Die Zeit ist vorbei. Danke vielmals, bist du im Top Hoch 3 gewesen.
0: Sehr gern geschehen. Danke, dass ihr dürfen kommen.
1: Und wenn ihr noch mehr Infos zum Top Hoch 3 möchtet haben, dann gibt es das auf www.toponline.ch/top-hoch-3. Tschüss zusammen, macht's gut.
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4: Wir
3: reitend heute, kann man sagen, der Sonne entgegen. Wir machen das mit jemandem, der tatsächlich kann reiten. Er gehört zu den Besten von dieser Welt, aktuelle Welt Nummer 3. Ich freue mich sehr, ist er da. Martin Fuchs, willkommen im Top 3.
4: Merci vielmals für die Einladung.
3: Wann bist du das letzte Mal ein Turnier geritten?
4: Gerade letzte Woche bin ich in Saint-Tropez am Start gewesen. Und jetzt diese Woche bin ich wieder in Italien am Start.
3: Das heisst, Corona hat im Reitsport keinen Einfluss auf Turnier?
4: Doch, leider hat es auch bei uns einen grossen Einfluss gehabt. Also, letztes Jahr haben wir wirklich viele Turniere sind abgesagt worden. Vor allem die grössten Turniere haben nicht stattgefunden. Aber trotzdem sind wir in einer guten Lage gewesen, dass wir immer noch weiterhin haben können an Turnier gehen, halt ein bisschen kleiner, aber das war auch gut gewesen, um die jungen Rosse ein bisschen auszubilden und älteren, routinierten Rossen Pause zu geben.
3: Ich finde ja spannend, das habe ich auch lange nicht gewusst. Bei euch steht das Wohl vom Tier im Vordergrund und nicht vom Mensch. Darum haben wir wahrscheinlich auch so viele Turniere einfach auch noch ein bisschen reiten, oder?
4: Ja, bei uns ist es schon speziell. Wir probieren wirklich alles für unsere Vierbeiner zu machen, auch die Heime. Da wird für die gesorgt, wie schöner für die meisten Menschen, sage ich es jetzt einmal. Und darum ist schon, also das Hauptaugenmerk gilt der Pferd. Und ja, wir sind ein bisschen Nebensachen manchmal.
3: Wobei, es ist ja trotzdem ein verrücktes Jahr gewesen, auch für den Pferdesport. Also für eine Epidemie nicht lange, hat es ja jetzt noch die sogenannte Herpes-Epidemie gegeben unter den Ross. Sag mal schnell, wenn kannst du einordnen, wie schlimm ist die Epidemie unter den Ross gewesen und hat es in der Schweiz auch Fälle gegeben?
4: Ja, das war wirklich sehr beängstigend gewesen. Ich bin in dieser Zeit in Amerika, in Florida mit meinen Ross gewesen, wo dann die Herpes-Epidemie da in Europa ausgebrochen ist. Zum guten Glück war es vor allem nur an einem Turnier in Spanien gewesen, in Valencia, wo dann mehrere Ross krank geworden sind und auch leider mehrere Ross gestorben sind. Und dann haben wirklich die Föderation und die nationalen Verbände gerade Vorkehrungen, Massnahmen getroffen, um das eindämmen. Und das ist eigentlich sehr gut gelungen und aber ich muss sagen, es ist die Angst unter unseren Reitern ist grösser gewesen bei der Herpes-Epidemie als beim Coronavirus.
3: Das zeigt ja, dass euer Herz wahrscheinlich mehr für Ross schlägt als für Mitmenschen. Tierärzte sagen ja auch, ich bin Tierarzt geworden, weil man es mit den Menschen weniger gut kann als mit den Tieren. Ist das bei euch so ein bisschen ähnlich?
4: Nein, das würde ich nicht sagen. Also ich kann es jetzt auch gut mit Menschen, aber es ist wirklich ein spezielles Zusammenspiel, das wir mit dem Ross haben. Und wo wir mit den Tieren pflegen. Und das ist, braucht sicher eine andere Art Person, die sich da kann reinfühlen kann, die da begeistert ist im Umgang mit den Ross. Und das kommt mir ein bisschen die Wiege geleitet über.
3: Zwei Epidemien quasi wunderbar überstanden. Jetzt stehen im Sommer die Olympischen Spiele an in Tokio. Also weiss man, findet das statt? Wie bereitet man sich auch auf den Event vor? Und ja, wie handhabt man das alles in so zwei Epidemien hinein?
4: Also natürlich, wir probieren uns so zu vorbereiten, wie es sicher wird stattfinden. Das heisst, rundum eigentlich, es sollte wirklich die Spiele sollten stattfinden. Man legt sich ein Planzrecht für die Ross, was auch nicht ganz einfach ist, weil es gibt immer noch mehrere Turniere, die wegen dem Coronavirus abgesagt werden. Und vor allem auch wieder die grösseren Turniere, die man eigentlich als Vorbereitung für die Olympischen Spiele in Tokio gerne würde brauchen. Aber man muss halt flexibel bleiben und dann immer wieder vorzuhören können etwas anpassen.
3: Du hast gesagt, man bereitet sich vor, als würde es stattfinden. Kannst du mir erklären, wie sieht so eine Vorbereitung bei dir aus? Wie gehst du jetzt an die Olympischen Spiele her?
4: Für die Olympischen Spiele plane ich eigentlich mit meinem Top-Ross im Cluny und vielleicht mit meinem zweiten Ross, momentan zweiten Ross im Leone, tue ich die zwei wirklich so ein bisschen drauf anplanen mit ein paar grösseren Turnieren vorher, dass sie wirklich in Form kommen und dann die paar Wochen vorher innerlich wieder ein bisschen Pause geben, dass dann nochmal Kraft tanken für die Olympischen Spiele. Und da sind wir jetzt eigentlich voll mittendrin. Also der Cluny war letzte Woche am Turnier in Saint-Tropez. Er hat jetzt zwei Wochen Pause, dann geht er wieder auf Rom und probiere wirklich jetzt da noch 3-4 Turniere machen vor den Olympischen Spielen, dass er dann in Topform ist.
3: In der Schweiz gibt es ja auch noch vor und nachher dann noch Turnier rund um die Olympischen Spiele. Wir haben zum Beispiel Anfang Juni CSIO St. Gallen. Ich glaube, das sollte auch stattfinden, so wie ich mitgekriegt habe. Ist es in so einem Jahr wie jetzt wichtig, dass man im eigenen Land auch so Turnier kann teilnehmen kann?
4: Es ist natürlich für uns extrem wichtig, dass die grossen Turniere wieder stattfinden, auch für den Nachwuchs oder für den besseren Nachwuchs, der mal die Chance hat, um an diesen Turnier mitzureiten. Als Schweizer hat man natürlich, als junger Schweizer hat man eher mal eine Gelegenheit, um zum Beispiel in St. Gallen oder in Genf an den Start zu gehen. Und darum ist das extrem wichtig, dass das wieder losgeht.
3: Ich habe es eingangs gesagt, du bist im Moment Weltrangliste, du bist der Weltnummer 3 im Moment. Kann man sich da vielleicht ein bisschen zurücklehnen und sagen, ja, ich bin jetzt 3 und eigentlich bin ich gut in Form, ich konzentriere mich jetzt nur auf Olympia und lasse ein Turnier links und rechts auf der Seite?
4: Nein, das ist natürlich schwierig, weil wenn man ein Turnier auf der Seite lässt, kommt man auch nicht in Form. Also es ist wirklich, man braucht wirklich, auch wenn man schon ein eingespieltes Team ist, wie ich mit dem Cluny zusammen, brauchen auch wir gewisse Turniere, brauchen auch wir ein Selbstvertrauen, brauchen wir gute Resultate vor den Olympischen Spielen, um dort in Topform zu sein.
3: Nummer 3. Vor einem Jahr bist du mal noch Nummer 1 gsi. Ich weiss jetzt von dir, dass du mal gesagt hast, du willst einfach einmal der Beste sein. Das ist dir ja dann damals gelungen. Aber jetzt bist du Dritter auf der Liste. Ärgert dich das ein bisschen?
4: Ja, wie gesagt, letztes Jahr bin ich Weltrangliste Nummer 1 gsi. Das ist für mich fast der grösste Erfolg. Neben dem Europameistertitel, weil die Weltranglisten, die widerspiegeln ein ganzes Jahr die verschiedenen Turniere, Hallen, draussen, Gras, Sand, grosse Plätze, kleine Plätze. Und wenn dann wirklich der beste Reiter auf der Welt bist, dann weißt du, du hast ein Rundum-Paket, das wirklich zusammen stimmt. Und da bin ich auch mega stolz gewesen, dass ich das auch können schaffen. Und im Vornherein, wo ich so vom 2 gewesen bin für ein paar Monate, bin ich auch extrem nervös gewesen und habe richtig gepusht dafür, um das 1, Weltrangliste Nummer 1 können schaffen. Aber seit ich es geschafft habe, muss ich sagen, schaue ich das ein bisschen lockerer an, bin nicht mehr zu fokussiert auf die Weltrangliste, sondern peile mehr die einzelnen Turniere. Und ich glaube, dass hilft mir auch das Jahr für die Olympischen Spiele.
3: Also du meinst, es hat dir so ein bisschen Ruhe gegeben im Ganzen?
4: Ja, es hat mir wirklich, vorher bin ich extrem nervös gewesen und jedes Springen hat zählt und jedes Turnier, habe ich gedacht, jetzt es muss klappen, weil ich bin so nah da gewesen. Und jetzt, seitdem dass ich es geschafft habe, ist wirklich ein bisschen Ruhe drin. Die Motivation ist immer noch gleich gross, aber das Hauptaugenmerk nicht mehr auf der Weltrangliste.
3: Ich habe gelesen, du sagst so einen Schnelldenker, einen Schnellrechner vor allem. Darum hast du dir schon ziemlich früh können ausrechnen, wie viel, was muss wo passieren. Und dann ist ja dort, glaube, was ist das Landung gewesen, wo der Steve Gerrard einen Fehler gemacht hat? Und dann hast du gewusst, jetzt könnte es langen, oder?
4: Ja, genau, so ist es gewesen. Ich habe wirklich, nach dem Grand Prix in Genf sind wir weiter auf London für den Weltcup. Und dann habe ich gewusst, wenn ich dort vorne dabei bin, dann könnte es langen. Und dann im Weltcup springen, habe ich einen Nuller gehabt und Steve Gerrard einen Abwurf gehabt. Dann habe ich gewusst, jetzt vor dem Stechen bereits, dass ich die Weltrangliste Nummer 1 wird übernehmen. Und dann bin ich auch extrem befreit losgeritten im Stechen, habe dann den Sieg im Weltcup springen auch noch holen und dann Nummer 1 können heimnehmen.
3: Was geht da mit einem durch, wenn man dann weiss, jetzt bin ich der Beste von dieser Welt? Was passiert da mit einem, wenn man realisiert, jetzt ist es soweit?
4: Ja, ist extrem cool. Also mega stolz. Und man überlegt sich ein bisschen so, was das alles gebraucht hat, um dort hinzukommen, wer einem alles geholfen hat. Und das sind ein paar emotionale Momente gewesen, auch wo ich mal allein im Auto war, wie ich plötzlich in Tränen ausgebrochen, weil ich so Freude hatte und meine verstorbenen Grosseltern und unterstützende Freunde gedacht habe. Und das war schon ein spezieller Augenblick gewesen.
3: An der Spitze der Welt. Du gehörst unbestritten zu den Besten der Welt. Jetzt könnten die einen oder anderen sagen, ja gut, der Martin Fuchs, der ist quasi auf dem Ross geboren, oder? Seine Eltern waren schon Spitzenreiter, Onkel, Götti, alles rundherum ist geritten. Aber bei dir hat man lange nicht abgesehen oder können abgesehen, dass es mal die Weltspitze langt, oder? Es war nie so klar gewesen, dass das mal wirklich so gut kommt.
4: Gut, ich eigentlich schon ziemlich früh angefangen zu reiten. Also mit 7 bin ich das erste Mal auf dem Pony gehockt und habe kleine Turniere bestritten. Und dann nachher, als ich dann in das Children-Junioren-Alter, also 13, 14 gekommen bin, dann ist eigentlich schon, bin ich schon sehr erfolgreich gewesen. Ja, alte Europameisterschaften und Jungreiter-Europameisterschaften haben schon extrem viele Medaillen gewonnen. Und dann habe ich mir schon gedacht, dass jetzt das lange bis ganz rauf. Aber bis dann wirklich der Schritt schaffst, um konstant auf dem höchsten Niveau zu reiten, ist dann ganz etwas anderes, halt einmal oder zweimal im Jahr können vorne mitmischen und den Rest im Jahr wieder in die kleineren Turniere zu gehen.
3: Du bist ja Sohn von einem sehr erfolgreichen Reiter, deinem Vater, und ich habe gelesen von ihm, respektive von euch, er sei an dir mal fast verzweifelt und er sei sogar mal von einem Turnier früher abgereist.
4: Ja, das stimmt. Das war am CSI in Ascona. Da bin ich, glaube ich, jeden Tag runtergefallen und dann Nach dem zweiten Tag ist der Papi dann mal heimgegangen, weil er genug gesehen hat. Aber ich bin mit meiner Mutter, der Renate, vor Ort geblieben und haben weitergeübt und ist gut rausgekommen.
3: Und er hat den Ruf hart, aber fair, oder? So kann man den Vater, glaube ich, gut beschreiben. Er hat immerhin ja zwei an die Weltspitze gebracht. Also er hat dich an die Weltspitze gebracht, aber er hat auch den Steve Gerda an die Spitze gebracht. Der Steve ist so ein bisschen Familie, oder? Und trotzdem innerhalb des Sports, aber auch ein Konkurrent. Wie funktioniert das?
4: Ja, mein Vater hat sicher einen grossen Anteil auch an Steve seiner Karriere gehabt. Steve, der schon lange mit meinem Vater trainiert und wirklich zum Teil von unserer Familie gehört. Natürlich sind wir Konkurrenten am Turnier, aber ich meine, es sind normalerweise 40, 50 Reiter am Start und dann ist man Konkurrent mit jedem, aber trotzdem, ich sage jetzt mal, wenn man selber nicht gönnt, dann hofft man immer, dass der Steve und gegenseitig auch wie der hoffen, dass ich vorne wird stehen und das ist schon eine grosse Unterstützung und auch wir Reiter sind eigentlich sehr kollegial untereinander, also man hilft einander auch, der Steve und ich geben einander oder viele Tipps, schauen die Parkour zusammen an, besprechen Zeugs, haben Ideen miteinander und so ist es also nicht so ein Konkurrenzkampf wie in Formel 1, sage ich jetzt mal.
3: Eine gesunde Rivalität, kann man sagen. Hat ein bisschen Schadenfreude mitgespielt, wo der Steve in London es vergeben hat und du ihn überholt hast?
4: Nein, Schadenfreude würde ich sicher nicht sagen. Es war einfach wirklich Freude gewesen, um selber der Beste zu sein. Ob jetzt der Steve das abgegeben hat oder jemand anders, das ist nebensächlich gewesen.
3: Du hast gesagt, der erste Platz auf dieser Weltrangliste hat dir ein bisschen Ruhe gegeben, in dir rein selber. Du wirkst aber als Aufsteher, als der Ruhige, der Abklärte, der Entspannter. Woher kommt das?
4: Das ist eine gute Frage. Von meinem Vater sicher nicht. Mein Vater ist eher ein hektischer oder impulsiverer. Aber ich würde sagen, meine Mutter ist eigentlich so ein bisschen die gute Seele bei uns in der Familie, die wieder mal muss schlichten zwischen denen, wenn mal etwas los ist. Und ich glaube, das habe ich von ihr ein bisschen übernommen.
3: Du hast ein bisschen deinen eigenen Weg müssen gehen, oder? Immer so ein bisschen in dem Zirkus rein, wenn ich es so sagen darf, bis an die Weltspitze gekommen bist. Hast du manchmal dir auch gewünscht, oder muss anders fragen, hat dir der Name Fuchs manchmal auch ein bisschen so, ist dir ein bisschen ein Stein im Weg gewesen, wo du gefunden hast, Kopfstutz, weil ich einfach ein Fuchs bin, ich muss es können, und ist mir da ein bisschen besonders unter Druck gestanden?
4: Nein, eigentlich gar nicht. Es war eher das Gegenteil gewesen. Wirklich, mein Name hat mir geholfen, um den Einstieg in die Weltspitze zu schaffen oder um die grösseren Turniere anzukommen. Meine Eltern haben mir geholfen, um an Turnieren teilzunehmen, wo ich noch nicht Weltrangliste das Niveau hatte, um eigentlich qualifiziert zu sein für die 5-Sterne-Turniere. Und dann hat es mir natürlich extrem geholfen, dass ich all die besten Reiter auf der Welt schon kennt habe, per Du war, befreundet war mit vielen von denen durch meine Eltern. Und dann ist natürlich die Nervosität oder so ein bisschen der Star-Crush ein bisschen kleiner, als wenn man wirklich als Neuling dort reinkommt.
3: Du bist ja eben drin aufgewachsen, oder? Aber dein Bruder zum Beispiel hat sich für einen anderen Weg entschieden, oder? Der hat jetzt mit Reiter und so eigentlich nicht viel am Hut. Warum hat es ihn denn nicht auch so gepackt?
4: Ja, das ist schon so. Ich bin mit der Ross aufgewachsen und habe auch sehr früh eigentlich extrem viel Freude gehabt an ihnen. Und bei meinem Bruder ist das anders gewesen. Er hat sich für etwas anderes entschieden. Er ist nicht so der Rössler. Und das ist aber auch schön, dass man sieht, dass er wohnt jetzt auch gerade bei uns in der Nähe am Stall. Wir haben sehr viel Kontakt zusammen. Und also nur weil man Fuchs ist, muss man nicht reiten.
3: Wie viel Anteil haben deine Ross, ich glaube, das bekannteste Ross, das du hast, ist der Clooney. Das ist zumindest der, wo ich sage, in der Masse bekannt ist. Ein wunderschöner Schimmel. Wie viel Anteile hat auch seine Leistung am Erfolg? Oder grundsätzlich, wie viel Anteil hat ein Ross an so einer Karriere?
4: Ja, Clooney hat sicher einen grossen Anteil an meinem Erfolg. Ich habe schon viele gute Ross vor dem Clooney und werde auch gute haben nach ihm, aber er ist das beste Ross in der Schweizer Geschichte vom Springsport. Und das ist natürlich für mich extrem ein riesen Glück, dass ich so ein Ross darf im Stall haben, darf auf Turnier reiten und die Erfolge kann feiern.
3: Zum Clooney gibt es ja auch eigentlich eine schöne Geschichte, wie ich finde, oder? Und ich finde, sie passt darum auch sehr gut zu dir. Also ihr habt den Clooney damals gekauft und hättet ihn fast nicht gekauft. Und dann ist schon normal im Springreiten oder grundsätzlich im Fernsehen, man verkauft dann gewisse Ross wieder und ihr habt ihn nicht verkauft. Warum?
4: Ja, genau, das war so. Der Clooney ist schon mit 7-Jährig zu mir in den Stall gekommen. Und dann haben wir ihn ein bisschen aufs höhere Niveau aufgebracht und dann haben wir mehrere Interessenten gehabt vom Ausland, die ihn hätten wollen kaufen. Aber dann hat sich zum Glück mein einer Besitzer dafür eingesetzt, um den Cluny für mich zu sichern, der Luigi Baleri. Und seitdem ist er bei mir im Stall und unverkäuflich.
3: Aber ihr hättet dann auch schon fast nicht gekauft, oder? Was ja, ist denn so besonders so an dem Ross damals?
4: Ich bin dann mit meinem Vater Probe reiten, was man so macht, bevor man das Ross kauft. Und dann, als wir ihn angeschaut haben in der Box, hat er einen extremen Senkrücken gehabt, ist es klein gewesen, ziemlich dick. Und mein Vater hat gesagt, ja, auf dem musst du gar nicht drauf hocken mit dem Körperbau, das kommt nicht in Frage, dass wir den kaufen. Und dann habe ich gesagt, ja, jetzt sind wir extra da hingeflogen und der springt ja so gut, müssen wir doch schon etwas machen. Und dann habe ich gesagt, also wir nehmen den mal schnell raus, um an der Hand traben, schauen, wie er sich bewegt. Und dann ist er schon wirklich so extrem super Bewegung gehabt. Hat mein Papi gesagt, also gut, kannst gleich mal drauf sitzen. Und dann haben wir angefangen zu reiten und vom ersten Sprung haben wir einander angeschaut und eigentlich gewusst, dass wir den werden mit heimnehmen.
3: Das Ross hat Charakter, das ist gut, gell? Das hat er, glaube ich, gesagt damals.
4: Ja, das ist dann auch dazu gekommen, als ich dann angefangen habe zu reiten und mal ein bisschen an den Zügel stellen. Ist er gerade einmal gestiegen, also auf die Hinterhand gestanden. Und ich bin gerade verschrocken und schaue nach und sagte, ja, das ist gut, der hat ein bisschen der hat Charakter, das haben die Guten. Und das war dann wirklich auch so, als wir einen Hai bekommen haben. Am ersten Tag bin ich ausgeritten, bin ich gerade runtergefallen und hatte dann wirklich ein paar Mal eine brenzlige Situation gehabt. Aber jetzt hat er sich eigentlich sehr beruhigt und ist viel fokussierter wie in den jungen Jahren.
3: Wir haben es vorhin mal gesagt, das ist dein bekanntestes Ross, wo du reitest. Ist es aber auch dein Lieblingsross? Oder dürfen wir das überhaupt sagen?
4: Ja, ich weiss, ich muss so sagen, ich darf fast nicht sagen, dass der Cluny nicht mein Lieblingsross ist, sondern der Chaplin. Das ist ein anderer Hengst, den ich habe, der einfach so vom Charakter her und von dem, was er vom Herz her noch spezieller ist für mich, weil er einfach ein extremer Kämpfer ist. Er hat nicht das Talent, das der Cluny hat, ist nicht so hochbegabt, wie der Cluny ist, aber wenn du im Parkour reitest, gibt er dir einfach immer mehr wie 100%. Aber natürlich ist der Cluny auch mein Liebling.
3: Wenn du nicht auf dem Ross sitzt, dann bist du ein Genussmensch, habe ich mir sagen lassen. Einer, der gerne seine Zeit im Spa verbringt oder in der Natur. Ist das für dich der wichtige Ausgleich neben dem Reiten, dass du halt eben das kannst machen?
4: Ja, ich würde schon sagen, weil es ist wirklich, wir sind so viel unterwegs, eigentlich fast jede Woche im Jahr bin ich schon ab Mittwoch oder spätestens ab Donnerstag bin ich schon wieder unterwegs an der Turnier, komme erst am Sonntag zur Nacht heim, manchmal auch erst am Montag. Dann bin ich noch viel unterwegs, um Ross zu probieren, um wieder neue Ross zu finden. Und dann ist wirklich, wenn ich mal daheim bin, jetzt am Montag oder Dienstag, dann probiere ich, um am Morgen die ganze Arbeit zu machen, um alle Ross zu reiten am Morgen. Am Nachmittag noch ein bisschen Büro, aber dann auch ein paar Stunden einfach ein bisschen relaxen, gehen spazieren. Wir haben dann schön das Badteil daheim im Haus und einen Film schauen und das ist sicher auch wichtig.
3: Viele haben ja, oder bei vielen ist es so, dass Ross haben so eine entspannende Wirkung auf einem. Also mir geht das zumindest so. Ich weiss, von anderen ist das auch so. Also wenn ich in der Nähe von einem Ross bin, dann beruhigt mich das. Das ist wie für mich jetzt gerade das Gegenteil. Oder dort holen sich ja dann andere so Hobbyreiter halt ihre Erholung, ihre Spa. Ist das bei dir nicht auch so? Hast du einfach eine andere Beziehung zu den Ross?
4: Ja, bei mir ist das sicher ein bisschen anders, weil es wirklich mit Hochleistungssport verbunden ist. Ich würde sagen, es ist gleich noch ein Hobby, auch wenn es mein Beruf ist. Es ist wirklich schön, zum reiten gehen. Aber wenn du halt fast nie einen Tag frei hast, dann bist du dann auch froh, wenn du mal am Nachmittag ein paar Stunden kannst, frei machen und nicht auf dem Ross sitzt.
3: Aber Ross dominiert eben, wie gesagt, jeden von deinen Tagen. Jetzt hast du noch Freunde, Familie, Freundin. Wo haben denn die alle Platz? Also abgesehen davon, dass sie involviert sind in den ganzen Pferde. Ich sage jetzt mal komplex, aber wo haben wirklich die Menschen Platz bei dir?
4: Ja, das ist bei uns, das geht eigentlich eins in einem, wirklich, also alle unsere Kollegen, Familie, Freunde sind die meisten auch mit Ross involviert und darum, also man sieht sich an Turnier, man geht zusammen trainieren, man ist unterwegs, geht das Turnier zusammen und dann hat man wirklich auch Zeit, vor allem ein Turnier ist nicht immer vom Morgen früh bis am Abend spät Volldampf, sondern manchmal hast du auch ein bisschen Pausen zwischendrin und dann hocken wir schon einmal zusammen und lassen den Schwätz ab.
3: Und es macht es auch einfacher, das Leben, wenn alle irgendwie so durch mit dem Reiten und mit dem Reitsport verbunden sind, oder? Ich denke, es geht auch zu guter Glück, reiten deine Freundin ja auch, oder?
4: Das ja, macht es vieles einfacher. Ja, es gibt extrem viel Verständnis. weil bei uns auch wirklich alles ums Ross herum ist, ums Ross herum geht, muss man da schon wirklich eigentlich mit involviert sein, um das zu verstehen.
3: Du bist vorerst, das habe ich angelesen, und das ist ja einfach kurz Name, vorerst der letzte Fuchsreiter aus so einer Reitdynastie. Wie sieht es denn bei dir eigentlich so mit Familienplanung aus?
4: Ja, ich bin leider der einzige Fuchs im Moment, der an der Spitze mitreitet. Sicher ist Familie ein grosser Traum, Familie zu haben. Ob die Kinder werden reiten oder nicht, das bleibt ihnen überlassen. Aber im Moment ist der Fokus immer noch im Springsport und zum Vollgas geben.
3: Wie sich das überhaupt vereinbaren lassen, wenn man so, will, so ganz weit oben will mitreiten will und gleichzeitig auch sagt, jetzt auch noch ein bisschen, jetzt kommt man als Privat ein bisschen dazu. Also funktioniert, ich sage, die Überkreuzung in eurem Sport überhaupt?
4: Ja, die funktioniert schon. Also es gibt viele Reiter, die Familie und Kind haben. Aber ich würde mal sagen, es kommt sicher etwas ein bisschen zu kurz. Dann. Und um beides können voll machen, ist es nicht einfacher.
3: Wir haben es schon mal angesprochen, die Olympischen Spiele stehen vor der Haustür, sofern denn das Coronavirus überhaupt mitmacht. Es gibt eben noch andere Turniere, die anstehen. Wie sieht so dieses 2021 jetzt noch so ein bisschen aus? Auf welche Turniere freust du dich jetzt noch am meisten oder besonders?
4: Ja, sicher das Highlight ist der CSIO St. Gallen. Der Heim-CSIO, wo wir schon lange nicht mehr gewinnen können und jetzt wirklich probieren, zum als Schweizer Team mal vorne zu stehen. Und dann kommen noch mehrere Rolex-Turniere, die ich mit dem Cluny abheile vor den Olympischen Spielen. Das wäre in Rom, Piazza di Siena, in Windsor, vielleicht geht er noch auf Knokke in Belgien. Und dann, also wirklich, das Hauptziel sind sicher die Olympischen Spiele. Und dann nach den Olympischen Spielen wird mein zweiter Ross, wahrscheinlich der Leone J, an die Europameisterschaften gehen. Und das ist auch noch speziell, jetzt mal ein grosses Championat, nicht mit dem Cluny zu reisen, sondern mit dem Nummer 2.
3: Wir sind gespannt, wie es weitergeht. Eben, und die Welt Nummer 1 wieder werden, steht das auch noch irgendwo auf dem Programm oder wirklich jetzt mal die Olympischen Spiele und dann schauen wir weiter?
4: Jetzt mal die Olympischen Spiele, das ist wirklich Traum, Ziel Nummer 1 und dann schauen wir, wie es weitergeht.
3: Martin Fuchs, es war schön, dass du da bist und ich drücke dir wirklich die Daumen für das Jahr. Wir schauen dir zu und ich hoffe, wir sehen uns bald wieder. Hab dir und deinen Ross Sorge. Schön, dass du da warst.
4: Merci vielmals.
3: Und auch euch wünsche ich eine gute Woche, vielleicht ein bisschen mit Sport. Geht mal ausreiten, das ist empfehlenswert. Und sonst sehen wir uns nächste Woche wieder. Macht's gut und tschüss.
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1: Ein Zürcher, der St. Moritz Gemeindepräsident ist, aber eigentlich Tenor und Entertainer ist, das ist mein heutiger Gast, der Christian Jutjenny. Schön, bist du da.
5: Guten Abend, morgen, Nachmittag. Ich weiss nicht, wie es ausgestrahlt wird.
1: Es ist ja schon noch eine lustige Konstellation, oder eigentlich eben so ein Entertainer, Tenor, der Gemeindepräsident ist, an einem Ort, wo er ja eigentlich nicht einmal aufgewachsen ist. Ist das nicht etwas, wo du mal gleich ein bisschen selber darüber schmunzeln
5: musst? Ja, lustig oder auch nicht lustig. Es ist, ich glaube, die Berufe sind nicht einmal ganz weit davon entfernt in Wirklichkeit. Es hat sehr viele Gemeinsamkeiten. Und dass man so ein politisches Amt an einem Ort ausführt, wo man nicht her ist, das ist... Ist vielleicht ein bisschen speziell, ja, okay. Andererseits bin ich seit über 20 Jahren sehr, sehr verwurzelt im Engadin. Insbesondere in St. Moritz, wegen dem Festival der Jazz natürlich, wo ich mich sehr heimisch fühle. Und jetzt, wo ich wirklich fix dort oben lebe, auch, wird man doch so part-time zum Bergler, was so seine merkwürdigen Züge auch mit sich bringt.
1: Beispielsweise?
5: Ich beobachte plötzlich, dass man fängt Sachen an machen, die man als Stadtmensch sonst einfach nicht macht. Du schaust jeden Tag einen gleichen Berg an und dann fängst du an, Bächli und Bäch zu zählen und fällt dir zum Beispiel auf, wenn der eine nicht mehr kein Wasser mehr führt oder wenn der Schnee weg ist oder mehr Wasser führt und dann kommt man auf ganz komische Gedanken, fängst du an plötzlich die Bächli, fängst du an zu zählen, wie viel das sind. Also, das ist völlig absurd. Man fängt an mit den Bergen und mit der Natur leben. Man kann kann sich vielleicht ein bisschen dann mehr in die Bergseelen, in die Berglerseelen in versetzen. Das ist ja von Art aber auch noch schön.
1: Gleichzeitig vielleicht dafür fühlt man sich in der Stadt eher fremd?
5: Nein, in der Stadt fühle ich mich gar nicht fremd. Nein, ich bin irgendwo sehr durch und durch Städter. Also ich bin wirklich geborener Zürcher. Zwar auf dem Papier habe ich eine Autobahnausfahrt. Glarus Süd heisst die als Bürgerort. Und unterdessen bin ich auch Bürger von St. Moritz. Also, aber ich bin durch und durch Zürcher geblieben. Und 10 Jahre in Berlin zuhause gewesen. Also ich brauche die Gegensätze. Also allein nur die Stadt die ganze Zeit. Das ist auch schwierig. Das ist auch der Grund, warum wir Städtler, die Natur und Berg und das Land brauchen, das ist ganz wichtig. Und die Unterschiede, die bewegen mich irgendwie, die faszinieren mich auch.
1: Unterschiede ziehen sich auch an. Jetzt eben bist du ja seit dem 1. Januar 2019 Gemeindepräsident von St. Moritz. Sprich, die Hälfte von dieser Amtszeit ist ja durch. Was ist so die Zwischenbilanz?
5: Ach, ich bin nicht einer, der Zwischenbilanz zieht. Ich mache einfach. Ich habe ohne Plan angefangen und bin ohne Plan weitergegangen. Und das Wichtigste ist zu machen. Das ist das, was viele nicht verstehen. Aber als Macher und Kulturunternehmer und als Produzent bin ich mir immer gewöhnt gewesen, einfach zu machen. Und auch nicht immer strikt nach einem Konzept oder Plan. Ich habe jetzt auch wieder in der Verwaltung gemerkt, alle die Konzepte und die Tausende von Papier und Analyse und Papierli und das ist meistens 99% kann man ja gerade in den Schredder tun. Es braucht eigentlich meistens die Berater nicht. Entweder man macht es oder man macht es nicht. Also ich unterscheide auch die Leute oft eigentlich nur noch, ist jemand, der etwas macht oder nicht. Und da gibt es halt ganz viele, die irgendwelche schönen Ideen und Pläne haben. Aber ich glaube, entscheidend ist, egal, bei so einem Amt hast du Sachen, was kann man umsetzen, was passiert. Und dort kann man Impulse geben und Sachen anschieben, dass etwas passiert. Ich sehe mich als klassisches System Irritator eigentlich. Aber das braucht ihn da, es braucht ihn da Reibung, dass irgendwie Energie kann sich entfalten und dass überhaupt etwas passiert. Und das ist eigentlich das, was ich verfolge. Klar, es gibt ein paar so Herzensprojekte, wo ich sicher mehr anschiebe. Ich bin sicher sehr nahe am Tourismus, an der Hotellerie und an gewissen Kultursachen. Ich habe immer gesagt, dass St. Moritz ist ursprünglich ja eine Sommerdestination gewesen vor 200 Jahren. Der Wintertourismus ist erst vor 150 Jahren aufgekommen. Und jetzt merken wir ganz klar, wegen der oder dank dieser ganzen Pandemie, dass eigentlich der Sommer enorm wichtig ist. Und ich bin überzeugt, in 5 bis 10 Jahren hat man den Sommer etwa wieder auf der gleichen Ebene, auf dem gleichen Level wie der Winter. Und das muss auch das Ziel sein, dass man den Sommertourismus ankurbeln kann. Und das kann man mit Kultur und Kunst. Und ich sage immer, Kunst und Kultur ist der Schnee vom Morgen, weil der Schnee schmilzt eher.
1: Das ist ja auch etwas, wo dir ein bisschen angekreidet wird, oder? Es gibt Leute, die lieben dich heiss. Eben auch für die Art, wie du Gemeindepräsident bist. So die auch sehr repräsentative Art, eben so der Tourismus, kulturelle. Aber dann gibt's ja eben auch die, die sagen, du machst zu viel Repräsentatives und zu wenig Politisches. Wirklich auch die Sachen, die eigentlich als Gemeindepräsident dein Job wären. Lässt dich das kalt? Oder ist das gleich etwas, das dir auch nachkommt?
5: Schau, erstmal muss man sagen, dass solche Kritiken kommen ja meistens von Schreibtischtätern und irgendwelchen Küngeli-Bünzli. Entschuldigung, jetzt bin ich ganz böse und direkt, aber es ist einfach so, oft oder 90% von Leuten, die einfach im Leben, Entschuldigung, noch nicht so viel Stamm gebracht haben. Ich bin jetzt ganz knallhart oder direkt. Aber ich glaube, das ist so und die ärgern sich grundsätzlich über Leute, die bewegen und machen und polarisieren. Das ist ganz klar. Und da muss man sich daran gewöhnen, da hatte ich auch meine Mühe gehabt, mich daran zu gewöhnen, weil ich mich eigentlich nicht habe im politischen Tagesbetrieb so unterordnen, dass ich den gleichen Mechanismus von komplettem Nonsens, nämlich irgendwelche Anträge stellen, die nachher nicht stattfinden und nachher nochmal nachfragen, verschieben, vertagen auf den dritten Stapel, dann nochmal auf den Stapel, nochmal hinterfragen. Das ist etwas, wo halt am Schluss, wenn man aus der Privatwirtschaft kommt oder eben aus der Kultur und immer selber können entscheiden, ist das extrem mühsam. Ich weiss unterdessen, dass Demokratie ist eine langwierige Geschichte und die Mühlen, die dauert und die braucht. Es ist ja so, unser System ist ja so, dass jeder kann sich einmischen mit irgendwelchen Möglichkeiten. Du siehst Emotionen, können Gemeinderäte, können nachfragen und so weiter und so fort. Aber es ist natürlich ein unglaublich träges System. Das muss man schon ganz klar sehen, oder? da bewundere ich manche Diktatoren, die sagen, morgen baue ich ein Hochhaus und am nächsten Tag stehe ich. Aber eben, das ist halt auch nicht das Ziel, muss man ehrlicherweise sagen. Es ist auch schön, dass es so ist auf eine Art, dass sich jeder kann einbringen kann. Aber man muss natürlich auch ganz klar sehen, durch das, dass sich halt jeder kann einbringen kann, gehen gewisse Sachen einfach unglaublich langsam voran. Und teilweise geht es so langsam voran, dass man auf den Moment dummes Momentum verpasst, wo halt etwas auch passieren sollte, wirklich. Und ich glaube nicht, dass ich den politischen Betrieb vernachlässige. Ich glaube einfach, dass ich ein besserer Delegator bin als andere. Also ich kann delegieren, ich habe einen ganzen Stab für mich. Ich habe grundsätzlich sowieso relativ viele Leute um mich herum, wo ich teilweise auch nicht genau weiss, was sie machen. Und teilweise weiss ich auch selber nicht genau, was ich mache. Das gehört dazu. Eine Portion Selbstironie ist da selbstverständlich dabei. Aber ich denke halt oft, wir müssen ja nicht uns alle mit dem gleichen tausendmal selber beschäftigt. Für das gibt es Leute meistens besser, die das besser können als ich. Und ich stehe halt auf eine Führung. Ich tue lieber eigentlich Leute mit Leuten, die tendenziell besser sind als ich. Weil ich das Gefühl habe, wenn die Spirale aufwärts geht, dann kommt man eher sachlich ans Ziel, als wenn man nur Pfeife um sich herum hat, wo man dann einfach glänzt. Aber eigentlich kommt man nicht voran. Also ich habe Spezialisten. Ich kann doch Sachen Spezialisten überlassen, wenn ich weiss, die können es besser als ich. Und da fällt mir auch kein Zack aus der Krone. Das ist mir vollkommen wurscht.
1: Wie ist denn überhaupt dazu gekommen, dass du jetzt gesagt hast, ja, ich werde jetzt Gemeindepräsident von St. Moritz, ich trete die Wahl an?
5: Es hat keine Auswahl gegeben. Und es haben sich sehr viel, damals haben sich 2017, 18 sich wahnsinnig viel geärgert, dass eben nichts passiert. Das ist eher verwaltet worden statt gestaltet. Das ist ein bisschen träge gewesen. Und dann habe ich mich auch gefragt, sag mal, wieso machen die das denn nicht? Sind vor allem auch Junge gewesen. Ja, weisst, und ich will noch ein bisschen reisen und so. Da hat mal dann irgendjemand gesagt, auch wo ich in meinem Alter war, sogar jünger, gesagt, mach's doch du. Zuerst habe ich gedacht, es ist ein blöder Scherz. Und dann habe ich gemerkt, die meinen das ernst. Und dann habe ich gefunden, gut, wenn es niemand macht, dann mache ich's.
1: Und gleich, ich habe in einem Interview gelesen, jetzt eben nach 2 Jahren hast du mal gesagt, dass du es, wenn du gewusst hättest, wie es wirklich ist, du hast es dir nicht so vorgestellt, würdest du es nicht mehr machen. Ist es so?
5: Ich glaube, das geht den meisten geht das so, weil die Frage ist ja so absurd, weil natürlich liegt das ja in der Natur von der Sache, dass man nicht weiss, wie es ist. Weil wenn man es wissen wie es ist, würde man es in der Tat würde es, glaube ich, niemand machen. Das ist ja der Vorteil. Ich glaube, es ist wie die Frage bei der Frau. Wenn man weiss, wie Kind überkommen ist, dann würde man es auch nicht wollen machen. Wahrscheinlich darum hat man ja das Schöne, das ist wahrscheinlich jetzt ein Anti, ich finde sicher, ich habe gerade einen Gesetzesverstoss gemacht. Aber ich glaube, es ist ein bisschen die Richtung. Das Schöne ist ja, dass man kann vergessen. Und das ist ein bisschen wie bei der Geburt wahrscheinlich auch. Aber ich denke, ja, man weiß es nicht. Natürlich hat man keine Ahnung, was man sich einlässt. Ich habe das ganze Leben Learning by Doing gemacht. Ich glaube, es ist genau die Faszination. Mich interessieren viel mehr Sachen, die ich nicht weiss und nicht kann. Die ich kann, die sind langweilig tendenziell. Und nach 2 Jahren weiss man wirklich so relativ gut mal so ein bisschen Bescheid, wie der Karren läuft. Muss ich ehrlicherweise sagen. Ich glaube, das schockiert jetzt auch ganz viel, dass so langsam weiss ich wirklich, wie der Hase läuft, auch politisch. Und ich komme sogar tatsächlich auch noch ein bisschen Spass über dran, ja.
1: Und viele von diesen Erfahrungen tust du ja eigentlich auch noch in deine Bühnenprogramme einbauen. Beispielsweise, dass du ja der bestverdienende Gemeindepräsident der Schweiz gewesen bist. Oder da die pompöse indische Hochzeit, die du jetzt
5: angeboten hast. Das stimmt nicht ganz. Ich bin definitiv nicht der bestverdienende Gemeindepräsident von der Schweiz. Der bestverdienende ist in St. Gallen. Habe ich gelesen. Es hat mal ein Ranking vom Blick gegeben. Dann kommt Wädenswil. St. Moritzer Gemeindepräsidenten haben mal gut verdient, bevor ich gekommen bin. Bei mir ist dann um 25% gekürzt worden.
1: Ja. Das ist ja ein grosses Thema. Das ist dann auch thematisiert worden.
5: Ich freue mich schon, wenn sie dann wieder einen Einheimischen wählen, wie sie denn das wieder aufhören wollen, mit welcher Begründung. Hier bin ich unglaublich gespannt.
1: Anyways, eben, du hast ja wirklich viel von diesen Erfahrungen, baust du ja auch in deine Programme ein. Ist ja auch ein bisschen Gratwanderung, oder? Wenn wir gerade so bei den Gesetzesverstössen und so sind.
5: Das ist doch kein Gesetzesverstoss.
1: Nein, das nicht, innen. Aber es ist ja doch ein bisschen... Also es ist schon noch, hast du nicht auch schon negative Erfahrungen gehabt von St. Moritz, wo du dann findest, hey, aber da unsere Sachen einfach auf die Bühne tragen?
5: Ja, ich sage immer, St. Moritz ist die grösste Bühne, die es gibt auf der Welt. Die grösste Open-Air-Bühne, die es gibt auf der Welt. Ich sage immer, wenn ich so kleine Vorträge mache oder meine Gemeinde repräsentiere irgendwo, wo das auch früher, ich kann ja noch sagen, auf der Welt, heute noch irgendwo zwischen Wädenswil und Eglisau. Aber das sage ich immer, es ist, der Vortrag heisst meistens St. Moritz als Bühne, weil das Bild von der Bühne stimmt eben schon. Man hat die Ur-St. Moritz, haben eigentlich die Fähigkeit gehabt, die Hoteliers einem Gast eine Bühne zu bauen, dass der Gast kann glänzen kann. Und eigentlich sind die Hoteliers und die Mitarbeiter und die Einheimischen sind irgendwo, Bühnenarbeiter gewesen und mussten die Bühne bearbeiten, damit vorne der Gast eben kann glänzen. Und das ist eigentlich das Betriebskonzept. Und wenn man so will, der Businessplan von St. Moritz, darum ist das nicht so ganz falsch. Ich meine, ich sage auch immer, wenn man nach Schwerverbrechern sucht, bei uns können wir die fliegen mit dem Jet ein und aus. Das ist eigentlich ein grosses Gefängnis. Okay, wenn man einen grossen Haag rundherum machen würde, wären die meisten schon drin. Aber, das ist vielleicht ein eigenwilliger Anblick auf das, aber auch ein ironischer und irgendwo sehr ein menschlicher auch. Ich denke ja immer auch, es ist ja, das Leben und die Welt ist eine Bühne, man tritt auf, man spielt und man tritt ab. Und ich denke, St. Moritz ist einfach eine ganz besondere Bühne und ich habe sie ja ganz besonders gern, weil sie eben voller Gegensätze ist und Widersprüche, wie eben der Mensch auch. Und der Wahnsinn zwischen den Gästen einerseits, die zwischen 3 und 4 Monaten im Jahr sich dort rumtummeln, und zwischen dem beschaulichen Dorf mit knapp 5'000 Einwohnern, wo man eben halt ganz normale Lokal-Kommunalpolitik betreibt mit dem Gesangsverein und mit all diesen Vereinen und Feuerwehr und so weiter und so fort. Das ist sehr interessant und ich bin schon immer ein grosser Menschenfreund und Menschensammler gewesen. Mich interessiert auch, wie die Seelen ticken und das fasziniert mich und das mache ich auch sehr gern.
1: Du sagst eben, St. Moritz hast du sehr gern. Das ist für dich etwas Besonderes. Wie ist es eigentlich zu dieser Liaison gekommen? Klar, das Festival der Jazz, aber das hat ja vorher schon angefangen.
5: Festival der Jazz ist übrigens auch ein gutes Stichwort. Das ist jetzt gerade das Programm rausgekommen. Das müssen wir eigentlich auch noch reden, fällt mir gerade ein. Es ist gestern das Programm rausgekommen. Ja, das 14. Festival der Jazz geht tatsächlich den Juli über die Bühne. Wir sind das einzige Festival auf der Welt, wohl in dieser Grösse, die spielt. Es ist wie wenn nichts wäre gegen aussen. Letztes Jahr haben wir auch gespielt. Ich habe das vor 16, 17 Jahren mal gegründet, aus Zufall und Unfall und einfach eben auch ohne Plan und Konzept und auch ohne McKinsey und unter anderem Unternehmensberatungen in einem alten Weinkeller in Pontresina. Und das ist dann auf St. Moritz gewandert, ist in Dracula Club gewandert. Ich habe Einheimische kennengelernt, ich habe den Rolf Sachs kennengelernt, ich habe den Gunter Sachs kennengelernt. Ich bin mit dem Kulm Hotel, das heisst von den wichtigsten Hotels wie uns oben, irgendwie in Kontakt getreten. Und so ist das langsam gewachsen. Und unterdessen der grösste Sommeranlass, den es gibt. Einer der wenigen, der eben im Moment läuft und funktioniert.
1: Aber wieso dort eben, wieso die Beziehung überhaupt zum Engadin, zu dem Ort dort?
5: Ich sage immer, ich bin tatsächlich, auch wenn das viele Politiker behaupten, ich bin tatsächlich sehr unabhängig. Ich habe keine Tante gehabt, die noch irgendwo eine Parzelle am Souvretta-Hang gehabt, wo sie mir könnte vererben. Und ich habe keinen Onkel, der irgendwie ein Engadiner Schlecht ist, oder ich bin auch nicht aus einer Hoteliersfamilie und ich habe auch kein Baugeschäft. Ich habe rein gar nichts. Ich bin eigentlich immer Gast gewesen dort oben. Also ich habe angefangen, hat das in den 90er Jahren, als ich mal eingesprungen bin als Sänger, damals im Souvretta-Haus, über Weihnacht, Neujahr. Mich hat einfach die Bühne, die Hotellandschaft, das hat mich immer fasziniert. Ich habe das spannend gefunden. Auch damals schon die Widersprüche, die haben mich extrem angezogen, die haben mich fasziniert. Und ich habe auch gemerkt, dass es ein Ort ist, wo einfach mehr möglich ist, wo auch eine unglaubliche Infrastruktur hat, neben der Natur und alles. Es ist unglaublich, auf so kleinem Ort hat man hat 6 5-Sterne-Hotel, man hat einen Flughafen, man hat die Infrastruktur und man hat noch die Natur, das alles in der Kombination. Es gibt natürlich auch ein Surrounding, das für Künstler hochinteressant ist. Und die Idee von einer Boutique, von einer Clubhouse-Concerts, die hat mich immer fasziniert. Wir haben gefunden, eigentlich ist das Clubkonzert, das kleine, eigentlich das, was jetzt in der Pandemie passiert, das leben wir schon 15 Jahre. Also, ich bin noch nie ein Fan von grossen Events gewesen. Ich habe immer ein bisschen Angst vor Massen. Ich habe das nicht gern. Aber wenn man mit 150, 200 Leuten kann in einem Club, in einem Raum sein kann und Weltstars am Schmineführer geniessen, Herbie Hancock, Chick Corea, Al Jarreau oder was auch immer, also alles, was noch kreucht und fleucht hat oder noch gelebt hat, ist wirklich bei uns hier und ausgegangen. Das habe ich immer wollen und ich habe gemerkt, das ist der richtige Ort, weil dort fühlen sich einerseits die Künstler wohl und die Leute finden das lässig. Und für das passt natürlich St. Moritz, ist ideal für das.
1: Du bist ja der geborene Entertainer, wirklich auch selber, du lebst das. Woher hast du das?
5: Uff, ich glaube, ein paar ganz wesentliche Einflüsse von außen, von Menschen, die mich inspiriert haben und die mich geprägt haben. Einer von denen ganz wichtig ist der Schweizer Jazzmusiker George Grunz gewesen, der mich nicht nur in der Musik geprägt hat, sondern als Mensch im Denken und im Dasein. Aber ich habe verschiedene Typen, kernige Typen, die mich inspiriert haben, wahrscheinlich ist es von dort. Aber auch natürlich eben die Liebe zu Musik und das. Das ist irgendwie, hat sich das relativ früh herauskristallisiert.
1: Wahrscheinlich auch ein bisschen aus der Familie, oder? Von deinen Eltern. Und dein Grosse ist ja, glaube ich, schuld, dass du angefangen hast zu singen bei den Zürcher Sängerknaben, oder?
5: Ja, das ist tatsächlich so. Die hat mich dort reingeschubst. Zwar zuerst ein bisschen unfreiwillig und nachher aber dann sehr freiwillig. Das ist noch lustig. Also das ist einfach, aber eben sind halt doch Glück und Zufall, wo man im ich glaube, das Element Glück wird sowieso völlig zu fest. Glück ist etwas sehr Wichtiges und ich glaube, es wird zu oft einfach weggeblendet, ausblendet. Und ich darf wirklich sagen, ich habe immer auch sehr viel Glück gehabt. Ich habe immer sehr viel, ich bin viel ins Risiko gegangen, ich gehe heute noch gerne ins Risiko, gehe immer gerne an die Limite. Ich finde immer an die Limite und hinten auch mal kurz ein bisschen drüber schauen, um zu schauen, was passiert. Ist spannend, damit überhaupt etwas passiert. Aber ja, ich glaube, wenn man gute Begegnungen hat in der Kindheit oder als Jugendlicher, und das versuche ich auch meinen Kindern mit auf den Weg zu geben, das ist enorm entscheidend. Tatsächlich, meine Großmutter war jemand, der mich irgendwo extrem geprägt hat oder einfach auch machen lassen hat. Das ist für mich sehr entscheidend. Meine Eltern haben mich auch sehr machen lassen, das ist so.
1: Du hast ja wirklich schon extrem viel gemacht, du hast selber angesprochen, du hast immer auch wieder ein Risiko eingegangen. Meine, nur schon, wenn man schaut, eben, du bist bei der Zürcher Sängerknaben am Anfang gewesen, dann hast du ja
5: mit das Risiko ist klein gewesen.
1: Ja. Das stimmt. Aber mit 18 selber schon Events organisiert. Bist eben zu Berlin gewesen, wie gesagt hast. Hast die Tenorausbildung gemacht, bist als Tenor tätig gewesen. Wirklich viel Sachen. Und jetzt bist du Gemeindepräsident. Du bist schon auch so ein rastloser Glaube. Du musst immer irgendwie so etwas Neues machen. Es muss etwas geben bei dir.
5: Ja, ich sage immer, liegen kann ich dann im Sarg irgendwann. Also das ist so. Also ja, es ist so. Ich brauche, zum Spüren, es muss irgendetwas laufen, das ist so. Wobei, natürlich, irgendwo, ich brauche auch meine ruhigen Sein. Ich habe meine sehr ruhigen Seiten übrigens, aber die sieht man natürlich ein bisschen weniger gegen aussen. Das ist so. Ich bin zum Beispiel eher ein ruhiger Vater. Also es ist interessant. Ich habe das mal zufällig, ich habe es mal ein bisschen gemessen, wer da mehr redet und so. Das ist lustig. Also das ist noch spannend. Und dort habe ich eher so ein bisschen die ruhigere Seite, wenn ich mit den Kindern zusammen bin. Aber ja, von mir aus rastlos, ja, das kann schon sein, ja. Ich tue einfach, es ist ganz simpel. Ich glaube, nur wenn man nichts macht, passiert nichts. Dann kann einem auch nichts passieren, aber dann passiert auch nichts, oder? Und ich glaube, das sind wir wieder halt beim Ursprung, bei der Urfrage, auch bei der ganzen Politik, ja. Wer nicht einmal etwas probiert, dann kann er wirklich, es ist ganz simpel, man muss, glaube ich, das Glück oder auch vielleicht das Unglück oder das Schicksal hinterher ein bisschen herausfordern. Das kann auch mal schief gehen. Ich habe bei dieser ganzen Gemeindepräsidiumsgeschichte habe ich das für mich abgespeichert als Scheitern mit 40, habe ich das so ein bisschen für mich abgetan, weil ich natürlich nie immer geglaubt habe, dass das könnte funktionieren. Da habe ich gedacht, ja gut, dann habe ich die Erfahrung, wie es ist, wenn man mal so etwas angeht, wie es ist, mal so eine Wahl durchzulaufen und dann zu scheitern oder nicht gewählt zu werden und so. Jetzt ist es halt anders rausgekommen. Und das ist auch vollkommen okay. Man muss dann halt einfach mit beiden Dingen leben können. Wie ich jetzt auch mit dem muss leben, dass es so ist. Und ich kann mich sehr gut anpassen. Also erstaunlich gut. Die rundum müssen sich auch anpassen. Das braucht meistens ein bisschen länger. Aber ich habe es bis jetzt nicht meistens, sondern eigentlich fast immer ist es relativ gut gelungen, muss ich sagen. Und ja, ich hoffe, dass das weiterhin auch so ist. Und wenn es halt einmal nicht so ist, dann ist es auch gut. Dann, ich denke eben, das ist etwas, wo wir viel zu wenig haben, eine Fehlerkultur. Das ist so etwas, was die Amerikaner uns wirklich voraus haben. Einfach Try and Error, das ist so etwas Wichtiges. Weil wir lernen nur durch das Scheitern. Durch den ständigen Erfolg lernst du eigentlich relativ wenig. Du musst teilweise auch mal, Entschuldigung, ein bisschen in die Scheisse hineinlaufen, um zu schauen, ups, was lerne ich daraus? Und sonst, ich glaube, das ist wichtig, dass man da ständig etwas probiert.
1: Du hast deine Kinder angesprochen, du sagst eher einen ruhigen Vater. Das heisst, du bist nicht der, der zu Hause auch in den Entertainer raushängt, deine Kinder unterhalten, ihnen etwas vorsingt als Tenor. Wie bist du zu Hause?
5: Ja, nein, das ist ja noch lustig. Also, ich merke es vor allem beim Autofahren zum Beispiel, wenn wir irgendwo hinfahren. Und sie sind hinten rein. Wir sind eher die, wo dann, ich kann sehr gut mit meiner Tochter irgendwo einmal eine halbe Stunde fahren und, bös gesagt, wir schwiegen uns mehr oder minder an, aber es ist niemandem unwohl dabei. Oder wir hören Musik zusammen oder ein Hörspiel oder was auch immer. Und das ist noch interessant. Ich habe mich das neulich mal gefragt. Da muss nicht ständig jemand quasseln. Das ist eben noch spannend. Dort quasselt die Mutter meistens mehr. Aber, das, ist einfach vollkommen okay so. Und ich glaube, natürlich tut man hin und da auch mal singen und so. Ist klar. Aber nicht im gleichen Ausmaß, wie ich das auf der Bühne würde tun. Irgendwo, dann ist es auch mal gut.
1: Ich möchte noch kurz deinen Namen ansprechen. Mhm. Christian J. Jenny. Das J. Ist das ein J von deinem zweiten Namen, wo du irgendwie einfach, weil es J ja J heisst, J ausschreibst und deinen Vornamen vielleicht einfach nicht so toll findest? Oder
5: das hat
1: der
5: Staatsanwalt übrigens auch gefragt letzte Woche, wie der Name zustande kommt. Ich denke, das ist sehr eine interessante Frage, die sich auch, wenn sich schon der Staatsanwalt mit dieser Frage beschäftigt und du jetzt auch noch, dann ist es wirklich eine wichtige Frage, wo wir doch durchaus auf den Grund gehen können. Lustigerweise ist die Antwort eine simple. Es ist tatsächlich die phonetische Aussprache von einem J-Punkt. Und mich auf die Idee gebracht hat, vor über 20 Jahren ein Radiomoderator bei Radio 24, nämlich damals ist der Marc Jäcki gsi, wo das hat sich wieder lustig gemacht über meinen zweiten Namen, wo ich einfach nur platziert habe, weil ich zwei Double gehabt habe. Der eine hatte eine Jaguar-Sammlung gehabt und der andere ist übrigens auch Radiomoderator gsi bei Radio Zürichsee. Und darum habe ich meinen zweiten Namen Johannes eingebaut und habe das gefunden, dass J-Punkt noch spannend. Und der Herr Jäcki hat sich damals lustig gemacht darüber und hat mir immer nur J gesagt. Dann gefunden, wenn du das so sagst, dann machen wir es doch so. Und jetzt ist es so.
1: Sehr spannend, wirklich. Noch die letzte Frage als Abschlussfrage. So ein bisschen. Wir haben eben auch viel über das Gemeindepräsidium geredet. Eben, du bist jetzt
5: viel
1: in der
5: zu viel.
1: Hälfte.
5: So wichtig ist das auch nicht.
1: Zweite Amtszeit, wie sieht es aus?
5: Jesus Gott, das ist ja noch lange keine Frage. Also jetzt müssen wir zuerst noch das Jahr zusammenbringen und dann die Pandemie zusammenbringen und dann irgendwann nächstes Jahr kann man sich dann das überlegen.
1: Gut. Christian und Jenny, wir sind schon am Ende von 26 Minuten.
5: Wunderbar.
1: Danke dir vielmals, bist du im Top-Hochdrei gewesen.
5: Danke vielmals, gute Woche.
1: Gleichfalls. Danke auch euch, dass ihr zugelassen oder zugeschaut habt. Top-Hochdrei gibt es dann in einer Woche wieder. Und falls ihr euch bis dann nicht mögt warten, dann könnt ihr auch auf toponline.ch/top-hochdrei. Dort sind alle Sendungen drauf. Ciao zusammen, macht's gut.

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3: Wir haben Sonntag, den 16. August, einen wunderschönen guten Morgen allen.
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4: Ich bin Selina Urech. Guten Morgen. Der Schweizer Städteverband fordert einen nationalen Hitzeaktionsplan. Die Städte seien für ein anderes Klima gebaut worden, sagt der Aarauer Stadtpräsident Hans-Peter Hilfiger im Sonntagsblick. Nötig seien gemeinsame Lösungen von Bund, Kantonen und Städte sowie eine geregelte Finanzierung. Hilfiger nennt etwa mehr Grünflächen, weniger versiegelte Plätze und sogenannte Schwammstädte, die Regenwasser besser aufnehmen können. In Möriken im Aargau ist gestern Abend ein Waldbrand ausgebrochen. Der Brand hat starken Rauch verursacht. Die Bevölkerung wurde deshalb aufgefordert, Fenster und Türen zu schließen und Lüftungen sowie Klimaanlagen auszuschalten. Feuerwehr und Polizei waren vor Ort. Kurz vor Mitternacht gab Alert Swiss Entwarnung, die Gefahr durch starken Rauch bestand nicht mehr. Der Tropensturm Lala hat sich vor Hawaii zu einem Hurrikan verstärkt. Auf der größten Insel Big Island gibt es bereits Überschwemmungen, Stromausfälle und gesperrte Straßen. Lala erreicht Windgeschwindigkeiten von bis zu 120 Kilometern pro Stunde. Meteorologinnen erwarten, dass das Zentrum des Sturms nahe der Südspitze von Big Island vorbeizieht. Ob der Hurricane tatsächlich auf Land trifft, ist noch unklar. Die Schweizer Frauensprintstaffel hat an der EM in Birmingham Silber gewonnen. Damit haben sie erstmals überhaupt eine Medaille für eine Schweizer Staffel an einem Großanlass geholt. Trotz eines missglückten letzten Wechsels kamen sie knapp vor Polen ins Ziel. Gold ging an Großbritannien.
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3: Ja, am heutigen Sonntag, da haben wir Wolken umeinander, vor allem am Nachmittag kann es im Appenzellerland Regengüsse und Gewitter geben. Temperatur in der Region Winterthur und im Fürstenland heute Morgen 21 Grad, später 27 Grad. Am Bodensee und im Thurgau gibt es bis 30 Grad. Auf dem Sentis erwarten wir heute 12 Grad.
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3: Ja, und da haben wir nur vorsorgliche Meldungen. Einerseits Schwegalpstrasse zwischen Nistla und Urnäsch, wo in beiden Richtungen gesperrt ist wegen dem Schwegalpschwingen. Und dann gibt's noch Restverkehr, und zwar im Zentrum von Vaduz. Das Ganze wegen dem grossen Viertig, was es gestern hatten im Fürstentum Liechtenstein, Staatsviertig. Und darum kommt es dort vor allem im Städte Vaduz noch zu Behinderungen. Und Belagsarbeiten haben wir auch noch, und zwar Zevelen, wenn wir dort unterwegs sind, zwischen der Autobahn Einfahrt bei der Rheinstrasse. Dort ist es gesperrt heute den ganzen Tag wegen der Belagsarbeiten. Umleitungen sind signalisiert. Wir wünschen eine gute Fahrt.
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3: Einen wunderschönen guten Morgen. 3 Minuten ab 8 Uhr, nur 80er Jahre pur. Und gut, ich bin zwar im Jahr 82 geboren, aber ganz viele Erinnerungen habe ich nicht. Ich mag mich nur erinnern, dass es wirklich noch so war am Sonntag. Da ist mir alles gemächlich angegangen. Die Eltern haben ausgeschlafen und wir haben dürfen Fernsehen schauen. Wobei viel ist ja nicht gekommen, die Zeit in den 80er Jahren. Aber die ein oder andere Sendung hat man dann vielleicht können schauen. Und dann endlich so um die 9, halb 10 Uhr sind die Eltern aufgestanden, und dann hat es Zopf gegeben und Nutella, da hat man sonst nicht dürfen essen. Also, viele Erinnerungen heute, den ganzen Tag Musik aus dem Lieblingsjahrzehnt, der 80er. Wir starten jetzt mit Camouflage, Love is a Shield.

Für die, die eine Runde Fest hat, am Sonntagmorgen, der Final Countdown, 12 Minuten ab 8, 80er Jahr Sonntag bei Radio Top. Gewisse Songs, die fühlen sich an wie so ein kleiner Moment zum Durchschnaufen. Und genau so einen gibt es jetzt. Zeitlos, warm und auch ein bisschen melancholisch und trotzdem voller Hoffnung. 1986 war es, wo Crowded House den Hit veröffentlicht haben, wo bis heute nichts von seinem Zauber verloren hat. Ein Lied über Nähe, über schwierige Zeiten und darüber, sich den Traum und Zuversicht nie nicht zu lassen. Das sind Crowded House mit ihrem ganz grossen Knaller Don't Dream, It's Over.

anders vergleichen kann. Aber so einen so richtig zum Mitwippen. Und der Song gibt's jetzt, der ist zu einem Welthit geworden und gehört bis heute zu den grossen Pop-Klassikern von den 80ern. Also, Schultern lockern am Sonntag, Hüfte in Bewegung, raus aus dem Bett und dann geniessen.

0: 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Und das Ganze bis zum Abend um 8.
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0: Da fangen wir an. Zweifelden, 21 Grad im Moment, Sinnwil 22 und Zürichingen im St. Galler Ringtal hat es 19 Grad. Am heutigen Sonntag erwartet uns ein Sonnenmix und zwar mit Wolken. Und vor allem am Nachmittag Richtung Appenzellerland auch Regengüsse und Gewitter. Temperaturen heute Morgen so um die 21 Grad, wie wir gehört haben. Später gibt es in der Region Winterthur und Fürstenland 27 Grad. Am Bodensee und im Thurgau bis 30 Grad. Auf dem Sentis sind 12 Grad drin.
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0: Ja, und da haben wir keine gröberen Meldungen momentan auf unserem Bildschirm. Wir wünschen eine gute Fahrt. Einfach vorsorglich, heute ist Schwegalp schwingen und darum ist die Schwegalpstrasse zwischen Nistla und Urmäsch in beiden Richtungen bis zum Abend am 7. gesperrt.
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0: Einen schönen guten Morgen. 8:30, jetzt wird es richtig funkig. Heute dürfen die Jungs einmal ganz offiziell gefeiert werden. 1984 hat Denise Williams mit ihrem Let's Hear It for the Boy für jede Menge gute Laune gesorgt. Der Song war Teil vom Soundtrack vom Tanzfilm Footloose und ist ein riesiger Hit geworden. Funky, kraftvoll und mit einer unverwechselbaren Stimme eben von der Frau Williams. Also Männer, das ist unser Moment und alle anderen dürfen trotzdem mitsingen am Sonntagmorgen.
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0: Ich bin Yves, begleite euch durch den heutigen Sonntagvormittag.

0: Radio Top und ich muss ganz kurz mal ein Talking unterbrechen. Wir spielen durch das Ganze voller Länge nochmal. Achtung, Autofahrer A15 Oberland Autobahn Oster-Brütisellen zwischen Hegnau und dem Brütisellen Kreuz in beiden Richtungen. Achtung, ein Hund auf der Fahrbahn.
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0: den Talking und wenn wir nochmal auf die Straße schauen.
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0: Und zwar haben wir jetzt zwei Gefahrenmeldungen. Einerseits gerade frisch reinkommen. A1 Zürich Richtung St. Gallen zwischen Wülflingen und Winterthur Nord. Achtung, Metallteile auf der Fahrbahn. Und ein Hund, ein streunender, auf der Oberlandautobahn A15 Oster-Brütisellen zwischen Hegnau und dem Brütiseller Kreuz. Dort beidseitig Achtung, ein Hund ist dort auf der Autobahn unterwegs.

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Und jetzt gehen wir miteinander ins Jahr 1987 am Sonntagmorgen, 9 Minuten vor 9 ist es. Und Alone ist dort ein ganz grosser Hit für Hurt. Und es ist einer von ihren grössten Hits gewesen. Dramatisch, wunderschön und bis heute immer wieder ein Gänsehaut-Moment für viele. Und genau darum jetzt Hurt mit Alone am Sonntag. Schön, dass ihr Radio Top hört.

0: schön, dass ihr Sonntag morgen mit uns geniessen. Wir haben 80er Jahre Sonntag im Programm vom 8. Morgen bis zum Abend gemacht in Nummer 80er Jahre pur.
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0: Sonntag, 16. August. Einen wunderschönen guten Morgen.
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3: Ich bin Selina Urech. Guten Morgen. In Leukern ist eine 94-jährige Frau nach einem mutmaßlichen Verkehrsunfall tot aufgefunden worden. Ein Passant hat sie gestern Morgen tot auf einer Quartierstraße gefunden, wie die Kantonspolizei Aargau mitteilt. Neben ihr lag ihr umgestürzter Rollator. Die Polizei geht nach ersten Ermittlungen von einem Verkehrsunfall mit Fahrerflucht aus. Hinweise auf das beteiligte Fahrzeug oder die verantwortliche Person gibt es bisher nicht. Die Kantonspolizei sucht deshalb Zeuginnen und Zeugen. Valerie Dittli will trotz Widerstand aus der eigenen Mittepartei erneut für die Waadtländer Regierung kandidieren. Die Mitte-Politikerin hat dies in einem Interview mit Le Matin Dimanche angekündigt. Dittli steht wegen mehrerer Affären in der Kritik, unter anderem wegen einer umstrittenen Vereinbarung über 10.000 Franken im Zusammenhang mit dem Rückzug einer Strafanzeige gegen sie. Am 2. September entscheidet die Partei über ihre Kandidatur. Falls die Partei sie nicht unterstützt, schließe Dittli eine Kandidatur als Unabhängige nicht aus. Russland hat die ukrainische Hauptstadt Kiew erneut mit Raketen angegriffen. In der Stadt gab es Explosionen, in zwei Stadtbezirken brachen Brände aus. Die Feuerwehr war im Einsatz. Bürgermeister Vitali Klitschko forderte die Bevölkerung auf, in den Schutzräumen zu bleiben. Auch andere ukrainische Städte wurden mit Raketen, Gleitbomben und Drohnen angegriffen. Wegen fehlender Munition für die Luftabwehr hat Russland seine Angriffe zuletzt verstärkt.
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0: Die Pfunge hat 22 Grad, die Lüdisburg 20 und die Romanson am Bodensee 19 Grad. Heute am Sonntag ein Mix aus Sonne und Wolken, vor allem am Nachmittag Richtung Appenzellerland, Regengüsse und Gewitter. Temperaturen heute in der Region Winterthur und Fürstenland erreichen bis 27 Grad. Am Bodensee, im Thurgau und im St. Galler Ringtel gibt es bis 30 Grad am heutigen Nachmittag.
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0: Und da haben wir keine Gefahrenmeldungen mehr. Die sind alle aufgehoben. Wir haben nur noch einfach die vorsorglichen Meldungen, dass die Schwegalpstrasse gesperrt ist zwischen Nissla und Urnäsch wegen Schwegalpschwingen. Und es gibt noch eine Restsperre in Vaduz im Städtle. Das Ganze wegen dem grossen Staatsfertig von gestern Abend.
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0: Ja, meine Uroma, Hedi, hat sie geheissen, ist ein bisschen, ja, ein Schlingeli gewesen, oder ein Lausmeidli, könnte man auch sagen. Also sie hat vieles gemacht am hohen Alter, wo man vielleicht gesagt hat, hey, mach's nicht mehr, Oma, mach's bitte nicht mehr. Sie hat zum Beispiel mal gefunden, es kann doch nicht so weit sein, von ihrem Zuhause zu Rötzlingen auf Degerwille zu laufen zum Hausarzt. Sie hat es ausprobiert. Sie hat allerdings nicht mehr so gut gesehen und ist auch nicht mehr so gut zu Fuss gewesen. Und sie hat immer geschumpft über Männer mit langen Haaren. Lange Haare bei Männern, das geht absolut nicht. Ja, und was sie gemerkt hat, oh, da ist ein bisschen weit, hat sie angefangen, Autostöppeln im hohen Alter. Und jemand hat gehalten. Jetzt könnt ihr dreimal raten. Jawohl, ein Mann mit langen Haaren. Sie hat dann auch gesagt, jetzt sage ich nie mehr etwas gegen Männer mit langen Haaren. Ich konnte ihr leider lange Haare nie können bieten, weil um die 20 Jahre hat sie angefangen mit den Keimrohrzecken. Und heute habe ich keine Chance mehr auf lange Haare. Tut mir leid, Oma, Hedig, selig.
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0: Dafür kann ich euch jetzt begrüßen. Und zwar mit dem Knaller-Song von King, Love and Pride.

Radio Top mit dem 80er Jahr Sonntag, 11 Minuten ab 9 Uhr 1987, Shattered Dreams, weltweit ein grosser Hit gewesen. Und bis heute hat der Song nichts von seiner Eleganz und von seiner verträumten Atmosphäre verloren. Eine grossartige Nummer, Johnny Hates Jazz, Shattered Dreams. Guten Morgen am Sonntag.

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Menschen, die uns wichtig sind, die sollten wir schätzen und die gemeinsamen Momente bewahren. Tönt relativ philosophisch und der Herr Pfarrer Müller, nicht ausgebildeter Pfarrer, hat das jetzt zu euch gesprochen. Passt aber zum nächsten Titel. Cherish 1985 von Kool and the Gang. Und das ist vielleicht der Moment, wo ihr jetzt könnt an jemanden denken, der euch im Herz liegt. Und jetzt geniessen wir den Klassiker Kool and the Gang mit Cherish am Sonntagmorgen. Amen.

0: Sonntag gehört der 80er. Von morgen um 8 bis zu Abend um 8 Nummer 80er Jahre pur und auf Sendung einer aus den 80er Jahren, wo die 80er Jahre hautnah miterlebt hat, aus den Augen von einem Kind natürlich. Und der nächste 80er Jahre Klassiker, der kommt von Eddie Grant und Kylie Minogue, gibt's auch noch oben drauf, das und mehr in der nächsten halben Stunde.
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6: Da gehen wir auf Kreuzlingen. Ist Schwimmbad Hörnli 23 Grad, dort im Moment beim Alter zur Grossau 25 Grad und das Oberwinterthur beim Technorama 22 Grad. Das sind so Ausflugstipps, habt ihr gemerkt? Wenn ihr falls noch nicht wisst, was wir machen am heutigen Sonntag. Ein Mix aus Sonne und Wolken steht da am Himmel. Am Nachmittag kann es vor allem Richtung Appenzellerland, den Bergen entlang ein bisschen Regen, Gewisse oder Gewitter geben. Temperaturen, die erreichen in der Region Winterthur und in der Region Wiel so um die 27 Grad am Nachmittag. Im Tour und im St. Galler Rindl dürfte es gut nochmal 30 Grad geben. Auf dem Sentis sind es 12 Grad.
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6: Schwegalpschwinge ist heute und darum gibt es dort im Appenzellerland Behinderungen. Am besten natürlich mit der Appenzellerbahn fahren, denn dann kommen wir da staufrei und ohne grosse Umleitungen an euer Ziel. Also Schwegalpschwinge, viel Spass, wer geht?
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6: Ja, vielleicht sind wir jetzt gerade schon ein bisschen draussen auf der Terrasse. Ich meine, es ist ja immer noch angenehm draussen. Jetzt wird es bei uns ein bisschen groovig im Programm. Und zwar gibt es jetzt so einen Hoch-Reggae aus den 80ern. Und zwar von Mr. Eddie Grant gibt es den Titel «I Don't Wanna Dance».
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6: 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Der Yves wünscht euch einen wunderschönen guten Morgen.

Das ist Radio Top und ja, die 80er Jahre, die sind ja schon ja ziemlich lang her. Und wir schauen mal die Tipprate vor 40 Jahren. 1986, jetzt im August, Platz 1 in der ganzen Schweiz. Der Song da von Level 42, Lessons in Love. 6:30 ist es.

Das ist der Sonntag mit Radio Top und der gehört den 80er. 45 Jahre ist der letzte Hit von dieser Stunde her. Ein grosser Ohrwurm. Ich weiss, ob es euch geht. Vielleicht wartet ihr daheim jetzt auf euren Schatz, bis er heimkommt von der, weiss nicht, von der Morgenschicht oder von der Sonntagsschicht allgemein und zählt die Stunden. Und ja, vielleicht sind ihr ja auch froh, dass der Schatz aus dem Haus ist und könnt ihr mal ein bisschen etwas anderes machen und so. Aber wenn ihr frisch verliebt seid, dann zählt man doch jede Stunde, bis es so weit ist, bis man sich auch wiedersehen kann. Und so ist der China Eastern gegangen 1981 und dortmals hat sie auf ihren Liebsten gewartet, wo mit dem Magenzug ist. Da ist China Eastern, Morning Train. Vorfreude ist bekanntlich die schönste Freude. Der Schatz kommt sicher heute noch heim.

0: Achtung, Gleis 2. Fahrt rein, der Morgenzug mit dem Schatz.
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0: Sonntag, 16. August, allen einen recht und schönen Sonntagvormittag.
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4: Ich bin Celina Uhrer. In Leukern ist eine 94-jährige Frau nach einem mutmaßlichen Verkehrsunfall tot aufgefunden worden. Ein Passant hat sie gestern Morgen tot auf einer Quartierstraße gefunden, wie die Kantonspolizei Aargau mitteilt. Neben ihr lag ihr umgestürzter Rollator. Die Polizei geht nach ersten Ermittlungen von einem Verkehrsunfall mit Fahrerflucht aus. Hinweise auf das beteiligte Fahrzeug oder die verantwortliche Person gibt es bisher nicht. Die Kantonspolizei sucht deshalb Zeuginnen und Zeugen. Valerie Dittli will trotz Widerstand aus der eigenen Mittepartei erneut für die Waadtländer Regierung kandidieren. Die Mittepolitikerin hat dies in einem Interview mit Le Matin Dimanche angekündigt. Dittli steht wegen mehrerer Affären in der Kritik, unter anderem wegen einer umstrittenen Vereinbarung über 10.000 Franken im Zusammenhang mit dem Rückzug einer Strafanzeige gegen sie. Am 2. September entscheidet die Partei über ihre Kandidatur. Falls die Partei sie nicht unterstützt, schließe Dittli eine Kandidatur als Unabhängige nicht aus. Russland hat die ukrainische Hauptstadt Kiew erneut mit Raketen angegriffen. In der Stadt gab es Explosionen, in zwei Stadtbezirken brachen Brände aus. Die Feuerwehr war im Einsatz. Bürgermeister Vitali Klitschko forderte die Bevölkerung auf, in den Schutzräumen zu bleiben. Auch andere ukrainische Städte wurden mit Raketen, Gleitbomben und Drohnen angegriffen. Wegen fehlender Munition für die Luftabwehr hat Russland seine Angriffe zuletzt verstärkt.
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0: Ja, und dann gehen wir zuerst auf Buchs. An Werderberger See, dort hat es 23 Grad, Saardorf beim Alpenkaffee 25 Grad und in Herblingen beim Grob sind es 24 Grad im Moment. Es liegen heute noch Temperaturen drin, so Richtung Thurgau und St. Galler Rintel um die 30 Grad und in der Region Winterthur und Wiel gibt es bis 27, 28 Grad. Zu einer viel Sonne, aber auch Wolken und richtig Berge, so richtig Appenzellerland, auch mal ein Gewitter möglich.
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0: Da haben wir die Schwägalpstrasse, die gesperrt ist. Das ganze Weg im Schwägalp schwingen heute. Aber sonst ist es ruhig auf der Strasse. Momentan haben wir keine Verkehrsmeldungen, Beobachtungen. Sehr gerne auf unsere Verkehrshotline 0848 und 3x86.
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0: Jetzt gibt es ein bisschen Doo-Wop-Feeling, also es ist knackige Perkussion, ein bisschen ein Beat, der federt und viele übereinandergeleitete Stimmen, die den Rhythmus regelrecht mittragen. Ja, der Billy Joel hat in den 80ern probiert, ein bisschen den Sound von den 50er, 60er Jahren nochmal aufleben zu lassen. So ein bisschen Retro ist ja dort mal schon in gewesen. Es gibt jetzt also zum Start in dieser Stunde einen Song zum Mitwippen. Das ist der Billy Joel und The Longest Time. Ich bin Yves.

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Das ist Radio Top am 11 Minuten ab 10 Uhr. Und in dieser Sendung, da darf man ruhig ein bisschen, so ein bisschen in Nostalgie schwelgen. Es gibt ja wahrscheinlich bei allen so ein bisschen den Moment, wo man zurückdenkt und gern würde daran festheben. Also ich mag mich erinnern, in der Jugendzeit ist es die Zeit, wo ich bei der Rettungsschwimmer zu Rützlingen war. Eine wunderschöne Zeit und am liebsten würde ich immer wieder in die zurückreisen und einfach nochmal festheben. Oder die Ferien, wo ich durfte in Kärnten, wo wirklich unvergesslich gsi sind. Und solche Momente, die müssen wir auch wenigstens im Herz festheben, wenn wir es auch sonst nicht können festheben. Und genau so geht's besser. Mit dem Stimm von Mick Hucknall, und zwar von Simply Red. Er bringt uns den Song, der eben genau um das handelt. Von Erinnerungen, vergangene Jahre und vom Wunsch, die Zeit manchmal einfach anzuhalten, zu heben und nicht mehr loszulassen. Simply Red, Holding Back the Years. Einen schönen guten Morgen am Sonntag.

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Radio Top am Sonntag, ein Tag nach dem grossen Staatsfeiertag im Fürstentum Liechtenstein. Fürstentum Liechtenstein, ein ganz kleines Land mit rund 40'000 Einwohnern, eingemittet so zwischen Schweiz und Vorarlberg. Und gestern haben sie einen grossen Staatsfeiertag gehabt. Und der Staatsfeiertag, der findet auf der Schlosswiese immer seinen Anfang, wo der Erbprinz und auch andere Regierungsmitglieder wie der Landtagspräsident Ansprache halten. Und normalerweise könnte man sagen, ja, interessiert uns alle nicht so fest. Aber die Sachen, die noch gestern gesagt haben, die haben es heute in die internationalen Nachrichten geschafft. Der Erbprinz Alois von und zu Liechtenstein, ihre Durchlaucht, wie man im Liechtenstein sagt, hat Änderung vom Hausgesetz angekündigt, also eine Novellierung.

Inside. Das sind die neuesten Neuigkeiten, die neuesten News aus dem Fürstentum Liechtenstein. Und das sind, apropos News, Huey Lewis and the News, if this is it. 22 Minuten ab 10 Uhr am Sonntag.

0: Der Sonntag, Vormittag, 10:30.
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2: Hier gehen wir zuerst einen Temperaturcheck machen. In Wil hat es beim Stadtweiher 26 Grad, in Muren im Liechtenstein, beim Weiering 24 Grad und in Muren im Thurgau. Dort hat es 27 Grad im Moment. Heute Nachmittag ist es und bleibt sonnig, abgesehen von ein paar Wolken. Und den Bergen entlang kann es am Nachmittag auch mal dort und da ein bisschen Regen geben. 28 Grad gibt es in der Region Winterthur und Schaffhausen und bis zu 30 Grad gibt es am Bodensee und im St. Galler Rheintal.
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2: Ja, und da haben wir einzig Meldung von der Schwegalpstrasse. Die ist gesperrt, das Ganze wegen dem Schwegalpschwingen, wo heute stattfindet. Und die Umleitungen sind dort signalisiert. Wir wünschen eine gute Fahrt. Und wenn ihr noch eine Beobachtung habt, dann rufen uns an auf unsere Verkehrshotline 0848 und 3x86.
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2: Ja, und jetzt gibt's ein bisschen italienisches Feeling. Vielleicht habt ihr eure Ferien in Italien verbracht und sind gedanklich immer noch ein bisschen dort. Es ist ja eine schöne Zeit, wo man dort erlebt mit viel Mangiare. Und in Italien ist es so, also ich kenne die meisten, die, wenn sie auf Italien fahren, dann wird irgendwann einmal RTL 102.5 eingestellt. Und ich verstehe ja nicht viel Italienisch, aber wenn sie über das Essen redet, Mangiare oder Spaghetti oder und so weiter und so fort, Dolce, da höre ich immer und da fasziniert mich sehr bei RTL 102.5 und ja, er ist sicher auch im Musikprogramm von dem Radio mit dabei ab und zu. Es ist unser Lieblingsitaliener, der Eros.

Radio Top hier am Sonntag, 8 Minuten ab 10:30. Ich weiss nicht, ob ihr das kennt. Eine Person, ein Mensch, der mehr über euch weiss, als euch lieb ist. Und ja, das Ganze verpackt in einem Song gibt es jetzt. Es wird geheimnisvoll mit einem Song, der eine ganz spezielle Atmosphäre hat. 1982 rausgekommen. Und ein schwebender Sound und markante Stimme gibt's oben drauf bei Eye in the Sky. Das ist Alan Parsons Project. Ein Song über Misstrauen, Beobachtung und das Gefühl, dass eben jemand mehr weiss über einem, als einem lieb ist.

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Sandra oder Sandra, Everlasting Love aus den 80er hier im Programm von Radio Top. Und jetzt werden wir einen Moment still und nachdenklich mit einem Song über eine Welt, die in der Unbeschwertheit langsam verloren geht. The End of the Innocence von Don Henley schaut auf eine Zeit zurück, wo vieles einfacher und hoffnungsvoller geschonen hat. Es geht ums Erwachsenwerden, Veränderungen und Erkenntnis, dass gewisse Sachen man einfach nicht zurückholen kann, auch wenn man es will. Ein ruhiger, tiefgründiger Song, der auch heute noch zum Nachdenken einlädt. Und da passt doch am Sonntag, da darf man sich ein bisschen vor sich hin träumen. Der Dan Henley hier bei Radio Top im 80er-Jahr Sonntag, 12 vor 11.

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Achtung Autofahrer A3 Chur Richtung Zürich zwischen den Verzweigungen Reichenburg und Lachen. Da liegt ein totes Tier auf dem Mittelstreifen.

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0: Wir haben Sonntag, den 16. August. Guten Tag miteinander.
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18: Ich bin Celina Uhrer. Bei einem Kutschenunfall in der Nähe von Pontresina ist gestern eine Person ums Leben gekommen. 12 weitere Menschen wurden verletzt, 2 davon schwer. Eine rund 60-köpfige Reisegruppe war mit 2 Kutschen unterwegs, wie Blick berichtet. Eines der Gespanne kam auf einer leicht abfallenden Straße vom Weg ab und prallte gegen einen Baum. Es kam zu einem Großeinsatz mit 2 Helikoptern, mehrere Ambulanzen und einem Care-Team. In der Schweiz sind wegen Hitze und Wassermangel bereits hunderttausende Fische verendet. Laut dem Schweizerischen Fischereiverband könnten es bereits in wenigen Wochen Millionen sein. Ab einer Wassertemperatur von 23 Grad wird die Hitze für Fische gefährlich. Ab 25 Grad kann sie tödlich sein. Betroffen sind auch andere Tiere wie Muscheln, Krebse und Insekten. Der Fischereiverband warnt zudem, die Bestände könnten sich erst in Jahren erholen. Wiederholen sich solche Hitzesommer, könnten manche Fischpopulationen dauerhaft verschwinden. Chronisches Aufschieben hängt mit dem Schlafrhythmus zusammen. Das zeigt eine japanische Studie. Menschen, die Aufgaben oft vor sich herschieben, werden demnach erst spät am Tag richtig aktiv. Für die Studie haben Forschende fast 3000 Menschen zwischen 18 und 59 Jahren befragt. Dabei zeigt sich auch, Prokrastination geht oft mit Schlafproblemen, Grübelei, Stress und Schuldgefühlen einher. Die Forschenden vermuten, dass diese Faktoren dazu beitragen können, dass Betroffene abends und nachts länger wach bleiben.
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0: Das Frauenfeld, da haben wir im Moment 26 Grad, in Zürichsau sind es 24 Grad und hier zu Winterthur an der Bürglistrasse 28 Grad beim Radiotop-Studio. Heute wird es sonnig, abgesehen von ein paar Wolken und Richtung Bergen kann es ab und zu mal ein Gewitter geben.
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0: Ja, und da haben wir diverse Meldungen. Wir fangen an mit der Gefahrenmeldung von der A3, Chur Richtung Zürich zwischen den Verzweigungen Griechenburg und Lachen. Dort liegt ein totes Tier auf dem Mittelstreifen. Weiters A1, Nordring Zürich, St. Gallen Richtung Bern, Höhe Gubristunnel. Dort stocken es wegen einem Bahnfahrzeug. Der rechte Fahrstreifen ist dort blockiert. Und A2, Luzern Richtung Gotthard zwischen Wassen und Göschen. Dort stehen da 1 Kilometer im Stau. Ihr verliert vor dem Gotthardtunnel bis zu 10 Minuten.
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0: Wir haben ja auch schon im Traum geredet. Also mir hat man gesagt, dass ich im Traum schon geredet habe. Ich habe schon ganze Radiomoderationen im Traum gemacht. Selber miterlebt habe ich es natürlich nicht, aber ja, es soll es gehen. Und ja, Talking in Your Sleep ist der erste Titel. Darum komme ich eigentlich auf das. Und ja, falls ihr schon mal im Traum geredet habt, dann könnt ihr den Song euch ein bisschen zu Herzen nehmen. Ein eingängiger Song aus den 80ern, Ohrwurm von der Romantics. Der Yves am Mikrofon für den 80er-Sonntag. 2.11 Uhr ist Radio Top.

der Sommer 2026 mit Radio Top. Ein Sommer, wo man wirklich also wettermässig nichts kann sagen kann, dass es sich nicht nach Sommer anfühlt. Ganz im Gegenteil. Viele warten ganz sicher schon auf Abkühlung und reden schon vom Herbst und vom Winter. Ich noch nicht. Ich geniesse es noch ein bisschen. Wobei, es ist sicher ein bisschen heiss gewesen in den letzten Tagen auf jeden Fall. Aber sonst haben wir hoffentlich alle einen guten Sommer gehabt. Und ein Sommer, der mit Leichtigkeit geprägt war, ohne grosse Sorgen. Ja, vielleicht aber auch nicht. Das kommt ganz darauf an, was ihr auf dem Rucksäckli habt. Ich kann euch nur sagen, auch mein Rucksäckli ist gross. Und darum müssen wir einfach so tun, als würden wir es geniessen und uns einfach so ein bisschen schwelgen und treiben lassen vom nächsten Song. Bananarama, Cruel Summer zum Beispiel, im 80er-Jahr-Sonntag von Radio Top.

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18.11 Uhr, das ist Radio Top mit dem 80er-Jahr-Sonntag. Das ist die Sendung, wo man kann und darf und soll in Erinnerungen schwelgen. Also Soundtrack quasi zum eigenen Film. Und wenn ich den nächsten Titel starte, dann ist das der Soundtrack zu dieser Episode von mir. Es war in der Lehrzeit gewesen, dortmals. Und irgendwo auf dem Weg Richtung Bahnhof im Thurgau ist es passiert. Sie hat sogar das Velo fallen lassen. Die erste grosse Liebe, das erste Geständnis und der erste Kuss. Alles passiert mit Roxette. Ja, Listen to Your Heart. Der Soundtrack zu meiner ersten grossen Liebe. Vielleicht auch von eurer. Wer weiß.

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0: Da ist Radio Top am Sonntag, am halbi den Wetter und Verkehr und vielleicht.
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2: Das Winterthur haben wir momentan im Technorama 28 Grad. Zu Hugelshofen sind es 26 Grad und in Niederwil bei Gossau 25 Grad. Heute gibt es Sonne und Wolken im Mix. Es kann gegen Abend dann vor allem Richtung Bergen ein bisschen gewittern kommen.
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2: A3 Westring Zürich Richtung Chur zwischen Urdorf Nord und dem Limmataler Kreuz. Dann haben wir noch Probleme auf der A2 Luzern Richtung Gotthard zwischen Wassen und Göschenen stehen dort 2 Kilometer im Stau wegen Verkehrsüberlastung. Das ist ein Zeitverlust von gut 20 Minuten.
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2: Halbe 12 inzwischen und wenn man an die 80er-Jahre denkt, dann braucht es mal einen Haufen Synthesizer und ich glaube, mehr geht fast nicht wie bei dem Song da. Schön, sind ihr mit dabei. Schön, dass wir heute begleiten an dem Sonntag. Es ist der 16. August.

halbe, zwölf inzwischen. Bei uns gibt's den ganzen Tag am Sonntag immer die 80er, die wir in den Vordergrund stellen. Der 80er-Jahr-Sonntag. Und, natürlich haben wir auch sonst die meisten 80er, aber auch die 90er und der Topmix aus 4 Jahrzehnten. Aber immer am Viertel ab 10 gibt's bei der Zoe Zoe's 80er zum 9 mit einem Leckerbissen. Richtig so, so gut wie zum Beispiel ein Fleischkäsebrötchen für die meisten. Immer am Viertel ab 10, Montag bis Freitag bei der Zoe in der Sendung.

Da ist Radio Top. Ein Tag nach dem grossen Staatsviertag im Fürstentum Liechtenstein im Land. Mit knapp 40'000 Einwohnerinnen und Einwohnern ist gestern gefeiert worden und das traditionsgemäss immer am Anfang mit dem grossen Staatsakt auf der Schlosswiese bei der Fürstenfamilie. Und eins ist dort beschlossen worden und verkündet worden, künftig unabhängig vom Geschlecht darf das erstgeborene Kind von der Fürstenfamilie regierende Fürstin oder regierende Fürst werden. Bisher haben das am ersten nur Männer dürfen. Jetzt auch Frauen. Aber das gilt nur für die, die nachkommen jetzt.

Radio Top mit dem 80er Sonntag. In 9 Minuten ist es 12 Uhr. Unsere Corinna ist eine Behaupterin. Also, sie behauptet einmal jeweils. Und zwar behauptet sie immer ihrer Sendung am Viertel ab 4 Uhr. Da könnt ihr mitröteln. Sie stellt eine Behauptung auf und ihr müsst herausfinden, ob die Behauptung stimmt oder nicht. Sendung wahr oder nicht wahr, bei uns immer bei der Corinna im Feierabend, Montag bis Donnerstag, hier im Programm von Radio Top. Und jetzt gibt's Randy Crawford. You might need somebody.

0: Das ist 80er Sonntag bei Radio Top und Whitney Houston. Die gibt's unter anderem dann in der nächsten Stunde.
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0: Ja, wenn er bei mir im Studio ist, muss ich immer schmunzeln. Der Florian Zwahlen. Legendär, ein Beitrag von ihm, den ich nie mehr vergesse.
2: Ui, jetzt bin ich gespannt.
0: Ja, das mit den WCs da in Schaffhausen. ja, Zeppelin habt ihr vielleicht geschaut, oder wie heisst die? Zappalotz,
2: klar.
0: Genau, ja, könnt ihr dort nochmal schauen. Aber wild, stimmt, wild geht so und her auch heute Abend bei euch, hast du gesagt.
2: Genau, es wird wirklich wild und zwar geht es um Politik und man sagt doch immer, oder ja, kann man sagen, glaubt, dass in der Politik ja manchmal auch so ein bisschen ein Theater ist, oder? Wenn man da in den Nationalratssaal schaut, da geht es manchmal wirklich wild so und her und jetzt ist da ein Theaterstück über eben genau die Politik gemacht worden. Und zwar geht es um ein fiktives Ereignis im Jahr 2027, also nächstes Jahr. Da haben die autokratischen Staaten Russland, China übernehmen immer viel mehr Macht und jetzt haben sich 40 Staaten zusammentun und eine Demokratieallianz gegründet. Und in dem Theater wird jetzt darüber diskutiert, ob die Schweiz dort soll mitmachen soll. Mitspielen im Theater tun zum Beispiel Jacqueline Badran oder Micheline Galmiret. Viel wichtiger aber, alle Zuschauerinnen und Zuschauer, die spielen auch mit und es geht wirklich so richtig ab, als ob man im grössten Nationalratssaal sitzt und es geht über irgendein krasses Thema. Also spannender Beitrag, coole Bilder.
0: Und was haben wir sonst noch im Programm heute Abend?
2: Na, an der Musikfestwoche sind wir gestern. Die kämpfen auch mit den Hits und sie überlegen sich jetzt sogar, ja, wie dass man das in Zukunft ein bisschen anders könnte lösen. Es steht zum Beispiel im Raum, dass man selber Wasserfläschchen mit ihnen nehmen darf.
0: Also, der Regen kommt aber garantiert und unsere Top News dann auch heute Abend. Ab 6 Uhr.
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0: Das ist der Sonntagmittag, 16. August. Wir wünschen euch einen guten.
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2: Ich bin Celina Uhrer. Bei einem Kutschenunfall in der Nähe von Pontresina ist gestern eine Person ums Leben gekommen. 12 weitere Menschen wurden verletzt, 2 davon schwer. Eine rund 60-köpfige Reisegruppe war mit 2 Kutschen unterwegs, wie Blick berichtet. Eines der Gespanne kam auf einer leicht abfallenden Straße vom Weg ab und prallte gegen einen Baum. Es kam zu einem Großeinsatz mit 2 Helikoptern, mehrere Ambulanzen und einem Care-Team. In der Schweiz sind wegen Hitze und Wassermangel bereits hunderttausende Fische verendet. Laut dem Schweizerischen Fischereiverband könnten es bereits in wenigen Wochen Millionen sein. Ab einer Wassertemperatur von 23 Grad wird die Hitze für Fische gefährlich. Ab 25 Grad kann sie tödlich sein. Betroffen sind auch andere Tiere wie Muscheln, Krebse und Insekten. Der Fischereiverband warnt zudem, die Bestände könnten sich erst in Jahren erholen. Wiederholen sich solche Hitzesommer, könnten manche Fischpopulationen dauerhaft verschwinden. Chronisches Aufschieben hängt mit dem Schlafrhythmus zusammen. Das zeigt eine japanische Studie. Menschen, die Aufgaben oft vor sich herschieben, werden demnach erst spät am Tag richtig aktiv. Für die Studie haben Forschende fast 3000 Menschen zwischen 18 und 59 Jahren befragt. Dabei zeigt sich auch, Prokrastination geht oft mit Schlafproblemen, Grübelei, Stress und Schuldgefühlen einher. Die Forschenden vermuten, dass diese Faktoren dazu beitragen können, dass Betroffene abends und nachts länger wach bleiben.
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0: Hier haben wir in Sigershausen im Restaurant Sunnenhof 27 Grad, in Zwerchwil sind 26 Grad und in Oberutzwil in der Morgenwies 28 Grad. Heute hat Sonne und Wolken umeinander und den Berg entlang kann es einmal ein Gewitter geben. Morgen kommt es dann überall verbreitet zu regnen.
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0: Da haben wir Stau um den Nordring und um den Westring umeinander. Aber auf der A2 Luzern Richtung Gotthard zwischen Wassen und Göschen stehen da 2 Kilometer. Ihr verliert bis zu 20 Minuten vor dem Gotthard Richtung Tessin.
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0: Ja, wir spielen die Musik aus den 80ern den ganzen Tag und jetzt grad schicken wir euch zu der Whitney Houston, aber auch zu den Thompson Twins.
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0: 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Ihren Song «Dr. Doktor» gibt es zum Auftakt in dieser Stunde. Ein guter Miteinander vom ganzen Top-Team aus.

sehr 12 bei Radio Top. Der nächste Song ist ein Hommage an Elvis Presley und verbindet Blues, Rock und da ganze besonders an den Südstaaten mit dem Feeling. Der Song lebt von seiner Tiefe, von seiner rauen Atmosphäre. Da ist Lena Miles, eine unverwechselbare Stimme und ein toller Song. 1989 rausgekommen. Da ist Black Velvet am Sonntag, 16. August. Schön, der Radio Top gestellt. Und falls ihr gerade am Essen seid, einen guten.

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Life is life! Musik aus Österreich, Opus, Life is Life, 18 Minuten ab 12 in 80 Uhr Sonntag, heute den ganzen Tag. Vom Morgen am 8. hat es angefangen bis zum Abend am 8. Und auch morgen machen wir weiter mit 80er. Es gibt auch wieder ganz viel 80er im Programm von Radio Top. Aber besonders erwähnen, immer am Viertel ab 10 gibt es bei den Suez 80er zum 9. Und jetzt geht's Talking Heads. Well, we know.

0: Das ist Radio Top mit dem 80er Sonntag und Rod Stewart. Jetzt ein ganzes Wetter und Verkehr und noch viel mehr 80er für euch.
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0: Zettlingen und Kreuzlingen, 27 Grad, Tegersheim hat es 25 Grad. Heute gibt es einen Sonnen-Wolken-Mix und am Nachmittag kann es im Appenzellerland den Bergen entlang ein bisschen Regen oder Gewitter geben. Morgen kommt es verbreitet regnen. Jetzt würde ich eigentlich auf den Verkehr gehen. Probieren wir es nochmal.
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0: Und zwar haben wir da Stau- oder stockenden Kolonnenverkehr auf folgenden Strecken: Nordring und Westring Zürich, aber auch auf der A2 Luzern-Richtung-Gotthard zwischen Wassen und Göschenen. Dort stehen 3 Kilometer im Stau wegen Verkehrsüberlastungen, verlieren bis zu 30 Minuten.
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0: Ja, jetzt gibt es einen Song über die schönen Sachen im Leben. Wir haben ja heute auch nachdenkliche Songs mit dabei gehabt. Aber jetzt gibt es einen Song aus dem Leben und darüber jemand ganz besonders weit oben auf der eigenen Liste haben. Daryl Hall und John Oates eröffnen die halbe Stunde mit einem Song aus dem Jahr 1981. Kiss on my list. Ein Popsong über Verliebtheit, Nähe und das besondere Gefühl, wenn ein Mensch plötzlich wichtig ist als alles andere rundum.
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Gaia Sonntag bei Radio Zapp. Und der nächste Song, der verbindet Jazz, Funk und Pop miteinander. So, ich muss gerne haben. Ganz viel Abwechslung geht's jetzt mit dem nächsten Titel. Down on the Street.

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Owner of a Lonely Heart. Das ist Radio Top mit dem 80er Sonntag. Das ist quasi das Vorprogramm, bevor es wieder heisst, an die Arbeit, morgen. Der Andi hat ein richtiges Zügelwochenende hinter sich und bei ihm eifet's rundum. Also eifet's heisst, weil es sind zwei Eif umeinander, einen im Radio und einen, der handwerklich begabt ist. Ja, die Reihenfolge ist klar, ich bin's nicht. Ja, ich habe zwei linke Hände, wenn es um Handwerken geht. Aber ich wäre ein guter Holly, also ein jemand, der etwas bringt. Also ich könnte jetzt den Herren und Damen, die dort am Zügeln sind, für den Andi helfen mit Getränk bringen oder Hammer bringen oder Schraubenzieher bringen. Also ein Holly bin ich ein guter. Apropos Holly, da ist Holly Johnson. Americanos, ein grosser anderer Eve, mein Namensvetter. Nicht verwandt, aber gleich irgendwie verbunden.

0: Ganz viele gute Künstler für einen guten Zweck zusammengekommen, damals 1986. USA for Africa, We Are The World, haben wir gehört, 80er Sonntag bei Radio Top. Noch mehr 80er gibt's den ganzen Tag bis zum Abend um 8 Uhr.
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3: Ich bin Selina Uhrer. Nach dem Hitzesommer dürfte ein warmer Herbst folgen. Das zeigt eine neue Langzeitprognose von Meteo Schweiz. Für die Monate August bis Oktober liegt die Wahrscheinlichkeit für überdurchschnittliche Temperaturen bei knapp 80%. Ein kühler Herbst ist dagegen fast ausgeschlossen. Gründe dafür sind die Klimaerwärmung und das Wetterphänomen El Niño. Trotzdem sind auch im warmen Herbst mehrtägige Kälteperioden möglich. In Romont im Kanton Freiburg hat die Polizei 3 Jugendliche wegen Brandstiftung festgenommen. Die 2 15-jährigen Schweizer und ein 16-jähriger Ukrainer sollen an 5 Bränden beteiligt gewesen sein. Zuletzt brannte am Freitag eine Böschung. Zuvor hat es zwischen Ende Juni und Anfang Juli in einer Primarschule, 2-mal in öffentlichen Toiletten und in einer Sporthalle gebrannt. Die Jugendlichen müssen sich nun vor dem Jugendgericht verantworten. In Lugano ist gestern ein 24-jähriger Mann bei einem Messangriff lebensgefährlich verletzt worden. Der Iraker wurde laut Polizei kurz vor 4 Uhr angegriffen. Die Polizei hatte einen 20-jährigen Italiener festgenommen. Gegen ihn besteht der Hauptverdacht des versuchten Mordes. Die Ermittlungen laufen. Hunderte Fans und Freunde haben in Wales Abschied von der Sängerin Bonnie Tyler genommen. Ihr mit einer walisischen Flagge bedeckter Sarg wurde gestern durch die Straßen von Mumbles bei Swansea gefahren. Die Menschen weinten, applaudierten und sangen gemeinsam ihren Welthit Total Eclipse of the Heart. Bonnie Tyler war im Juli im Alter von 75 Jahren nach schwerer Krankheit in Portugal gestorben. Morgen findet in Swansea eine Gedenkfeier statt. Anschließend wird ihr Sarg ein letztes Mal durch ihren Geburtsort gefahren.
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0: Ja, da messen wir momentan das Abo und beim Open Air Kino haben wir 28 Grad, Zwil beim Bahnhof sind 27 Grad und das Winterthur da beim Radiotop-Studio der Bürglistrasse 31 Grad. Heute Nachmittag gibt es Sonne und Wolken im Mix. Es kann entlang der Berge noch mal Regen geben. Morgen gibt es dann verbreiteten Regen.
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0: Da haben wir einzig noch ein Problem um den Nordring und auf der A2. A2 Luzern Richtung Gotthard zwischen Amtssteg und Göschene 4 km Stau. Ihr verliert bis zu 40 Minuten.
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0: Ja, der ist in den 80er auf die Welt gekommen, hat natürlich auch viel Musik erlebt. Meine Eltern haben beide immer fleissig Radio gehört. Radio Thurgau ist bei uns einmal gelaufen, also der Vorgänger von Radio Top, einer von diesen drei. Und auch im Auto von Papi, wobei dort ist mehr Hudeli-Gägler gelaufen, sind wir ehrlich. Er hat irgendwann dann einmal mit 40 umgestellt und dann hat er nur noch Modernes gehört. Aber ja, Papi hat ihn nicht wieder verraten jetzt, gell? Aber ja. Und die Musik aus den 80ern, die gibt es den ganzen Tag bis zum Abend um 8 Uhr hier bei mir auf Radio Top. All Tried Out ist das.

Teddy Grahams, Give Me Hope, Joanna. Es gibt Songs, die hätten eigentlich ursprünglich mal anders geheissen. So auch der nächste Song, der hätte geheissen Deal with God. Und ja, der Deal von Gott ist dann nicht zustande gekommen. Die Plattenfirma hat ein bisschen Angst gehabt vor der Kirche. Und darum hat man sich dann umentschieden. Und daraus ist worden Running Up That Hill von der Kate Bush. Der gibt es jetzt im 80er-Sonntag bei Radio Top. Das ist sehr weiss.

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Am 17 Minuten an Weiss. Die nächste Band, Simply Red, heisst grundsätzlich ja drum so, weil der Mick Hucknall, also der Leadsänger, er hat rote Haare. Ganz einfach drum. Simply Red. Ich habe einmal, wo ich noch Haare hatte, ich bin ja mittlerweile glatzenblockt, aber habe ich einmal so leichte rote Strähnen vorne, wo mir meine Nachbarin, die Lisbeth, gemacht hat, damals in das Haus. Sie hat so eine Coiffeuse gemacht und ja, sie hat mir das mal gemacht. Aber bei dem Mädchen ist es nicht so gut da, hat ihn das nicht so schön gefunden. Also haben sie einmal gesagt, ich weiss es nicht. Vielleicht hat es ihnen besonders gut gefallen und ja, haben so einfach gesagt, dass es nicht schön ist. Ich weiss es nicht mehr. Aber jetzt bringe ich es nicht mehr an.

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0: An die Arbeit gibt's auch am Wochenende bei ihm daheim. Er muss fleissig sein neues Zuhause richten. Er hat zügelt. Was kann er dabei sagen, wo ane, dass er zügelt hat? Wir können ja auch ein bisschen ein Rätsel. Vielleicht hat er es auch ja schon erzählt, aber falls nicht, können wir Rätsel daraus machen. Und zwar, was ergibt, wenn man die Ortschaft benennt? Es ist momentan nicht mehr so grün wie auch schon und gleichzeitig ein anderes Wort für Nest. Okay, vielleicht findet ihr es raus, vielleicht zeigt es euch Andi auch. Er ist am Zügeln und mit einem anderen Yves zusammen am Einrichten und natürlich mit seiner Pia. Wir wünschen viel Erfolg und Freude schon auf morgen.
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2: Seifelden beim Durbad haben wir 28 Grad, Zündwangen bei der Kleiderbüchse 28 und im Jakobsbad, dort, wo die Talstation ist vor der Bahn und gleichzeitig auch der Seilpark und die Bobbahn, dort hat es momentan 26 Grad. Heute Nachmittag sonnig mit ein paar Wolken, Richtung Appenzellerland, den Berg entlang kann es dort und da weitergehen, morgen kommt es verbreitet regnen.
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2: Da haben wir Stau oder stockenden Klonenverkehr auf den Strecken, auf der A1 beim Nordring, auf der A3 beim Westring und auf der A2 Luzern Richtung Gotthard zwischen Amsteg und Göschenen stehen da 4 Kilometer. Das ist ein Zeitverlust von gut 40 Minuten.
0: 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Alles Müller oder was?
2: Ja, und ich als Radioreporter bin einer von meinen ersten Einsätzen, wo ich durfte, an ein Festival gehen, zu Duffertschwil, am Open Air Duffertschwil gsi. Und ja, ich durfte dort Nena interviewen. Wir haben alle gewarnt vor der Nena. Nena, du hast wirklich die Nena. Oh, da ist eine zickige. Nein, wir haben ein wunderbares Interview gehabt. Mit mir ist sie ganz lieb gewesen. Und anschliessend bin ich dann ans Konzert von denen da gegangen. Die sind nämlich auch zu Duffertschwil gewesen mit der Nena zusammen. Tutors Satellite, die eröffnet die Stunde mit dem 80er-Jahr-Sonntag. Geniessen den Sonntag. Wir hoffen, es geht euch gut. 3,5 2 ist es.

Radio Top mit dem 80er-Jahr-Sonntag und dem Novak Djokovic ist es heute nicht so gut gegangen. Und zwar beim Masters in Cincinnati. Er hat gesundheitliche Probleme gehabt. Er hat sich müssen bei einem Timeout übergeben. Wahrscheinlich wegen der Hitze, aber ja, er ist jetzt draussen und der Argentiner hat Thiago Agustin Tirante hat gewonnen mit 6 zu 2, 4 zu 6 und 4 zu 6. Aber am Schluss hat er gelächelt und mit einem Handshake das alles besiegelt und konzentriert sich auf die nächsten Spiele.

Und bevor wir weitermachen mit dem nächsten Titel, da ist Radio Top mit dem zuverlässigsten Verkehrsservice am 14:45. Und zwar haben wir da Gegenstände auf der Fahrbahn auf der A3 Chur Richtung Zürich zwischen Hagen und Talwil. Gegenstände auf der Fahrbahn, fahrt vorsichtig. Und jetzt Belinda Carlisle.

Radio Top mit den meisten 80er und am Sonntag sogar nur 80er bis zum Abend um 8 Uhr noch. Und die 80er werden da gewürdigt bei der Zoe, der Sendung Zoe zum Arbeiten, Montag bis Freitag. Immer Viertel ab 10 Uhr gibt es Zoe's 80er zum 9 Uhr mit einem speziellen Leckerbissen für eure 9 Uhr Pause. Und wir machen weiter mit dem 80er Sonntag. Und das ist ganz einfach zum Anmoderieren, weil der Song heisst gleich wie die Band Living in a Box mit Living in a Box.

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1: 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Es ist 2. 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
3: Ich bin Celina Uhrer. Nach dem Hitzesommer dürfte ein warmer Herbst folgen. Das zeigt eine neue Langzeitprognose von Meteo Schweiz. Für die Monate August bis Oktober liegt die Wahrscheinlichkeit für überdurchschnittliche Temperaturen bei knapp 80%. Ein kühler Herbst ist dagegen fast ausgeschlossen. Gründe dafür sind die Klimaerwärmung und das Wetterphänomen El Niño. Trotzdem sind auch im warmen Herbst mehrtägige Kälteperioden möglich. In Romont im Kanton Freiburg hat die Polizei 3 Jugendliche wegen Brandstiftung festgenommen. Die 2 15-jährigen Schweizer und ein 16-jähriger Ukrainer sollen an 5 Bränden beteiligt gewesen sein. Zuletzt brannte am Freitag eine Böschung. Zuvor hat es zwischen Ende Juni und Anfang Juli in einer Primarschule, zweimal in öffentlichen Toiletten und in einer Sporthalle gebrannt. Die Jugendlichen müssen sich nun vor dem Jugendgericht verantworten. In Lugano ist gestern ein 24-jähriger Mann bei einem Messangriff lebensgefährlich verletzt worden. Der Iraker wurde laut Polizei kurz vor 4 Uhr angegriffen. Die Polizei hatte einen 20-jährigen Italiener festgenommen. Gegen ihn besteht der Hauptverdacht des versuchten Mordes. Die Ermittlungen laufen. Hunderte Fans und Freunde haben in Wales Abschied von der Sängerin Bonnie Tyler genommen. Ihr mit einer walisischen Flagge bedeckter Sarg wurde gestern durch die Straßen von Mumbles bei Swansea gefahren. Die Menschen weinten, applaudierten und sangen gemeinsam ihren Welthit Total Eclipse of the Heart. Bonnie Tyler war im Juli im Alter von 75 Jahren nach schwerer Krankheit in Portugal gestorben. Morgen findet in Swansea eine Gedenkfeier statt. Anschließend wird ihr Sarg ein letztes Mal durch ihren Geburtsort gefahren.
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4: Amoisiller der Weierstrasse 28 Grad, Lütisburg in der Bruckengemeinde 27 Grad und das Winterthur im Schloss Hegi hat es 29 Grad. Heute Nachmittag Sonne und Wolken. Es kann auch mal richtig Appenzellerland, den Berg entlang ein bisschen Gewitter geben. Morgen kann es verbreitet regnen.
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4: A3 Westring Zürich Richtung Basel, Chur Richtung Basel, zwischen Durdorf Süd und dem Limmentaler Kreuz haben wir Probleme. Dann auf der Oberlandautobahn A15, der Verzweigung Reichenburg Richtung Jona zwischen Schmeriken und Eschenbach, dort steht ein Bahnfahrzeug. Und A2 Luzern Richtung Gotthard, zwischen Wassen und Göschenen, 3 Kilometer Stau, ihr verliert bis zu einer halben Stunde. Und zum Schluss noch die fahrsorgliche Meldung, die Schwegalpstrasse zwischen Nesslau und Urnäsch ist in beiden Richtungen gesperrt wegen dem Schwegalpstrasse. Schwingen. Bis zum Abend am 7. Eine gute Fahrt wünschen wir.
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4: Ich bin Yves, ich wünsche euch einen wunderbaren Nachmittag um 3 Minuten ab 2. Nummer 80er Jahr Musik bis zum Abend macht jetzt für euch. Der Auftakt in die Stunde macht Chicago.

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1: Cool Runnings. Der legendäre Film über ein jamaikanisches Bobteam kommt mir bei meinem heutigen Gast sofort in den Sinn. Er ist zwar kein Jamaikaner, aber ein Bobfahrer. Und was für einen. Der Beat Hefti. Schön, bist du da.
2: Freut mich auch, dass ich da sein darf.
1: Was mir als zweites gerade in den Sinn kommt, wenn ich an den Film denke, dann ist das Eis. 2, 3, was machen, wenn es den Bob anstoßen, was sie sich in den Schweizer Namen machen. Aber ich nehme an, das hast du aber nicht gemacht, wenn du Bob gefahren bist, oder?
2: Ja, nicht mehr gerade das Kommando 1, 2, 3, aber wir natürlich auch ein Kommando gehabt, das aufeinander abgestimmt war. Der Bremser hat meistens gesagt, gut, und ich dann vorne gut, und dass man einfach wirklich einen Rhythmus gehabt hat.
1: Also so, ist das auch ein bisschen wie ein Ritual gewesen eigentlich?
2: Ja, es gehört einfach dazu, oder, dass man wirklich das Kommando miteinander hat am Start, dass man dort nicht schon Zeit verliert, weil beim Bobfahren, wenn es vom Balkenweg losgeht in den Eiskanal, kann man eigentlich nur noch Zeit verlieren.
1: Du bist ja einer der grössten Schweizer Bobfahrer, hast unzählige Titel und Preise gewonnen, bist Europameister, Schweizer Meister, Weltmeister, Olympiasieger. Gibt es da einen Titel, wo du besonders stolz drauf bist? Welchen ist das?
2: Ja, es sind viele Titel, sehr schöne Momente gegeben, vor allem natürlich emotional auch. Also das heisst, der Olympisch ist sicher eine Goldmedaille natürlich das Höchste, was man erreichen kann. Aber auch als Junior schon, so Junioren-Weltmeistertitel und so, wo vielleicht in den Anfängen noch ein bisschen gesehen sind, wo wir auch sehr ausgiebig gefeiert haben natürlich, wo einem natürlich auch in Erinnerungen bleiben und wo man ja so mitnimmt.
1: Eben gerade der Olympiasieg, oder? Ist ja ganz ein spezieller. Den haben wir ja in Sochi gewonnen, aber eigentlich nachträglich, weil ja die Russen getobt haben und das dann wirklich euch eigentlich erst nachher anerkannt worden ist. Ist das darum eigentlich ein bisschen ein besonders spezieller Sieg oder ist es vielleicht sogar eher eine Genugtuung einfach gewesen?
2: Gut 2014, wo wir dort in Sochi am Start gestanden sind und ja, haben wir alles gegeben und die Silbermedaille hier gewonnen gehabt. Und ich bin natürlich schon überglücklich gewesen und der Alex, der bei mir dabei war, ist auch, dass der Silber gelangt hat, weil wir haben wirklich das Beste gegeben gehabt, dass nachträglich da die Russen getobt haben und disqualifiziert worden sind, ist sicher dann nicht mehr als richtig gewesen. Aber wir sind dort schon mehr als zufrieden gewesen mit Silber. Wir haben einfach das Beste gegeben. Wir haben gewusst, hat alles passt, die Vorbereitung. Ja, wir haben nicht das Beste gegeben, wir haben nichts können ändern. Und dass nachher natürlich noch Gold kam, ist schon nochmal emotional cool gewesen.
1: Was ist das für ein Gefühl gewesen? Wie ist das ergangen, da, wo du den Bescheid bekommen hast?
2: Ja, es ist eigentlich schon ein bisschen früher losgegangen. Also im 17 ist es ein bisschen losgegangen, dass die Gerüchte aufgekommen sind, dass daraus eventuell könnten getobt haben. Und dann hat es sich noch mal 2 Jahre hingezogen. Und ja, im ersten Moment, wo man es gehört hat, haben wir gedacht, boah, ist das wirklich möglich, oder, dass das vielleicht noch kommt. Und dann ist es aber immer so ein bisschen tröpfchenweise gegangen, also auf Gefühlsebene natürlich. Und ja, so nach anderthalb Jahren haben wir gesagt, ja, schauen wir mal, das geht jetzt schon lange. Und nachher, was da wirklich der Fall war, ist, haben wir hier in Schwellbrunn wirklich ein tolles Fest gehabt und das nochmal, auch die Emotionen nochmal können richtig auferleben lassen und es ist einfach wirklich ein schönes Fest gewesen, ja.
1: Du hast in einem Interview auch gesagt, dass schon so ein bisschen ein Groll da ist, oder? Weil eben, man hat dich eigentlich um den Sieg betrogen, wirklich, oder? Jetzt hättest du Möglichkeiten eigentlich gehabt. Der Herr Putin ist da in der Schweiz gewesen und, hat ein Treffen gehabt, weil du hast gesagt, du wirst eigentlich am liebsten haben, dass der dir die Goldmedaille um den Hals hängen. Wäre das nicht jetzt eine Möglichkeit gewesen?
2: Ja, ich denke, die Russen sehen das auch heute immer noch ein bisschen anders natürlich, die ganze Situation, ja, dass sie da vielleicht beschissen haben, also sie sehen das wahrscheinlich noch ein bisschen anders und denken, wir haben das richtig gemacht. Es ist eine andere Mentalität, habe ich immer auch gesagt, also auch die Athleten, die dort mitgemacht haben, sie sind anders aufgewachsen, haben einen anderen Druck und von dem her war es sicher cool gewesen, ja, wenn sie das vielleicht auch offiziell gesagt hätten, das ist nicht gut gewesen, wo sie dann alles ein bisschen probiert haben, natürlich, dass sich das ein bisschen verläuft, sage ich jetzt einmal, oder? Und darum auch lang gegangen ist, bis der Entscheid gekommen ist, ist natürlich auch ein bisschen ein heikles Thema gewesen. Eben auch politisch natürlich, nicht nur sportlich gewesen. Und, ich bin jetzt froh, ist so richtig gestellt worden. Und wenn ich einmal nicht mehr rum bin, dann steht in den Geschichtsbüchern als Olympiasieger mein Name. Und das ist völlig schön.
1: Du bist ja wirklich über 20 Jahre lang Bob gefahren, sehr erfolgreich eben. Wie hat das eigentlich angefangen?
2: Ja, im Bobsport ist so, man kommt immer aus einer anderen Sportart. Bei mir war es damals mal Leichtathletik gewesen. Ich bin angefragt worden von einem, ja, sagen Sie, besseren Hobbyfahrer. Ich bin mal willkommen Bob fahren, weil die auch ein bisschen geschaut haben, natürlich so an Leichtathletik-Meetings, wer da noch schnell sein könnte. Und dann bin ich aber in die Rekrutenschule gekommen. Ja, bin in die RS gegangen. Und dass ich am Wochenende eigentlich nicht unbedingt haben müssen, Dienst schieben musste, habe ich immer ein bisschen geschaut, welche Wettkämpfe es rum, wo könnte ich noch etwas teilnehmen. Und das eine von dem war eben der Anschiebtest von Marcel Rohner gewesen. Und der ist Samstag, Sonntag gegangen und den habe ich dann schlussendlich gewonnen gehabt. Und so bin ich eigentlich zum Bobsport gekommen und bin im Herbst ins Trainingslager, 2 Wochen auf Lillehammer. Hatte mein Leichtathletiktraining ein bisschen umgestellt gehabt, ein bisschen mehr Kraft noch gemacht. Bin dort auch noch einiges leichter gesehen, bin so dazugekommen und habe dann in Calgary im 98 im November mein erstes Weltcuprennen gehabt.
1: Es ist ja recht schnell gegangen, eben, glaub, das Ganze. Oder bist du hast angefangen und mehr oder weniger eben relativ schnell nicht wirklich reingerutscht.
2: Genau, aber das finde ich das Coole am Bobsport eigentlich, dass man, wenn man aus einem anderen Sport kommt, athletisch gut ist, dass man eigentlich in der kürzesten Zeit kann an der Weltspitze mitfahren. Weil einfach am Start wirklich, da zählt die Startzeit, das ist die pure Athletik, Kraft und Schnelligkeit. Und wenn man dort schon gut ist, Technik lernt man dann noch ein bisschen dazu, die ist auch wichtig. Aber wenn man wirklich athletisch einfach schon schnell und kräftig ist, dann ist man im Bobsport schnell dabei. Ja.
1: Und die Leichtathletik, die hast du nie vermisst? Oder du hast ja das gleich eigentlich den Sport dann wirklich beiseite gelassen eigentlich?
2: Ja, schon noch nicht ganz. Ich habe einfach nicht mehr so intensiv gemacht davon. Aber ich bin einmal noch dritt geworden, 100 Meter Schweizer Meisterschaften mit 10,5. Und der Halle Schweizer Meisterschaft einmal zweit. Das habe ich schon nebenbei noch gemacht. Aber natürlich nicht mehr in dem Ausmaß, dass ich jetzt jedes Wochenende oder jedes zweite Wochenende einen Wettkampf habe, sondern habe dann vielleicht 2 Wettkämpfe gemacht noch pro Saison. Um einfach auch selber ein bisschen schauen, wo stehst du, ja, mit den Sprintzeiten. Weil schwerer geworden bin ich. Und habe natürlich schauen, dass sie die Schnelligkeit in dem sie nachhalten.
1: Und die Leichtathletik, hast du das schon von klein auf gemacht? Oder wie hast du so überhaupt mit dem Sport generell angefangen? Was war so der Bezug für dich?
2: Ja, bei mir ist es einfach so, ich Sport immer geliebt. Schon als Kind, ob es schön oder wüst war, ich war am liebsten von aussen. Wir sind viel mit den Nachbarn Fußball spielen. Wir haben Landhockey gespielt auf der Strasse. Wir wollten von aussen sein, wir haben uns bewegt. Auch mein Bruder, die Nachbarn rundherum. Und mit 7 bin ich in die Jugend bei uns gegangen, also in der ersten Klasse. Und nachher bin ich relativ schnell auf dem Turmverein mal ein bisschen angefragt worden, ob ich nicht ein bisschen mehr machen wollte. Vielleicht auch bei der Leichtathletik und bin dann mit 10 zum Turmverein Herisau gewechselt. Und natürlich, ich sage jetzt vorbei, ein bisschen der Matthias Rustholz gesehen, da 400 Meter Läufer und, hat dann trainiert und gemacht und mein Glück ist dort eigentlich immer ein bisschen gesehen, dass in meinem Jahrgang eigentlich, fast niemand gesehen ist. Und ich dann meistens mit den Eltern hat dürfen mittrainieren. Die sind alle 3-4 Jahre älter gesehen oder noch ein bisschen älter. Und, ich glaube, das hat mich da auch schon ein bisschen stärker gemacht, weil ich einfach mit den Eltern haben müssen oder dürfen oder können mittrainieren.
1: Gehen wir zurück zum Bob. Eben, du bist zuerst ja Anschieber gewesen und nachher dann Pilot geworden. Ist das so, ich sage jetzt mal, der klassische Werdegang im Bobfahren, dass man sich so vom Anschieber zum Pilot mausert?
2: Ja, es gibt ein bisschen zwei Möglichkeiten. Die eine ist die athletisch vielleicht nicht ganz so stark sind, dass die gerade direkt einsteigen als Pilot. Dann gibt es derjenige, wie ich den Weg gemacht habe, die Anschieber sind, die nachher ein Pilot werden. Gibt beides. Was soll ich jetzt sagen? Mein Vorteil ist sicher gesehen, als ich 8 Jahre Anschieber gesehen habe, dass ich ein Netzwerk und die Leute im Bobsport kennengelernt habe. Dass ich auch, das Material ist sehr wichtig. Dann natürlich auch Bahnkenntnisse, gerade wenn es eine neue Bahn gibt. Und wenn man da ein bisschen Netzwerk hat und die Leute ein bisschen kennt, dann weiss man auch, wo man sich Hilfe holen kann. Sei das eben gerade im Materialbereich, wenn ich weiss, das ist eine schnelle Kaufe genommen. Und gerade Neuling bin, dann komme ich wahrscheinlich nicht so einfach an die hin. Und wenn man die Leute ein bisschen kennt, ist das ein bisschen einfacher. Und darum ist das optimal gewesen, oder? Als ich dann angefangen habe, bin ich auch relativ als Pilot schnell vorwärts gekommen, schnell Erfolg gehabt. Weil ich dort auch ein richtig gutes Umfeld hatte.
1: Und, also wenn ich mir das vorstelle, in so einem Eiskanal voll geracher runterzufahren, und stelle es bei mir ab, dann fange ich schon an zu zittern. Hat man da nie Angst, wenn man wirklich meint, da fährst du ja wirklich Vollgas runter und hast ja schon nicht wirklich wahnsinnig viel um dich herum. Ist das nie irgendwie, hast du da nie Bedenken?
2: Ja, in dem Fall müssen wir das mal machen, dass du das mal erlebst. Es ist sicher so, dass es unterschiedliche Bahnen gibt. Es gibt ein bisschen einfachere Bahnen. Und dann gibt es auch wirklich sehr anspruchsvolle Bahnen, eben so Altenberg, Lake Placid oder auch Vancouver, Whistler schlussendlich. Die sind sicher die drei anspruchsvollsten. Da gibt es einfach keine Kurven, wo man nicht stürzen kann. Wo kleine Fehler einfach schon, ja, kommst halt auf die Seite dorthin. Und dann gibt es eben ein bisschen einfachere Bahnen, wo man dann lernt, Bob fahren und ja, so ein bisschen Gästefahrten, wie ich es jetzt eben auch noch mache, so ein bisschen als Spass, die mache ich auf sonnigen Bahnen natürlich, die nicht ganz so gefährlich sind oder auch von der Körperdruck oder von der Belastung her nicht ganz so fordernd sind wie die schwierigeren Bahnen. Aber schlussendlich ist es sicher so, der Respekt muss man immer haben, wenn man da oben einsteigt, selbst wenn man jetzt Gästefahrten macht, oder? Also da muss man die Konzentration zu 100% in der Bahn haben auf dem Gerät und sonst geht es auch dort mal schnell.
1: Wir müssen wirklich mal ausprobieren. magst du dich noch erinnern, als du das erste Mal in so einen Bob eingestiegen bist? Wahrscheinlich hast du dort schon wirklich recht Schiss gehabt, oder? Oder wie war das gewesen?
2: Ja, ich glaube, das geht jedem Gleichen, wenn er das erste Mal fährt. Also ich auch. Ich weiss noch, meine erste Fahrt war nicht mal von Zoberst, sondern vom Damenstart in Lillehammer im 98, wo wir im Trainingslager waren. Und wenn du zuerst mal oben runterfährst, du laufst Bande auf, du lernst die auswendig und wenn du zuerst mal oben runterfährst, ja, du weißt nicht, wo du bist. Hast wirklich keine Ahnung, wo du überhaupt bist im Kanal. Bist dann froh, wenn du ohne den Piloten mal das Zeichen gibt, solltest du noch ein bisschen bremsen, dass man nicht noch zu weit fährt. Und ich weiss noch, als ich eingestiegen bin, da hatte ich wahrscheinlich einen Puls von 200 und habe mich nicht bewegt. Also ich war wirklich auch bei meiner ersten Fahrt mega nervös gewesen.
1: 20 Jahre lang hast du das gemacht. Hast eben, wie schon gesagt, ganz, ganz viele Sachen gewonnen. Und dann hast du nach all diesen Titeln und Preisen irgendwie mehr oder weniger relativ klammheimlich einfach gesagt, so, heute war das letzte Rennen gewesen, ich mache keine internationalen Wettkämpfe mehr. Wieso?
2: Ja, ich sage es mal so, als Athlet oder auch ich speziell, bin doch nicht immer gleich am Meinung gewesen, wie es an der Bobverband war. Die haben doch auch zum Teil ein bisschen andere Interessen, wie das vielleicht der Sportler drin hat. Bin aber eine eigene Firma im ganzen Konstrukt drin. Das heisst, ich das Material zahlen, ich die Anschieber zahlen. Und da ist es am Schluss nicht mehr ganz so einfach gewesen, was nochmal auf Pyeongchang gegangen ist, um da wirklich eine sinnvolle Zusammenarbeit anstreben. Und hatte wirklich die Nase nach vorne dort und irgendwie nicht so mögen und hat einfach gesagt, eben das Gespräch mit der Goldmedaille ist immer noch im Raum gestanden. Die offen. Und hat gesagt, ich warte jetzt einfach ab mit dem Rücktritt, bis die Goldmedaille kommt. Und das ist für mich der ideale Zeitpunkt, um zu sagen, so, das ist ein super Ende jetzt nach 20 Jahren.
1: Du warst ja, glaube ich, auch noch ein bisschen gezwungen gewesen, weil ja der Alex Baumann, die Nachschiebe, auch gesagt hat, ich höre auf. Also wahrscheinlich hat das auch noch ein bisschen mitgespielt, oder? Weil da können wir dann das Team ein bisschen in der Schwebe auch gestanden ist.
2: Ja, aber es ist ein bisschen vorher losgegangen, oder? Der Alex war für mich natürlich sehr grosse Stütz gewesen. Da haben wir auch gesehen, 2016 nochmal an den Europameisterschaften und an den Weltmeisterschaften, wo er ein bisschen verletzt war, musste ich wirklich beissen, weil viele aufgehört haben, die ich ganz junge hatte. Und die einfach noch nicht so weit gewesen sind, zum vorne mitfahren, wie wir es vorher gesagt haben. Eben, wenn man das erste Mal oben runterfährt, man weiss nicht, wo man ist in der Bahn. Und das ist halt im Bobsport sehr wichtig, dass der Bremser eben auch genau weiss, wo er ist. Weil wenn der ruhig reinhakt und weiss, jetzt kommt die Kurve und Jöcha Miko wie beim TÜV fahren, sag jetzt einmal, dann ist man einfach schneller in der Bahn und der hat mir am Schluss gefehlt. Eben 2016 hat man zum Rico Peter gewechselt. Und dort ist eigentlich schon ein bisschen losgegangen, ist einfach für mich sehr, sehr schwierig geworden. Und ja, hat in dem Sinne relativ wenig Unterstützung bekommen vom Verband, den da nicht mehr so Interesse gehabt. Und für mich sicher dort gerade trotzdem mal sehr enttäuschend gewesen, weil ich doch am Bobverband 4 olympische Medaillen gebracht habe.
1: Ganz lang hast du sie aber nicht kennen, sondern du bist dann einfach noch lieber national unterwegs gewesen, hast ja noch eben ein Blitz-Comeback gegeben an den Schweizer Meisterschaften. Das ist einfach wie noch ein bisschen für dich wollen machen, oder?
2: Ja, ich bin nach Sochi angefangen, an Turnfesten mit der mobilen Anschiebbahn natürlich schnelle Leute zu suchen, um das Manko, das man hatte, anschieben, ein bisschen wettzumachen. Wir haben dann sehr, sehr viel gefunden. Da fahren da heute noch viele jetzt im Weltcup Europa Cup aus dieser Trophy. Die mache ich immer noch. Ich bin immer noch Leute am Suchen auch, um wirklich da schauen, dass es im Bobsport einen Nachwuchs hat. Und hier der Dominik Schläpfer ist einer gesehen, den ich gefunden habe im 17. am Turmfest.
1: Und, den hast du einfach angehauen?
2: Ja, die kommen natürlich an einem Turmfest. Die haben dort eine mobile Anschiebbahn. Und dann gehen wir immer am Vereinswochenende mit der Anschiebbahn dort hin. Und dann kommt der ganze Turm voran hin. Es sind meistens 10, 15 Leute. Und die können die dort anschieben, mal zeitmässig dort. Und so entstehen natürlich schon so ein bisschen Wettkämpfe im Turmverein. So ein bisschen. Ja, und dann sieht man natürlich, welche das schnell sind. Und wenn sie dann so ein bisschen jünger sind, sagen jetzt zwischen 18 und 24, dann fragt man die, ob sie mal Lust haben, sonst kommen, eben Bob anschieben. Und so sind sie jetzt einmal mit ins Training gekommen. Wir schieben dann am Samstag ein, in Dienhardt, bei Winterthur. Und ja, da sind wir immer einige Athleten und die finden dann nachher einen Weg in andere Teams. Und der eine, der war eben der Dominik, mit dem bin ich in die Schweizer Meisterschaft noch gefahren.
1: Wahrscheinlich also bist du einfach nicht so beliebt bei den Turnvereinen, weil dort die Leute abzuwachsen oder so. Aber du bist auch im Bobsport als einer bekannt, der ja eher ein knallhärter ist, der vielleicht nicht immer eben unbedingt beliebt war. Bist du auch so als Eigenbrötler manchmal bekannt gewesen. Was sagst du zu diesem Ruf?
2: Ja, das ist für mich kein Problem. Ich glaube, ein gewisser Eigensinn braucht es auch. Also wenn ich vorne im Bobsport schaue, ich glaube, die so in den Top 6, Top 8 rumfahren, auch heute noch, das sind viele die, wo ein bisschen Egoismus brauchen, sonst kommt man gar nicht zu den Medaillen. Wenn ich immer noch der Lieb gesehen wäre, dann nachher dann glaube ich nicht, dass das Olympiagold gelangt hätte. Und als Athlet ist das sicher dort mal auch richtig gesehen. Ich meine, es ist nicht immer fraglich im Nachhinein. Haben wir auch einmal überlegt, hätte ich vielleicht gewisse Situationen ein bisschen anders können lösen oder anders angehen. Aber ich glaube, da gibt es immer im Leben. Und wie schon gesagt, da gibt es zum Teil verschiedene Interessen. Und wenn man dann immer zu viel nachgibt, dann steht man schlussendlich ohne Medaille da. Und ich glaube, das ist auch wichtig gewesen dort mal. Und ich versuche mir auch heute, wenn ich junge Athleten habe, mich ein bisschen die Lage jetzt zu versetzen. Darum, um auf das Thema zurückzukommen, wegen dem Turmverein Leute wegnehmen. Ich probiere den Jungen einfach möglichst viele Chancen zu bieten. Das heisst, wenn jemand gut ist und gerne Sport macht, wie ich es auch gemacht habe, dann nachher soll doch der Athlet und nicht der Trainer entscheiden, welche Möglichkeiten er sich ausschöpfen kann.
1: Und so das Durchbeissen, die Härte, hast du gesagt, einerseits ein bisschen vom Leichtathletik, oder, weil du immer mit den Grösseren trainiert hast, aber ich habe in einem Interview gelesen, dass dein Bruder gesagt hat, dass das auch von der Kindheit noch kommt, wo du häufig im Spital gewesen bist, wegen einer Pigmentstörung. Würdest du sagen, da hat er recht, das ist so?
2: Ja, das spielt sicher auch eine Rolle in der Schule. Ich musste eine Hupfe pflanzen, weil ich eigentlich ein grosses Muttermal habe. Und dann gerade so in der Body oder so, wo man dann vielleicht ein bisschen mehr gesehen hat, haben natürlich Kinder einem zum Teil ein bisschen ausgelacht oder ein bisschen, ich sage jetzt ein bisschen gemobbt auch. Und ich denke, das prägt einem schon, oder? Das nimmt man auch ein bisschen mit im Leben. Und darum probiere ich dort schon, Sachen, die dann so ein bisschen ungerecht sind, nicht mit würgen und brechen, aber natürlich, ein bisschen richtig zu stellen oder setze mich auch für das ein.
1: Wirklich? Vielleicht auch in dem Fall heute, das hat dich bis heute geprägt? Oder also hast du generell vielleicht auch noch, wie beeinflusst dich die Pigmentstörung heute noch?
2: Ja, ich sage jetzt einmal, man hat sich daran gewöhnt an das, was man da hat und gewisse Sachen. Und ich sehe es jetzt auch bei den Kindern, bei denen ist das normal, oder, dass ich so bin, so wie es ist. Und ich glaube jetzt nicht, dass mich jetzt eher irgendwie noch gross anders verändert. Das ist klar, wo ich mit dem Sport aufgehört habe und jetzt Athleten betreut, wo man ja nicht mehr den Egoismus, wie du vielleicht vorher angesprochen hast, an den Tag legen, um das Ziel zu erreichen, sondern mich einfach Empfehlungen abgeben und das Ganze ein bisschen ruhiger angehen, sage ich jetzt einmal. Aber vom Charakter her ist mir das geblieben und ich hoffe, das bleibt auch so.
1: Du hast deine Kinder angesprochen, du hast ja drei Kinder, drei Mädchen und deine Frau Gina. Also zuhause bist du wirklich, glaube ich, überhaupt nicht der Knallhärte, sondern der leidenschaftliche, herzliche Papi.
2: Ja, ich sehe eben beide Seiten. Ich glaube, das ist auch wichtig. Aber ich habe daheim natürlich schon auch, ja, wenn sie es nicht übertreiben, dann greife ich schon durch, weil ich glaube, man hat später oder die Kinder später im Leben auch ringern, wenn man nicht immer einfach nur Ja sagt, sondern dass man ein bisschen Struktur auch dort drin hat, dass sie später eigentlich in dem Sinn schöner haben. Und das ist bei uns auch so gesehen, wenn man wirklich ein Zeichen gemacht hat, dann noch einen, finde ich, darf man es heute noch sagen. Dann sind einfach sagen, ja, hast du noch gut gemacht. Also, ich bin schon beides.
1: Also bist du der Herr im Haus oder ist doch deine Frau? Wer hat das Zepter in der Hand zuhause?
2: Ja, daheim ist schon die Frau sicher, sie schaut auch größtenteils zu den Kindern. Ich war viel, viel unterwegs gesehen und sie hat da wirklich grossartige Arbeit daheim gemacht, wenn ich nicht rumgesehen bin. Aber es ist natürlich auch so, wenn ich daheim bin oder sie mal fort ist, dann nachher bin ich schon der Chef daheim.
1: Dann ist nicht Mami ist weg, jetzt dann ist Party mit dem Papi.
2: Ja, muss ich probieren, jetzt eben einmal, vor allem wenn es ins Bett geht, dann nachher probieren sie es bei mir natürlich einmal noch ein bisschen länger, weil sie genau wissen, bei Mami da ist dann wirklich viel Arbeit. Und eben, es ist recht unterschiedlich, also es kostet manchmal schon noch ein bisschen Energie, bis sie dann wirklich im Bett sind.
1: Ihr wohnt ja mittlerweile wieder schon seit 5 Jahren in Schwellbrunn, deiner Heimat. Vorher sind wir in der Innerschweiz gewesen, der Heimat von deiner Frau. Wie haben wir euch eingelebt? Funktioniert es? Oder ist da gleich von deiner Frau wieder ein bisschen Heimweh? Oder wie ist das?
2: Ja, wir sind am Anfang, wo wir dann gewusst haben, dass wir eigentlich wieder so ein bisschen in die Ostschweiz rausgehen, sind wir dann dort, wo ich vorher gewohnt habe, wo wir jetzt auch neu gebaut haben, sind wir dann so ein bisschen in die Ferien gegangen. Weil Dem war eigentlich schon rum und Mara auch. Dann haben wir es einmal so ein bisschen mit, haben dort das Kinderbettchen aufgestellt und so hat sie dann schon ein bisschen Leute da kennengelernt. Und sie, ich muss natürlich sagen, meine Frau ist da sehr offen, eine richtige Innerschweizerin natürlich. Und hat da nicht so Angst oder vor neuen Kontakten und ist da auch so im Gespräch gewesen. Und ich glaube, mittlerweile kennt sie sogar schon viel mehr Leute als ich, obwohl ich dort eigentlich aufgewachsen bin. Und sie fühlt sich wirklich sehr, sehr wohl, das sagt sie auch. Also sie hat wirklich kein Heimweh und das freut mich natürlich.
1: Und du hast das eigentlich auch gerade noch nutzen, dass du jetzt jobtechnisch dort wieder fest verwurzelt bist. Du bist ganz neu oder neuerdings jetzt auch der sportliche Leiter von der Toggenburger Leichtathletik-Schule. Was ist das für ein Job? Was machst du dort?
2: Ja, das eine sind doch Trainingspläne, dann die ganze Planung mit den Athleten ein bisschen. Wir müssen jetzt am schauen, dass wir im Nachwuchs wieder ein bisschen mehr noch haben. Das sind eigentlich solche, die im Toggenburg einmal in der Woche in die Jugend gehen. Und dann aber auch von 10 bis 18 schon ein bisschen älter sind und doch mehr trainieren als noch einmal oder einmal in die Jugend gehen. Und so bieten wir eigentlich mehrere Trainings an. Also ich gebe jetzt am Dienstag und am Donnerstag gebe ich nochmal Leichtathletiktraining für die, dass sie sich dort wirklich ein bisschen entwickeln können und vor allem im Mehrkampf, sage ich jetzt mal, auch die technischen Disziplinen können verbessern. Und da macht mir sehr, sehr viel Spass, weil dort komme ich ursprünglich her. Ich kann mit denen noch ein bisschen mittrainieren. Ich kann es zum Teil dann auch noch wieder ein bisschen fordern. Und da macht mir auch Spass, dass ich mich dort noch so einbringen kann.
1: Was hast du da für Ziel gesetzt? Irgendwie vielleicht Pop-Olympiasieger rausbringen? Oder sonst irgendwie, was willst du mit diesen Kindern erreichen?
2: Ja, wie vorher schon gesagt, in erster Linie geht es mir eigentlich darum, dass die Athleten eher seine Wünsche einfach möglichst erfüllen können. Also ich finde das schon wichtig, oder? Also wenn einer bei mir kommt und sagt, ja, ich würde gerne mal Schweizer Meister werden, sage ich, gut, was kann man unternehmen dafür, oder? Das ist bei mir genau das Gleiche auch. Aber es ist sicher nicht so, dass ich da als Trainer, soll ich sagen, meine Ziele über die Athleten stellen. Also ich habe meine Erfolge gehabt und sicher habe ich Freude, wenn sie Erfolg haben und da gebe ich auch alles. Aber erreichen müssen sie es selber, ich kann es noch unterstützen. Und wie am Anfang schon gesagt, für mich ist es wichtig, dass dort Athleten im Vordergrund stehen, dass die eigentlich ihnen seine Ziele erreichen können und nicht ich als Trainer.
1: Wir sind schon fast am Ende von diesen 26 Minuten. Ich möchte als Abschlussfrage noch etwas geklärt haben. Und zwar habe ich gelesen, dass du definitiv Bescheid bekommen hast, dass ihr den Olympiasieg habt, dass die Goldmedaille kommt, dass du alle Silberlöffel aus dem Haushalt verbannt hast. Stimmt das?
2: Nein, wegen den Löffel eigentlich nicht, aber ich habe ein bisschen gelacht über das Auto, weil ich ein silbriges Auto habe. Und dann ist eigentlich, als das rausgekommen ist, bin ich so in der Garage gesehen und habe gesagt, ja, ich wüsste jetzt nicht mehr gefallen, ich silbrige Auto schon besser wie goldiges, aber ich habe eigentlich schon, mir hat es gleich auch noch viel Silber rum.
1: Und das Auto, das hast du noch silbrig?
2: Das ist auch immer noch silbrig, ja. Aber ich habe jetzt dafür eine schöne Goldmedaille momentan drauf, wo ich mit rumfahre, auf dem Silber.
1: Trotzdem ein Goldmann durch und durch, würde ich meinen. Beat Hefti, danke vielmals, bist du im Top hoch 3 gewesen.
2: Sehr gern.
1: Und wenn ihr wieder möchtet Top hoch 3 schauen, dann gibt es uns nächste Woche wieder. Wir freuen uns, wenn ihr einschaltet. Ciao zusammen.
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3: Herzlich willkommen zum Top hoch 3 von dieser Woche. Heute steht ein Mann im Mittelpunkt. Bei dem dreht sich alles um Tier. Dr. Pascal Marti. Herzlich willkommen bei uns im Studio.
4: Ja, danke vielmals für die Einladung.
3: Du bist Kurator im Zoo Zürich, oder? Und ich bin dann schnell müssen nachlesen, was das genau bedeutet, Kurator. Aber es ist ja eigentlich logisch, wenn man es kann so ableiten, oder? Man kümmert sich um etwas. Läuft man da als Kurator von einem Zoo einfach den ganzen Tag im Zoo rum und schaut ein bisschen, wie es dem Tier geht? Oder wie muss man sich deine Arbeit vorstellen?
4: Ja, ich sag mal, ich bin eben nicht in dem klassischen Sinne Kurator. Normal ist der Kurator so, sich um Tiere kümmern in dem Sinn. Also der schaut, dass es denen gut geht, der hat häufig eine Tierpfleger unter sich, schaut, welche Tiere zusammenpassen, der hat ganz viele so Aufgaben. Bei mir ist es so, ich bin der Kurator Kommunikation. Das heisst, ich habe eher ein bisschen so die Aufgabe in den Medien, dass ich für die Medien auch ein bisschen die Kommunikation mache für den Zoo. Da ich aus der Wissenschaft komme, geht es auch darum, dass wir wissenschaftlich korrekt kommunizieren. Und ich bin so ein bisschen, ja, wie soll man sagen, der Tierli-Experte vom Zoo. Das heisst, auch wenn Fragen von aussen kommen zu dir, dann kommen die meistens zu mir.
3: Du bist also der Schlag von Kuratoren oder in einem Zoo, der nicht besser mit den Tieren kann, sondern tatsächlich auch gut mit den Menschen kann.
4: Ja, ich hoffe es. Es ist am besten, wenn man beides kann.
3: Genau, aber wenn man muss kommunizieren, dann kommuniziert man ja auch, ob es den Tieren gut oder nicht gut geht. Und darum eigentlich die Frage, wie geht es denn den Tieren generell bei euch so?
4: Bei uns geht es den Tieren eigentlich sehr gut. Also das kann man immer am Verhalten anschauen. Ich selber komme ja eigentlich aus der Wildtierforschung. Also ich habe viel wilde Tiere studiert. Und wenn man dann eigentlich das Vergleich zum Verhalten von diesen Tieren im Zoo und man sieht, dass das eigentlich fast identisch ist, dann weiss man auch, dass diesen Tieren eigentlich gut geht.
3: Und jetzt auch in dieser Corona-Zeit, ich habe einmal gehört, dass es hätte tatsächlich Tiere gegeben, die jetzt während dem Lockdown, wo alles zu ist, sich ein bisschen gelangweilt haben, weil die Besucher nicht gekommen sind. Stimmt das?
4: Ja, bei den meisten Tieren war das nicht der Fall gewesen. Also für die Tiere hat sich eigentlich im Alltag nicht viel geändert. Die haben ganz normale Routine gehabt, Tierpflege sind da gewesen, Futter, ein bisschen das Entertainment, das sie haben, das Enrichment, das wir ihnen geben, all das war eigentlich normal da gewesen. Es gibt gewisse Tierarten, also zum Beispiel bei den Gorillas haben wir so zwei Handaufzuchten. Die haben halt gern, dass sie interagieren mit den Besuchern. Das heisst, es ist nicht nur, dass Besucher sie beobachten, sondern auch umgekehrt. Und bei denen hat man vielleicht gemerkt, dass wenn da mal jemand vorbeigelaufen ist, haben sie umso neugieriger mal geschaut, was dort, was gerade abgeht.
3: Das kennt man ja eigentlich aus der Menschenwelt auch ein bisschen. Und das ist eigentlich fast identisch.
4: Genau, das ist so.
3: Ja, jetzt ist es ja noch so mega warm. Wir haben seit einem Jahr, ziemlich genau einem Jahr, jetzt ja die Leversavanne eröffnet bei euch. Und das sind ja die, die müsste man meinen, sind sich ja die Zeit jetzt gewöhnt. Das ist jetzt eigentlich denen ihre Zeit, oder?
4: Ja, für die ist das gerade perfekt. Das passt. Bei denen ist es im Sommer vor allem und tagsüber auch sehr warm in Afrika. Man darf nicht unterschätzen, dass es zum Teil auch relativ kühl wird in der Nacht. Also die Tiere sind sich sowas warmer als aufs Kalte gewöhnt.
3: Du bist Kurator und als Kurator muss man ein bisschen über alle Tiere Bescheid wissen, wahrscheinlich. Aber ich kann mir vorstellen, wo du letztes Jahr den Job übernommen hast, dass es Tiere gegeben hat, die dir wahrscheinlich noch nichts gesagt haben oder die du nicht gekannt hast. Und dann muss man sich informieren, oder?
4: Ja, also ich sag mal, also die wichtigsten Tiere habe ich natürlich schon gekannt, aber es gibt gewisse, zum Beispiel so Vögelarten, kleinere oder auch Amphibien, wo ich und da muss ich sagen, auch noch nicht viel gewusst haben. Aber es geht auch im Job auch nicht immer nur um alles direkt wissen, sondern viel wichtiger ist auch, dass ich weiss, wo ich die Information finden kann. Und dass man zum Teil eben nicht nur auf Wikipedia schaut, sondern auch ein bisschen den wissenschaftlich fundiert redet, dass man die Information halt sich besorgen kann.
3: Ich habe es übrigens mega spannend gefunden, dein Vorgänger, der Herr Zink, den können wir anrufen und der hat immer alles gewusst. Ich habe immer gesagt, er wäre wahrscheinlich der idealste Telefonjoker bei Wer wird Millionär, weil der hat jetzt einfach wirklich alles gewusst, aber der hat das ja so lange gemacht. Also man eignet sich halt in so einem Job auch wirklich wahnsinnig viel Wissen an, oder?
4: Das ist so. Also ich habe natürlich grosse Fußstapfen, die ich muss da reintreten. Das ist so. Aber es ist halt so, wirklich, man lernt das. Und bei uns, ich glaube, das ist beim Robert Zink auch so gewesen, ist das Interesse an den Tieren. Und wenn man dann etwas hört, also wenn es das erste Mal ist und einem das interessiert, dann ist es auch viel einfacher, dass man das kann nachher sich wieder daran erinnern kann. Und darum ist es jetzt für mich auch eine extrem intensive Zeit. Ich lerne sehr viel, ist sehr spannend. Ich lerne über Tiere, die ich vorher noch nichts zu tun hatte. Und das ist sehr spannend.
3: Bevor wir über, zu deinen Lieblingstieren kommen, sage ich jetzt mal so, gibt es denn eigentlich auch Tiere, die einem nichts sagen, die man nichts damit anfangen kann? Und dürfen wir das als Kurator überhaupt sagen?
4: Natürlich nicht. Nein, also es gibt, glaube ich, keine Tiere, die man nichts darüber sagen kann. Schwierig ist dort, wo eine spezifische Tierart sehr ähnlich ist wie andere Arten. Also wo man dann eher über eine Gruppe von Tieren kann etwas sagen kann, wo dann das eine Tier vielleicht nicht mehr sich gross anders verhält als eine ähnliche Art, die vielleicht an einem anderen Ort vorkommt. Aber eigentlich kann man über jedes Tier etwas Interessantes erzählen.
3: Aber gibt es auch Tiere, die dir nichts sagen? Weißt du, wo du findest, denen kann ich einfach nichts anfangen?
4: Nein, es kann sein, dass ich mal zuerst denke, so, oh, wenn ich wüsste jetzt, okay, jetzt muss ich ganz viel und lange über ein Tier erzählen. Aber wenn ich mich dann ein bisschen einlese, dann wird es automatisch spannend. Also ich habe, glaube ich, noch nie ein Tier, wo ich muss einfach sagen, oh, das ist jetzt langweilig. Weil sobald man sich ein bisschen informiert, dann merkt man, es

0: vor einem Tier habe ich eigentlich nicht.
1: Ja, hätte ich jetzt auch gesagt, an deiner Stelle, oder? Aber komm, lass uns über Affen reden.
0: Ja.
1: Affen sind ja auch so eine Art Tier, die sehr herzig aussehen. Aber man weiss auch, wenn man ein bisschen reisen kann, dass das auch anders kann sein. Affen können auch sehr aggressive Tiere sein. Aber mich nimmt noch viel mehr Wunder, eben Affen. Nimm uns mit mal in deine Welt. Wie kommt man als Schweizer dazu, sich so für Affen zu interessieren?
0: Ja, also ich würde mal sagen, ein Grossteil ist ein bisschen Zufall gewesen. Also ich habe Biologie studiert. Ich habe schon als Kind immer gerne Tiere gehabt. Das gibt's, glaube ich, noch häufig. Und dann irgendwann verliert sich das vielleicht einmal. Bei mir ist es halt wie so geblieben. Ich habe mich dann entschieden, Biologie zu studieren, weil das ist für mich die Richtung gewesen, wo ich dann am ehesten noch etwas mit Tieren zu tun habe. Und dann wollte ich ins Feld. Ich wollte Feldarbeit machen. Also für meinen Master habe ich mich entschieden, wo ich kann. Und dann ist so das Uni Zürich, wenn man wirklich das Verhalten von Tieren studieren will, ist damals so gewesen, dass man mit Erdmännchen arbeiten in Südafrika oder Orang-Utans in Borneo. Und dann habe ich mich für die Orang-Utans entschieden. Und so bin ich eigentlich dann ja, fast durch Zufall in die Primatenwelt reingekommen.
1: Erdmännchen oder Orang-Utans? Was war der ausschlaggebende Punkt, gewesen, dass du gesagt hast, ja? Grösse?
0: Nein, das ist jetzt nicht spezifisch etwas gewesen. Ich habe, ich weiss, viel Vorlesungen gehabt in der Anthropologie. Also das wäre in Städten gewesen. Und das hat mir einfach gefallen. Aber ich hätte ganz ehrlich genauso Erdmännchen machen können.
1: Hat wirklich keine Rolle gespielt?
0: Ja, es ist eher Zufall. Ich habe mit dem angefangen. Und dann ist es halt so, wenn man in der Wissenschaft irgendwo ist, dann wird man halt ein bisschen Experte auf einem Spezialgebiet und dann ist es ein bisschen schwerer, dass man wechselt. Und so bin ich in das reingekommen. Und also ich bereue es überhaupt nicht, aber ich würde mal sagen, Erdmännchen wären wahrscheinlich auch extrem spannend gewesen.
1: Was oder hat sich denn die Sympathie für Affen während deiner ganzen Forschungen und Beobachtungen auch einfach intensiviert? Oder? Also hast du eine Bindung aufgebaut zum Tier?
0: Ja, also es ist, ich sag mal, Affen sind extrem spannend, wenn man Verhaltensbeobachtungen macht. Also wenn man zum Beispiel jetzt Löwen studieren würde, dann ist das sehr spannend, aber wenn man denkt, dass Löwen eigentlich vor allem schlafen, dann ist man als Verhaltensbeobachter ist man halt dann im Auto und schaut denen zu und wartet, bis wieder etwas passiert. In einer Gruppe von Affen passiert immer etwas. Also das ist zum Teil wirklich so wie eine Soap Opera. Da schaut man zu, man kennt den Tier schon, man weiss, wer mit wem verwandt ist, wo es oft Probleme gibt und so kann man das Ganze dann eigentlich so ja, wie von außen anschauen und es ist immer extrem spannend.
1: Was erlebt man denn da so? Also ich muss erklären, du hast Affen nicht im Zoo beobachtet oder studiert, sondern dort, wo im natürlichen Lebensraum, wo die aufwachsen und so. Was erlebt man da so und wie nahe kommt man so Tiere her? Kann man da Beziehungen aufbauen oder sollte man das eben nicht?
0: Ja, also das ist sehr unterschiedlich. Ich habe mit 3 verschiedenen Affenarten gearbeitet. Ich habe angefangen für meine Masterarbeit mit Orang-Utans. Orang-Utans sind Einzelgänger. Und ich habe mich noch auf Männchen spezialisiert. Das ist dann so gewesen, dass man halt dann vor allem Einzeltier folgt. Dann wird es extrem spannend, wenn die Männchen aufeinandertreffen. Es gibt eben so 2 Typen von Männchen. Und die grossen, die man so kennt, mit diesen grossen Backenwülst, die sind recht aggressiv. Also die vertragen sich untereinander nicht. Und dort habe ich zum Beispiel mal eine Situation gehabt, wo es aufeinander getroffen sind, 2, und dann haben sie angefangen zu kämpfen. Und das war extrem laut gewesen. Also wir haben es zuerst nur Geräusch gehört, haben gedacht, ob 2 Bären am Kämpfen sagen, da gibt es ja Malaienbären. Da sind wir dort angegangen und haben gesehen, dass die aufeinander losgehen. Und zum Beobachten ist extrem eindrückend. Die klettern dann so Baum auf und sie versuchen häufig, sich gegenseitig die Finger abzubeissen. Weil das stört, das ist beim Klettern halt extrem wichtig. Und dann sieht man es da, sich wrestelt am Baum oben. Und vorher hat es immer geheißen, sie macht das eigentlich eher am Boden, aber wir sind halt im Baum da oben gewesen. Dann sind sie am nächsten runtergefallen. Man ist unten dran, sind sehr weit weg. Und wenn es runtergefallen sind sie plötzlich 3 Meter neben dem und denken, jetzt bin ich ein bisschen zu nahe. Also man muss da auch ein bisschen aufpassen. Und das ist wirklich zum Teil halt also Blut runtergespritzt, wo man gemerkt hat, wo man dort oben ist. Die haben dann gebrochene Knochen gehabt. Das ist extrem eindrücklich.
1: Und das ist alles so andere als flauschig.
0: Nein, die sind nicht so flauschig. Also das ist grundsätzlich so. Die Affen sind zwar herzig zum Anschauen, aber ich habe vor allem mich auf Männchen spezialisiert. Dort geht es dann schon, also zum Teil könnte es sehr aggressiv sein, weil halt nur stärkste Männchen meistens ist das, was einfach Zugang zu der Weibli hat. Und das ist schlussendlich sehr wichtig, dass sie sich fortpflanzen können. Und in Gruppen lebenden Affen ist das vielleicht noch extremer als bei den Einzelgängern.
1: Ich habe mal eine Dokumentation gesehen, da ist es um Gorillas gegangen. Das habe ich schon sehr eindrücklich gefunden. Aber Gorillas und wahrscheinlich auch Schimpansen sind, weil sie einfach auch vom Aussehen her vielleicht herziger sind, vielleicht besser erforscht waren.

0: Also man liest und hört und sieht auch viel mehr über Schimpansen und Gorillas als jetzt über Orangutans.
1: Ja, also bei den Schimpansen ist es sicher so, das sind unsere nächsten Verwandten. Also das heisst, dort ist ein grundsätzliches Interesse da. Aber innerhalb von der Forschung zum Beispiel ist es schon so, dass die eigentlich relativ gut abgedeckt sind. Also die drei Gruppen, das ist relativ ähnlich. Da gibt es schon auch sehr viele, wo man über Orangutans weiss. Ist halt einfach der einzige, der nicht in Afrika vorkommt. Und darum ist der vielleicht dann ja am ein bisschen unterrepräsentiert.
0: Aber wenn man schon so viel weiss über Orangutans, warum forscht man sie denn noch?
1: Ja, man weiss viel. Aber je mehr man weiss, desto mehr Fragezeichen kommen da. Das ist häufig so. Und jetzt, also als Beispiel, ich habe Männchen studiert und das sind dann unsere Forschungsgebiete. Also dann haben wir gewisse Gebiete, wo wir drinnen sind und dort die Affen beobachtet. Das ist viel kleiner als so ein Streifgebiet von so einem Männchen. Das heisst, wir können dem gar nicht tagelang folgen. Wir können auch kein GPS anlegen, weil es ist ein grosser Mensch, der auf dem Baum oben ist. Den kann man nicht einfach einfangen. Das heisst, man muss die den ganzen Tag verfolgen. Also man fängt normalerweise so um 3-4 Uhr am Morgen wacht man auf und dann geht man in den Wald, wenn es noch dunkel ist. Und dann haben die Schlafnest. Dann warten wir unter dem Nest, bis dann der Orangutan aufwacht und dann folgt man ihm den ganzen Tag, bis er dann wirklich beim Eindunkeln wieder ein neues Nest baut und dann geht man zurück. Und das ist die einzige Möglichkeit, wie man dort dem Tier folgen kann.
0: Kann man Beziehungen aufbauen während der Forschung zu einzelnen Affen?
1: Ja, das kann man zu einem gewissen Grad. Also wir wollen das ja eigentlich nicht. Weil es ist so, in der Forschung will man nicht, dass man irgendwie zum Beispiel emotional etwas macht, dass man irgendwie, weil man könnte dann Daten irgendwie vielleicht anders aufnehmen oder so. Also man schaut alle Tiere gleich an. Man hat natürlich die Tiere, wo einem speziell oder ein bisschen näher sind, weil man es zum Beispiel mehr erforscht. Also ich habe dann für meine Doktorarbeit bin ich in Sulawesi gewesen und habe dort Schopfmakaken studiert und so ein bisschen das Migrationsverhalten der Männchen. Und das heisst, wenn es eine neue Männchengruppe kam, bin ich dem bei 14 Tagen konstant gefolgt. Und dann hat man natürlich eine andere Beziehung zu dem Tier, weil das kennt man dann auch viel besser als die anderen, die jetzt nicht so speziell im Fokus gestanden sind. Und so kann man natürlich zu gewissen Tieren eine engere Beziehung aufbauen.
0: Aber das ist eine einseitige, oder? Oder ist das auch umgekehrt? Nimmt er dich wahr und weiss,
1: Ja, also es ist sehr unterschiedlich. Bei der Schopfmakaken war es jetzt so, die haben uns zwar wahrgenommen als wir sind dort. Das heisst, sie haben uns nicht wie einen bewegenden Baum gefühlt wahrgenommen, sondern wir sind wirklich Lebewesen. Das haben wir gemerkt, sie haben mit uns interagiert. Also sie haben so ein Zeichen, wir nennen das Lip-Smack, was mit den Lippen so machen, also ist so ein Geräusch, das man ganz schnell hört und man sieht es auch optisch, also wenn man vorbeiläuft, schaut es einem an und dann machen sie das Geräusch. Und das ist so etwas, ja, ist gut, wir sind Freunde, ist so etwas Affiliatives, Netz. Und das sieht man häufig. Und dort war dann eher so, man hat das Gefühl, man ist ein Teil der Gruppe. Also morgen geht man dort auch zum Schlafbau hin. Und am Anfang sind sie runtergekommen und ich habe, keine Ahnung, sagen wir 80 Tiere in der Gruppe gehabt. Dann kommen 40 runter und laufen vor einem in einer Reihe und dann laufen wir hinten an und hinter einem selber hat man den Rest nochmal 40 von diesen Tieren. Und dann haben wir wirklich das Gefühl, wir sind jetzt Teil von dieser Affengruppe. Aber sie interagieren natürlich sehr oberflächlich nur mit uns und wir wollen auch nicht mit ihnen interagieren. Weil wir wollen nicht durch unsere Anwesenheit ihr Verhalten ändern.
0: Ich habe beim Einlesen bin ich über einen Satz gestoßen, wo die BBC vor vielen Jahren mal nach einem Interview mit dir das einen Titel gemacht haben. Und spannend finde ich ja, an Forschungen manchmal kommen wir ja mit Sachen, wo man sich bis dahin ja zum Teil gar nicht Fragen gestellt hat. Und der Titel heisst dort Why Male Orangutans Have Such Weird Faces. Also ja, die Frage habe ich mir bis dahin nicht gestellt und plötzlich habe ich sagen, ja, das ist eigentlich eine gute Frage, warum? Warum? Ja. Sieht denn die aus, wie sie aussehen?
1: Ja, das ist eben komisch. Bei den Orangutans gibt es bei den Männchen so ein komisches System. Die haben zwei Typen von Männchen. Die einen sehen aus ein bisschen wie Weibli und so sind eigentlich anfangen zu an. Also die Jugendlichen sehen so aus wie Weibli und gewisse Männchen können irgendwann, wenn sie haben, kommen sie einen Testosteronschub über und dann kommen sie eben so einen riesen Kehlsack über, so Backenwülsten, auch viel Muskulatur, lange Haare und andere Männchen bleiben so wie Weibli. Und das können sie bis zu 30 Jahre rauszögern, bis dann wechselt in das andere, in das grosse Männchen rein. Und die grossen Männchen, die sind eigentlich die, die bevorzugt werden von den Weibli. Also die Weibli haben die gern, die rufen, die machen sogenannte Long Calls, wo dann die Weibli denken, das ist ein attraktives Männchen, gehen sie vielleicht zu dem an. Und die kleineren Männchen, die aussehen wie Weibli, die müssen eher die Weibli suchen. Also weil die Weibli die vielleicht nicht ganz so attraktiv finden, dann gehen sie halt aktiv zu den Weibli und müssen sie suchen, damit sie vielleicht sich fortpflanzen können. Und das mit dem komischen Gesicht, das ist jetzt auch, also man weiss das auch noch nicht so genau, aber zum Beispiel die Backenwürste sind schön nach vorne, sind die gerichtet und man kann nur annehmen, dass will die so einen den Long Call machen, den kann man über Kilometer hören, weil das ist etwas sehr Eindrückliches, dass der wie richtet, dass die in spezifische Richtung geht, also der Schall dann und dann die Tiere entsprechend wissen zum Beispiel auch, wo das Männchen nachher durchläuft.
0: Machen schnell einen Abstecher, wir gehen vom Urwald raus und hüpfen schnell ins Wasser. Du bist ja auch noch in Australien gewesen und hast dann auch noch Delfin studiert, das ist ja jetzt ganz eine andere. Das ist jetzt quasi wie Sonne und Mond, oder? Warum denn auch noch Delfin? Warum noch Wasser?
1: Also, ich sage mal eben, wie gesagt, ich bin natürlich an den meisten Tieren interessiert. Es ist nicht nur so wie jetzt Primaten, sondern viele andere. Ich hatte die Möglichkeit, weil wir einen Professor an der Uni im Anthropologischen Institut hatten, der Delfin geforscht hat oder immer noch forscht, dass ich auch mit ihm und mit dem Team dort in Australien für ein paar Monate Delfin forschen konnte. Für mich war es natürlich eine super Möglichkeit, mal wie andere Leute. Wie sieht es aus mit anderen Gruppen von Tieren? Ich bin mir im Dschungel gewöhnt und jetzt geht es aufs Wasser, nicht ins Wasser, weil wir sind nicht mit den Delfinen geschwommen. Die wären gerade weggeschwommen, wenn wir ins Wasser wären. Aber wir sind auf dem Boot gewesen. Und das war für mich ganz speziell und etwas ganz Interessantes gewesen, wie man andere Tiere forscht, wo man eben zum Beispiel nicht im Dschungel ist.
0: Ja, man sieht auch ein bisschen die Welt, oder? Also das ist ja auch eine Möglichkeit, wo man ja dann findet, ja, wenn ich schon die Möglichkeit habe, zum anderen das sehen.
1: Genau, also das habe ich natürlich grundsätzlich gehabt. Durch meine Arbeit habe ich eigentlich viele Möglichkeiten gehabt, verschiedene Orte zu gehen. Also das ist nur das Arbeiten selber. Ich habe verschiedene Unis gearbeitet auch. Und die sind meistens nicht im gleichen Land gewesen, wo ich dann Tafel geforscht habe. Und mit so Konferenzen und so weiter sieht man natürlich viel von der Welt. Da ist man viel am Reisen, was sehr, sehr spannend natürlich ist.
0: Woher kommt die Faszination für Tiere? Also man muss ja da auch sehr offen sein, vor allem man wächst ja in der Schweiz auf, bei uns gibt es Steinböcke, bei uns gibt es ein paar Enten und so. Und dann, je exotischer Tier, und dann muss man ja dann sagen, jetzt gehe ich weg von der Schweiz. Also das ist ja auch speziell, oder?
1: Ja, das ist so. Also bei mir ist es jetzt so, ich sage mal, es war sich wahrscheinlich nicht familiär bedingt gewesen. Also ich war da ein bisschen der Aussenseite gewesen mit der Faszination an Tieren. Ich bin aber früher schon eben als Kind im Bauernhof einfach nur schon zuschauen, habe all Tiere faszinierend gefunden. Das Exotische, ja, es hätte es jetzt auch nicht müssen sein. Also ich hätte mir auch vorstellen können, dass ich Reh studiere in der Schweiz zum Beispiel. Aber da ich die Möglichkeit hatte und dann kann man es verbinden mit eben Reisen, neue Kulturen auch kennenlernen. Das ist etwas, wo man dich dann sehr angesprochen hat. Und dann ist es noch eben über das hineingegangen, dass man nur einfach mit den Tieren kann arbeiten kann, sondern man kann auch neue Menschen und Kulturen kennenlernen.
0: Viel reisen, viel entdecken, viel sehen. Jetzt bist du ein bisschen sesshafter geworden. Jetzt bist du eben, wie gesagt, Kurator im Zoo Zürich. Wieso, wenn man die Wilde in ihrer Freiheit sieht und wie sie leben, und wieso geht man dann in den Zoo?
1: Also grundsätzlich in mir, dass die Stelle als Kurator, das habe ich schon vorher gewusst, dass die gibt. Und das ist mir schon immer eigentlich etwas sehr Interessantes gefunden. Weil ich weiss, für mich wäre es gewesen, eine Professur wäre eigentlich der nächste Schritt gewesen, wenn ich jetzt akademisch weitergemacht hätte. Dann wüsste ich nicht, wer irgendwo auf der Welt wahrscheinlich, höchstwahrscheinlich nicht in der Schweiz. Also für mich ist es dann auch gewesen, ich komme zurück in die Schweiz, eben wie gesagt, sesshaft werden. Und das ist natürlich für mich eine unglaublich spannende Stelle, die ich da habe. Und wenn man sieht, was der Zoo eben alles noch macht, neben dem, dass wir eigentlich nur die Besucherinnen und Besucher im Zoo sehen, das Tier, ihre schöne Anlage, sondern er macht ganz viel noch im Hintergrund. Und das sind einfach Sachen, die mich auch sehr angezogen haben, dass wir dann Teil davon werden.
0: Das ist gerade gut angesprochen. Also was macht denn der Zoo? Warum braucht es denn, oder muss es anders formulieren, warum braucht es Zoos, wie es der Zürich Zoo einen ist?
1: Das hat verschiedenste Gründe. Also ich glaube, es ist ganz wichtig, dass wir so ein bisschen das Bindeglied können spielen zwischen so der urbanen Gesellschaft, die doch immer distanzierter ist von der Natur, und der Natur selber und den Tieren. Und es ist so, dass halt nicht jeder einfach schnell nach Afrika fliegen kann und Safari-Deck machen kann. Andererseits, man kann viel Film schauen oder Dokumentationen, ist auch spannend, aber es ist nicht das Gleiche, wenn man das Tier sieht. Das Erlebnis, das man dann hat, das man im Zoo haben kann. Also wenn man ins Elefantenhaus reinkommt, der Geruch vom Elefant oder so, das kann man nie, das sind dann die schönsten Dokumentationen, nicht zeigen. Und gleichzeitig sieht man dann wirklich das Leben von den Tieren. Also man kann zum Beispiel im Koala, sieht man halt, der ist jetzt am Schlafen. Wenn man natürlich die schönsten Dokus anschaut, sind die immer aktiv und es passiert immer etwas. Die Löwen sind immer am Jagen. Und im Zoo sieht man es halt einfach nur so, wie es sich natürlich verhält.
0: Also im Tierschutz eine präventive Aufgabe, oder? Also wer Tier versteht, wird sie schützen. Das ist ja auch ein bisschen das Motto von euch.
1: Absolut. Das ist so das Wichtigste, dass wir, dass wir auch das Interesse können wecken können. Und das ist, glaube ich, wichtig für Kinder schon, aber auch Erwachsene, dass wir einfach, dass wir können dank der Tiere auch die Leute aufmerksam machen auf die Problematik der Tiere, also auf Naturschutzthemen, auch was jeder Einzel kann machen, damit es der Umwelt besser geht. Und da geht es eigentlich weit über das Tier selber aus. Eben, das ist eben die ganze Umwelt, das ist auch Klima, alles, das sind ganz viele Aspekte, die da eine Rolle spielen dort.
0: Und ich habe noch mal gelesen, ich bin mir nicht sicher, ob das stimmt, aber der Zürich so beteiligt sich ja an dem Artenerhaltungsprogramm, oder? Wo man dann gewisse Tiere auch wieder auswildert nachher, oder?
1: Ja. Also das gibt, wir teilen jetzt immer so ein bisschen auf Art- und Naturschutz, weil auf Englisch Conservation, das ist so ein Begriff, den man zusammennimmt. Im Artenschutz tun wir uns auch stark beteiligen. Also wir haben in Europa haben Zoos eigentlich so eine Dachorganisation, das ist die EASA, und innerhalb von denen tut man organisieren. Das heisst, es ist nicht so, dass jetzt der Zoo Zürich einfach willkürlich da tut Tier züchtet oder irgendetwas macht, sondern das ist alles koordiniert, dass man zusammen gemeinsam eine gesunde Population von Tieren hat im Zoo und dann zum Beispiel auch Tiere wieder auswildern kann. Also wir haben jetzt gerade die 3-4 Wochen, wo wir Waldrappen, also eine Vogelart, die früher in der Schweiz vorkam, ist etwa vor 400 Jahren ausgestorben, die geben wir jetzt ein Auswilderungsprojekt und das haben wir jetzt auch schon in der Vergangenheit gemacht und jetzt kann man Waldrappen wieder sehen, da in der Schweiz zum Teil, wenn man Glück hat.
0: Eben, also die Zoo hat eine wichtige Rolle und auch die Forschung spielt eine wichtige Rolle. Du lernst ja bei solchen Sachen auch wahnsinnig viel. Aber nicht nur über Tier oder über Tiergeräusche, wie du es vorher gezeigt hast, bei den Affen. Du redest 5 Sprachen. Das sind eben Deutsch, Englisch, was ja fast ein Muss ist bei deinem Job, Französisch auch, Indonesisch und Malaiisch. Ja. Stimmt, glaube ich, oder? Ja. Also bei Indonesisch und Malaiisch ist ja eigentlich schon...
1: Ja, das ist ein bisschen ein Beschiss, wenn ich das natürlich so sage. Ist offiziell sind es zwei Sprachen. Mir ist es gewesen, ich bin nach Indonesien gegangen, in Borneo, das war mitten im Dschungel gewesen. Dort haben wir mit so den lokalen Leuten, das sind Dayak, heisst das Volk, die reden eigentlich Dayak, die reden ihre eigene Sprache, aber haben in der Schule Indonesisch gelernt, können aber eigentlich kein Wort Englisch. Das heisst, man ist natürlich mit denen dann im Wald, bis zu 15 Stunden am Tag ist man mit einem lokalen Assistent im Wald und dann muss man die Sprache irgendwie lernen. Und man fängt halt an mit einfachen Sachen, wie so, was ist da? Das heisst, Appa heisst was? Und nachher, was ist das da? Appa Ini, Appa Itu, was ist das da? Was ist das dort? Und nachher sagen sie halt, Oito Pernama Poho, das heisst Baum. Und nachher weiss man, Bochum ist Baum. Und so fängt man dann, dass die Sprache langsam aufnehmen und dann lernt man sie auch.
0: Ja, höchst spannend. Was hast du das Gefühl, wenn wir, also ein bisschen kannst du sie noch, verlernt hast du sie nicht. Aber die wichtige Frage ist eigentlich, wann kommt sie wieder zum Einsatz? Wann wirst du sie wieder können brauchen? Sind da Forschungsreisen noch geplant jetzt? Oder ist das vorübergehend mal das Kapitel abgeschlossen?
1: Ich glaube, vorübergehend ist es mal abgeschlossen. Es ist jetzt auch so, dass wir als Zoo Zürich haben wir jetzt zum Beispiel in diesen Gebieten kein Forschungsprojekt. Wir haben in Thailand eins. Aber in Malaysia, Indonesien jetzt nicht. Ich bin aber immer noch ein bisschen involviert mit meiner Uni in Kalifornien, wo ich vorher zusammen gearbeitet habe. Und da sind wir immer noch wissenschaftliche Publikationen eigentlich am Schreiben und rausgeben.
0: Jetzt haben wir genau Zeit für noch eine Frage, dann sind unsere 26 Minuten durch. Und zwar, vielleicht wenn du das kannst, sag mal, einfach zusammenfassen, wie hat sich deine Sicht auf die Welt verändert durch deinen Job als Kurator oder auch halt als Forscher?
1: Ich glaube, vor allem als Forscher fängt man an, sehr die Welt analytisch anzuschauen. Das heisst, man tut die Emotionen rausnehmen und schauen auf Fakten. Also faktenbasiert auch Entscheidungen treffen. Und das hat so ein bisschen mein ganzes Bild auch so eben in verschiedensten Hinsichten. Also sagen wir jetzt Covid-19 oder so. Und ich dann schaue eben, wie die Leute reagieren, wenn die Wissenschaft etwas sagt. Oder wenn die Wissenschaft hat nicht immer recht. Und viele Wissenschaftler wissen das auch und sagen, wir haben jetzt einen Datensatz und der zeigt so etwas. Das heisst noch nicht, dass das die Wahrheit muss sein. Und das ist immer so ein bisschen, merke ich manchmal, die Diskrepanz von den Wissenschaftlern selber und dann so der Öffentlichkeit, die die Erwartung hat, ihr müsst alles richtig haben und ihr müsst alles wissen. Und die Wissenschaftler sagen, vor allem bei so einem neuen Thema, wo man gar keine Vorbereitungszeit in dem Sinn hat, wir sind dran. Aber auch sie können Fehler machen und man kann nicht erwarten, dass sie alles wissen.
0: Wissen sei ja die arroganteste Form von Behauptung, habe ich mal gehört.
1: Ja, genau. Es ist...
0: Das ist eben genau die Zeit. Ja, da musst du nicht eingehen. Also, Pascal Marti, danke vielmals für deinen Besuch und hast du dir Zeit genommen, um bei uns vorbeikommen und einen Mini-Einblick in deine Welt zu geben. Und wenn man das mal erleben will, dann geht man einfach bei euch im Sommer ein bisschen Tier mal anders anschauen, vielleicht auch.
1: Genau, einfach vorbeikommen.
0: Das war sie, die 41. Folge von Top Hoch 3. Und mehr gibt es nächste Woche wieder oder wie immer auf toponline.ch. Macht's gut und schöne Woche.
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3: Ohne ihn würde ich vielleicht nicht dastehen, gäbe es das Studio nicht, das Radio nicht. Ist ein bisschen überspitzt gesagt, aber er ist ja auch der Vater vom Schweizer Privatradio und Fernsehen, der Roger Schawinski.
4: Steffi.
3: Schön, bist du da.
4: Freut mich, danke für die Einladung.
3: Du bist ja wirklich ein Medienpionier, ein Medienunternehmer. Und in deiner Sendung hast du ja einmal, wenn du moderiert hast, die Leute gerade als erstes gefragt, wer bist du? Jetzt frage ich aber nicht, wer bist du, sondern Roger Schawinski, wer wärst du gern?
4: Du, der, wo ich bin, ich habe eigentlich mehr erreicht in meinem Leben, als ich je können erhoffen konnte. Und fühle wirklich, dass ich die Ziele, die ich gar nicht kann, alle erreicht haben und ein paar noch dazu und bin immer noch da. Ich bin ganz erstaunt, selbst wenn du sagst, der Vater, könnte man fast schon sagen, der Grossvater. Ich habe immerhin den Kassensturz vor, 47 Jahren gegründet. Sendung mit Nachhaltigkeit, dann Radio 24 ebenfalls, vor 42 Jahren, der Sonntag-Date und so weiter und so fort. Und vor 12 Jahren jetzt die Radio 1 und dazwischen noch ein paar andere Sachen. Also wenn ich so zurückschaue, habe ich zum Teil das Gefühl, das ist irgendwo in einem früheren Leben passiert. Es war so viel.
3: Gibt es nichts, wo du sagst, das würde ich ändern, gefällt mir vielleicht auch an mir nicht so?
4: Du, natürlich, man stellt sich immer wieder in Frage und das ist auch richtig, das muss man auch sein. Es ist mir auch nicht alles gelungen, es sind auch Sachen, die in die Hose gegangen sind. Aber die sind eben auch wichtig gewesen. Dort habe ich einiges dazu gelernt. Und ich bin aber nicht einer, der dann zurückschaut und sagt, oh, dort habe ich die falsche Abkürzung genommen oder die Abzweigung genommen. Nein, ich tue das nicht an dem rumdeuteln, sondern ich bin wirklich in dem ganzen Leben, wo ich bin, glücklich zufrieden, also im Geschäftlicher, nicht mehr medienmässig, aber vor allem auch im Privaten, wo natürlich viel, viel wichtiger ist als alles andere.
3: Gerade beruflich vielleicht auch gerne ein bisschen mehr wie der Larry King. Der ist ja so ein bisschen dein Vorbild, glaube ich, oder wie du damals sagst.
4: Ja, also er war mal dort einfach der Erste, der so eine tägliche Talkshow hatte, wo man sieht, er war ein bisschen Softie im Vergleich zu mir. Er hat sich auch nie vorbereitet, anders als ich. Er hat dann sehr viel Erfolg gehabt während langer Zeit und dann irgendwann ist der Erfolg runtergegangen und dann hat man ihn dann nicht mehr so können brauchen. Aber ja, klar, natürlich die amerikanische Talkshow, da gibt es noch andere. Der Charlie Rose war eigentlich dann ein grosses Vorbild von mir. Leider ist er dann in dieser MeToo-Debatte unter die Rede gekommen, ist verschwunden. Also es gibt schon noch ein paar Einsättige, die ich wirklich grossartig finde.
3: Geh mal zu der Person, wo du wirklich bist. Eben, du bist ein Medienpionier in der Schweiz. Hast vorher ja gesagt, was du alles schon gemacht hast. Wir gehen dann auf das noch genauer ein. Aber vielleicht, wie bist du überhaupt zu dieser Passion Medien gekommen? Wo hat das angefangen?
4: Ganz am Anfang. Ich war in St. Gallen, habe studiert, habe dort auch doktoriert und so. Und die meisten dort haben dann das Gefühl, dass ich in der Karriere mache in einer Bank oder einer grossen Firma. Und ich habe einfach schon immer das Gefühl, dass Journalismus ist das Grösste. Ich bin dann Journalist geworden. Eben im Schweizer Fernsehen habe ich so richtig angefangen. Ich war auch in Amerika, habe dort einen Master's Degree gemacht. Und dort an dieser Universität hat es eine Radiostation gehabt. Und dann habe ich, super, habe ich das gefunden. In der Schweiz gibt es nur ein Radio, ein staatliches Radio. Was? Es ist auch möglich, dass man es anders machen kann. Als ich dann zurückgekommen bin und die ersten Möglichkeiten gesehen habe, nochmal einen Artikel gelesen im Tagesanzeiger, in Italien gibt es kein Radio- und Fernsehgesetz mehr. Dann hat es Klick gemacht und gesagt, was? Kein Radio- und Fernsehgesetz? Da kann jeder eins machen. Oh! Da muss ich mal schauen. Ich habe noch den höchsten italienischen Berg in der Gegend gesucht, direkt an der Schweizer Grenze, und habe das können machen. Und habe dann wie ein Journalist müssen vorgehen, alles müssen recherchieren, das Rechtliche, das Technische, das Finanzielle etc. Obwohl ich mir eigentlich nicht erhofft habe oder einfach das Ziel war, Unternehmer zu werden, bin ich dann plötzlich Unternehmer gewesen. Und das ist dann, hat sich das eine zum anderen ergeben. Zuerst Kassensturz, dann bin ich Chefredakteur geworden von der Tat und dann plötzlich eben Radio 24.
3: Ich glaube wirklich so, der Ursprung ist ja schon auch gewesen, du hast eben gesagt, auch zu Amerika, weil du bist ja eigentlich auf Amerika gekommen, weil du ein Essay geschrieben hast. Ist das wirklich so ein bisschen auch die erste journalistische Erfahrung gewesen, der Aufsatz, den du geschrieben hast, der dann prämiert worden ist? Hast du später gemerkt, das ist das?
4: Ja gut, da bin ich eben in sehr jungen Jahren nach Amerika gekommen. Ganz jung, ich habe dort einen Lions-Wettbewerb, einen Essay-Wettbewerb, bin ich zuerst der Beste in St. Gallen, dann auch der Beste von der Schweiz und dann plötzlich der Beste von Europa und bin dann nach Amerika, nach Chicago eingeladen worden. Im Jahr 1967 war es grossartig, bin dann durch das Land gereist und so Summer of Love in San Francisco erlebt. Also ich war vor Ort an der spannendsten Ort im richtigen Moment und dann zwei Jahre später bin ich dort studieren und habe dann wirklich gemerkt, damals ist wirklich das amerikanische Vorbild bei uns grosser gewesen, vor allem in Bezug auf Medien und ich hatte das können packen und hatte das Privileg gehabt und hat das können umsetzen und habe vielleicht ein bisschen mehr, ein bisschen schneller gesehen, was man könnte machen als andere in der Schweiz.
3: Und eben dann hat alles so ein bisschen aufgegangen. Du hast es vorher schon kurz zusammengefasst. Du bist dann eben beim SRF gelandet. Das war so die erste richtig journalistische Erfahrung.
4: Zuerst in der Rundschau habe ich angefangen.
3: Genau.
4: Und dann eben, dann habe ich den Kassensturz gegründet. Und dort ist eigentlich mein Prinzip das erste Mal umgesetzt worden. Nämlich immer die Sachen von der anderen Seite anschauen als die anderen. In meinem letzten Buch, die Schawinski-Methode, heisst es 180 Grad. Also immer, wenn die Leute in eine Richtung schauen, schaue ich in die anderen. Und dort hat's gesagt, machen das Wirtschaftsmagazin. Wirtschaftsmagazin ist die Information von oben ab. Also, was sagt die Wirtschaft? Und die Wirtschaftschef, der Nationalbankchef, ich habe gesagt, von unten rauf, von der Konsumentenseite her. Und ein paar Jahre später, wo es geheiss hat, man könnte auch ein Fernsehen machen in der Schweiz, haben alle gesagt, nein, die Schweiz ist zu klein, die Schweiz ist zu klein. Habe ich mich wieder umgetrüllt und habe gesagt, nein, die Schweiz ist zu klein, aber Zürich ist genug gross. Nämlich, also, klingt ja verrückt. Wenn ich ein Schweizer Fernsehen mache, dann bin ich in Konkurrenz mit allen grossen Fernsehanstalten, von RTL über Sat.1, über SRG und ARD. Wenn ich in Zürich eins mache, bin ich der Einzige. Habe einen USP, oder? Bin der Einzige. Und look what happened, das war 1994 gewesen, und jetzt sind wir, wie viel eben, 27 Jahre später und Tele Zürich ist immer noch das grösste und das wichtigste Privatfernsehen von der Schweiz mit einem Konzept, das ich dazu mal gemacht habe, haben dann alle anderen angemacht und das hat offenbar ziemlich lange verhebt.
3: Vorher aber noch, was dich eigentlich noch bekannter gemacht hat, wo noch mehr eigentlich für Roger Schawinski steht, ist ja das Radio 24. 1979 hast du das gegründet, ist das erste Mal eben eigentlich ausgestrahlt worden. Nimm uns noch mal kurz zurück dorthin. Wie ist das dort genau gewesen?
4: Ja, das ist ein Abenteuer gewesen. Ich habe ein Buch geschrieben. Ich habe gewusst, du stellst die Frage. Ich habe extra ein Buch geschrieben. Hättest du mitbringen müssen. Ganz eine lange Geschichte. Und viele Leute, ganze Generationen mögen sich noch erinnern. Eben da die Massenbewegung, Petition, weisse Bändeli an der Autoantenne, dann die Petition nach Bern, Demo, Kundgebung am Bürgerplatz. Das war eine richtige Volksbewegung gewesen. Das habe ich eigentlich gar nicht gedacht. Es hat sich dann einfach gegeben, weil ich so bekämpft worden bin. Und dann dreimal sind wir geschlossen worden von den italienischen Behörden. Dreimal haben die Schweizer Behörden alles versucht zu machen, damit das Radio kaputt geht. Man hat uns zum Teil auch die Anlagen zum Teil abmontiert auf dem Pizzo Gruppier auf 3000 Meter oben, Kabel durchgeschnitten und dreimal irgendwie einen Weg gefunden in dem italienischen Dschungel, mit Anwälten und so, dass wir wieder haben können senden. Und dann haben sie irgendwann mal aufgegeben und gesagt, okay, jetzt erlauben wir ein Radio in der Schweiz und darum bist bist du jetzt da? Hat sogar eins in Winterthur gegeben.
3: Eben, siehst du, gell? Es ist ja wirklich, wie du gesagt hast, oder? Auch die Gesellschaft, die Bevölkerung in der Schweiz, die dich wirklich dort so stark unterstützt hat. Es sind ja so viele Leute, die demonstrieren dort auf dem Bürkliplatz. Oder auch mein Papi zum Beispiel ist einer von diesen 212'000 Leuten, die Petition fürs Radio 24 unterschrieben haben.
4: Du kommst aus einer guten Familie.
3: Gell? Wir haben sogar Radio 24 Platten daheim. Glaubt's kaum.
4: Ich weiss nicht, dass das wirklich so ist, dass es sogar in die nächste Generation hineingeht. Sogar in dir steckt das, nicht nur in deinem Vater. Nein, ich höre das so oft, sehr viele Leute sagen, das erste Mal in meinen jungen Jahren, als ich realisiert habe, man kann etwas machen, man muss etwas machen, man kann sich gegen gewisse Sachen wehren. Und das ist dann tatsächlich passiert. Und jetzt irgendwie, wie viel, fast 50 Jahre später, nochmals das Gleiche, wo ich jetzt kämpfe für UKW, wo das mit anderen Methoden, aber mit dem gleichen Ziel, nämlich möglichst viele Möglichkeiten für die Radiohörer, wieder ein Kampf. Und ich bin ganz überrascht, dass jetzt eben da mich gebraucht hat, wieder. Wo sind denn dann alle die anderen? Ich hoffe, dass dein Vater unterschrieben hat, jetzt auch für UKW und du auch, damit wir wirklich jetzt auch den Kampf, so wie wir dazu den Kampf von Radio 24 gewonnen haben, auch den können.
3: Du hast jetzt gerade gesagt, eben das UKW, das ist ja dein neuestes aktuelles Projekt eigentlich, oder? Dass du wirklich für das kämpfst, dass du findest, dass es nicht nur noch DAB Plus geben darf. Aber eben, wieso?
4: Ja, wieso? Weil UKW ist eine gute Technologie, ist die meistgenutzte Radiotechnologie in 196 Ländern, inklusive Mutterland vom Radio in Amerika. Kein Mensch denkt dort oder redet von DAB. Und man hat das mal irgendwie beschlossen, in den Anfangs der 90er Jahre, irgendwelche Techniker, die das Gefühl hatten, wow, digital, das ist dann sexy. Und analog, oh, das ist dann alt. Also müssen wir irgendeine digitale Technologie finden. Sie haben dann eine gefunden, die hat geheißen DAB, hat dann nicht funktioniert. Hat es dann mal müssen anfangen mit DAB Plus. Und dann ist etwas passiert, mit dem sie nicht gerechnet haben. Nämlich das Internet ist gekommen. Und das Internet hat alles verändert, weil alle Applikationen sind heute über das Internet und das wird immer verbessern. 3G, 4G, 5G. Aber das Radio soll mit einem eigenen Empfänger für eine Applikation und ein terrestrischen Sendenetz in der Schweiz soll alles abdecken. Und die Leute sagen, der Komfort im UKW ist wunderbar. Man kann einstellen, abstellen, es sind 10 Millionen UKW-Radio in der Schweiz oder vielleicht sogar 12 Millionen. Nur weniger als die Hälfte der Automobilisten haben DAB drin. Okay, DAB war ein Fehler gewesen. Man hat gesehen, es ist eine Zwischentechnologie. Die den Fehler gemacht haben, können das nicht eingestehen und wollen jetzt noch einen grösseren Fehler machen, nämlich indem sie UKW abstellen und sagen, jetzt braucht es plötzlich DAB, wenn es kein UKW mehr gibt. Dagegen kämpfe ich, und ich habe sogar Doris Leuthard auf meiner Seite, den Moritz Leuenberg, also die früheren Minister in diesem Departement, die eingesehen haben, das wäre ein Unsinn. Und jetzt wollen wir schauen, ob man da noch einen Haarschalt machen kann. Und es erstaunt mich wirklich, warum ich da der Einzige bin in dieser Radioszene. Vielleicht habe ich noch immer den alten Spirit drin. Vielleicht weiss ich noch, was es ist, dass man eben an Konsumenten denkt. Und dass man nicht Elektroschrott, Tausende von Tonnen Elektroschrott produzieren. Ich habe es ausgerechnet. Wenn man nur die Hälfte von diesen UKW-Radio futschüsst, oder alle futschüsst, und nur die Hälfte ersetzt mit DAB-Radio, kostet das Konsumenten 600 Millionen Franken. Das ist ein absoluter Unsinn, und darum muss das gestoppt werden, Steffi.
3: Aber wieso erst jetzt? Also das ist ja, DAB, das wird ja schon seit Jahren diskutiert, eigentlich hätte es schon längst durchgesetzt werden, dass es eben komplett abgestellt wird, UKW. Wieso jetzt?
4: Nein, ich bin schon 2016 zu der Frau Leuthard gegangen und gesagt, UKW ist eine super Technologie, auch wenn es nicht so sexy tönt wie analog, aber was interessiert das der Radiohörer, ob das jetzt analog ist oder digital? Die Frage ist, wie gut kommt das Signal rein, wie leicht ist der Bedienungskomfort, wie wenig Batterien braucht es Kofferradio, das ist bei DAB viel höher, etc. Und ich habe gesagt, das langt noch, Frau Leuthard, bis 2030, wenn 5G da ist, wenn wir dann 5G-Broadcast haben, wo dann sowieso viel, viel besser ist und jeder kann das dort empfangen, ohne SIM-Karten übrigens, und so weiter. Und sie hat dann das, also ihre Leute gefragt vom Backcom, hat die Frau reingebeten in die Sitzung die, und hat gesagt, los, können Sie da eine Studie machen, ob der Herr Schawinski recht hat. Die hat dann einen Monat später gekündigt. Ich weiss nicht, warum. Ist es wegen dem oder wegen etwas anderes? Die Tatsache ist, man hat nicht mehr umkehren können, hat nicht mehr können merken, dass das falsch ist. Und Frau Leuthard hat gesagt, also ihr hat man gesagt, ihre Fachleute, muss ja wissen, sie ist eine Juristin, sie ist keine Technikerin. Man hat gesagt, UKW ist weg, in ein paar Jahren spielt UKW keine Rolle. Aber wenn mehr als die Hälfte der Autos, und im Auto spielt Radio ganz eine wichtige Rolle, weil es ist das einzige Medium, das man dort nutzen kann, eben kein DAB haben, ist es doch einfach viel, viel zu früh. Und wenn man sieht, dass alle anderen Länder das abgestellt haben, die Theorie, dass man UKW muss einfach vernichten. In Großbritannien hat man es immer wieder rausgeschoben. Man hat es zweimal kurz davor ist man da gewesen und ist jetzt ins 2032 gegangen. Bis dann eventuell wird es abgestellt. In Deutschland gibt es kein Abschaltdatum. In Österreich gibt es fast kein DAB. Also der ORF ist nicht auf DAB. Wieso soll die Schweiz das durchstieren? Das wird einfach die Situation von der Schweizer Radio massiv verschlechtern. Man hat es gesehen in Norwegen, wo es probiert hat, und zwar ist das aber am Rand von Europa, das ist viel weniger exponiert wie die Schweiz, dass dort der Radiokonsum zusammengeht, ist schwedische und dänische Sender hat man mehr gelesen. In der Schweiz würden ausländische Sender, wenn unsere Schweizer Wellen leer sind, UKW-Wellen zwischen 87,5 und 100, die wären frei für alle Ausländer und die könnte man dann hören im Auto. Ja, der Moritz Leuenberg hat gesagt, ich habe auch einen UKW im Auto. Dann hat er gesagt, du kannst weiter Nachrichten hören, aber nur ausländische, Moritz. Ich weiss nicht, dass das Sinn ist, von der Schweizer Medienpolitik. Und genau gleich sieht es auch Doris Leuthard. Und darum hoffe ich, dass die Vernunft siegen wird. Ich habe das Ganze jetzt angestossen.
3: Man merkt, du musst gar nicht mehr.
4: Nein, wir haben jetzt politischen Support.
3: Ding, oder?
4: Wir haben politischen Support jetzt bekommen. Man hat jetzt schon gesagt, es ist spät, ist spät. Hat mir auch Frau Sommaruga gesagt. Hat gesagt, Frau Sommaruga, ah, Sie kommen vom Konsumentenschutz. Sie war Präsidentin für Stiftung Konsumentenschutz. Ich komme vom Konsumentenschutz. Ich habe den Kassensturz gewonnen. Wir müssen es jetzt nicht noch anschauen von der Branche. Sie reden immer von der Branche. Und sie können, es geht nicht um Branchen. Radio macht man nicht für Branchen. Radio macht man für Konsumenten. Und jetzt hat sie gesagt, ich sage es spät. Und ich sage, nein, es ist nicht spät. Spät ist erst, wenn man den Hebel runter hat.
3: Das merken, oder? Du sagst immer, wenn du dir etwas in den Kopf gesetzt hast, dann willst du das nicht aufgeben. Du bist da wirklich eine, du hast deine Ziele und die machst. Bist du vielleicht schon auch so ein Nimmersatt mit neuen Projekten und das so ein durchboxen und erreichen und
4: durchstieren? Nein, also ich habe jetzt das Gefühl, in meinem zarten Alter von 76 kann ich es ein bisschen locker nehmen. Aber als ich gemerkt habe, dass die den Unsinn vorhaben, und die wollen mir Radio 1, wo ich kann, wo auch in Winterthur sehr gut empfangbar ist, weil wir eben ein Programm machen für Erwachsene und viel Sprachinhalt haben, als einziges Privatradio von der Schweiz. Ich habe vier Sender und die will ich behalten, weil ich gesagt habe, ich muss das abschneiden. Ich habe gesagt, das kann ich einfach nicht zulassen.
3: Aber weißt du, generell, also jetzt nicht nur UKW, DAB, einfach, du bist jemand, oder? Deine Frau hat ja auch gesagt, bei dir gibt es keine Zweifel. Das gibt es nicht.
4: Doch, Zweifel gibt es schon natürlich. Aber jetzt in dieser Frage bin ich ganz klar. Und wirklich, ich finde es schade, dass die anderen Radioleute das nicht eingesehen, dass es sinnvoll ist, weil es hat dort einen miesen Deal gegeben, den ich aufdeckt habe zwischen der Frau Leuthard und dem Privatradioverband. Nämlich, die haben gesagt, ihr müsst euch nicht um eine neue Konzession bemühen, es gibt keine Ausschreibung, wenn ihr UKW abstellt. Das finde ich nicht okay. Da hat man zwei Sachen miteinander vermengt, die nicht gehen. Und jetzt hat Frau Leuthard eingesehen, dass es ein Fehler war.
3: Kommen wir mal weg wirklich von dem UKW-DAB-Thema und gehen wieder mehr wirklich zurück auf dich als Person. Von wo hast du eigentlich so das Mediengehen, das Unternehmertum von zu Hause? Ja, glaub nicht, oder?
4: Nein, einfach, schau, ich bin also ein geliebtes Kind gewesen. Das ist also das grösste Geschenk, das man haben kann. Eltern haben, die einem lieben, Eltern, die einem nicht immer in Frage stellen, sondern immer das Gefühl haben, wow, das ist ja gut, was der macht, das stärkt einem. Und ich bin der erste in meiner Familie, der ins Gymi gekommen ist dann, bin dann zwar rausgefallen, dann bin ich in die Handlung gegangen, habe Matur gemacht, dann nach St. Gallen gegangen, habe den Doktor gemacht und die haben einfach gestaunt und gesagt, wow. Und nur meine Mutter hat immer gesagt, Roger, ich mache mir Sorgen um dich, du schaffst viel. Oder wie das eben so eine Mutter macht. Aber sonst habe ich einfach so viel Stärke von zuhause immer mitbekommen. Man hat immer gut gefunden, was ich mache. Das sind natürlich gute Startbedingungen gewesen.
3: Da hat er, glaube ich, also du bist ja bescheiden in Zürich Wiedecken aufgewachsen mit deinen Eltern und deiner Schwester Jacqueline. Da hat, glaube ich, auch dein Vater ein bisschen, sag jetzt mal, dich fast noch ein bisschen angespornt, um wirklich eben Vollgas geben, etwas zu erreichen. Nein. Weil er ist ja ganz, also ich meine, mehr so, nicht, dass er direkt dich angesprochen hat, sondern mehr indirekt, weil er so ein Bescheidener war, hast du gewusst, und ich muss jetzt, also ich will für mich etwas erreichen und das machen. Ist das schon so ein bisschen?
4: Vielleicht schon. Er ist sehr psychologisch sehr gut gewesen und hat mich total gut können ernähren. Ich habe gesagt, ich bin zum Gymi rausgegangen, das war 1958, Fußball-WM in Schweden. Ich bin jeden Abend dann zwei Fußballspiele schauen, nicht zu Hause, wir haben noch keinen Fernseher gehabt, sondern ins Restaurant vis-à-vis und bin dann in der Probezeit rausgegangen. Und mein Vater, der hat mich überhaupt nicht kritisiert, gesagt, der Bub ist einfach noch nicht reif. Ja, wenn er reif wäre, hätte er es anders gemacht und hat recht gehabt. Später bin ich dann reif geworden und habe gemerkt, was wichtig ist und was nicht. Fußball. Also ich habe ihm noch ein Argument gegeben und von dem hat er kapituliert. Hat er gesagt, warum hast du dich so verhalten? Dann hat er gesagt, Fußball-WM gibt es alle vier Jahre. Das Gimmi gibt es jedes Jahr wieder. Also was ist wichtiger? Und dann hat er gemerkt, nein, der checkt es noch nicht.
3: Aber es hat dann, glaube ich, so eine Müllmann-Geschichte gegeben, gell, wo dich dort ein bisschen
4: Gut, ich habe ja das gemacht, aber das ist in der ersten Klasse, wo ich die Aufzüge nicht machen wollte. Genau, das ist wirklich, das zeigt, wie mein Vater ist, wo ich gesagt habe, ich mache jetzt keine Aufzüge. Das ist schon das Rebellische. Dann hat mein Vater gesagt, ja, musst du auch die Aufzüge nicht machen. Es gibt verschiedene Berufe, die man da haben kann. Kübelmann zum Beispiel, oder? Das ist ein wertvoller Beruf und so. Du musst überhaupt keine Aufzüge machen. Dann ist es nach dem 9:30 ich sehe, als ich leicht reingehe, ist reingekommen. Und ich gesagt, was machst du? Ich mache die Aufzüge. Ja, warum machst du Aufzüge? Ich will nicht Kübelmann werden. Also hat sie mich genau richtig genommen. Hat mich nicht gepusht, sondern mich irgendwie ernst genommen. Und später hat er gesagt, es hätte auch schief rauskommen. Aber irgendwann hat er gespürt, der Roger, der hat etwas in sich. Also mit dieser Haltung komme ich zum Ziel. Oder kommt er zum Ziel natürlich.
3: Und wie hat er reagiert, als du angefangen hast, eben mit all deinen Medienprojekten, die ja ziemliches Risiko waren jeweils?
4: Ja, eben, hat das gar nicht richtig begriffen. Also es war sogar noch ein bisschen extremer gewesen. Ich habe immer gesagt, Vater, soll ich das machen? Da hat er gesagt, nein, sag ich, gut, ich kann es nur hören, ich mache immer das Gegenteil. Also ein bisschen doof, es war nicht immer nur das Gegenteil gewesen. Also es ist nicht nur Trötzli halt. Aber er hat wirklich immer Angst gehabt und ich habe immer gesagt, hey, let's go. Und hat das müssen akzeptieren.
3: Und deine Mama war dann einmal zwischen Stuhl und Bank gewesen, oder?
4: Sie hat sich einfach um meine Gesundheit gesorgt und so und hofft, dass ich glücklich werde und all das. Also sie haben sich das überhaupt nicht können erträumen, dass ich da eben, ich komme eben aus dem einfachsten Verhältnis, dass ich da zu einer bekannten Figur werde, dass ich auch wohlhabend werde. Und ich habe mir dann ein schönes Haus gekauft am Zürichberg oben. Und wo mein Vater kurz vor seinem Tod das erste Mal dort raufgekommen ist, der hat das überhaupt nicht können. Ich habe gesagt, Roger, bist du ein Hochstapler? Der hat es nicht können begreifen, dass dort, wo wir hergekommen sind, und ich wohne jetzt an so einem schönen Ort, mit einem schönen Garten und so, und hat das Gefühl gehabt, es muss irgendetwas schiefgelaufen sein. In seiner Denkwelt hat das gar keinen Platz gehabt. Und das Schlimmste, was er gesagt hat, wäre für mich, hat er dann aber noch gesagt, das Schlimmste, wo er mal so die Bilanz gehabt hat, die 100 Reichsten oder die 200 Reichsten, wie es am Anfang geheißen hat, hat er gesagt, das Schlimmste für mich, Roger, wäre, wenn du mal auf dieser Liste wärst. Das wäre schlimm, dann würde ich mich schämen. Super gewesen, also eben. Mein Vater war der Grösste gewesen, absolut der Grösste.
3: Es ist ja wirklich, eben im Beruflichen hast du so viel Erfolg gefeiert, hast ja selten Rückschläge gehabt. Dafür aber im Privaten hat es den einen oder anderen Rückschlag gegeben. Du hast eine von deinen grossen Lieben verloren, bist dreimal verheiratet, also zwei Scheidungen hinter dir. Und gerade auch noch der Kampf um deine Kinder nach der zweiten Scheidung ist schon noch schmerzhaft gewesen.
4: Ja gut, also weißt, das Leben ist lang, also Steffi, du bist noch jung, also da kann natürlich viel passieren in 76 Jahren. Jawohl, ich bin jetzt aber seit über 25 Jahren verheiratet mit der Gabriele, ich habe drei Kinder, zu meinen beiden älteren Kindern, Kevin und Joel, allerbeste Beziehungen, nachdem ich einfach dort wirklich musste kämpfen, weil meine Ex-Frau mich bestrafen wollte, wie das viele Ex-Frauen machen in der Scheidung, haben sie mir vorenthalten, ist ins Ausland gezogen und ich bin immer hingefahren nach Baden-Baden und so. Und meine damalige Partner hat gesagt, du musst das machen, die Liebe siegt, die Liebe siegt. Und ein paar Mal bin ich zurückgekommen und bin total am Boden zerstört gewesen, weil es nicht geklappt hat. Und dann bin ich halt wieder gegangen. Und das ist jetzt gut rausgekommen, grossartig, sowohl mit Kevin wie mit Joy, wie auch jetzt mit Lea, einem Töchterli, wo Gabriela und ich haben, die ist jetzt 24 genau, ist jetzt geworden, ist auch in St. Gallen. Und das ist also wirklich dann das Glück von meinem Leben, das ist eigentlich dann perfekt.
3: Gerade wenn du eben sagst, sie ist auch in St. Gallen, wie hast du es denn du mit deinen Kindern und eben so Karriere, wie viel schwätzt du da drin oder eben auch nicht, wie viel pushst du?
4: Überhaupt nicht, gar nicht, null. Ich habe immer gesagt, ihr müsst machen, was ihr wollt. Ihr müsst auch eine Euphorie finden. Jeder muss seine eigene Euphorie finden. Der Kevin ist von allem Anfang an Naturwissenschaftler gewesen. Man hat ihm in der ersten Klasse gesagt, er wird entweder Tiefseeforscher oder Astrophysiker. Ist er Astrophysiker geworden? Ist Professor geworden für Astrophysik in Yale gewesen, in Oxford gewesen, an der ETH und hat jetzt eine eigene Firma aufgebaut für Artificial Intelligence. Ist grossartig gewesen. Und die grosse Tochter Joel, die ist Ärztin geworden. Mein Vater hat schon wollen Arzt werden. Aber das Geld ist halt nicht rum gewesen, hat man nicht können machen. Hat er gehofft, ich werde Arzt, weil er gesagt hat, als Arzt hilft man den Menschen, oder? Und du musst den Menschen helfen. Aber ich habe noch ein bisschen andere Intentionen gehabt. Und jetzt in der dritten Generation, mit der Joel hat es geklappt. Sie hat auch zwei Kinder. Ich bin jetzt zweifacher Grossvater. Paulina und Jasper und so. Und das ist grossartig. Und die Lea, die wäre jetzt da noch gewesen, eigentlich gefragt, willst du das mal übernehmen, das Radio? Oder willst du in die Medien gehen? Hat sie sich ein bisschen angeschaut und so. Hat gesagt, nein. Mache ich nicht. Jeder soll machen, was er will. Das ist das Entscheidende. Und ich habe sie nie beeinflusst in irgendeiner Art und Weise. Aber ich unterstütze sie. Wenn sie irgendwie eben Geld gebraucht haben, zum Beispiel ihre Träume zu verwirklichen, dann habe ich geholfen. Aber mehr nicht.
3: Zum Abschluss, wir sind schon fast am Ende, möchte ich noch mal kurz auf deine Karriere zurückkommen. Du hast einmal gesagt, nach dem Einstellen von der Sendung Schawinski, ein weiterer Schritt auf dem Weg in die Bedeutungslosigkeit. Macht dir das Angst?
4: Nein, aber bis jetzt bin ich, glaube ich, ein bisschen gescheitert an diesem Projekt. Oder? Wenn ich jetzt schaue, was in den letzten Wochen und Monaten über mich geschrieben worden ist, was gekommen ist, es ist jetzt an mich herangerührt worden, die ganze UKW-Geschichte. Jeder wird irgendwann bedeutungslos, ist klar. Das ist mir bewusst. Und eben, man wird auch nicht glücklicher, wenn man Schlagzeilen hat. Das ist falsch, weil immer, was man hat, ist schon wieder weg. Und es ist immer zu wenig, die Leute, die das Gefühl haben, sie werden höher gewertet, wenn man sie viel in den Medien sieht. Das ist der falsche Weg. Das ist nicht das, was ich gesucht habe. Aber jetzt habe ich halt nochmal ein Projekt und dann, wenn das vorbei ist, dann werde ich dann definitiv bedeutungsloser und wird nicht mehr eingeladen da von Radio und Teletop.
3: Kann denn der Roger Schawinski ohne Rampenlicht?
4: Ja, das werden wir jetzt herausfinden. Also offenbar, wo dann das fertig ist mit der Sendung Schawinski, aus unbegreiflichen und nicht ganz erklärbaren Gründen von der Nathalie Wappler, die einmal gesagt hat, ja, das hat mein Vorgänger entschieden, dann haben sie gesagt, aus Kostengründen. Also alles nicht nachvollziehbar, weil die Sendung hat sowohl viel Aufmerksamkeit wie gute Einschaltquote gehabt und auch viel Prestige für den Sender. Habe ich das können hinnehmen? Ich bin nicht zusammengebrochen. Ich bin nicht in mich hineingegangen und gesagt, was ist mir da Schlimmes passiert? Also ich bin darauf vorbereitet. Ich habe eben doch, wie du gesagt, es gab einige Rückschläge im Leben und das Gefühl, jeder weitere Rückschlag oder jeder Marschhalt oder ein Zurückgehen, das werde ich können hinnehmen. An dem arbeite ich. Das weiss ich. Das ist meine grösste Aufgabe und ich hoffe, dass ich die noch werde bewältigen.
3: Es fällt mir schwer, jetzt hier einen Schlussstrich zu ziehen, aber wir können leider keine Extended Version auf Top
4: Nein. machen mit hey, könnt, also wenn das mein Sender wäre, dann ist schon gut.
3: Danke vielmals. Ja. Bist du im Top 3 gewesen, Roger Schawinski.
4: Danke dir, Steffen. Dir alles Gute und viel Erfolg.
3: Danke, gleichfalls ja. Natürlich. Und euch, liebe Zuschauerinnen und Zuschauer, wenn ihr wieder Top 3 schaut, dann gibt es uns nächste Woche wieder. Wir freuen uns, wenn ihr dabei seid. Macht's gut.
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0: Ja, was soll eigentlich mal aus mir werden? Das ist eine Frage, die sich ganz bestimmt viele stellen und ein Leben lang aber nicht so richtig können beantworten. Ganz anders ist das bei meinem heutigen Gast. Irgendwo als 8-Jährige hat sie entschieden, für sie gibt es Nummer 1 und das ist eine Karriere im Familienunternehmen. Heute führt sie das Unternehmen in der vierten Generation zusammen mit ihrem Bruder. Und wie das so ist, in so einem Familienunternehmen über so viele Generationen zu arbeiten, das erzählt sie uns in den nächsten 26 Minuten. Serena Mastai, herzlich willkommen. Schön, bist du da.
5: Vielen Dank für die Einladung.
0: Eben, irgendwo als 8-Jährige hast du mal entschieden, das ist eigentlich ganz klar, ich steige im Familienunternehmen. Warum?
5: Das ist eine gute Frage. Also, wir sind also so im Geschäft aufgewachsen. Das Geschäft war immer so ein bisschen präsent gewesen. Und ja, ich habe ich habe einfach dort, so, wahrscheinlich auch, eben, ich bin immer so ein bisschen Fan von meinem Papi und dort war es wahrscheinlich so ein bisschen aus dem heraus, dass ich einfach gefunden habe, ja, ich will auch mal so werden wie der Papi und dann gefunden, ich will dann halt auch mal das machen, was er macht.
0: Das typische Vorbild, oder? Da hat genau. Papi alles richtig gemacht in dem Moment, würde ich sagen.
5: Ja, ich glaube schon, mein Papi hat sehr vieles sehr richtig gemacht und mit uns, also mit mir und meinen Brüdern, glaube ich, wir könnten uns, glaube ich, keinen besseren Vater wünschen.
0: Aber so eine andere Branche oder mal ein anderes Unternehmen ist für dich nie in Frage gekommen?
5: Ein anderes Unternehmen schon, Branche definitiv nicht. Also das habe ich, eben, ich habe relativ früh angefangen zu kochen, ich weiß nicht genau wann, aber vielleicht so 10, 11 oder so kochen, backen. Und ja, dort habe ich eigentlich für mich schon entschieden, ich will sicher mal irgendwas mit Lebensmitteln machen.
0: Eben, deine Brüder und du übernehmen schrittweise von deinen Eltern den Betrieb. Ich gehe noch mal davon aus, dass die Beziehung zwischen dir und deinen Brüdern unglaublich gut muss sein, anders würde das auch gar nicht funktionieren, oder?
5: Ja, genau. Ja, die ist wirklich unglaublich gut und ich bin extrem froh, dass er sich entschieden hat, auch mit einzusteigen, weil am Anfang ist es, also er hat eine Lehre gemacht und hat dann eigentlich, ja, nicht wirklich die Absicht gehabt, dass er mal auch ins Familienunternehmen kommt. Und als er sich dann nach während der Lehre so entschieden hat, dass er das doch machen will, habe ich mich extrem gefreut. Und jetzt bin ich wirklich einfach sehr dankbar, dass er sich so entschieden hat.
0: Er hat Maler gelernt, oder? Also er ist wirklich ganz in eine andere Richtung gegangen von Anfang an. Wann hat es denn bei ihm Klick gemacht, dass er gefunden hat, mal, jetzt will ich das doch auch?
5: Ja, das ist während der Lehre gewesen, hat er dann, gemerkt, er hat es zwar gerne gemacht und es ist wirklich sehr praktisch, dass er es gemacht hat, weil wenn wir irgendwelche Sachen zum Streichen haben, dann kann er das hervorragend machen. Und er hat dann einfach während er dort die Lehre gemacht hat, hat er gemerkt, das ist nicht etwas, was ich fürs Ende von meinem Leben will machen. Und hat sich dann eben so ein bisschen angefangen zu schauen, was es noch so gibt. Und dann ist die Logistik etwas gewesen, was er sehr interessant gefunden hat. Und das hat sich dann halt bestens angeboten, dass er halt dann eben doch auch zurück, also ja, oder zu uns gekommen ist.
0: Wie muss man sich die Zusammenarbeit zwischen euch zwei vorstellen? Man muss vielleicht als Hintergrund noch sagen, ihr kommt ja aus einer italienischen Familie, oder? Da geht es immer sehr hitzig zu und her, wenn man Diskussionen hat innerhalb von der Familie. Habt ihr eure Aufgaben so geleitet, dass ihr nie in Quere kommt?
5: Ja, also wir kommen uns höchst selten in Quere. Erstens mal, weil wir eben klar so ein bisschen andere Bereiche haben. Also er ist eben mehr so ein bisschen Logistik, ich in andere Bereiche. Und das ist auch noch so ein bisschen, ich sage jetzt mal so, das typisch italienische Temperament ist vielleicht dann eher so ein bisschen zwischen meinem Vater und mir, wo da öfters mal raufkommt. Mein Bruder kann sich da noch ein bisschen besser beherrschen. Und darum, ist das auch nicht so ein Problem.
0: Und die Zusammenarbeit mit den Eltern, sie sind ja auch noch dabei. Also, sie sind noch nicht komplett ausgestiegen, aber eben schrittweise. Aber ich habe das Gefühl, so als älterer Teil ist es so auch schwierig, dann loszulassen. Irgendso. Dort gibt es wahrscheinlich viele Reibungspunkte, oder?
5: Ja, das ist so ziemlich auf den Punkt getroffen, genau. Es ist klar, eben, es ist sicher schwierig, also etwas, was man das Leben lang gemacht hat, dann so loszulassen und halt auch, ich sage jetzt mal, die Verantwortung überzugeben. Nicht jetzt im Sinne von, dass er das uns wahrscheinlich nicht zutraut. Also, vor allem mein Vater hat da ein bisschen mehr Mühe als jetzt noch meine Mami. Aber es ist auch verständlich. Also, das ist ein Prozess und der braucht Zeit. Aber, es ist, das
0: und eben. Du bist ja dein Vater ja auch mal in dieser Situation gewesen. Er hat ja den Betrieb auch mal übernommen.
5: Genau.
0: Er müsste ja das Gespür, das Verständnis noch viel mehr haben.
5: Und das ist auch gut so, weil ich glaube, wenn er das nicht selber so wie erlebt hätte, dann wäre es wahrscheinlich noch viel schwieriger. Und das ist auch so ein bisschen der Punkt, warum er dann meistens doch ein bisschen zur Vernunft, sage ich jetzt mal, kommt. Und dann merkt, okay, er muss vielleicht doch einmal, wenn er dann sagt, ja nein, ich habe das schon probiert, oder ich weiss das noch von früher und was auch immer. Das ist so der Satz, ja weisst du, das haben wir früher schon. Das ist, kann man mal verboten, das Wort früher ins Maul zu nehmen.
0: Früher ist alles besser gewesen.
5: Ja, also gern, genau. Also ich weiss, ich kann schon früher und so, aber es ist halt eben, es ist immer wieder anders und jede Generation muss halt wahrscheinlich auch ihre Fehler und Probleme haben und machen.
0: Gewisses Lehrgeld auch zahlen, oder?
5: Genau.
0: Das hilft einem ja, ich habe irgendwo gelesen, Lehrgeld zahlen hilft einem auch in der Zukunft bei den nächsten Herausforderungen.
5: Das ist so, genau.
0: Du bist jetzt seit 10 Jahren im Familienunternehmen drin. Du hast dich also auch schon ein bisschen daran gewöhnt und du weißt ein bisschen, wie du wer musst nehmen, damit du das kriegst, wo du willst. Aber ich habe noch mal gelesen, deine Mutter hat, glaube ich, nicht so Freude am Anfang, dass du gesagt hast, du willst einsteigen im Familienunternehmen. Stimmt das?
5: Ja, also sie hat halt so ein bisschen Angst gehabt, dass ich mich so ein bisschen gezwungen fühle oder einfach so ein bisschen das aus Pflichtbewusstsein oder einfach aus Traditionsbewusstsein irgendwie mache. Und ich glaube es auch, sie hat dann wie auch ein bisschen Angst gehabt, wenn wir so als ganze Familie in dem Geschäft sind, dass dann halt das Geschäft wirklich noch omnipräsenter ist, als es vorne halt mit meinem Vater schon immer gewesen ist. Was natürlich ein Stück weit auch so ist. Also, wir reden natürlich deutlich mehr über das Geschäft. Also, beziehungsweise am Familientisch ist das halt oftmals das Thema. Und egal, wo man ist, was man macht, ist halt immer wieder das Thema. Aber ja, sie hat wirklich ein bisschen Angst gehabt, dass ich das einfach mache, weil ich das Gefühl habe, ich muss. Und dann kommt es halt eben auch meistens nicht gut.
0: Obwohl du schon als 13-Jährige angefangen hast, arbeiten im Betrieb.
5: Ja, also dort habe ich halt einfach im Laden, nämlich am Samstag, mit meinem Grossvater dann irgendwie eine Kasse gemacht am Schluss oder so ein bisschen sonst geholfen. Ja.
0: Aber ist sie denn heute immer noch so die finden so, Serena, vielleicht sollst du schon mal auf die Bremse stehen oder schau doch, dass du auch ein bisschen mehr für dich kannst einstehen, oder ist sie schon heute auch immer noch die sich vielleicht ein bisschen Sorgen macht?
5: Ja, absolut. Also, da bin ich aber auch froh, weil ich bin dann teilweise so ein bisschen, ich vergesse das dann nämlich so ein bisschen und plane viel zu viel und viel, ja, merke dann nicht so, wenn eigentlich genug ist, und sie tut mich dann da immer wieder ein bisschen erinnern, so, ja, vielleicht solltest du jetzt schon mal schauen, mal ein, zwei Abende mal nichts machen, mal wieder ein bisschen mehr schlafen und, ja.
0: Aber die Balance, die du musst machen, der Spagat, den du vielleicht ein bisschen mystisch machen, ist das auch etwas, weil du das Gefühl hast, du müsstest etwas beweisen, oder was treibt denn dich so an?
5: Beweisen, also, klar, ich habe Ansprüche an mich selber, so. Jetzt nicht, weil ich das Gefühl habe, ich muss mich irgendwie anderen gegenüber irgendwie rechtfertigen oder so. Ich habe so ein bisschen meine eigenen Ziele und ich habe sicher teilweise ein bisschen ambitiöse Ziele. Aber ich bin auch einfach jemand, wo gerne Sachen macht, unternimmt und ein bisschen, ich habe nicht gerne so, dass das immer gleich und so, ja. Und ja, ich bin gerne spontan, mache gerne Sachen und das ist halt damals dann so ein bisschen schlafraubend, je nach Programm, was da so ist.
0: In der vierten Generation, ihr habt letztes Jahr das 100-jährige Jubiläum nicht gefeiert, kann man nicht sagen, Corona-bedingt hat es ja über keine Feier gegeben. Es ist sicher ein Jubiläum gewesen, das ihr euch anders vorgestellt habt, gehe ich ganz schwer davon aus. Hat jetzt aber die grosse Sause zwischenzeitlich schon stattgefunden oder kann man sich da noch anmelden? Oder?
5: Ja, da kann, also sie hat noch nicht stattgefunden, leider. Es ist, ja, wir haben uns 2020 wirklich deutlich anders vorgestellt. Wir haben relativ früh angefangen zu planen und das Programm ist dann wirklich auch schon mehr oder weniger gestanden und dann ist das Corona gekommen. Und dann haben wir da mal gefunden, ja, wir verschieben es einfach um ein Jahr. Und dann ist dann da die zwei, dritte, was auch immer, Welle gekommen. Und wir haben jetzt entschlossen, jetzt warten wir einfach, bis es durch ist. Und dann machen wir etwas und dann aber so richtig.
0: Ich frage eben nur, weil ich habe vorher, du hast mich, nein, bestechen kann man nicht sagen, aber du hast mir etwas Feines zu essen mitgebracht und es war etwas Hervorragendes gewesen. Etwas vom Besten, was ich jemals gegessen habe. So einen richtig feinen Burger. Was ich mich so ein bisschen frage, ist, vielleicht müssen wir schnell erklären. Du hast mir einen Burger mitgebracht, und zwar einen mit Thunfisch. Und jetzt machen wir ein Fass auf, oder? Fisch im Jahr 2021, schwieriges Thema, oder? Ich habe vor kurzem eine Netflix-Dokumentation geschaut, wo die ganze Thematik von Ausfischen von dem Meer und überhaupt kritisiert worden ist. Du als Branchenkennerin, wie geht man um, wenn plötzlich so eine Dokumentation auftaucht, die doch Wellen schlägt?
5: Ja, also ist natürlich immer ein bisschen schwierig, wenn so Netflix-Produktionen, die doch sehr reisserisch produziert werden und natürlich auch genau das bezwecken, dass die Leute das schauen und dann empört sind und dann eben sagen, ja, ich esse keinen Fisch mehr oder ja, ich verzichte auf am besten gerade alles Tierische oder was auch immer. Das ist halt das, ja, man kann in dem Sinne nichts machen. Also ich habe sie geschaut. Es hat dort, muss ich sagen, Sachen, die es zeigen, wo ich gut finde, dass es einmal wirklich mal gezeigt wird, so offiziell, öffentlich, und also ein Thema wird, also ist oder worden ist. Wie zum Beispiel eben das mit den Labels etc. Aber ja, grundsätzlich eben, ich denke, es ist alles eine Frage vom Mass. Es ist auch in der Fischerei, und es ist definitiv so, dass halt viel, ja, Akteure in der Fischerei, in der Fischwirtschaft, das Mass eben nicht haben. Und das, ja, das ist das Problem.
0: Du schaffst tagtäglich mit Fisch, mit Meeresfrüchten, mit all diesen Produkten. Wenn es jetzt einfach heisst, Fisch essen kann man nicht mehr vertreten oder wie auch immer. Oder eben, die Dokumentation hat ja eben viel Wellen geschlagen. Habt ihr das auch gespürt? Also, oder weißt du, ist da auch Kritik dann ein bisschen zu euch gekommen?
5: Also, jetzt nicht in dem Sinn, dass wir Kritik bekommen haben, aber wir haben schon gespürt, dass, also wir haben zum Beispiel Kunden, die sagen, okay, sie wollen jetzt einfach nur noch Schweizer Fisch haben. Das gibt's. Und ich denke, Corona-Krise allein hat ja schon so ein bisschen den Trend ausgelöst, lokal, regional etc. Dort haben wir schon so ein bisschen gemerkt, es gibt so ein bisschen Bewegung, dass man eben sagt, ja, es muss jetzt nicht jede Woche irgendwie der Fisch vom Meer sein, sondern wir wollen ein bisschen mehr lokale Fisch kaufen. Und das haben wir schon gemerkt. Aber jetzt nicht irgendwie im Sinn von, ja, was ihr da macht, ist schon unglaublich schlecht. Und ja.
0: Du hast es selber angesprochen vorher, die ganze Thematik mit den Labels, oder? Für mich ist es klar, wenn das Label draufsteht, dann kann ich mit gutem Gewissen so etwas kaufen, so ein Produkt kaufen. Die Dokumentation hat sich aufgezeigt, dass das genau eben nicht stimmt. Wo steht da Mastai, so, sag jetzt mal, auch ein bisschen als Label, oder? Als Qualitätslabel. Wie könnt ihr auch garantieren, oder ja, ihr kauft ja auch Produkte ein, also irgend so gewisse Kontrolle muss ja schon stattfinden. Auf was vertrauen denn ihr? Also eben, wenn man selbst auf Labels nicht mehr vertrauen kann.
5: Ja, das ist halt genau das Problem bei diesen Labels. Und darum sind wir auch von Anfang an eigentlich auch kein Fan von denen gewesen. Wir haben einfach, bei den einen ist es halt Pflicht, dass das musst sozusagen gelabelt verkaufen. Aber wir bei uns selber haben jetzt auch zum Beispiel bei uns im Laden nie gelabelte Produkte verkauft. Weil wir eben sehen, was dahinter ist. Und es ist einfach viel Geld und sonst leider eben nicht so viel. Aber also der Grund eigentlich, dass die Labels so entstanden sind, ist ja auch, weil

0: nachhaltig und haben Interesse, dass sie das noch in die nächste Generation geben. Und darum sind wir gar nicht so darauf angewiesen, auf so Labels, und können durch das auch
1: das Vertrauen von Familienunternehmen zu Familienunternehmen, genau. Oder? Das ist die beste Garantie in dem
0: Fall. Meiner Meinung nach, ja.
1: Also komm, weißt du was, wechseln das Thema nicht komplett, aber komm, wir reden über Essen. Ihr habt euch ja mit eurem Unternehmen, mit eurem Familienunternehmen auch zu einem Spezialitätenladen gemausert in den letzten paar Jahren. Und für das muss man ein bisschen ein Gespür haben. Was ist eine Spezialität und was ist fein und was ist nicht fein? Und du scheinst mir, als hättest du das Näschen dafür. Und zwar so gut, dass ich sogar mal gemeint habe, du hättest eine Kochlehre gemacht, das aber überhaupt nicht stimmt. Du hast
0: Betriebswirtschaft
1: ja. Studiert, genau. Ja. Im Wissen, weil du mal wirst, wahrscheinlich in ein Familienunternehmen einsteigen.
0: Ja, also ich bin dann eingestiegen und habe dann Teilzeit studiert und das in dem Sinn parallel so gemacht.
1: Aber eben Köchin hast du nicht studiert, wieso eigentlich das nicht?
0: Ja, ich habe mir das wirklich überlegt, also Köchin ist ein grosses Thema gewesen, Hotelfachschule, aber ich habe dann, also Köchin habe ich aufgrund von der Arbeitszeiten halt und halt ja, im Wochenende immer arbeiten und am Abend viel, und für das bin ich dann doch so ein bisschen, ist mir mein Sozialleben ein bisschen zu wichtig gewesen. Aber ich habe einfach schon immer gerne gekocht und Kochkurs habe ich viel gemacht. Ich unterhalte mich gerne mit Köchen und ich finde es mega spannend.
1: Das ist eigentlich dein grösstes Hobby?
0: Definitiv, ja. Mittlerweile ist das mein grösstes Hobby.
1: Und was kochst du denn da so? Auf was hast du dich spezialisiert?
0: Also ich habe halt, ich habe am liebsten halt etwas mit Fleisch oder Fisch. Also das ist so... Ich finde das so ein komplettes Gericht eben mit Beilage, das ist so das, wo ich am meisten Herz gebe. Es gibt sicher auch mega viele gute vegetarische Rezepte. Ich habe sogar auch schon so ein bisschen vegane Sachen ausprobiert. Aber ich kann jetzt nicht sagen, also so mediterrane Küche ist das, was ich am häufigsten koche. Aber ich koche auch mega gerne asiatisch, also wirklich völlig egal woher. Wenn ich es gerne habe, dann koche ich es gerne.
1: Wo holst du deine Inspirationen? Auf Reisen, wenn du unterwegs bist?
0: Genau. Also
1: findet das nachher den Weg in die zuhause Küche?
0: Oftmals sind es Reisen. Also ich suche mir eigentlich meistens meine Reisedestinationen also ein bisschen nach kulinarischen Kriterien aus. Aber ich schaue zum Beispiel auch extrem gerne Kochsendungen. Also es gibt wenig Kochsendungen, glaube ich, die ich noch nicht gesehen habe. Ja.
1: Da gibt es ja ganz gute Sendungen, die ich spannender finde als jenste Krimi. Und ich persönlich koche auch unglaublich gerne. Und wenn ich sehe, was für Zutaten die arbeiten, wo ich dann manchmal denke, so, kann man dann nicht alles merken, aber es ist so, am Rand noch weiss ich, das ist und das ist drin gewesen. Und dann kommt es bei mir einfach mal in die Pfanne und dann schaue ich mal, in welche Richtung das geht. Ich kann nicht mit Rezept arbeiten, das funktioniert bei mir nicht. Bist du eine, die nach Rezept geht oder da die Freiheit ein bisschen braucht?
0: Ja, nein, Rezept und ich sind keine Freunde. Ich halte mich, also Rezepte sind für mich so ein bisschen Inspirationsquellen. Ich schaue das Rezept an und noch nie, fast nie habe ich irgendetwas wirklich nach Rezept gekocht. Vielleicht auch beim Backen, aber sonst beim Kochen eigentlich nie. Und ich mache es eigentlich genau wie du. Also ich finde es mega spannend, wenn du etwas isst und dann probierst so ein bisschen herauszufinden, was könnte es alles so drin haben. Probier es nachmachen, triffst du oder nicht. Oder teilweise auch, dann isst sie etwas und dann denke ich, ja, irgendwie das dazu jetzt noch, wäre sicher auch noch fein. Und dann probiere ich das so aus. Und das ist also, ja, ich am liebsten mache das genau so wie du.
1: Und du bist ja auch ein bisschen an der Quelle, oder? Gerade wenn man von Fisch reden und von Meeresfrüchten und all dem Zeug, lass dich auch ein bisschen dort inspirieren und sagst, das habe ich jetzt noch nie probiert, mal auch zu machen, dass du einfach etwas machst.
0: Ja. Also das mache ich sogar ziemlich häufig. Wenn wir Produkte überkommen, zum Beispiel jetzt neue Produkte, dann probiere ich es sowieso meistens mal aus. Und dort eben das alles mögliche, also mit Gewürz, anderen Zutaten. Also ja, das ist so eine grosse Spielweise, wo ich mich gerne darauf austobe.
1: Und dort bringst du auch deinen Touch wieder ins Familienunternehmen rein, oder? Weil fertig verarbeitete Produkte hat man es bis jetzt eigentlich nicht gehabt. Das ist etwas, was du reingebracht hast. Kommt das auch von dort, weil du gemerkt hast, man kennt zwar vielleicht, was es auch immer alles gibt, aus dem Restaurant, die haben selber kochen, ich mache den Schweizer nicht so.

0: Aber wenn es so könnte, jetzt mit heimnehmen, dann würde das vielleicht nochmal eine Tür öffnen.
1: Ja, also ich habe auch gedacht, dass wir dann mal Kochkurs und so anbieten können. Das haben wir auch schon, also haben wir auch schon gemacht, für so viele Tierkurs, Fischkochkurs. Weil eben, es ist halt schon, viele Leute haben da so ein bisschen Berührungsängste, essen zwar irgendwie Fisch, wenn sie ins Restaurant oder so gehen, oder auch Krevetten, aber die Haie jetzt so machen, haben sie dann so ein bisschen, doch ein bisschen Angst. Obwohl es eben eigentlich gar nicht so schwierig ist. Ja, auch so mit dem, also es ist so ein bisschen das Catering, wo ich auch schon immer so ein bisschen hobbymässig gemacht. Also ich habe zum Beispiel so Motivtourte, ist etwas, was ich mega gerne mache, habe ich auch schon viel so gemacht, halt einfach im Bekanntenkreis. Ich habe nämlich, wenn meine Eltern Geburtstag haben, mache ich nämlich so ein Buffet, also so ein Geburtstagsbuffet. Und es ist so ein bisschen durch das entstanden. Dann hat mich dann dort die Leute gefragt, ja, kann man dich irgendwie buchen oder kannst du das auch mal machen für uns? Und es ist dann so ein bisschen das eine ums andere. Also ich habe dann gefunden, so, ja, könnte ich das eigentlich für heute mal so anbieten? Und dann ist das dann auch eben mit dem Geschäft so dazugekommen. Und jetzt ist das, die Corona-Krise hat das gerade noch so ziemlich beflügelt. Jetzt habe ich doch einige Sachen dann so ein bisschen machen können. Und ja, also ich mache es einfach wirklich sehr gerne.
0: Ein eigenes Restaurant, das würde jetzt noch wählen, oder?
1: Also, ich hätte mega gern ein eigenes Restaurant, wenn ich genug Zeit, genug Geld und genug einfach sonstige Kapazitäten hätte, dann ja, fände ich das super. So.
0: Gut, Zeit hättest du ja. Du bist erst 29 und hast doch schon 10 Jahre Erfahrung im Unternehmen. Wüsstest du ein bisschen, wo du herlenken oder?
1: Ja, ist ja Gastronomie halt eben als, ich sage jetzt mal so, ungelernt ist halt extrem schwierig. Es ist sowieso schwierig, in der Gastronomie können Geld verdienen. Aber ich denke jetzt, dass, ja, da würde mir schon noch ein bisschen etwas fehlen, für das ich jetzt da wirklich ein Restaurant eröffnen könnte. Aber ich, also ja, so mit jemandem zusammen zum Beispiel, das fände ich super.
0: Ich will mich sonst hier anbieten.
1: Okay.
0: Ja, also, als zum Essen zumindest.
1: Zum Kochen? Müsstest du ja, also mitkochen?
0: Ja, zum Kochen, ja. Würde mich jetzt auch noch anmelden. Aber jetzt sind wir eigentlich schon fast dort, fast am Schluss von unserem Gespräch angekommen. Und eigentlich schauen jetzt schon in die Zukunft, oder? Wo siehst denn du dein Unternehmen in ein paar Jahren? Woher geht die Reise?
1: Ja, das ist immer eine schwierige Frage. Und jetzt so nach diesen Corona-Zeiten, die wir jetzt da hoffentlich bald ganz hinter uns haben, ist es noch viel schwieriger. Also ich hoffe einfach, dass wir uns können, so halten und weitermachen, wie wir das jetzt so in die Wege geleistet haben, dass wir das auf diesen verschiedenen Bereichen mit Kühlhaus, mit Handel, mit der Gastronomie und eben auch noch ein bisschen Catering, dass wir uns so können, dass wir unseren Platz auf dem Markt behalten und ja, noch lange so weitermachen und dann vielleicht sogar irgendwann einmal in die 5. Generation, wer weiß, übergeben.
0: Die Entscheidungen müsstest du ja dann mit dem Bruder absprechen, oder?
1: Ja.
0: Du hast, wir haben es vorher verkauft von der Familie, oder? Und der Zukunft. Eben jetzt, ich nehme an, die Übergabe, die läuft jetzt schrittweise. Haben ihr euch da eine Deadline gesetzt? Bis wenn, oder hast du gesagt, jetzt, Mami, Papi, einfach eins muss ich bewusst sein, dann müsst ihr du draussen sein?
1: Ja, also ich habe das einmal probiert, so mit einer fixen Deadline. Und wir haben es eigentlich dann auch mal schon so gehabt. Das Problem ist, dann ist Corona gekommen und jetzt haben wir die Deadline wieder ein bisschen hinterher geschoben. Ich denke, es gibt sicher mal den Punkt, wo ich dann wieder sage, okay, jetzt ist der Moment. Ich glaube, jetzt so, im Moment ist definitiv nicht der Moment für eine so fixe Übergabe, aber ja, in ein paar Jahren, denke ich, machen wir das dann sicher auch fix. Oder in ein paar Jahren, sagen wir so, wenn die Corona-Krise vorbei ist und wir wieder ein bisschen gefestigt sind, dann werden wir das dann sicher auch konkret machen.
0: Wunderbar. Jetzt noch meine allerletzte Frage. Wenn jemand die Meeresfrüchte kaufen oder die mediterranes Essen kaufen und nicht daraus kommt, auf was man muss achten muss, um ohne schlechtes Gewissen sich zu verköstigen, was soll man achten?
1: Also, am besten man fragt. Also, am besten man fragt sind Verkäufer vom Vertrauen und weil eben auf Labels kann man sich nicht verlassen. Das Produkt sieht man meistens halt nicht an, woher kommt es, wie ist das genau zustande gekommen. Und wenn man so sieht, dann ist es wahrscheinlich, also ja, dann ist es ganz schlimm, aber meistens sieht man es nicht an. Also ich denke, ich würde es am besten einfach fragen. Und
0: also am besten kommt bei euch vorbei und geht fragen.
1: Das ist natürlich am allerbesten, man fragt mich gerade direkt. Oder jemand von unseren Mitarbeitern, aber ja. Nein. Ja.
0: Ja, ich würde gerne jetzt mit dir noch ein bisschen über Essen und über die Zukunft von Mastai reden, aber unsere 26 Minuten sind leider schon durch.
1: Unglaublich schnell vorbeigegangen.
0: Aber schön, bist du da gewesen und alles Gute für die Zukunft und hoffen wir, dass die Übergabe reibungslos und schon möglichst bald kommt für euch.
1: Danke vielmals, danke für die Einladung.
0: Und auch euch daheim wünsche ich jetzt eine gute Woche. Nächste Woche ist dann Stefanie Brändli wieder da für euch. Macht's gut und bis bald.
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3: Loopings, Sturzflug oder auch Rollen, die gehören zu seiner Leidenschaft. Darum darf er sich auch Weltmeister im Segelkunstflug nennen. Der Jonas Langenicker. Sali.
4: Danke.
3: Schön, bist du im Top hoch 3. Mir wird es wirklich gerade ein bisschen träumlich, wenn ich so daran denke, was du da eben in dieser Luft veranstaltest und wenn ich daran denke, dass ich jetzt irgendwie müsste alleine in so einem Flüger reinsitzen. Ich finde das irgendwie, ich glaube, der Puls würde gerade Alarm schlagen, aber für dich ist das ein bisschen wie am Morgen aufstehen, oder? Ganz normal.
4: Ja, ist es mittlerweile schon ein bisschen. Am Anfang war es auch nicht ganz so gewesen, aber ist wirklich so. Also man gewöhnt sich daran und vor allem, wenn man so vorbereitet ist, dann ist es eigentlich wirklich ein Abfliegen von einem Programm und es kommt eigentlich nicht unerwartet.
3: Also eigentlich ein bisschen eine Kür, wo man
4: ja,
3: wirklich...
4: Es ist auch vorbereitet meistens oder zumindest mental ist es vorbereitet. Nicht unbedingt, dass man das Programm schon mal geflogen ist, aber immerhin im Kopf hat man es schon ein paar Mal durchgespielt und darum ist es nicht ganz etwas Unbekanntes.
3: Eben, du bist Weltmeister im Segelkunstflug. Wir wollen jetzt so ein bisschen in die Segelflugwelt abheben mit dir zusammen. Mhm. Was macht man aber eben gerade so einer Weltmeisterschaft? Was läuft da ab an so einem Wettbewerb?
4: Also eigentlich, als Pilot selber hat man nicht einmal so viel Einsätze, weil in der Regel gibt es nur etwa 5 oder maximal 6 Flüge, manchmal sogar nur 4, wenn das Wetter nicht erlaubt. Und es verteilt sich auch über etwa 10 Tage jetzt an so einem Kunstflug. Oder ja, etwa 10 Tage. Und viel ist mehr, man schaut den anderen zu. Also es kann halt immer nur einen fliegen und also das Programm geht etwa 3-4 Minuten. Also dann kommt alle 10 Minuten der nächste dran. Und dann ist man viel einfach, schaut den anderen Piloten zu und geht sein Programm nochmal durch. Also es ist, also das meiste ist wirklich auch mental, wo einfach am Boden abläuft, wo man sich für den Flug wirklich vorbereitet und versucht irgendwie das nachher auf den Flug, den man an diesem Tag hat, dann in diesen paar Minuten alles abzurufen.
3: Aber es ist, also du hast ja wirklich auch so fixe Figuren, oder, die du musst machen musst. Kannst du die dann aber eben in deiner Kür in dem Sinn selber zusammenstellen? Ist das, ich stelle mir vor, wie so ein bisschen früher vom Gerätturnen, hat man einfach so die Pflichtteile gehabt und dann Wahlteile und dann stellst du es irgendwie zusammen und irgendwie vom Eiskunstlauf kennt man ja, das tut mir dann noch Musik dazu, aber ich glaube, also ihr macht da nicht noch Musik.
4: Musik jetzt nicht gerade, aber es ist eigentlich, glaub, schon relativ ähnlich. Ich kenne jetzt Eiskunstlauf jetzt auch nicht im Detail, aber ich glaube, es ist relativ ähnlich auch. Also man hat auch, genau, man hat so eine freie Pflicht, heisst, also man kommt, ich glaube, 7 Figuren über, wo man muss einbauen und dann kann man es noch mit 3 Figuren ergänzen, einfach, dass irgendwie das Ganze noch auch irgendwie aufgeht. Und so kann man es sich selber zusammenstellen. Und die restlichen Flüge sind eigentlich alles unbekannte Programme. Also, jedes Land kann auch noch verschiedene Figuren eingeben. Also, wenn man den einen besonders gut trainiert hat, kann man die versuchen, die anderen auf dem falschen Bein zu verwischen und so einreichen. Und dann gibt es so unbekannte Programme aus diesen Figuren und die kann man halt dann nicht vorbereiten.
3: Du bist eben Weltmeister geworden, wo du bist 24, das war 2018. Das ist eigentlich recht jung, nicht?
4: Ja, in dieser Kategorie ist vielleicht eher noch jung, ja. Aber jetzt auch nicht besonders jung. Also es ist ja die Kategorie, wo vielleicht die Leute eher noch jünger sind, weil es ist eher die Einsteigerkategorie. Das war ja 20 und nachher gibt es noch Unlimited. Dort fliegen dann eigentlich alle mit, die sicher schon mal an einem Advanced-Wettbewerb, also WM, teilgenommen haben.
3: Und du bist ja auch recht jung gewesen, wo du eigentlich mit dem Ganzen angefangen hast. Also so die Leidenschaft Flüge hast du ja, glaube ich, gehabt, wo du so ein bisschen dich interessiert hast für Modellflugzeuge. Da bist du irgendwie in der 5. Klasse gewesen.
4: Ja, genau. So in dem Alter habe ich mich hat mich einfach das Fliegen interessiert. Ich hatte vielleicht sogar auch schon ein bisschen den Traum von Pilot oder Militärpilot, aber da habe ich dann später dann schnell mal irgendwie gesehen, dass das nichts wird. Aber das vom Fliegen auch, hat mich da schon immer fasziniert und das Modellfliegen war das Nächste gewesen, weil ich auch schon immer gerne bastelt und so und das war echt tipptopp gewesen. Einen Flieger zusammenbauen und dann nachher fliegen lassen.
3: Wieso nicht im Militär? Pilot?
4: Ja, ich habe gewusst schon beim Zeichnen, habe ich schnell gemerkt, dass ich eine Farbsehschwäche habe. Und da ist halt einfach, geht in der Fliegerei halt nicht. Auch Linienpilot ist darum eigentlich auch gestorben. Ich habe mich mal am Anfang ein bisschen versucht, durchzuschiessen mit diesen Ausbildungen. Aber irgendwann kommt man halt zu medizinischen Untersuchungen, wo man das Farbsehen testet mit diesen Bildchen. Und dort, dann ist schnell klar gewesen. Das geht nicht.
3: Okay. Und wirklich angefangen zu fliegen, hast du dann ja mit 15, also deine Eltern haben dich dann, glaube ich, mal eine Schnupperstunde geschenkt und so bist du dann wirklich das erste Mal auf so einem Platz gestanden, hast das erste Mal wirklich können schnuppern. Hat es dort wirklich auch so Klick gemacht oder wie ist das gewesen?
4: Ja, für mich ist es einfach irgendwie, also genau, das war so eine Schnupperwochenende, da sind wir am Abend vorher ein bisschen eingeführt worden, so ein bisschen Theorie allgemein und dann am nächsten Tag sind wir dann auch geflogen, wir haben dann 3 verschiedene Flüge gemacht und das hat dann irgendwie auch Spass gemacht, irgendwie hat man auch gemerkt, vom Modellflug ist schon etwas hängen geblieben und man denkt, hat sich gut können vorstellen, dass man da wahrscheinlich noch gut lernt und dass es Spass macht. Aber da, ehrlich gesagt, habe ich gar noch nicht so richtig drin gesehen, weil eigentlich es wirklich hinter dem Segelflügen noch dahinter ist. Da ist eigentlich erst noch dein Nadine eigentlich gekommen.
3: Also dann sind ja schon, also sie haben ja noch nicht dort fliegen, oder? Du bist einfach im Flug gesessen wahrscheinlich,
4: ist
3: oder?
4: Halt ein Doppelsitzer und der Fluglehrer hockt hinten rein und dann, die Knüppel sind wirklich miteinander verbunden, also.
3: Wie in einer Fahrschule?
4: Ja, genau. Nur wenn ich den Knüppel blockieren würde, dann könnte der Fluglehrer theoretisch auch nichts machen hinten, aber. Da kann er einfach hoffen, dass er mehr Kraft hat. Genau, also von dem her ist man nicht, also man kann wirklich aktiv fliegen, so wie der hinein auch, aber er kann natürlich eingreifen.
3: Was fasziniert dich denn so an dem Segelfliegen oder am Segelkunstfliegen einfach generell? So, was ist da deine Faszination?
4: Ja, vielleicht mal, es ist auch komplett anders, es ist nicht etwas, was jeder macht und es macht auch einfach Freude, dass man, wenn man in der Luft ist, dann ist man allein und irgendwie, man kann ja auch nicht ganz alles machen, was man will, aber man ist halt wirklich frei und auch mit dem Kunstflug kann man sich völlig frei bewegen, kann Sachen ausprobieren, die für den normalen Menschen nicht ganz normal sind, aber trotzdem, wenn man es ist absolut sicher und ja, das einfach, es ist die Freiheit, die man hat, wirklich, ja.
3: Und da, eben wenn du sagst, man ist auch alleine in der Luft, das geniesst du dann von dem, aber nicht, manchmal bist du ja wirklich stundenlang einfach alleine dort oben in dieser Luft und hast nicht wirklich viel rundherum.
4: Ja, vielmal ist allein, aber was auch so ein bisschen mehr im Trend fast ist jetzt mittlerweile, dass man mehr in Doppelsitzer geht fliegen. Dann kann man sich auch die Arbeit noch ein bisschen teilen. Dann kann sich der eine, also wenn man jetzt nicht beim Kunst fliegen, jetzt, wenn man geht Strecken fliegen, gerade wenn man eben so 7-8 Stunden mal da oben ist, dann kann man sich das aufteilen. Dann kann der hinten mal ein bisschen auf der Karte schauen, navigieren, je nachdem funken und der vorne kann sich wirklich aufs Fliegen konzentrieren. Und dann kann man auch miteinander reden und dann macht eigentlich fast mehr Spass, ja. Oder man kann auch mit 2 verschiedenen Flügern unabhängig voneinander eine gleiche Route fliegen und einfach mit dem Funkkontakt so zusammenfliegen. Das ist
3: zusammen
4: auch
3: ein Ausfährtli machen. Genau. Oder ein Ausflügli.
4: Genau, ein Ausflügli, effektiv.
3: Was haben denn eigentlich deine Eltern gesagt? Also, du eben gesagt, du hast mit 15 Moll, ich will das machen, das gefällt mir, ich steige jetzt mit 15 alleine in so einen Flüger rein und fange das an. Also ich glaube, ich als Mutter wäre komplett auf Barrikaden gegangen mit meinem 15-jährigen Sohn.
4: Ja, nein, ist eigentlich noch erstaunlich gewesen. Da haben wir gar nicht so überlegt, ob es jetzt gefährlich sein oder so eigentlich. Meine Eltern vielleicht schon, aber vielleicht haben sie es nicht gesagt, aber sie haben mich eigentlich unterstützt dabei. Ja, ja, das war eigentlich gerade so anfangs leer gewesen. Dann war ja auch ein bisschen die Frage vom Finanziellen. Aber eigentlich mit dem Lehrlingslohn ist es eigentlich sogar gegangen. Sie haben mir schon mal einen Zustupf gegeben, aber es geht, mit einem Lehrlingslohn bringt man es eigentlich auch durch. Und, ja.
3: Und eben dann bist du wirklich mit 15 das allererste Mal alleine in so einem Flieger reingesessen. Bist alleine geflogen. Mich erinnert es so ein bisschen an den nach der Autoprüfung das allererste Mal ins Auto hocken und dann eigen losfahren. Ist etwa gleich, oder wie hast du das? Also, ich habe es komisch gefunden, wahrscheinlich bei dir auch, oder?
4: Vielleicht wäre es etwa das Gleiche, aber Segelflüge war halt vor dem ersten Mal allein Autofahren gewesen, darum ist es vielleicht ein bisschen... oder respektive das erste Mal allein Autofahren war auf dem Flugplatz gewesen. Ja, darum. Aber es ist wirklich, so, ich glaube, ein Gefühl, das man nicht mehr so schnell vergisst oder wo einem immer bleibt, einfach... Wenn der Fluglehrer immer hin mitfliegt und man denkt dann so, ja, jetzt könnte es doch langsam, jetzt sollte ich mal allein gehen. Aber dann kommt es meistens dann, wenn man es nicht erwartet, und dann steigt er auf einmal hin raus und sagt, ja, jetzt gehst du allein. Und denkst du so, wirklich, ja. Aber es geht dann eigentlich tiptop und ist dann wirklich ein schönes Gefühl.
3: Es gibt eben zwei Arten von Segelflügen in dem Sinn. Segelflügen ist wie, sag jetzt mal grob, Langstreckenflüge und dann der Segelkunstflug, wo du eben Weltmeister geworden bist, wo du die Kühe machst. Stimmt das so grob Unterschiede?
4: Ja, mal, es ist wirklich, also man kann vielleicht schon sagen, Segelflüge ist schon ein Randsport und das Kunstflüge ist in dem eigentlich fast auch nur ein bisschen ein Randsport im Randsport fast. Aber es gibt auch einige, die es machen, und ich habe das Gefühl, es machen jetzt fast wieder ein bisschen mehr. Einfach viel auch aus dem Gedanken, vielleicht auch noch ein bisschen aus Sicherheit. Also, es ist gleich auch eine Horizonterweiterung. Es machen es vielleicht nicht alle wettbewerbsmässig, aber viel auch einfach ein bisschen zum Spass oder eben, um einfach wieder ein bisschen in ungewohnten Fluglagen können, damit umgehen.
3: Aber wenn du sagst, Randsportart, das ist ja wirklich auch eine Sportart, die man entweder ganz oder gar nicht macht. Mhm. Eben finanziell ist es auch noch ein gewisser Punkt, wie du vorher gesagt hast. Mhm. Also, ja, wahrscheinlich ist gleich relativ schnell, rutschst du da entweder voll drin und bist da so in einer Szene eigentlich.
4: Ja, es ist eigentlich wirklich so. Ja, entweder ist man voll drinnen und dann ist man eigentlich auch recht integriert. Man kennt viele Leute, oder wenn man es nicht so richtig macht, dann ist es einerseits auch wegen dem Flugtraining ist es eigentlich auch nicht so sinnvoll, wenn man es nicht viel macht. Und andererseits auch, ja, es ist halt einfach nicht ganz gleich, wie wenn man es, und auch, je weiter dass man kommt, desto mehr Fähigkeiten hat man auch, und man sieht und kann auch immer viel mehr erleben, und ja, je weh, dass man macht, desto mehr Spass macht es dann auch, also. Und wenn man mal drinnen ist, dann ist es wahrscheinlich schwierig, zu wieder rauszukommen.
3: Wie ist denn eigentlich so, wie gross ist die Schweizer Segelflugszene? Ist das vielleicht eben auch verglichen mit anderen Nationen etwas Grösseres oder nicht?
4: Ich glaube, also aktive Piloten haben wir, glaube ich, 2000. Ich glaube, Gleitschirmflüger hat es wahrscheinlich viel mehr, vielleicht 15.000, aber die haben auch einfach, dort ist halt so, dass die Lizenz halt, ich mach's einmal und hast das Leben lang. Und bei uns läuft quasi, du musst auch regelmässig ein Medical machen, also ob medizinisch noch okay bist. Und da, ja, denke ich mal, jetzt zum Beispiel jetzt bei den Gleitschirmflügern, einfach, es haben zwar viel zu prüfen, aber sie fliegen nicht aktiv.
3: Wie häufig bist denn du in der Luft? Also, wie muss ich das vorstellen? Gehst du wirklich jede freie Minute, wenn es schön Wetter ist? Weil es muss ja auch noch das Wetter stimmen. Oder gerade wenn du jetzt auch auf so Wettbewerben trainierst.
4: Mhm. So, als ich noch ein bisschen jünger war, glaube ich, fast so gewesen. Da bin ich einfach immer, wenn das Wetter fliegbar war, bin ich eigentlich immer gegangen. Mittlerweile habe ich zum Teil auch noch ein bisschen andere Prioritäten. Aber grundsätzlich, wenn es gut Wetter ist, dann gehe ich schon gerne fliegen. Ja.
3: Und was eben, wo du das Ganze angefangen hast, auch mit dem Training musst du jetzt auch noch machen, aber was lernst du eigentlich alles? Was gehört da alles dazu? Du musst ja wahrscheinlich gerade beim Kunstflug, wo du ja einmal recht hast, musst du noch den Ding umreissen und so, den Knüppel umreissen, da brauchst du auch noch, musst auch noch fit sein und so, oder?
4: Was gehört alles dazu? Meinst du jetzt spezifisch beim Kunstflug oder?
3: Ja, oder gehen eben nur schon, dass du überhaupt in die Luft rauf darfst, oder eben, dass du überhaupt darfst Segel fliegen. Was hast du da alles für Theorie wahrscheinlich und so, oder?
4: Ja, also ich glaube vor allem gerade für die Jungen, eben weil man auch schon mit 16 kann anfangen. Also rein theoretisch Schule könnte man sogar schon mit 13, man kann einfach erst mit 16 Prüfung machen. Oder neun darf man sogar mit 14 allein fliegen. Und für die ist dann meistens, also ich glaube, der grösste Punkt ist dort so ein bisschen die Verantwortung übernehmen, dass man ein grosses Flugzeug allein kann fliegen. Und ja, da ist beim Autofahren erst mit 18. Und das lernen aber eigentlich auch die Jungen recht schnell, habe ich das Gefühl, oder? Und ich glaube, das ist der erste Punkt. Und nachher, dann ist halt, ja klar, Theorie muss man machen. Da hat man 9 Fächer mittlerweile, wo von allgemein von Luftfahrtrecht über Flugzeugkenntnis, ein bisschen Aerodynamik, Meteo. Das ist noch nicht zu unterschätzen, der Aufwand, aber es ist machbar über den Winter. Da gibt es auch Theoriekurs, die mir vom Verein anbieten. Und nachher geht es wirklich ins praktische Fliegen am Doppelsteuer. Und dann irgendwann gibt es eben einen Punkt, wo man allein kann fliegen. Einfach unter Aufsicht vom Fluglehrer, der am Boden zuschaut. Und Und dann irgendwann geht man wieder am Doppelstier miteinander fliegen, um nochmal ein paar Übungen trainieren für die Prüfung. Und dann macht man die praktische Prüfung und dann ist man eigentlich, hat man dann die Lizenz. Aber eigentlich ist es aber dann gar noch nicht wirklich fertig, weil da ist eigentlich mehr einfach die Erlaubnis, dass man darf fliegen, aber zum wirklich Segel fliegen, dann, dass man zum Beispiel auch Kunst fliegen, eben das wäre eine Erweiterung oder auch, dass man weite Strecken fliegt, da braucht halt einfach auch Erfahrung und Training und dort ist es auch, muss man auch mal schauen, dass die Leute dann auch weitermachen, sonst verleiden sie dann auch, weil das Schöne kommt eigentlich erst nach der Prüfung, wenn man dann wirklich richtig selber kann fliegen.
3: Eben gerade der Segelkunstflug, oder? Und da musst du dann, glaube ich, schon nochmal einiges mehr lernen, auch nur schon, ich habe gelesen, dass ja beim Segelkunstflug, wenn du da die Figuren machst und so, da ist es irgendwie bis zu 300 km/h, wo du unterwegs
4: bist. Ja, also, bisschen weniger, aber
3: Wie sagt genau. man? Da die 300 km/h. Wie viel sind es?
4: Gehbelastung, oder meinst du?
3: Nein, ich habe das Wort vergessen. Ist auch gleich. Auf jeden Fall eben, da hast du irgendwie 7G-Belastung auf dir. Und das könnte eigentlich, weil das so ein starker Druck ist, bist du irgendwie, fühlst dich 500 Kilo schwer, eigentlich dich ohnmächtig machen. Das heisst, du musst dich wirklich körperlich trainieren, dass das nicht passiert.
4: Ja, es gibt gewisse Figuren, das ist wirklich so, wo man, wenn man jetzt wirklich ganz lange Belastung hat, also wenn man so senkrecht runterfliegt und dann ein Looping fliegt, dann nachher, wenn man die grossen Belastungen hat, dann drückt es einem quasi das Blut zum Kopf aus und da ist die Gefahr, dass man mal das Farbsehen verliert oder allgemein nichts mehr sieht oder im schlimmsten Fall auch ohnmächtig werden. Und da gibt es ein paar Figuren, wenn man wirklich die Belastung lang hat, dass man dann wirklich Muskeln anspannen, dass quasi das Blut nicht zum Kopf rausgeht. Und dann muss man einfach so ein bisschen pressen, dass das Blut oben bleibt. Genau, aber darum, das ist auch gut, wenn man wirklich vorbereitet ist, wenn man weiss, welche Figur das kommt, dann kann man auch dagegen entgegenwirken. Genau, aber man hat etwa 7G-Teilsfiguren, aber in gewissen Fällen, aber auch nur kurzzeitig, dann geht es eigentlich noch. Aber es gibt eben solche, wo man es über längere Zeit hat und dann muss man schon schauen, dass muss man sich ein bisschen selber wissen, wo ist das eigene Limit und auch nebst dem, der Flüger hat natürlich auch ein Limit, da darf man nicht überschreiten. Und ja.
3: Jetzt stehen ja eigentlich noch die Weltmeisterschaften an, wo du dir ja so ein bisschen ein nächstes Ziel gesetzt hast. Mhm. Nachdem du ja Weltmeister geworden bist, hast du gesagt, du willst in die höchste Kategorie aufsteigen und dort den Weltmeistertitel holen. Oder zumindest einfach dich dort wirklich voll auch etablieren in dieser Kategorie. Mhm. Was ist so ein bisschen der Stand? Ich glaube, Corona hat noch ein bisschen einen Strich durch die Rechnung gemacht. Und sonst, wie sieht es aus?
4: Ja, da findet sie wahrscheinlich in der Stadt-WM. Aber ich habe eigentlich schon im Frühling gesagt, dass ich nicht teil wird nehmen, weil da habe ich jetzt doch noch ein bisschen viel jetzt noch zu tun mit meinem Studium und auch sonst nicht so viel der Fluglehrer, den ich noch gemacht habe. Genau, das hat alles so ein bisschen viel Zeit gebraucht. Und wenn ich an eine WM gehe, dann möchte ich mich auch wirklich gut können vorbereiten. Sonst ist es für mich dann auch nicht erfüllend, wenn man überhaupt nicht das erreicht, was man sich eigentlich zum Ziel gesetzt hat. Und darum ist das Ziel, dass ich nächstes Jahr sicher wieder an die WM gehe. Und du jetzt aber da ja auch wieder ein bisschen trainieren auf das.
3: Ich glaube auch ein recht happiger Wechsel gewesen von der Advanced zu der höchsten Kategorie.
4: Unlimited, ja, genau.
3: Hast du einen neuen Trainer gehabt und das hat man ja in dieser Doc gesehen gehabt, wo du dann eben dort angefangen hast trainieren für das. Schon auch noch wieder mal ein anderes, härtes Pflaster, oder?
4: Ja, es hat mich noch erstaunt. Ich dachte, ja, ich kann ja Kunst fliegen und jetzt ist man ja Weltmeister geworden und das kann man jetzt doch schnell lernen, aber ich habe dann auch gemerkt, es sind viele Figuren mehr, wo es nicht nur um Präzision ankommt, sondern wirklich auch, man muss wirklich viel fliegen, dass man die Routinen überkommt. Und da habe ich auch ein bisschen merken müssen, muss ich jetzt ein bisschen daran arbeiten. Mein Ziel wäre jetzt nicht gerade Weltmeister, aber vorne dran wäre schon schön, wenn es so in Top 10 oder so. Mal schauen.
3: Sind denn da eigentlich wirklich Nationen von der ganzen Welt dabei? Oder was ist da so die Segelflugwelt? Wie ist die vertreten?
4: Jetzt beim Kunstflug ist es eigentlich vor allem Europa eigentlich. Amerika jetzt einmal noch ein oder andere, der mitmacht. Aber es ist auch gerade die östlichen Länder, also so Tschechien, Polen, Ungarn, sind eigentlich noch recht stark vertreten und auch sehr gut. Ist eigentlich noch interessant, ja. Aber sonst sind eigentlich hauptsächlich europäische Länder. Also, man könnte es fast auch eine Europameisterschaft nennen.
3: Nein, nein, du bist Weltmeister. Und dein Trainer hat dir mal gesagt, das habe ich aufgeschnappt gehabt, eben von wegen so gewisse Sachen für, ich sage jetzt mal ein bisschen selbstverständlicher, also eben, wo du gesagt hast, ja, du kannst ja sagen, Kunstflüger, oder bist Weltmeister, dass du manchmal wirklich auch, weil es halt bis jetzt relativ rein gegangen ist, das Gefühl hast, ja, ja, es geht dann schon von alleine.
4: Ja, das ist auf eine Art ein bisschen eine Enttäuschung nach dem